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2: Hallo und herzlich willkommen. Schön, dass Sie mit dabei sind heute bei der 104. Ausgabe von Christian in the Mix live hier auf Radio Helsinki. Mein Name ist Christian Steinberger und ich weiß nicht, wie es Ihnen geht, aber ich freue mich schon den kompletten Tag auf die nächste halbe Stunde. Die nächsten 30 Minuten, die verbringen wir nämlich mit guter Musik. Hauptsächlich sind das Songs von heute, aber natürlich ist auch heute wieder der ein oder andere 80er oder 90er in der Playlist mit dabei. Und ein paar spannende Infos in unseren Rubriken, die gibt es in der nächsten halben Stunde auch. Da erreichen wir heute auch noch einen kleinen Meilenstein. Später dazu mehr. Jetzt fangen wir mal an mit der Musik. Bon Jovi macht für heute den Anfang. We weren't born to follow. Schön, dass Sie mit dabei sind.
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0: Sienna Spyro mit Die on this Hill, ein aktueller Song hier auf Radio Helsinki in Christian in the Mix.
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0: Ja, Sie haben richtig gehört. Wir kommen heute tatsächlich zum vierten Mal schon bei Z, also am Ende des Alphabets an. Eigentlich unfassbar. Jetzt machen wir mal für heute unsere Rubriken mit Z. Als erstes ist ein Song gesucht, dessen Titel mit Z beginnt, und da hat David Bowie einen passenden herausgebracht. Ziggy Stardust.

The Boss Hoss mit Little Help war das hier in Christian in the Mix auf Radio Helsinki. Schön, dass Sie dabei sind. Wir kommen jetzt zur zweiten Rubrik für die heutige Sendung, dem Naturwundermix. Und mit Z geht's da jetzt auf den höchsten Berg Deutschlands, die Zugspitze. 2962 Meter ist sie hoch. Sie liegt in Bayern, in der Nähe von Garmisch-Partenkirchen, an der Grenze zu Österreich. Ein Teil des Zugspitzenmassivs liegt sogar hinter der Grenze in Österreich. Vom Gipfel oben aus hat man eine traumhafte Aussicht in alle vier Himmelsrichtungen. Wenn das Wetter mitspielt, kann man von dort vier verschiedene Länder sehen. Österreich und Deutschland natürlich, dann aber auch noch Italien und die Schweiz. Und wenn man ganz viel Glück hat, dann kann man vielleicht sogar ein Eckerl von Liechtenstein erspähen. Insgesamt gibt es drei verschiedene Seilbahnen bzw. Zahnradbahnen auf die Zugspitze hinauf, sowohl von der österreichischen als auch von der deutschen Seite aus. Eine dieser Seilbahnen hält gleich drei Weltrekorde. Unter anderem hat sie die höchste Stahlseilbahnstütze der Welt. Ein Skigebiet gibt's auf der Zugspitze auch noch. Dann stellt sich noch die Frage, warum die Zugspitze überhaupt Zugspitze heißt. Der Name, der kommt von den sogenannten Zugbahnen von den Lawinen. Die gehen nämlich immer wieder auf den gleichen Stellen ab und das nennt man dann eben auch an den gleichen Zügen. Daher der Name Zugspitze. Hier auf Radio Helsinki machen wir jetzt wieder weiter mit Musik. Das sind Kygo und Avicii, jetzt mit Forever Yours.

Kygo und Avicii waren das hier auf 92,6 mit Forever Yours. Eine Rubrik haben wir für heute noch und das ist der Tierreich-Mix und mit Z geht's da heute ums Zebra. Zebras gehören zur Gattung der Pferde, nur dass sie eben schwarz-weiß gestreift sind. Außerdem sind Zebras Wildtiere, während Pferde gezähmt werden können. Es gibt drei verschiedene Arten von Zebras, die unterscheiden sich in ihrer Verbreitung, der Größe, dem Streifenmuster und auch in ihrem Sozialverhalten. Das Streifenmuster von Zebras ist übrigens einzigartig. Jedes Tier hat ein eigenes, so wie auch jeder Mensch einen eigenen Fingerabdruck hat. Dadurch erkennen sich Zebras untereinander auch wieder. Jetzt stellt sich am Ende aber noch eine ganz wichtige Frage. Sind Zebras eigentlich schwarz mit weißen Streifen oder weiß mit schwarzen Streifen? Ja, das sind die wirklich wichtigen Fragen im Leben. Sie sind tatsächlich schwarz mit weißen Streifen. Auch die Haut von Zebras ist nämlich schwarz. Gut, wieder was gelernt. Die Info ist aber vermutlich genauso unnötig wie, keine Ahnung, wieder verschließbares Schokoladenpapier. Braucht niemand.

0: Was für ein richtig cooler 90er hier in Christian in the Mix, Walking on the Milky Way. Es tut mir leid, aber wir sind trotzdem schon am Ende der 104. Ausgabe von Christian in the Mix angekommen. Die komplette Playlist der heutigen Sendung finden Sie online auf helsinki.at. Sie wissen das vermutlich eh, eine Wiederholung der heutigen Sendung, die gibt's nächste Woche am Dienstag ab 6 Uhr in der Früh zu hören. Und die nächste Ausgabe von Christian in the Mix, die gibt's dann wieder am Montag in 14 Tagen, also am 20. Juli von 19.30 Uhr bis 20 Uhr hier auf Radio Helsinki. Und da bin ich dann schon sehr gespannt, wie wir eigentlich mit unseren Rubriken weitermachen, weil, und da können wir uns auf die Schulter klopfen, wir haben ja die Alphabetrunde jetzt abgeschlossen. Ich sag Dankeschön fürs Mitdabeisein, hat mich sehr gefreut heute. Auf Wiedersehen und bis zum nächsten Mal.
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0: So, schnell sprechen, weil der Peter ist wieder dabei. So, nach zwei Wochen Pause oder unserer üblichen Pause melden wir uns wieder live aus dem Studio. Und mit wir meine ich?
1: Meine bin ich Katjana.
2: Und natürlich der Peter.
0: Hallo. Chabat der Hüttenkäse.
2: Oder, na, Chabat die Hutten, wie wir jetzt gelernt haben.
0: Nandamo.
2: 10 Cent jetzt in die Wortspielkasse.
0: Ja, wir heute sprechen wir über unser Kino-Highlight des halben Jahres. Yep. Also Halbzeit, wie man beim Fußball jetzt gelernt hat.
2: Wahnsinn, 6 Monate sind um, fast das 7. wenn man ja. jetzt bedenkt.
0: Ja, es ist,
1: noch nächste, Woche.
0: Nächste Woche ist
1: der letzte.
2: Darf ich euch fragen, wie fühlt ihr euch jetzt? 6 Monate vorbei jetzt mit den Kinofilmen?
0: Alt. Definitiv alt. Na, ich meine, dieses Jahr kann man eigentlich, was Kinofilme betrifft, kaum meckern. Wir haben wirklich gute Sachen gekriegt. Ja, definitiv. Mhm. Also alles, was ich gesehen habe, war ich eigentlich ziemlich zufrieden damit, außer Death Whistle.
1: Und? Return to Silent
0: Hill. Ja, come on. Den zähle ich nicht als Film, das war Fiebertraum.
2: Ich muss jetzt ein Geständnis machen, ich habe kürzlich den Trailer ist mal reingespült worden auf YouTube, den haben wir angeschaut. Und da gibt es ab der Minute 1,20 wieder so ein fetter Typ gezeigt, der hat einer hingeschrieben, ist das Chaddy Vance? Ich finde das irgendwie witzig. Ja, man, ich muss sagen, ich bin bei dir natürlich auch. Ich fand Silent Hill war, obwohl es von dem Macher des ersten Filmes war, Christoph Gans, leider sehr schwach, sehr blöd. Also der Name Mary, also man kann ein Trinkspiel machen, wie oft das Wort Mary vorkommt, einen kurzen Trink, bist du schon

0: dort.
1: Ja, zur Verteidigung, das ist wirklich auch in den Spielen ihr Name, wenn ich mich recht erinnere.
0: Ich glaube, das ist Zwarer, oder?
1: Ja, Silent Hill 2. Eins der besten Silent Hills ever. Noch, und danach kommt gleich Homecoming. Für mich war es ja das Game eine absolute Frechheit. Und ja, man, das Witzige ist, ich hatte damals, glaube ich, mit euch dieselbe Sendung, wie David Hein damals auf YouTube gebracht hat. Er hat sich jetzt zwei Spieleverfilmungen angeschaut. Die eine war absolut scheiße. Und das war Return to Silent Hill. Und die andere war Erstaunliche Perle, das war Iron Lung.
2: Ja, okay, aber Iron Lung haben wir eh schon ein paar Mal heuer erwähnt. Es ist bis jetzt auch mein Highlight.
1: Naja, danach kommt für mich dann gleich Backrooms, was Horrorfilme betrifft.
2: Ich meine, von Filmen allgemein war dann Good Luck, Don't Die, Have Fun.
1: Der war super.
2: Weil der einfach nur, der war alles und auch irgendwie nichts vom Genre her, fand ich. Aber
1: Katze. Sieht aus wie Schnee. Nee.
2: Aber ich fand den Film halt, weil er eben zwar mit den Ängsten, mit dem VR-Brillen spielt, dass alle halt davon abhängig sind und nur mehr in der virtuellen Welt leben und sozusagen das reale Leben verpassen oder vergessen. Und der war halt einfach auch auf lustig aufgebaut von gewissen Situationen und so. Aber
1: mir war ein Plot-Twist von Anfang an irgendwo klar.
2: Ja, es war klar mit dem Plot-Twist, aber trotzdem war er lustig. Lustig, spannend, ja, ein bisschen Horror. Also er war von allem
1: irgendwas. Er hat schon Momente gehabt, wo ich sage, er war mega gut. Ich meine, für mich ist es generell, das Gruseligste war, dass ich an dem Tag davor, also am selben Tag eigentlich noch, einen YouTube-Short über Wissenschaft und Co. mir angeschaut habe und dann dachte, ja, warum? Wir haben es geschafft, dass eine Gehirnzelle Doom spielen kann, also ein Gehirn Doom spielen kann. Warum? Wir haben eine Matrix für eine Fruchtfliege gebaut. Warum?
2: Ja, weil man es kann.
1: Das ist das Gleiche wie jetzt. Neueste wissenschaftliche Erkenntnis aus China. Wir haben die chinesische Forscher, ganz kurzer Exkurs, was anderes Nerd-Sachen betrifft, haben jetzt aus Stammzellen ein kleines Gehirn herangezüchtet, um das als Steuereinheit für einen Roboter zu benutzen. Und die sind so da und denken mir, Alter, wir sind irgendwo falsch abgebogen.
0: Ja. Wieso muss ich gerade an diese eine Simpsons-Folge denken, wo Mr. Burns aus dem Hummer seinem Hirn den Roboter baut und der tut am Donutessen mitzimmt. Was diesen Film anbelangt, den du gerade erwähnt hast, was mir gefallen hat bei Good Luck, Have Fun, Don't Die war...
2: Nein, Good Luck, Don't Die, Have Fun.
0: Ja,
1: war... Hier bitte x-beliebige Reihenfolge, wir wissen, über welchen Film wir sprechen. Wir sagen es
0: diese Perspektiven-Dinger, dass zuerst von jedem Charakter, der da war, die Perspektiven gezeigt worden ist. Weil das ist sowieso, seit Weapons holt man mich immer damit ab. Und ich finde, es war bei dem Film super genial. Also das hat mir ehrlich wirklich gefallen.
1: Ja. Für mich war es halt schräg, weil es der zweite Film hintereinander war, den die Anna und ich gesehen haben mit dem Conan-Sprecher.
2: Mit Tobias Müller? Weil davor haben wir ja Cold Storage mit ihm. Nee.
1: Das waren drei Filme in der Woche. Wir haben Hoppers geschaut.
2: Ja, Hoppers war. Da hat der King George gesprochen.
1: Dann hat bei Cold Storage war der andere. Wir sagen hier keinen Namen.
0: Oh, jetzt habe ich es gesagt.
1: Steinigt ihn. Na, das war, der war cool. Also der Film war für mich halt einfach das. Es ist halt das, was ich unter Meta verstehe. Also wenn einmal diese virtuelle Welt so kommt, dass sie so knallt, dann wird es keine zweite mehr brauchen.
2: Und was mir halt auch gefallen hat, der hat sich einfach nichts geschert, der hat einfach so viele Klischees aus anderen Filmen hergenommen und die in einem Film verpackt.
1: Ja,
2: eine gute Story zwar, aber trotzdem irgendwie auch so die Klischees. Also Klischees aufgenommen, die ungemünzt passen zu der Story und einfach gesagt, da ist es, nehmt es, ob ihr es mögt oder nicht. Ist.
1: Lustigerweise, jetzt denke ich gerade nach, mein erster Film dieses Jahr war eigentlich Medicus 2.
2: Mit deiner Mom.
1: Yep, einer der wenigen Male, wo ich mit meiner lieben Frau Mama ins Kino gehe.
2: Wo deine Mom gesagt hat, sie braucht ein Kissen, ob sie es nicht beim Peter lassen
0: kann. Es war so schön, euch alle einmal in meiner Brutstätte des Kinos einmal zu sehen. In
1: den heiligen Hallen des Peters.
0: Und ich darf eure Karten entzwicken.
1: So das nennt sich mindestens so die Chefin, nennt immer die heiligen Hallen des Peters.
2: Und unser gemeinsamer Film zu dritt war 20 Years 8 Later, The Bone Temple.
1: Der war auch sehr gut.
2: Ja.
1: Und auch wieder Konrad. Nein, Tanjiro.
2: Tanjiro.
0: Mittlerweile ist jeder Film gut, wo Ralph Fiennes dabei ist. Ja. Ja? Also der Mann killt mich jedes Mal. Also ich freue mich jetzt schon auf den Tribute.
2: Wie gesagt,
1: Ralph Fiennes ist... Einer der Gründe, warum ich einen neuen Tribute geben will.
2: Ist auch einfach ein Charakterschauspieler, der der wirklich alles spielen kann. Ich sag nur Schindler in Schindlers Liste.
1: Oh, ja.
2: Das war eine mega, mega Performance von ihm. Voldemort mal gar nicht zu... Also das Voldemort sowieso ein ganz eigenes Ding, weil er da halt wirklich übertrieben konnte. Dann und dann der Koch in The Menu, der war auch mega, weil da hat so wenig gebraucht von ihm und trotzdem hat er neben Anya Taylor-Joy den Film getragen, meiner Meinung nach.
1: Ja, sicher, klar.
2: Und jetzt halt Bone Temple.
1: Ich fand ihn auch in 28 Years Later schon als interessantesten Charakter.
2: Ja.
1: Ich meine, ich bin ja schon gespannt auf den nächsten. Wir wissen, dass der Cillian Murphy wieder mitspielen wird.
2: Ja.
1: Auf das freue ich mich irrsinnig. Mhm. Weil das war der Film, der seine Schauspielkarriere gestartet hat. 28 Days Later.
2: Mhm. Vor allem, dass die in so einer kurzen Zeit, weil sie in London nicht sperren konnten, was sie da rausgekriegt haben, einfach mega.
1: Und einfach auch die Filmeinstellungen. Manche Sachen, die du am Tag siehst, also in der Nacht siehst, wo kein Licht an ist, ist am Tag gedreht worden und nachbearbeitet, dass es dann nachts ausschaut. Mhm. Weil untertags kannst du nicht am ganzen Hochhaus sagen, macht eure Lichter aus.
2: Ja.
1: Das geht schwer.
2: Aber, ja.
1: Ich meine, das ist sowieso was, was ich bei dem Film, also dieser Film so gestartet, dieses, du fühlst dich so ultimativ allein in so einer Großstadt. Ja. Das ist halt ein gruseliges Feeling. Das habe ich ja bei I Am Legend auch so geil gefunden, weil er ganz allein in der Stadt herumrennt.
2: Obwohl ich zwar kein Will Smith-Film war, ich glaube, ich habe den Film eher wegen seinem Hund oder seiner Hündin angeschaut.
1: So süß.
2: Ja. Nee, und zurück zu den heurigen Filmen, weil wir schon Game-Filme, also Game-Verfilmungen gesagt haben. Ich fand auch noch Mortal Kombat 2 gut.
1: Ich fand noch einen zweiten Zweier ganz gut, das ist ja. Der Peter wird mit dem.
0: Ja, ich glaube, wir werden noch über diesen Mario noch reden. Ich möchte nur ganz kurz zu Bone Temple sagen, dass mir er auch urgefallen hat. Also ich fand allein dieses Zombie, was er dann ja eigentlich vermenschlicht hat.
1: Der immun wird.
0: Ja.
1: Spoiler, by the way.
0: Super gut gefallen. Übers Ende sagen wir jetzt nichts, aber ich fand es trotzdem geil, dass sie dann einen Teil machen wollen. Ich bitte.
2: Das war sowieso von 28 Years Later als Trilogie gedacht. Nur ich habe mir halt beim ersten, to be honest, gedacht, wie? Mit der Betonung, was wollen sie da noch erzählen? Wobei dann klar war ja eigentlich, was im Teil 1 passiert war.
1: Jimmy.
2: Die Geschichte vom Sohn.
1: Die Jimmys und seine Jimmy.
0: Aber was mir auch noch gefallen hat, und jetzt werde ich gleich einen Kreis schließen zu Backrooms, ist natürlich Cold Storage, weil das spielt ja auch in einem Laden. Ich glaube, Supermarkt ist das.
2: Nein, das war
1: Cold Storage bedeutet quasi, dass du darfst dir das so
2: vorstellen. So eine Lagerhalle, wo du dazu mieten kannst, wenn es keinen Platz im Keller hast.
1: Das ist wie der Shelton. Jedes Mal, wenn ich was wegschmeißen soll, tue ich es hierher.
0: Ah, okay.
1: Mein Tempel der Schande.
0: Weil ich muss ganz ehrlich sagen, der Film hat mir abgeholt, weil er sich erstens nicht voll ernst genommen hat.
2: Ja, auch. Aber du kommst rein, wenn die Katze sich aufspielt.
0: Ja, Alter! Vor allem, ich bin schockiert, du schaust mich an und sagst zu dir leise, der Gott, was ist mit euch?
2: Nur um das jetzt kurz für euch Zuhörer zu erklären, da geht es halt darum, dass ein Pilzvirus, also eine Pilzspore, Menschen dazu bringt,
1: Cordyceps,
2: basierend auf dem Cordyceps, aber da war es nicht, sich halt umzubringen, damit die Sporen weitergetragen werden, weil sie brauchen einen lebenden Wirt.
0: Und ist dann nicht das Lied von Aha gespielt worden, Take on Me, weil das war so arg. Warum dieses Lied?
2: Und Liam Neeson mit seiner Atombombe auch einfach mega.
1: Ich bin nicht verrückt, ich bin einfach nur ehrgeizig.
2: Ja.
1: Ich habe eher gründlich gesagt. Ich meine, der war auch sehr gut. Der war wirklich sehr gut.
2: Und zum Glück ich glaube, wir sind die letzte Vorstellung
0: gegangen. Ja, da habe ich mich noch furchtbar lauthals bei meinem Arbeitgeber aufgeregt. Ich
1: gesagt, nachdem ich
0: so ein Film wird rausgenommen, aber der Schmutz Silent Hill darf bleiben. Ich meine, ich kapiere es nicht, aber gut.
1: Ja, Silent Hill war wirklich eine absolute Frechheit. Ich meine, das Witzige ist, in dem Jahr, wie viele Spielverfilmungen hatten wir in diesem Jahr?
2: Mario?
1: Wir hatten am Anfang des Jahres hatten wir Iron Lung.
2: Ja.
1: Der war relativ früh in dem Jahr.
2: Der war im Februar.
1: Dann war Mario.
2: Im April.
1: Dann war Silent Hill.
2: Ja.
1: Ich glaube, der war sogar vor Mario noch.
2: Ja, es waren beide ziemlich gleich.
1: Dann hatten
0: wir... Doch, Passengers. Also

0: Ah.
1: Umbrella.
0: Stimmt, das
2: ist den neuen.
1: Das ist mir jetzt gerade eingefallen, nämlich weil.
3: Aber wir reden über
1: aber
3: die
1: Wahl. Aber nein, aber Passengers haben wir noch gehabt und irgendein Film war noch ein Videospiel-Ding.
0: Backroom gibt's Spiele, ja. Ist aber nicht basierend auf einem Spiel.
2: Sondern auf Kurzfilmen.
0: Eigentlich ist es ursprünglich basierend auf ein Reddit-Forum,
2: ja.
0: Wo man eerie Fotos hochladen konnte. Und irgendwer hat ein Foto von seinem Haus, von irgendeinem verlassenen Haus gemacht und einem verlassenen Bürogebäude. Und das wurde dann quasi zu den Backrooms. Was halt videospieltechnisch mit dem zu tun hat, du darfst dir das so vorstellen, in der Welt von Backrooms kannst du überall durch die Wand glitschen, durch den Boden glitschen und auf einmal bist du in den Backrooms. Weißt aber nicht mehr, wie du rauskommst.
2: Also nicht so wie im Film.
0: Naja, wenn du außer du fallst jetzt halt irgendwo rein und denkst dann, da bin ich durchgefallen, da muss ich wieder hoch.
2: Weil der Hauptcharakter in dem Film hat sich ja dann mit Tapes innen und außen eine Tür gemacht.
0: Ja, und er hat sich auch den Weg markiert.
2: Er hat eine Karte gezeichnet.
0: Ich muss jetzt sagen, das, was das betrifft, war das einer meiner Überraschungen in dem Jahr, weil ich dachte ehrlich gesagt, das ist wieder so ein, ja, wir nehmen jetzt einfach dieses Phänomen Backrooms und machen einen Film draus, weil es gibt Kurzfilme, es gibt Videospiele, es gibt Geschichten.
2: Ach ja, übrigens, weil du gerade sagst Phänomen, Siren Head kriegt auch einen Film.
0: Haben Sie das Problem, wenn ich solche von solchen Creepypastas oder Urban Legends Filme krieg, ist halt das Problem, ich musste immer an Slenderman denken, weil der Film war so grottenschlecht.
2: Ja.
0: Deswegen bin ich da immer super skeptisch.
2: Ja, aber ist doch okay. Und dann, wenn der Film dich überzeugt, dann sagst du es eh.
1: Das war, welches Jahr war das? 18er, 17er?
2: Ja.
1: Weil da bin ich angewichst worden von ein paar Kunden, warum wir den nicht ins Kino bringen. Ich habe keine.
0: So schlecht. Ich als Fan vom Slenderman habe mir gedacht, Alter, was soll der Scheiß?
2: Ach ja, und aus dem Conjuring-Universum soll jetzt demnächst auch noch der Crooked Man einen Film.
1: Ja, die Vorgeschichte von den Warrens. Ja,
2: Nein. Ach der so. Crooked Man ist aus dem zweiten Teil. Da wo sie bei den Nachbarn sind, okay. Eine Figur, die aus dem Lichtspiel da kommt und der soll angeblich demnächst auch einen eigenen Film bekommen.
1: Neben damit kriegt, dass sie jetzt vorhaben, einen weiteren Teil zu tragen, aber es soll eine Vorgeschichte werden von den Warrens.
2: Ja, das aber, ja. To be honest, der vierte war für mich der schlechteste, aber...
1: Zurück zu den Backrooms. Ich wollte nur sagen, mir hat der Film irrsinnig gut gefallen, weil ich habe meine zwei, drei Herzinfarkte gekriegt, aber mir hat wirklich
0: ein paar gefällt. Das ist sowieso eine der besten Sachen. Peters Erschreck-Highlights dieses Jahr. Ja. Backrooms. Er kreischt wieder wie ein kleines Mädchen.
2: Und ich schreck mich wieder, weil er sich schreckt.
1: Nein, aber ich muss sagen, er war gut gemacht. Mir haben die Figuren gefallen, mir hat die Musik gefallen, die Kameraarbeit und ich muss nochmal erwähnen, Hut ab, es gibt manche 20-Jährige, die saufen und kiffen und es gibt 20-Jährige, die machen gute Kamera- und Regiearbeit. Und der Typ hat das wirklich hingekriegt.
2: Ja.
1: Applaus bitte für diesen Mann, also wirklich.
0: Hätte ich jetzt einen Applaus für dich hineinspielen.
1: Ein bisschen so Inside-Buttons einführen, wie bei der TV-Total.
0: Na, für mich ist es einfach das, was man sieht halt wieder mal, das hat man durch Iron Lung in dem Jahr gesehen. Und ich glaube halt auch, dass Iron Lung auch einer der Gründe war, warum Backroom den Erfolg quasi nochmal angekurbelt hat. Weil Iron Lung hat gezeigt, mit wenig Geld kannst du einen super guten Film machen.
2: Ja, und das ist halt zwar jetzt kein großes Set möglich, aber es reicht.
0: Das braucht ja auch nicht großes Sets. Es reicht, wenn du einfach nur eine gute Story hast, die du erzählen willst. Halbwegs gute Schauspieler, weil, wie gesagt, Markiplier ist nicht Schauspieler, aber er hat das ganz gut hingekriegt.
2: Ja, für das, dass es sein erstes, also eigentlich sein Projekt war
0: er hat schon auf Großteil, YouTube längere Videos gemacht, aber...
2: Ja, aber so wirklich Kinofilm-mäßig war das sein erstes Projekt.
0: Für mich ist es halt einfach das ist halt so der Punkt, wenn du jetzt einen Fan von einer Sache hast und du setzt den hin und sagst, schreib mir eine Story... oder schreib mir einen Film und derjenige arbeitet dann gar vielleicht noch mit den Spieleentwicklern zusammen,
2: so
0: dann,
2: wie hast du,
0: dann hast du halt die bestmöglichen Startpunkte. Ne?
2: Ja, und dann den bestmöglichen und besten Output, was man sich halt für...
0: Wenn man sieht zum Beispiel, da bin ich etwas skeptisch, aber die werden einen Elden Ring Film bekommen, wenn ich mich da alles täusche, oder Bloodborne.
2: Elden Ring.
0: Bloodborne bekommt auch einen.
2: Aber Elden Ring kommt vorher.
0: Und was ich weiß bei Bloodborne, ist Jacksepticeye, der den macht.
2: Ja.
0: Den wir in dem Film als Credits genannt bekommen haben bei Iron Lung.

0: weil er ein guter Freund von Marc ist. Und ich habe seine Videos gesehen. Ich muss sagen, er ist ein riesen Fan von Bloodborne, also den ganzen Souls-Likes. Und wenn, dann soll schon ein Fan von Souls-Likes und Souls-Film machen, ja. Weil, verstehe mich jetzt nicht falsch, ihr beide seid keine Souls-Spieler. Wenn ich euch vor ein Souls-Video hinsetze und sage, das ist die Story, sitzt ihr beide da und denkt,
1: Naja, ich muss sagen, Elden Ring habe ich jemanden auf Instagram, der so lore-technisch und figurentechnisch sehr viel erklärt. Also ich dachte...
0: Ja, aber wie gesagt, die Story ist man... Das ist halt
1: nein,
0: das
1: aber ich meine halt von den eigenen Charakteren, wie Milena zu dem geworden ist, was sie im Spiel ist.
0: Zum so. Mein Hass entgeht.
1: Na, ich meine so, solche Charakterhintergründe und das interessiert mich halt und deswegen folge ich.
0: Rani, der Ice Witch. Na, für mich ist es das, das ist halt so der Punkt, wenn du halt jetzt einen Souls-Film machen würdest, wie baue ich die Story ein? Weil in den Spielen ist ja keine Story da eigentlich.
1: Wie, du hast das schon öfter erwähnt, du kriegst das ja nur mit, indem du Item-Beschreibungen liest.
0: Oder? Item-Beschreibungen liest oder die elendslangen Dialoge der NPCs anhörst. Skip, sage ich da drauf. Aber das ist halt so, das sieht man halt wieder mal, wenn man Leuten, die das Element verstehen, weil sie die Spiele gespielt haben, die Sachen echt lieben, dass sie das halt besser hinkriegen als Hollywood. Ja. Weil das Silent Hill war, ja, ich sag nur so viel, dieser Bart sah so fake aus. Da kann ich mir einen mit meinen Kopfhaaren besser ankleben, sieht der echt aus.
2: Sei froh, dass wir nicht den Anderson gehabt hätten, aber irgendwer mit einem Gedächtnisverlust aufgewacht und wäre noch nackt und dann weiß ich nicht, hätte ich gesagt, sie wird ein paar alte Leute besuchen und dann wissen wir beide, dass wir der Bunga Bunga Party werden.
0: Nee, in Italien.
2: Ganz ehrlich, ja, nein, aber ganz ehrlich, ich meine, aber wie gesagt, er ist, ich meine, er war technisch, ab dem Moment, wo die Sirene ertönt, hat mir die Technik gefallen.
0: Was?
2: Aber, ja, also das, die Effekte und die, das hat mir gefallen, aber das war das Einzige.
1: Das die Background-Effekte, wo kein Mensch dabei war.
0: Sobald die Sirene angegangen ist, das einzig Gute an der Sirene war, dieser Effekt, wie es halt sich verwandelt.
2: Ja, das meine ich damit, ja.
0: Danach, wie es verwandelt war, sah es aus, als hätte ich es mit einer PlayStation 2 gerendert.
2: Ab dem Moment ist es vorbei, aber es geht darum, wie sich dann der verwandelt. Na, da bin ich bei dir.
0: Es sah so scheiße aus. Ganz ehrlich, ich habe mir gedacht, bei dem Budget kannst du ja mehr bringen als, ich habe noch eine alte PlayStation 2 zu Hause. Aber nee. Für mich war dann, was war noch einmal Hoppers, war auch so einer der wenigen Disney-Filme, die ich irgendwie dieses Pixar. Jahr. Ja. Disney. Die ich gefeiert habe das Jahr. Ich meine, ich freue mich auch auf den nächsten Toy Story irgendwie.
1: Ich habe noch nie einen Toy Story gesehen.
0: Was?
2: Ja, das hat ihm letztens auch erzählt. Ich bin aus allen Wolken gefallen. Weil der erste ist eigentlich
0: Weltkulturerbe. Das Pflicht, Alter. Der erste ist schon. Die ersten drei sind eigentlich Pflicht.
2: Ja, ich hab den dritten dann gar nicht gesehen, aber den Zwarer kenne ich.
0: Der Zwarer ist ja super.
1: Ich weiß, dass es Woody und Lightyear gibt. Das weiß ich.
0: Was? Lightyear.
1: Weiß ich,
0: aber Captain sonst. Bass
2: Space Ranger.
0: Ja. Ich bin bis zur Unendlichkeit. Und noch viel weiter. Na, der, das ist so. Das wird für mich ein Highlight sein, weil Tom fucking Hanks als Woody, Alter.
2: Und natürlich, was den Deutschen synchronisiert von Michael Bulli-Herbig. Ich muss immer noch lachen drüber. Ich
0: habe gedacht,
2: wann ist das passiert?
0: Na, für aber mich ist es, was dieses Jahr noch betrifft, ich meine, anime-technisch hatten wir dieses Jahr jetzt noch nicht so viel. Bei Chainsaw Man war letztes Jahr.
1: Ja.
0: Und Anime-Filme haben wir dieses Jahr, glaube ich,
1: Shihiro. Wir haben halt nicht geschaut, das letzte Glühwürmchen, weil da wäre ich zerflossen.
0: Nein, das hätte
2: ich nicht. Das haben wir gar nicht gespürt, ehrlich
1: ja,
2: gesagt.
1: Ja, aber der wäre im Kino gewesen.
0: Nie im Leben.
1: Conan ist, glaube ich, der nächste.
0: Ja, der kommt erst. Nächstes
2: 25. Ja, August, ja.
0: Yes. Habe ich mir schon rot im Kalender eingetragen.
2: In Weiz 2, habe schon ja. Mit jemandem geredet, in Weiz
0: 2. Weil, ich wieder mal in die alte Heimat. Weil ich weiß zum Beispiel, nein, dann kann ich mir kein Slushy holen, so eine Scheiße.
1: Sollen wir davon noch nach Leibniz fahren, die ein Slushy holen fürs Kino?
2: Als ob du bei uns eine Hirnvereisung brauchst, da sorgen wir schon dafür.
1: Nein, bei uns ist es was anderes.
2: Der Blick gerade ist allemal wert.
0: Ich hasse euch. Na, für mich ist es so
1: gern geschehen.
0: Das, was ich halt auch was für mich seit Iron Lang so unvergesslich macht, war definitiv die brutalste Runde Cards Against Humanity kurz davor auch noch.
2: Oh ja. Also wenn wir jemals diese Sendung aufgeben müssen, dann müssen wir einmal eine Sendung machen, weil dann ist es wurscht, wenn wir abgesetzt werden.
0: Nein, aber das Schlimmste dieses Jahr, auch eins meiner Kino-Highlights dieses Jahr, wo voll viele Leute den Film hassen, Mando und Grogu.
3: Ja.
0: Wenn man mich kennt, weiß man, dass die Karte Don't mit me, I'm such a, I'm a, riddle, a big boy right now, so eine absolute Beleidigung ist. Für mich zu meinem Geburtstag auch noch. Ach, das Brötchen kam mit dieser Karte unerwartet. Wie sein Getränk.
2: Ja, aber irgendwie damals.
1: Nee, was ich noch sagen will, für mich gab es heuer einen Film, wo ich gesagt habe, ich gehe mit, weil der Peter einfach will. Das war der Housemaid. Ich bin da reingegangen, habe das Buch nicht gelesen von Freda McFadden. Aber ich muss sagen, der hat mich vom Plot-Twist eigentlich recht gut überrascht. Ich so denke mir so, es ist ja wieder mal das 0815. Der Mann wird das Böse dargestellt, obwohl die Frau durchdreht und bla. Aber die Prämisse von dem Film war anders als erwartet, aber ich spoilere ihn nicht. Und das, da muss ich sagen, ich war positiv überrascht, obwohl ich das Buch nicht kenne. Aber der Peter und eine ehemalige, also und der Kollegin kennten halt beides Buch und die haben mir halt einfach nichts gesagt und das war so fies, weil sie
2: na,
1: halt...
2: Vor allem, ich habe ja nie vergessen den Trailer und du sagst zu mir, sie wird dem sicher den Mann wegnehmen und die...
1: Ja, du hast dir so auf die Lippe beißen müssen. Und was mir auch noch gefallen hat, wo der Bernhard nicht dabei war, das war Goat. Wo der Ziegenbock unbedingt Basketball spielen wollte.
2: Ah ja, der war aber schön, der war echt schön.
1: Vor allem, weil
0: das ist vom selben Studio animiert wie Spider-Man.
1: Ja.
2: Und weißt du, wer da mitgesprochen hat? Thorsten Sträter und Lara Loft?
0: Ja.
2: Ja.
0: Lara Loft war
1: die Pantherdame.
0: Pantherdame.
1: Und für mich war es halt einfach so, dass es halt zeigt, egal wie groß du bist, wenn du einen Traum hast, du kannst das erreichen, wenn du das wirklich willst. Also gib nicht auf, nur weil dir jemand sagt, du kannst was nicht, sondern wenn du das machen willst, ob du jetzt was auch immer machen willst und du dich nicht davon abbringst, das ist
0: Fliegen
1: halt die Message.
0: Ohne Flugzeug.
1: Naja, das vielleicht nicht.
0: Ohne andere Hilfsmittel, weil ich zähle kein Wingsuit, Fallschirm.
1: Nein, aber
0: also du kannst nicht alles erreichen.
1: Ja, aber was
0: es
1: halt zum Erreichen ist.
0: Physikalische Gesetze.
1: Was, wenn du sagst, ich will jetzt einen Ultra Ironman machen. Wenn du dahin trainierst und einfach nicht aufgibst, dann schaffst du es. So meine ich das mit Sachen, die man erreichen kann, wenn man sich dahinter setzt.
0: Peter, du hast das Ziel. Let's go, Ultra Ironman.
2: Nein, ich habe jetzt gerade gedacht, das ist wie ein Drache, der Feuerwehrmann werden wollte.
0: Na, für mich ist es der beste Spruch, wenn die Anna das so beschrieben hat. Leute, ich sag so viel. In einem Triathlon schwimmt der Hai sicher schneller als wir.
1: Ja.
0: Am Land sind wir aber der Schnellere. Jetzt kommt es nur drauf an, wie gut er im Radl fahren ist.
1: Na, aber das ist halt so, wenn man sich hinter was dran beißt, dann wird es früher oder später in Erfüllung gehen, wenn es ein Ziel ist, was erreichbar ist.
0: Ich meine, weil du vorhin Mortal Kombat 2 erwähnt hast.
2: Wie hast du den gefunden, Bernhard? Darf ich dort ganz kurz fragen?
0: Der erste war besser.
1: Wobei unsere zwei Lieblingscharaktere sich halt gab.
0: Ja, für mich ist halt, der erste war für mich besser aus der Hinsicht, weil er halt ein bisschen was Eigenes war. Mir war klar, dass das Mortal Kombat irgendwann vorkommen muss.
1: Ja, klar.
0: Aber das ist ja das Aufbaufilm. Ich meine, für mich ist es halt der Hauptcharakter, der Cole aus dem ersten Teil, er ging mir im ersten Teil schon mega auf den Sack. Deswegen gibt es so eine Szene im zweiten Teil, die stört mich ganz und gar nicht.
1: Aber du meinst, wenn Shao Kahn da...
0: Nein, wir spoilern nicht.
1: Nein, nicht eine Fähigkeit gehabt hat, hätte er keine Meter gegen ihn gehabt.
0: Ja. Ich meine, für mich ist es halt einfach das, was mir als Gamer an dem ganzen Fall, du siehst halt die Moves. Du siehst halt Shao Kahns Schultercheck oder seinen Speerwurf oder seinen Hammerschlag. Das siehst du halt alles. Und das ist halt was mir mehr auch mega gefallen ist, hat mir auch im ersten Teil gefallen, dass sie relativ viele Moves mit einbauen. Und wenn ich mich recht erinnere, ist einer der, das kann man eigentlich erwähnen, ganz am Anfang wird der König von Italien besiegt, indem ihn Shao Kahn mit seinem Hammer, der hinten gleichzeitig ein Speer ist, einfach aufspießt und in die Luft hebt. In Mortal Kombat hat er, ich weiß nicht in welchem Teil, einen ziemlich ähnlichen Finisher.
1: Ja.
0: Im neuen hat er halt den, ich spieß dich auf und zieh dir dann den Speer durch den ganzen Körper durch und du flatscht in der Mitte auseinander.
2: Ja, das glaube ich, im Öfer kommt das glaube ich auch vor, ja.
0: Ja, beim vorigen Teil hat er dir mit dem Hammer den Kopf durch den Körper gedroschen. Als quasi so wie ein Golfschlag. Das ist also der brutalste Gorschlag unter der Sonne. Mhm. Das war, für mich war halt der erste trotzdem irgendwie ein bisschen besser. Ich weiß nicht wieso. Aber ich meine, ich fand Johnny Cage ganz cool. Dafür, dass es halt Johnny Cage ist.
2: Aber eine Szene bleibt in meinem Gedächtnis und das muss ich mich an die Anna wenden, weil du liebst den Charakter abgöttisch. Du besiegst mich damit auch immer und dafür hasse ich dich. Wie hast du Bella Kern gefunden?
0: Johnny fucking Cage.
1: Sorry, die Fanboy-Momente. Da habe ich mir nur gedacht. Ich muss sagen, in dem Film war er gut erwischt, aber mir gefällt trotzdem in den ersten zwei Filmen sein Auftreten besser.
0: Weil mir gefällt seine Maske
1: besser. Ja, seine Maske. Ja, aber es ist halt wieder, das ist wieder minimales Meckern. Meckern auf.
0: Aber wie gesagt, dieser sein Ich schieß meine Klingen weg-Move ist halt 1:1 aus dem Spiel. Ja,
1: und deswegen. Ich habe mich gefreut.
0: Ich fand halt, das ist Johnny fucking Cage. Einfach geil.
1: Und
0: also die Fun-Momente waren, und dass halt Carl Urban einen Haufen mehr Ringe anspielt und Star Trek-Anspielungen macht.
1: Ja.
0: Als Gag.
1: Ja.
0: Und sie haben das drinnen gelassen.
1: Ja. Das stand nämlich nie im Skript, das war einfach improvisiert und.
0: Wie zerstört das Amulett? Ja, wie steht das nicht auf der Rückseite? Na, warte, hier steht's. Du schmeißt ihn in das Feuer.
1: Ja.
2: Herr der Ringe, ne?
0: Ja. Das war so. Wenn
1: wir gerade Johnny Cage sagen, es gibt eine Szene, wo er einen früheren Kampf von sich anschaut und das ist auch wirklich der Sohn von Carl Urban, der den jungen Johnny Cage spielt.
2: Ah, okay.
0: Das macht sogar Sinn. Das ist jetzt witzig auch bei. Weil du vorhin gesagt hast, du hast keinen Toy Story gesehen. Weißt du eigentlich, wie Toy Story, welche Idee Toy Story ursprünglich, also was muss gesehen werden, damit Toy Story entsteht? Child's Play. Ja.
2: Also Chucky okay. Die Mörderpuppe.
0: Ja, ja, das war der Ursprung von Toy Story.
1: Mhm. Okay. Und was
0: weil ein Typ den Film so abgedrückt gruselig fand, an der sich überlegt hat, was passiert, wenn Spielzeuge leben, aber keine Kinder sind. Und dann haben sie noch Disney auch noch mega lang rumgeheult, weil der Hauptcharakter in Child's Play heißt ja Andy und der Hauptcharakter in Toy Story, der Mensch, heißt auch Andy.
1: Und ah ja, und was ich auch.
0: Was eine Anspielung
2: war. Ich wollte nur kurz erwähnen, weil ich weiß nicht, ob du das weißt, dass ursprünglich war ja geplant, dass der Woody der Bösewicht ist.
0: Ja.
2: Und ich weiß nicht mehr, ob es der Tom Hanks war oder ob irgendwer war. Irgendwer hat dann gesagt, das können wir nicht machen. Und dann haben sie das umtan, dass es diese Wendung gibt, dass die beiden dann Freunde werden.
0: Fertig. Ja, das weiß ich.
2: Bitte, Anna.
1: Und ein Film, den ich auch noch süß gefunden habe, vor allem der Schluss, war Glenkill, ein Schafskrimi.
2: Ich wusste, dass du das erwähnst.
1: Entschuldigung, ich habe das Buch in der Hauptschule gelesen und so süß. Und vor allem das Winteralarm. Und das Ende.
2: Bastian Pastewka und Anke Enkelke sprechen mit. Allein schon deswegen muss man sich den anschauen. Im Original natürlich Patrick Stewart, wie heißt der jetzt noch, Brian Cranston und etc. sprechen.
0: Und für mich ist das Schlimmste, dass fucking Heidi Klum in Hoppers mitgesprochen.
1: Nee, und dann halt noch kurz zurück.
2: Und sie heißt Heidi, oder?
1: Mhm. Ja, ein Hai. Ein Finger. Hai. Nein, aber nochmal zu Glenkill zurück. Ich fand es halt so süß, oder was ich lustig fand, wir haben das heuer auch schon erwähnt, Tobias Müller haben wir eben in Hoppers schon gehabt und noch irgendwo.
0: Und don't die, have fun.
1: Und da spricht er halt die Zwillingsböcke. Und das finde ich halt so lustig. Ja, ich will was rammen und wie sie sich dann freuen, dass sie das Auto rammen dürfen und so.
0: Wie gesagt, das ist halt so witzig und ich denke, diese Figur verfolgt mich noch. Ich meine, wir haben
1: jetzt... Jetzt auf einmal was anderes als die Erdbeere.
0: Ja, die und die zwei sowieso. Vor allem, wenn ich jetzt einfach YouTube aufmache, dreimal auf YouTube-Shorts swipe und ich sehe Schmugi, so sehen wir uns endlich wieder. Und ich denke mir, warum, Bösherz? Warum?
1: Wobei das, was du gerade erwähnt hast, das Ende von Dark Sides of the Menschen ist und das ist der Pfarrer und nicht Yugi. Also nicht Conor Blizzard, sondern Sebastian gegen,
2: dass ich als One Piece Content kriege, unter anderem den Kampf zwischen Katakuri und Ruffy.
0: Schmugi trifft Bösherz Bösherz spricht doch Yugi.
1: Ja?
0: Ja, deswegen sagt er, endlich sehen wir uns, Schmugi, du alter Imitator.
1: Und ich also, denk mir, na klar, okay. Nee, aber Klein Kill war süß. Und ich bin froh, dass ich denn noch im Kino gegangen bin, obwohl der zwei Tage später auf Prime, jetzt auf Prime läuft.
0: Das finde ich sowieso so schräg, der war so kurz im Kino.
2: Ja, aber das ist neuerdings immer so. Also jetzt habe ich ja irgendwo gehört, ist es jetzt bei Supergirl, bei irgendeinem Film, der kommt jetzt auch schon, auf, der, da haben sie auch schon angekündigt, wann der auf Streaming erscheint. Und ich weiß gar nicht, bei Mario spielen wir auch noch immer. Ich meine, er ist jetzt nicht mehr so besucht, aber der... Aber eins, was mir wehtut, und Bernhard hat es kurz erwähnt, ich möchte näher darauf eingehen, was mir wirklich wehtut, ist Mandalorian, dass der Film so floppt. Weil ich liebe die Serie, muss ich echt sagen. Disney, ich hasse dich, aber die Serie ist gut. Aber der Film war, also das tut mir weh, Disney, dass der Film so... Das, ich habe Disney gesagt.
1: Okay, du. Nein, nein.
2: Vielleicht habe ich zu dir geschaut, aber ja, Entschuldige. Aber Disney gemeint. Weil der Film ist ja eigentlich relativ gut gemacht, war auch spannend. Vor allem finde ich lustig, dass der Martin Scorsese eine Mini-Rolle drinnen hatte, als Hotdog-Verkäufer. Oder was er da auch immer verkauft hat. Aber der Film war so cool. Also ich habe den wirklich abgefahren. Ab beim zweiten Mal immer noch
1: abgefahren. Aber ich glaube, was halt viele gedacht haben, weil es heißt Star Wars, der Mandalorian, haben halt gedacht, ja, das ist ein Star Wars-Film mit Lichtschwertern. Und das, glaube ich, das war, glaube ich, der große Kritikpunkt der meisten Leute, die sich auf den Film gefreut haben. Mit.
0: Das Einzige, wo ich für Mandalorian mich etwas abgefuckt habe, war das, wir eigentlich... Ich hatte mehr erwartet, dass wir halt mehr Rest vom Imperium jagen in dem Film. Aber es ist okay gewesen, weil du halt mal ein... Hutten siehst, der halt nicht nur auf seinem fetten Hintern sitzt. Und kleiner Fun Fact am Rande.
1: Und dann hat man Nalhutta gesehen, den
0: Planeten. Ja, das sowieso. Nalhutta haben sie super getroffen. Aber kleiner Fun Fact am Rande, der Macher von dem Film ist ja Dave Filoni. Deswegen haben wir auch Zack drinnen aus Rebels und Chopper. Für mich ist es halt das, du hast deinen ersten Film, den er angefangen hat, also den ersten Clone Wars Film, da ging es auch schon um demselben Hutten, da war er nur Baby.
1: Also.
0: Das ist ja das Witzige, seine zwei größten Filme, die er gemacht hat bis jetzt, neben Clone Wars und Rebels und Bad Batch, weil er macht eigentlich nur Serien, waren halt diese zwei Filme und jedes Mal geht es um diesen Hutten.
1: Also die Tendenz, seine Lieblingsfigur ist...
0: Ich meine, ich finde es mal schön, dass man einen, weil sich Leute auch aufkriegen haben, der redet ja Deutsch. Und ich denke mir so, warum?
2: Naja, ich meine, die Geschwister, ich habe das ja angeschaut nochmal, die switchen aber auch zwischen Deutsch und diesen Untertitel, also ja, ihrer Sprache und, hin und her. Da könnte man es kritisieren, aber egal. Also ich
0: habe das schon Sprache übrigens. Wie den Planeten.
1: Aber machen wir mal kurz eine Pause, weil ich müsste was trinken.
0: Einfach, weil ich den Gag machen will und ich keinen Bock habe, jetzt da jetzt lang zu fragen.
1: Möchte ich auch.
0: Ja, das war mir klar, dass du 8 willst, aber das kriegst du nicht. Spiele ich von den Chemical Brothers Go und du hast genau Zeit, bis dieses Lied zu Ende ist, dass du was zum Trinken holst. Wenn du die Anspielung verstehst.
1: Steht schon vor der Tür.
0: Wenn du die Anspielung verstehst.
1: Ja, ich hab Apex gesehen.
0: Dann lauf, los! Sag gleich wieder da, Leute.

0: gehen wir wieder zurück. Peter, du hast was vergessen.
1: Ja, Moment.
0: Ah, wie man so schön das Sprichwort sagt, das letzte Küdel macht's Tüdelzüdel.
1: Ja. Einen Film muss ich noch kurz mit euch besprechen, weil wir ihn interessanterweise zweimal angeschaut haben und uns das beim ersten Mal komplett verstört hat, und zwar The Mummy.
2: The Mummy.
1: Oder The Mummy.
0: The Mummy.
1: Ja.
0: Was schaust du für Horrorfilme?
1: Buddies. Jetzt
0: Falsches Kino.
1: Ich meine, wie war der Film für euch? Ich meine, er war für mich einfach...
0: Ich komme danach sicher eine Woche meine Zähne nicht schneiden.
1: Ja, ich war heute meiner Fußpflege, danke.
3: Achso, deswegen kommst du drauf, dass du den Film erwähnen musst.
0: Ich meine, er war jetzt auch wieder ein sehr guter Horrorfilm. Ich kannte den Schauspieler kaum. Deswegen fand ich es gut, dass ich mir ein Bild von ihm machen kann, weil er spielt ja im nächsten Herr der Ringe-Film einen jungen Aragorn.
3: Naja, weißt du, warum du ihn nicht kennst? Weil du kein Transformers bist und Fan bist und den vierten Film nicht gesehen hast.
0: Ja, ich habe den letzten, den ich gesehen habe, war der mit dir.
3: Ja.
0: Mit
3: aber
0: Echo Fresh.
3: Als Stimme von Cheetah.
0: Ja.
3: Nee, weil er nämlich in Era of Extinction spielt der Love Interest von Mark Wahlbergs Tochter.
0: Ah, das ist der Typ, der diese laminierten Zettel dabei hat, dass er mit dir schlafen darf, gell?
3: Ja.
0: Wenn ein Mensch sich so bei mir so einprägt, dann hat er irgendwas falsch gemacht.
3: Nein, das besagt halt das Gesetz, und das heißt halt in dem Film Romeo und Julia Gesetz, dass das halt so ist in dem Film. Aber ich habe den Film Era of Extinction deswegen gefeiert, weil man da endlich mal die Dinobots sieht.
0: Und du bist ja auch ein Transformers-Fan.
3: Aber zu dem Mummy zurückzukommen. ich habe gestern ein Video auf Instagram gesehen, wo halt eben die Mummy thematisiert wurde, dass es halt nicht das typische Mumie ist, wie mit dem Film von Brendan Fraser oder Tom Cruise, der bei der Weile scheiße war, sondern da geht es halt darum, dass ein Geist in jemanden reinfährt.
0: Es und hat mehr Exorzismus-Vibes in mich.
3: Ja, gibt's. Und was den Film halt laut diesem Instagrammer Filmkritiker so interessant macht, war halt, dass es im Familiären ist. Jetzt nicht, dass es heißt, ja, die ganze Welt geht unter, sondern dass halt eine Familie an diesem Problem unter Anführungszeichen oder unter diesem Fluch oder unter der Besessenheit der Tochter leidet. Weil, um kurz zusammenzufassen, er arbeitet als Reporter in Kairo oder in Ägypten und ihre kleine Tochter verschwindet. Und ist halt 8 Jahre lang verschwunden. Und wird dann wiedergefunden und...
0: Hat sehr lange Zähne liegen.
3: Nein, und hat sich halt verändert, weil sie 8 Jahre in einem Sarg gelegen ist. Und der Film zeigt dann halt die Geschichte, was zwei Handlungsstränge kriegt. Zum einen die Familie und zum anderen eine Polizistin, die in dem Fall halt bearbeitet hat, als Anfängerin am Anfang des Films. Und wie halt die Familie damit umgeht, was die Familie halt in Spanien, also in New Mexico dann erlebt und was sie halt rausfindet, also die Polizistin halt rausfindet.
0: Ja, es verbindet sich dann schon wieder.
3: Ja, es verbindet sich schon, aber das sind so die zwei Hauptstränge im Großteil des Films über und ja. Aber der Film war...
0: Für mich ist es halt das
3: bis aller... Bis jetzt der ekligste.
0: Das Schlimmste war, ich konnte den Film nicht mehr ernst nehmen, danke Kevin. Allein wenn du den Satz
3: hörst. Also, by the way, Kevin ist ein Freund von uns.
0: Wenn du den Satz hörst, die Tochter wird von dem bösen Geist hochgehoben, so exorzistenmäßig an die Tür gedrückt, damit er auch in ihr quasi ein Samen des Bösen pflanzen kann. Was ja noch viel schlimmer klingt, als wenn ich es gerade ausspreche, als in meinem Kopf. Auf jeden Fall, das sah halt so komisch aus, weil sie halt so am Zappeln ist und die Augen so nach oben dreht. Und Kevin neben mir, oh, I'm coming.
3: Weil wir haben davor noch Cards Against Humanity gespielt und da kam die Karte halt vor.
0: Und das war ich hab so mir das Lachen verkneifen müssen.
3: Ich hab's mit.
1: Aber es sind ja auch, was dafür, ich mein, was
0: allein der Satz, ich fühle mich in deiner Tochter wohl. Ich aber, bin jetzt ihr Daddy.
3: Aber Leute, wenn ihr die Möglichkeit habt, den Film wo auch immer zu schauen...
1: Das HBO Max ist er momentan. Ja, ich hoffe, dass er dann nochmal anders kommt. Aber mein Lieblingsdialog
3: kannst
1: ist...
3: Kannst du mich aber trotzdem mal ausreden
1: nein,
3: lassen?
1: Nein, ich würde ihn erwähnen.
3: Ja, aber kannst du mich trotzdem...
0: Nein.
1: Kurz erwähnen.
3: Nein.
0: Nein.
1: Okay, dann bitte.
3: Nein.
0: Live-Ehestreit im Radio. Herzlich willkommen. Meine ersten Kandidaten sind Anna und Peter.
3: Ich habe also außerdem nicht mehr, was ich sagen will. Red weiter.
1: Ich wollte nur erwähnen, dass mein Lieblingssatz immer noch war, ich wollte immer schon wissen, wie deine Zähne schmecken. Das wollte ich erwähnen. Weil der war auch irgendwie total schräg, der Dialog.
3: Oder also, magst du mir helfen, mich auszuziehen?
0: Stiefbruder, magst du mir helfen, mich auszuziehen? Und ich denke nur, what are you doing, Stepbro?
3: Vor allem, das ist...
0: Oder Bruder.
3: Ja.
0: Nicht Stiefbruder, aber der Moment einfach nur, wie so...
3: Na, und vor allem, der Film hat, glaube ich, das heurige oder allgemein die letzten Jahre Horrorfilm-Ekel wirklich hochgeschraubt. Und das sag ich und das sagt auch der Bernhard, der ja normalerweise bei Horrorfilmen drin sitzt und sich denkt, ist ja vorhersehbar für ihn.
0: Für mich ist es halt einfach das...
3: Und das Geräusch beim Zähnnägel schneiden.
0: Ja, dieses Geräusch war einfach so ekelhaft.
3: Ja.
0: Und ich weiß nicht,
3: und
0: ich
3: wir bin haben ihn uns zweimal antat.
0: Ich bin mehr Audiomensch. Es gibt Dinge, die finde ich einfach, die hören sich einfach komplett widerlich an.
3: Ja.
0: Man, wie mein Dad beschrieben hat, wie sein Finger in diese Hobelmaschine gekommen ist. Das ist ein grausiges Geräusch. Wenn es das Fleisch zerreißt und zermöselt. Dann denke ich mir auch, brauche ich nicht.
3: Und ich feiere ihn trotzdem, weil er einfach, wenn der Background halt cool ist. Und ich bin ja gespannt, ob Eliot Roth, der Ice Cream Man, diesen Ekelfaktor bei mir noch verstärkt oder überhaupt hervorruft. Ich weiß, Eliot Roth dank Hostel ist ja auch schon...
0: Ja, come on, Alter, Hostel ist...
3: Ja, aber vom Horror-Effekt oder The Green Inferno, wenn man will. Mein Lieblingsfilm, by the way, von ihm, lustigerweise. Aber wenn der Ice Cream Man das schafft, den Ekel noch zu übertreffen, sage ich dann, ist er ekliger als der Mummy, weil jeder sagt, der ekligste Film des Jahres. Und ich denke mir, ich kann es jetzt noch nicht sagen, weil er ja erst ins Kino kommt. Aber von dem, was ich so mitgekriegt habe...
0: Man kann sie auch essen.
3: Ja, Warum erinnert mich das an Junji Ito, an die eine Folge? Und dann wo Kinder zu Eis werden und dann die Kinder auch... Dann
0: skalpiert er...
3: Ein Junge.
0: Die eine
3: Lehrerin.
0: Und setzt seiner Therapeutin auf. Das war für mich heute ja auch schon ein Ekelmoment.
3: Aber nicht so eklig wie der Mami allgemein.
0: Ja, das sowieso.
3: Und das,
0: aber es gab halt auch so wieder mal, das ist halt, ich bin ein riesen Horrorfilm-Fan, wie die Anna sicher und der Peter bestätigen können.
3: Ja, definitiv.
0: Aber was ich halt bei Horrorfilmen einfach, ich find's einfach voll dumm. Weil es gibt so einen Moment, wo du da sitzt und die Omi packt ihr Kreuz aus und die Mumie schaut schon so aufs Kreuz. Das, was sie am Hals trägt, zum Beten. Und dann sagt sie Amen und sie zuckt halt. Und dann denke ich mir so, jetzt aus echter Sicht. Ich gehe in einen Raum. Da ist ein Kind, das war 8 Jahre in einem Sarg. Sieht aus, wie wenn Freddy Krüger und Leatherface ein Kind hätten. Zuckt und knarzt bei jedem Mal, wenn du irgendwie was mit Gott erwähnst. Da gehe ich doch nicht alleine in diesen Raum und bete für das Kind.
3: Ja.
0: Weil wie Omi da alleine rein ist, wird beim ersten Mal schon, warum willst du so dringend sterben?
3: Ja.
0: Es gibt einfach so Filme, wo ich sage, noch offensichtlicher kann es nicht sein.
3: Ja, definitiv.
0: Ich meine, da gibt es diesen schönen Spruch auf Japanisch bei der Northern Fist, also der Northern Star of the Fist.
3: Der Star of the Northern Fist.
0: Yo, Omaiwa, Shinderayu, also, du bist bereits tot. Das denke ich mir jedes Mal bei solchen Horrorfilmen.
3: Ja.
0: Und ich glaube auch unser Lieblings-YouTuber baut es bei so vielen Horrorfilmen ein mit Charakter, also ich entferne mich dann von der Gruppe. Omaiwa, Shinderayu. Du bist schon tot.
1: Ja. Aber
0: so
1: ich muss noch kurz erwähnen, weil das hat mir auch taugt. Also das, wie dann die Großmutter stirbt und allein diese Situationskomik. Sie fliegt aus, die Familie fährt gerade einer
3: mit dem Auto.
1: Und die voll aufs Auto drauf und ich hab nicht gewusst, soll ich lachen oder so schockiert sein.
3: Haben wir da nicht gelacht?
0: Während das Kind im Hintergrund sagt, verfickte Rattenfresse.
3: Haben wir da nicht zum Lachen angefangen?
0: Und sie dann auch noch von Kojoten zerfleischt.
3: Ja, lebend, wohlgemerkt.
0: Wo ich mir denke, Alter, wie viel Pech kann eine einzelne Person haben?
1: Und über die Beerdigung reden wir nicht, weil wir wollen jetzt nicht unseren Appetit verderben, aber da will ich das Bonusmaterial sagen, ich sag nur Gebiss. wie sie das gemacht haben. Das
3: ja, einfach ein Holzgebiss gemacht.
0: Ja, heutzutage wird man eher...
1: So, einen Film möchte ich noch kurz erwähnen, bevor wir aufhören. Wie habt ihr denn Spielberg empfunden?
3: Bis auf die Spacken, die da hinten gesessen sind und genervt haben, fand ich ihn eigentlich ganz
0: cool. Ich fand ihn super.
3: Ich fand ihn auch cool. Und vor allem, das ist mal ein Spielberg-Film, der nicht auf Zerstörung und weiß Gott was setzt, sondern eher auf das, was im Menschen passiert oder wie halt die Kontaktaufnahme hat noch sein kann. Hast du
0: Jurassic Park gesehen?
3: Außer Jurassic Park.
0: Einer der Steven Spielberg-Filme, die nicht auf Zerstörung aus sind, Jurassic Park. Eins, wohlbemerkt. Der Rest, über den Rest reden wir dann.
3: Nee, aber ich meine von seinen Science-Fiction-Filmen, ja. Nicht Fantasy. Und deswegen fand ich es ja auch ganz cool. Und ich fand auch die Prämisse cool, dass eben zwei Personen, wenn sie sich zusammenschließen, eigentlich stärker sind als das, was wirklich passiert. Oder der Bösewicht, wer war das nochmal schnell?
0: Kronk.
3: Nein, der Schauspieler.
1: Colin Firth.
3: Colin Firth Kronk will eigentlich beide haben, weil er einfach nicht will, dass das, was passiert ist mit den Alien-Abstürzen in Area 51, dass das halt rauskommt. Und dann akzeptiert das aber trotzdem, dass es jetzt rauskommt.
0: Kronk hätte das besser gemacht.
3: Und ich bin gespannt, ob wir noch einen Teil 2 kriegen. Weil
0: wenn ihr da keinen Teil 2 kriegt, bin ich sauer, weil das war ein Cliffhanger.
3: Ja.
1: Ja, außer sie wollen, dass wir uns das vorstellen.
3: So aber wie bei Inception, ob der Kreisel gefallen
1: aber
3: ist oder nicht?
1: Ja,
0: schon, aber das kannst du mit Inception
1: nicht. Ich muss jetzt nur erwähnen, dass mir gefallen hat, wie das Haus dann designt war. Und du hast mir dann auf was aufmerksam gemacht.
0: Wir haben ein Nest.
1: Und was hab ich gesehen? Was? VHS, Kindergartenkorb.
0: Ja, voll schräg. Das war alles meine Kindheit, was sie da drinnen gehabt haben. Das, Gott, ich werde alt. Das ist halt die Erkenntnis des heutigen Tages. Ich werde alt.
1: Aber Anna, jetzt möchte ich noch ganz zum Schluss, 2 Minuten machen wir noch. Kevin Bernhardt jetzt empfehlen Masters, weil der war aus meiner Sicht.
0: Wollte ich gerade fragen, wie war Masters?
3: Ich fand ihn gut.
0: Und jetzt ein kleiner Vorblick noch. Wir haben noch.
3: Ja.
0: Was auf welchen. Einfach einen Film, auf den ihr euch am meisten freut in dem Jahr noch.
3: Conan und Odyssey. Schon 2, aber.
1: Steckerlfisch-Fiasko.
0: Doomsday.
3: Und Olala, 2.
0: Doomsday bin ich schon sehr gespannt.
3: Ich auch, ich lasse mich überraschen.
0: Und auf den neuen Film, den ich heute den Trailer reingeballert habe, mit Andrew Garfield als Anführer eines Bauernaufstands im Jahre 19 ein bisschen schwierig, wird das, da waren wir schon sehr nah an jetzt. Gut, dann wünsche ich euch noch einen schönen Rest. 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

0: Wir sind eigentlich auf die eine oder andere Art und Weise fast rund um die Uhr in irgendeiner Form erreichbar. Wir können natürlich nicht immer sofort zur Stelle sein, aber wir versuchen, so ein engmaschiges Netzwerk wie möglich zu leisten, weil es die Familien einfach verdient haben, dass sie würdig behandelt werden, dass sie wie Menschen behandelt werden sollen, behandelt werden. Und ja, Planungssicherheit gibt es da nicht. Und ich bin mir nicht sicher, ob die Stadt Graz auf politischer Ebene, die Bürgermeisterin und so weiter, die sicherlich eben wichtige und gute Arbeit leisten im Hintergrund, aber ob denen bewusst ist, was wir da in den letzten Wochen als Kollektiv gestemmt haben und was die Familien jeden Tag leisten, dass sie unter diesen widrigen Bedingungen überleben können. Mhm.
1: Hallo und herzlich willkommen zu einer neuen Ausgabe von unten im Gespräch. Aus dem Studio begrüßt euch Tamara. Seit Wochen versorgt die Gruppe Leave No One Behind Graz ehrenamtlich geflüchtete Familien in Graz mit dem Nötigsten, während offizielle Stellen an der Bereitstellung eines sicheren Orts oder grundsätzlichem wie Nahrung, Kleidung und Babyprodukten für die Familien scheitern. In dieser Ausgabe von unten im Gespräch spreche ich mit Tamara Mandl über die Arbeit der Gruppe, ihre Beobachtungen und ihre Forderungen. Das Interview wurde am 23. Juli geführt. Die Initiative Leave No One Behind Graz organisiert sich in Schichten und finanziert sich ehrenamtlich, um Essen, Kleidung, Windeln, Babynahrung und teilweise sogar medizinische Erstversorgung sicherzustellen. Im Gespräch schildert Tamara, wie sich die Situation in den letzten Wochen immer weiter zugespitzt hat. Sie erzählt vom mutmaßlich rassistisch motivierten Angriff auf die Zelte in der Nacht vom 9. auf den 10. Juli auf einer von der Stadt Graz bereitgestellten Fläche und von der Wegweisung durch die Ordnungswache und die Polizei am 17. Juli im Meterhofpark. Auch die verhängten Strafen aufgrund von illegalem Campieren sind Thema. Ebenso ein Verzeichnis mit angeblich freien Schlafplätzen, das sich bei genauerem Hinsehen als nicht zugänglich für die betreffenden Familien erwiesen hat. Zentrale Themen in diesem Interview sind die Arbeit der Gruppe, wie sie sich gegründet hat, wie es überhaupt zu dieser Situation kommen konnte, vor welchen Herausforderungen die Gruppe steht, aber auch das Verhältnis zu Caritas, Vinzinest und dem Sozialamt und die Forderungen an Stadt, Land und Bund. 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
1: Ja, ich sitze hier mit Tamara Mandl. Hallo, vielen lieben Dank für das Gespräch.
0: Hallo, danke, dass ich da sein darf.
1: Ja, Tamara Mandl, du bist Sozialarbeiterin in Graz und auch jetzt rund um die Gruppe Leave No One Behind Graz aktiv oder in der Gruppe aktiv, muss man sagen. Die Gruppe hat sich ja wegen der Situation im Meterhofpark gegründet. Das Land Steiermark hat ja die Finanzierung für die Notunterkünfte für ukrainische Geflüchtete, die noch nicht in der Grundversorgung sind, aufgelassen. Die Stadt ist dann nur bis Mai eingesprungen und seither gibt es und gab es ja die Situation eh noch immer bis jetzt, bis zum Zeitpunkt unseres Interviews, die Situation, dass Leute auf der Straße auf sich gestellt sind, darunter Kinder, ältere Menschen, Babys. Genau, und darüber reden wir heute. Vielleicht einmal zur Gruppe Leave No One Behind Graz. Wie und wann hat sich das sozusagen gegründet oder wie ist das entstanden und wie seid ihr organisiert oder auch finanziert, weil ihr stellt ja auch vieles bereit für die Leute im Park, für die es Geld benötigt.
0: Wie ist es entstanden? Eigentlich relativ spontan. Wir als Einzelpersonen verfolgen die Situation im Meterhofpark schon länger, beziehungsweise haben die Situation auch schon letztes Jahr verfolgt, bevor die Stadt dann die Finanzierung der Übergangsquartiere zugesagt hat. Auch da war die Situation ja schon prekär für einige Zeit. Und vor einigen Wochen, hat dann Alexandra, eine Freundin von mir, gefragt, ob Sachspenden sinnvoll und notwendig sind und gemeint, dass sie eben Sachspenden hinbringt und Lebensmittel hinbringt, Windeln etc. Und ich habe dann gesagt, passt, dann machen wir das gern gemeinsam. Ja, und seitdem sind wir eigentlich täglich vor Ort. Wir waren zu Beginn zu zweit und mittlerweile hat sich eine größere Runde formiert, die sich eben Leave No One Behind nennt. Wir sind rund 15 Personen, die aber nicht alle gleich aktiv sind, die Einkäufe erledigen, in den Park bringen, Foodsharing in den Park bringen und so weiter. Und finanziert wird das Ganze über einen Fundraiser momentan, der über GoFundMe eben läuft, den wir eingerichtet haben. Wir haben nach einigen Tagen gemerkt, dass es zu zweit mit unseren Familien einfach nicht funktioniert, weder finanziell noch eben strukturell das irgendwie zu stemmen, weil es ist ein bisschen Fass ohne Boden. Also es ist etwas, wo man wirklich ja, sehr, sehr gut beschäftigt ist.
3: Ja, ich bin ja auch durch diesen GoFundMe-Link drauf aufmerksam worden dann, wo ihr dann sogar auch reingeschrieben habt, hey, wir bräuchten auch Unterstützung, einfach so auch Unterstützung beim Verteilen der Dinge und die Leute im Park betreuen. Und was ich da auch mitbekommen habe, ist ja, dass ihr nicht nur Essen hinbringt, sondern dass da ja auch viel, vielleicht kannst du nochmal so ein bisschen detaillierter erzählen, wie so ein Besuch bei den Leuten dann ausschaut und was da so die Gespräche sind, was aber auch so über das Essen hinaus so die Notwendigkeiten sind.
0: Also es hat sich etwas gewandelt. Zu Beginn war es wirklich so, da waren die Familien seit einigen Wochen relativ unversorgt. Es hat natürlich die StreetworkerInnen gegeben, die teilweise vorbeigeschaut haben und andere Einrichtungen. Aber eben es hat keine wirklich gute Lebensmittelversorgung oder so etwas gegeben. Und da waren auch relativ viele Menschen, darunter viele Kinder im Park. Es war Hitzewelle und die waren einfach hungrig und durstig. Und wir sind hinkommen und die haben einfach innerhalb von Minuten uns wirklich, also das ganze Essen eben abgenommen, die Getränke. Da war ein Riesenbedarf da, der kaum zu stillen war. Also da waren wir wirklich zweimal am Tag vor Ort in den ersten Tagen und haben eben Lebensmittel, Snacks, bis wir dann auch gewusst haben, welche Lebensmittel also gut funktionieren, waren es eher so Kleinigkeiten, die schnell im Park gegessen werden können. Viele Getränke, aber auch Hygieneprodukte. Windeln waren immer Thema für die Babys und die Kleinstkinder, die dort waren. Dann eben auch Babypflegeprodukte, Feuchttücher, weil es natürlich im Park eine Dusche gibt. Erstens mal, um die Babys sauber zu machen, aber auch so zur Körperpflege. Shampoo, Cremen, Decken. Wir haben dann auch Planen gebracht, wo es geregnet hat oder auch um Schatten zu spenden. Ein Kinderwagen, Kinderkleidung, Kleidung für die Jugendlichen, für die Erwachsenen, Schuhe, Besteck, Teller, ein Rollstuhl dann in weiterer Folge. Also in der Anfangszeit war es eben sehr, also es ist sehr um die Versorgung der Kinder wirklich gegangen. Und dann hat sich das ein bisschen verändert, dass also mehr und mehr Menschen zu uns dazugestoßen sind. Und wir dann eben uns ein bisschen besser aufteilen haben können. Und da waren dann auch andere Themen, also phasenweise einfach andere Themen im Vordergrund, eben wie so der Rollstuhl oder wie zum Beispiel eben auch so, also verschiedene so ein Essen, wo wir dann einfach gelernt haben, okay, was brauchen die Familien, was geht gut, was können sie sich vielleicht auch so schnell im Park zubereiten und so weiter. Das hat sich dann verändert, aber im Endeffekt ist es vom Frühstückscafé über die Jacke für den Abend, über diese Schlafsäcke für Babys, nahezu alles, was ja, die Sachspenden, der Action und der Spar und der Hofer so hergeben, also die ganze Bandbreite.
3: Wie war euer Eindruck von den Informationen, die die Leute da bekommen, von den öffentlichen Stellen, sage ich jetzt einmal? Und was ist euch so begegnet an Fragen, wo die Leute Unklarheiten gehabt haben oder Bedarf, wie medizinische Versorgung oder sowas?
0: Also ganz, ganz unterschiedliche Erfahrungen sind da gemacht worden. Ich glaube, da muss man eben auch gut auseinanderhalten, welche öffentlichen Stellen. Also die sozialarbeitenden Personen, mit denen sie in Kontakt waren, die waren immer sehr wertschätzend und haben auch versucht, im Rahmen ihrer Ressourcen gut zu begleiten. Aber die Ressourcen sind da einfach zum Teil jetzt nicht so gut da, dass es eben möglich ist, dass ich so auf die Zielgruppe zu fokussieren, neben den übrigen Klienten und Klientinnen. Es ist zum Teil eben schwierig, weil, wenn die Personen in Graz ankommen, sie einfach die Struktur trotzdem noch nicht so gut kennen. Wohin muss man, um sich anzumelden, also zu registrieren? wohin kann ich, also zur Marienambulanz zum Beispiel, zur Gesundheitsversorgung und gerade Personen, die nicht sehr gut mobil sind, da ist es schwierig, da weiß ich eben, dass auch die Marienambulanz jetzt in der letzten Zeit, in den letzten Wochen, glaube ich, zweimal im Park war, habe ich mitgekriegt, was ich sehr gut finde, aber da hat es definitiv auch noch ein bisschen eine Lücke gegeben, weil die Familien eben selbstständig zum Teil nicht so gut an diese Möglichkeiten rankommen sind. Auch von Seiten natürlich Ordnungswache als offizielle Stelle sind zum Teil aus unserer Sicht auch Fehlinformationen weitergegeben worden an die Personen, was natürlich auch zu vermehrter Unsicherheit geführt hat. Und genau, und also zum Beispiel, wenn eben für die eine oder für zwei Frauen mit ihren Kindern hat es eine Grundversorgungswohnung dann scheinbar gegeben und die Personen sind in der Nacht oder spätabends abgeholt worden. Und das war also etwas, was von der Kommunikation ganz schwierig war für die betroffenen Familien, für die anderen, die da noch im Park geblieben sind. Also die haben sich da gar nicht ausgekannt. Genau, also es ist sehr, sehr unterschiedlich.
3: Mhm. Vielleicht nochmal die Frage, also wie ihr euch organisiert, wie erfahrt ihr, was da jetzt dann genau am nächsten Tag zum Beispiel gebraucht wird?
0: Dadurch, dass wir so regelmäßig vor Ort sind. Also wir sind hin und wieder mit manchen Menschen aus dem Park, also mit manchen der Familien sind wir per Handy in Kontakt, aber nicht alle, also die meisten haben keine Handys. Und da ist es dann wirklich, wir gehen hin und informieren uns dann auch, was es für den nächsten Tag braucht. Und so geht es dann immer weiter und so funktioniert es eigentlich auch sehr gut, dass man immer die notwendigsten Dinge parat hat. Und die Familien sind sehr, sehr gut einzuschätzen, was sie wirklich dringend brauchen, was nicht so dringend ist, können das auch sehr gut kommunizieren.
3: Wie war die Bereitschaft von den Leuten, also bei GoFundMe da was zu zahlen eigentlich?
0: Gut, also wir haben sehr schnell relativ viel zusammenbekommen, aber es ist halt etwas, wo es ständig

0: doch sehr schnell sehr solidarisch handeln, entgegen jeglichen Eindrucks, den man sonst vielleicht zwischendurch so haben kann. Ich möchte jetzt gerne über zwei bestimmte Situationen sprechen, nämlich einmal der Angriff auf Zelte, das war ja nicht im Mieterhofpark, und andererseits dann auch eine Wegweisung bzw. Strafen der Ordnungswache. Aber bleiben wir vielleicht einmal in der Nacht vom 9. auf 10. Juli oder vielleicht einmal kurz davor, wie es überhaupt dazu gekommen ist, dass da Personen dann nicht mehr im Mieterhofpark waren, sondern, wie ich das mitbekommen habe, an eine Ausweichstelle gebracht wurden, die von der Stadt Graz bereitgestellt wurde. Mich würde da jetzt grundsätzlich einmal die Kommunikation mit euch interessieren. Wie wurde euch das kommuniziert? Wurde euch das überhaupt kommuniziert? Gab es da kooperatives Verhalten? Was wurde euch über diese diesen Ausweichplatz an Informationen gegeben? Hat das alles gestimmt? Und vielleicht kannst du dann erzählen, weil du ja mit den Betroffenen auch Kontakt hast, was da dann in der Nacht vom 9. auf 10. Juli passiert ist, wo es ja auch zu Gewalt gekommen ist.
1: Also im Mieterhofpark war oder ist es so, dass es wirklich sehr, sehr ungeeignete sanitäre Bedingungen gibt. Also es gibt keine Dusche dort, es gibt nicht mal so ein richtiges öffentliches WC, sondern nur so ein Ö-Klo, Holzklo. Es gibt einen Trinkbrunnen, der momentan aber auch nicht mehr funktioniert. Und ich vermute, dass das Grund dafür war, dass die Stadt Graz nach einer besseren Lösung gesucht hat. Mit uns die Kommunikation war zu Beginn praktisch gar nicht vorhanden. Also wir haben das nicht gewusst, dass das da im Hintergrund Bestrebungen von der Stadt gibt. Das ist natürlich auch nicht notwendig, es ist nicht ihre Verpflichtung, uns darüber zu informieren. Aber wir haben aus KPÖ-Kreisen die Information bekommen, dass die Personen bald an einen besseren Ort gebracht werden. Und dann waren wir irritiert, weil was ist ein besserer Ort? Und das hat nicht danach geklungen, als wäre dieser Ort ein Ort mit einem Dach über dem Kopf. Und sind wir in Kontakt mit einer Führungsperson von der Stadt getreten, die uns den Ort nicht genannt hat, aber bestätigt hat, dass die Umsiedelung eben innerhalb von ein paar Tagen stattfinden wird. Genau, und das Sachspenden oder ja, also generell die Spenden, die wir bringen, jetzt beim Sozialamt abzugeben wären, dass die dann eben zu den Familien hingebracht werden können, dass wir nicht mehr persönlich hingehen sollen. Wir haben dann von einer Frau aus dem Park, mit der wir nach wie vor in Kontakt sind, die wir eben schon einige Wochen gekannt haben, die hat uns dann ihren Standort geschickt und da sind wir draufgekommen, dass dieser Ort eben tatsächlich eben wieder im Freien ist, es ist auf dem Grundstück der Stadt Graz, in einem Randbezirk. Und dort waren Zelte, was im Mieterhofpark ja nicht erlaubt ist aufgrund des Campierverbots. Es war also am Duschzelt auch aufgebaut und zwar größere Dixi-Klos. Also natürlich hygienemäßig war es besser aufgrund des fließenden Wassers und so weiter. Ja, und dann bin ich trotzdem hingefahren am ersten Abend, wo die Familien dort waren, weil ich es eben von den Familien gewusst habe, dass sie dort sind, um Lebensmittel hinzubringen, um mir die Situation auch anzuschauen, um zu schauen, wie es den Menschen geht, die uns ja auch sehr, sehr wichtig sind, wo wir einen engen Kontakt haben. Und am nächsten Tag war eine andere Person aus unserer Gruppe dort und in der Nacht dann habe ich Nachrichten von der einen Frau, eben mit der wir in engen Kontakt stehen, bekommen, habe aber leider zu der Zeit geschlafen. Sie hat mir völlig verängstigt geschrieben, dass Männer da sind, die auf die Zelte eindreschen mit Stecken und dass sie die Polizei rufen sollen. Das habe ich natürlich nicht machen können, weil es in der Nacht war und ich davon nichts mitbekommen habe. Habe das erst in der Früh mitbekommen und mittlerweile war es den ganzen Hergang. Die Angreifer waren zweimal vor Ort. Beim ersten Mal sind sie dann aufgrund der Reaktion von den betroffenen Personen geflüchtet. Sie haben dann die Polizei gerufen, die ihnen nicht geglaubt hat beim ersten Mal. Dann sind die Angreifer wieder zurückgekommen und dann haben sie es geschafft. Also der eine Angreifer hat dann wirklich auf ein Zelt eingetreten, wo einer der Jugendlichen drin geschlafen hat, also so in die Gegend des Kopfes getreten. Sie haben dann weiter eben große Angst gehabt, weil sie nicht gewusst haben, wie weit die Situation eskaliert. Sind dann raus auf die Straße gerannt und haben dann so geschafft, der Busfahrerin aufmerksam zu machen, die im ersten Moment irritiert war, weil sie gedacht hat, die Menschen greifen den Bus

0: Und dabei waren die jetzt nur so erschrocken, hat dann aber auch sehr, sehr gut reagiert, hat sofort die Polizei gerufen und war wirklich dann vor Ort bei den Familien, bis die Polizei eingetroffen ist. Ja, und dann sind sie wieder in den Mieterhofpark gefahren, weil sie nicht mehr dort bleiben wollten. Und wir haben das dann in der Früh an die Stadt Graz weitergemeldet. Und dann sind die Familien in Hostel oder Hotel eben übers Wochenende aufgenommen worden und am Montag dann doch überraschend schnell in einer Grundversorgungswohnung in der ländlichen Steiermark aufgenommen worden.
1: Die Stadt Graz hat, wie ich das mitbekommen habe, danach trotzdem versucht, die anderen Menschen, wo ja auch viele Kleinkinder und Babys vor Ort waren, trotzdem dazu zu bewegen, auf diese Fläche zu gehen. Wie bewertest du das, dass die Stadt da Leute wieder hinschicken will, wo es einen vermeintlich rassistischen Angriff, muss man sagen, weil man weiß es nicht, aber ich finde es halbwegs offensichtlich, aber zumindest einen gewaltvollen Angriff gegeben hat. Wie siehst du das?
0: Ich sehe es als höchst problematisch. Also erstens zeugt es von einem Kommunikationsproblem zwischen eben zum Beispiel Ordnungswache und den EntscheidungsträgerInnen und es ist auch etwas, was komplett verantwortungslos ist. Es war dann so, ein paar Tage später sind wir von einer bekannten Person, die dort in der Nähe wohnt, vom Mieterhofpark aufmerksam gemacht worden, dass wieder scheinbar zwei größere Familien mit vielen kleinen Kindern, das in Summe waren glaube ich 15 oder 16 kleine Kinder dort im Park sind, dort übernachten. Wir sind dann hingefahren, Alexandra und ich, und also mit Lebensmitteln, mit Getränken, mit Windeln und solchen Sachen, die es eben den Schilderungen der Person zufolge braucht. Und wo wir ankommen sind, waren 5 oder 6 Personen von der Ordnungswache dort. Und die Polizei ist dann auch bald dazugekommen mit 2 PolizistInnen. Und zunächst haben sie auch mit einem anderen Mann, der im Park war, gesprochen, der jetzt nicht zur Gruppe dazugehört haben. Und sie haben aber auch versucht, eben die Gruppe aus dem Park wegzuschicken. Zuerst eben die Ordnungswache, die hat ihnen dann so eine kleine Broschüre, die gibt es, die habe ich bei mir im Büro auch, da sind die ganzen wohnungslosen Einrichtungen der Stadt eben drin, in die Hand gegeben und sie sollen sich einen Schlafplatz suchen. Ich habe zu dem Zeitpunkt schon gewusst, dass diese Einrichtungen entweder nur für anspruchsberechtigte Personen sind oder nur für Männer, nur für Erwachsene. Also, dass keine dieser Einrichtungen, sie waren nicht nur ungeeignet, sondern auch so, dass die Personen wirklich nicht dort schlafen konnten oder durften. Und wir haben dann trotzdem gemeinsam mehrere dieser Einrichtungen kontaktiert, weil die Ordnungswache mir zunächst nicht geglaubt hat. Dann haben sie es aber eh auch eingesehen, dass es so keine Lösung gibt. Die Polizei hat allen versucht, die Personen aus dem Park wegzuschicken und im Endeffekt haben die Polizei und Ordnungswache dann aber mit irgendjemandem von der Stadt telefoniert und dann entschieden, es darf jetzt mal für heute Nacht, also für die jeweilige Nacht eben so stehen bleiben. Also in dem Fall, vor allem die Ordnungswache, die hat nur Anweisungen bekommen, also die wollten ihren Job machen, die Anweisungen sind von woanders gekommen, ich weiß nicht genau von wem, aber ich sehe das wirklich als höchst problematisch und in diesem Zuge hat auch die Ordnungswache eben gesagt, dass es nicht mehr möglich ist, im Park zu schlafen, weil es jetzt eben eh diesen anderen sicheren Ort gibt, der nicht sicher ist und auch nicht geeignet, um Menschen zu beherbergen.
1: Ja, ich meine, ich stelle mir das ja so vor, dass für die Angreifer war das ja der ärgste Erfolgsmoment, ne? Also sie haben diese Zelte angegriffen und danach, seitdem waren keine Leute mehr da. Ja. Also ich glaube schon, dass das so ein bisschen ein Gefühl auslöst, dass ein weiterer Angriff einfach auch wieder funktionieren wird. Also sofern man da jetzt nicht irgendwie vorhat, vielleicht, keine Ahnung, Polizei oder Ordnungswache abzustellen in der Nacht, um die Leute wirklich zu beschützen, finde ich allein das vorzuschlagen auch echt gefährlich. Einfach.
0: Absolut.
1: Also wirklich, da stellt man wirklich die körperliche Unversehrtheit der Menschen und der Betroffenen und der Kinder aufs Spiel.
0: Genau, das letzte Punkt, also dass es eben auch Kinder waren, das ist auch ein ganz wichtiger Punkt oder Kinder sind. Bei der Gruppe, die angegriffen wurde, da war das jüngste Kind 5 Jahre alt und ein großer Teil, also es waren deutlich mehr Menschen unter 18 als über 18 dort. Und bei den Personen, die sich hinschicken wollten, das waren zunächst eben 2 Frauen mit oder 3 Frauen, eine dritte ist dann noch dazugekommen mit 15 oder 16 Kindern in Summe, wovon die kleinsten Kinder eben Babys waren. Also das sind Personen, die wirklich vollkommen vulnerabel und schutzlos sind und ja, weder im öffentlichen Raum schlafen sollten, noch auf irgendeiner anderen Wiese und schon gar nicht, wenn sie eben von irgendwelchen Tätern nicht geschützt werden können.
1: Nochmal zwei Nachfragen zu dieser Situation. Einerseits zur Umsiedlung, wie die dann passiert ist auf diese Wiese. Und die andere Nachfrage wäre, weil ich war jetzt auch schon öfter im Park und du musst ja übers Handy basically kommunizieren mit den Leuten. Wie war die Kommunikation da seitens der Ordnungswache und der Polizei, beziehungsweise wie war die Situation?
0: Die Kommunikation seitens der Ordnungswache hat insofern so halbwegs funktioniert, weil eine der Personen relativ gut Deutsch sprechen konnte, also eine der Erwachsenen, und auch einige Kinder gar nicht so schlecht Deutsch verstanden haben. Deswegen war einiges auf Deutsch möglich, aber natürlich Basics, ja, ins Detail zu gehen. Also das haben sie weder die Frauen haben die Ordnungswache verstanden, noch umgekehrt zum Teil. Und wo wir uns dann involvieren wollten, haben sie, also zuerst bin ich hingegangen, da haben sie mich weggeschickt und dann ist Alexandra hin und die haben sie dann auch eben weggeschickt und dann ist aber die Polizei dazugekommen und hat Alexandra sich nochmal dazugestellt und da ist dann wirklich ein sinnvolles Gespräch möglich gewesen. Aber natürlich, die Kommunikation ist total erschwert, weil die da jetzt keine Versuche stattgefunden haben, meines Wissens, dass da irgendwie mit Kommunikationshilfen gearbeitet werden kann. Also die Polizei oder die Ordnungswache haben das, glaube ich, beide nicht gemacht. Bin jetzt nicht zu 100% sicher, weil ich bin, ja.
1: Es hat ja dann auch Strafen gegeben, weil das Übernachten oder Campieren ja dort illegal ist. Weißt du da Näheres zu diesen Strafen?
0: Ja, also diese Strafen sind fallweise ausgestellt worden. Eine der zwei Frauen, die an dem Tag, wo die Ordnungswache auch dort war, im Park angetroffen habe, hat vom Vorabend noch seinen Strafzettel gehabt. Den habe ich eh noch zu Hause, also den möchten wir als Kollektiv einzahlen. Aber grundsätzlich sehe ich es auch nicht ein, dass der überhaupt gezahlt werden soll, weil die Personen hatten absolut keine andere Möglichkeit. Der Park, so ungeeignet er für Kinder ist, war dennoch der geeignetste Ort, wenn man ihn mit anderen Orten vergleicht, wenn man jetzt zum Beispiel mit dem Bahnhofsvorplatz oder so vergleicht. Und es hätte den Personen einfach was anderes angeboten werden müssen, eine sinnvolle Notunterkunft, wo alle gemeinsam, also die gesamte Familie gemeinsam eben hätte unterkommen können. Und deswegen ist diese Strafe also höchst problematisch, dass diese Strafen überhaupt ausgestellt werden, weil sie eigentlich, also der Grund, warum die Menschen im Park sind, sind nicht die Menschen, sondern das ist ein Systemversagen. Und das ist ein Versagen der VerantwortungsträgerInnen und dass da dann eben Strafen ausgestellt werden für die eigene Zurückhaltung, fehlende Kompetenz, für das eigene sich den Ball gegenseitig zuschieben und so weiter, sehe ich wirklich nicht ein.
1: Ja, das ist ja eine Verdrängungsstrategie, die ein bisschen noch so an Nagelzeiten erinnert mit dem Alkoholverbot und allen möglichen Verbote, ja, die er in seiner Zeit ausgestellt hat, wo man einfach weiß, das funktioniert nicht in einer Stadt im öffentlichen Raum, egal welche Verbote oder Strafen du ausstellst gegenüber Leuten, sei es Leute mit Suchtproblemen, bei unserem berühmten Billereck, also das ist ja nur das Billereck geworden ist wegen dem Alkoholverbot am Hauptplatz, um die Leute zu verdrängen und solchen Geschichten, löst halt nicht die Situation der Menschen. Und es verwundert mich dann doch immer wieder, dass man immer versucht, mit den gleichen Strategien irgendwelche Probleme zu verdrängen, nicht zu lösen. Ich sage jetzt absichtlich nicht zu lösen, sondern unsichtbar zu machen im Endeffekt. Vielleicht noch mal kurz zu der Familie, die diesen Angriff erlebt hat dann. Du hast gesagt, sie sind danach in ein Hostel untergekommen für einige Tage. Das verwundert ja dann doch auch ein bisschen, dass es dann, wenn was passiert, so schnell geht, dass man doch was findet, wo sie wirklich ein physisches Dach über dem Kopf haben. Aber meine andere Frage wäre jetzt, sie haben dann auch doch relativ schnell eine Unterkunft bekommen am ländlichen Raum in der Steiermark, hast du gemeint. Wie ist es da abgelaufen?
0: Wie das so schnell gegangen ist, weiß ich nicht. Wir haben zuerst von unserer Kontaktperson aus der Familie eben die Information bekommen, dass sie noch einige Tage im Hostel bleiben werden und dann aber am gleichen Tag nochmal, dass jetzt doch eine Wohnung zugibt oder ein Haus zugewiesen wurde. Also Wohneinheit innerhalb von einem Haus, ich war schon mal dort auf Besuch. Ja, und dann sind die Personen mit dem Zug dorthin geschickt worden. Also in dem Fall eben Mama, Oma und drei Jugendliche und der restliche Teil, also das war jetzt nicht aus der Kernfamilie, sondern die anderen Verwandten, die auch noch im Park waren. Also es war eine zweite Frau mit mehreren Kindern und Jugendlichen, die sind in einer anderen Unterkunft aufgenommen worden. Auf jeden Fall sind die eben öffentlich dorthin geschickt worden und ihre ganzen Sachen, die sie gehabt haben, also Kleidung, Lebensmittel, ein bisschen Geschirr, also all das, was mit nach Graz genommen wurde, das war noch in einem Lager, ich weiß nicht, ob bei der Stadt Graz oder bei der Caritas, keine Ahnung. Und das haben die Familien dann zwei Tage oder so oder drei Tage nicht bekommen. Also die sind dann wirklich in einer Wohnung, die haben kein Geschirr gehabt, die haben keine Möglichkeiten gehabt, Essen zuzubereiten. Und sie haben auch bis heute noch keine finanzielle Unterstützung, also keine Grundversorgungsleistung bekommen. Sie haben noch fallweise eben Unterstützung durch uns bekommen, weil wir einfach die Menschen, die Kinder, aber auch die Erwachsenen, ganz egal, nicht hungern lassen können. Und wir haben dann geschaut, eben so einen guten Start, den Start so gut wie möglich zu gestalten, was aber natürlich schwierig ist, wenn jetzt offizielle Leistungen nicht greifen. Und was ich an dieser Stelle auch noch sagen möchte, natürlich auch, dass die Familienbeihilfe jetzt für Personen in der Grundversorgung nicht mehr gewährt wird seit Anfang Juli oder seit Anfang Juni, weiß ich es nicht ganz genau. Das ist höchst problematisch und das treibt Personen einfach weiter in die Armut und macht ihre Lebensrealität äußerst prekär.
1: Das finde ich halt auch sehr verwunderlich, sage ich jetzt mal, dass Leute, die dann eigentlich schon in der Grundversorgung sind, keine finanzielle Unterstützung bekommen. Also ich frage mich, wie sich die Verantwortlichen das vorstellen, dass die Leute da über die Runden kommen. Ich meine, das ist ja klassische Geschichte, wie du die Menschen dann erst in die Kriminalität drängst irgendwann, wenn es diese Unterstützung von euch jetzt nicht geben würde. Und ich finde es sehr interessant, weil ich mich frage, ob das öfter passiert. Ich meine, da bist du wahrscheinlich nicht die richtige Person, das zu fragen, aber weil ich mich einfach frage, ob das halt einfach öfter passiert oder ob das jetzt gerade so ist, speziell mit diesen Familien und was da die Gründe sind. Ich weiß nicht, ob du dazu was sagen magst.
0: Also ich habe da mehrere Mutmaßungen oder mehrere Perspektiven auf das Ganze. Zum einen natürlich ist es jetzt Mitte des Monats und soweit ich informiert bin, wird die Grundversorgung eben zum, also der Beitrag, der jetzt als Geldbeitrag ausgezahlt wird, obwohl eben das Quartier gestellt wird, zum Monatsende ausgezahlt. Dadurch entsteht eine Lücke. Die Personen sind eben wirklich sehr weit weg von Graz und dadurch ist die Infrastruktur, die es in Graz geben würde, dass man vielleicht zur Caritas gehen kann, dass man irgendwelche Gutscheine oder sonst etwas bekommt, nicht gegeben. Die Caritas-Betreuerin, die Zuständige, hätte heute wieder kommen sollen. Die war nicht dort. Weder die Familie noch ich konnten sie erreichen. Also das ist auch schwierig. Und ich verstehe es wirklich, dass man einen hohen Caseload hat, dass die Arbeit wirklich anstrengend ist. Aber dass es irgendeine Information, eine sinnvolle gibt. Also die Familien wissen, oder die Familie, die konkrete in diesem Fall, weiß jetzt noch nicht. Erstens mal gelingt es, dass die ältere Dame, also die Oma, die bei der Familie dabei ist, nicht mehr nach Graz zur Marienambulanz fahren muss für ihre Medikation, die sie regelmäßig nehmen muss, sondern eben im Ort zu einem Hausarzt gehen kann. Das nächste, wurden jetzt die notwendigen Leistungen oder die zustehenden Leistungen schon beantragt? Welche Leistungen stehen ihnen überhaupt zu? All diese Fragen sind noch offen. Und vor allem, wann wird es ausgezahlt und ist es mit einer Sicherheit so? Jetzt leben sie von Tag zu Tag und mit den Lebensmitteln, die halt bis Ende des Monats noch übrig bleiben.
1: Mhm.
0: Und was man vielleicht auch noch dazu sagen muss, das will ich jetzt niemandem direkt unterstellen, aber es ist schon auffallend momentan, dass jetzt gerade viele Roma-Familien ankommen und dass es da scheinbar länger dauert, die irgendwie unterzukriegen. Und dass teilweise auch Vorurteile da sind, die so einfach nicht stimmen. Dass, ich glaube, das Bild, das von den Roma-Familien da ist, wenig hilfreich ist. Zum Beispiel habe ich auch schon von einer öffentlichen Stelle gehört, dass die es ja eh gewohnt sind, die Kinder umherzureißen, zum Beispiel, weil noch immer das Narrativ vorherrscht, dass Roma, also dass alle Roma-Familien fahrend sind und nicht sesshaft sind, aber die Familien sind so divers wie alle anderen Familien. Und die Familie, die jetzt eben in der ländlichen Steiermark untergebracht ist, die kommt zum Beispiel aus Charkiw, also aus dem Kriegsgebiet, die hat ganz andere Erfahrungen gemacht als Personen, die aus dem Grenzgebiet und so weiter kommen. Und da gibt es sehr viele blinde Flecken, würde ich es jetzt mal bezeichnen, glaube ich, und sehr viele Narrative, die da vorherrschend sind, aber die ja potenziell mit der Realität nichts zu tun haben und die vielleicht mal überprüft werden sollen.
1: Ja, und nur weil die Kinder das vielleicht gewohnt sind, rumzufahren, heißt das nicht, dass sie nicht Stabilität notwendig haben, wenn sie gerade aus einem Kriegsgebiet kommen. Also ich meine, was ist das für eine Aussage?
0: Erstens das und zweitens, man sollte halt, bevor man solche Thesen aufstellt, zuerst mal, also schon trotzdem ja, was braucht es eben, um Kindeswohl nicht zu gefährden? Und zweitens ja einfach mal den Wahrheitsgehalt dieser Aussage überprüfen. Stimmt das, trifft es zu? Sind es Familien, die generell auf Reisen sind? Oder sind es Familien, die ihr Haus bei einer Bombardierung verloren haben zum Beispiel? Das sind zum Teil auch Menschen, die wirklich potenziell dramatische Erfahrungen erlebt haben. Und also gerade eben bei der einen Familie ist vor einem halben Jahr circa der Familienvater verstorben. Der Bruder von der Mama, der hat Bein verloren im Krieg, ist jetzt inkontinent und hat kognitive Einschränkung seit eben seiner Verletzung. Und all diese Dinge, also das sind Familien, die so viel Schlimmes erlebt haben in den letzten Monaten. Und dann kommen sie nach Graz und werden so empfangen und erleben auch nochmal wirklich schlimme Situationen. Zum Beispiel, dass sie sich gezwungen gefühlt haben, in Graz betteln zu gehen, was sie als extrem entwürdigend erlebt haben, was sie als extrem stressig erlebt haben. Und beim Erzählen kommen ihnen darüber immer noch die Tränen, weil sie es eben so schlimm empfunden haben, aber weil eben die Mama ihre Kinder einfach nicht ernähren konnte, zum Beispiel.
1: Ja, ich glaube leider, dass so Narrative wie die FPÖ ja schon ewig gestreut hat. Ich bin ja mein ganzes Leben lang schon in Graz. Ich kann mich da erinnern, da war ich noch in der Schule, haben sie angefangen mit der Roma-Battle-Mafia und solche Geschichten, dass das halt leider tatsächlich in den Köpfen verankert ist bei den Leuten. Ne? Also, und dass das dann, also Ich sehe das jeden Tag in meiner Stadt schon, seit ich ein Kind war, dass Betteln in Graz sehr, sehr, sehr entwürdigend ist. Plus mit dem Bettelverbot jetzt in der Steiermark, das Land Steiermark ja auch ausgesprochen hat, ist ja nochmal, und wo es wirklich so überraschend wenig öffentlichen Diskurs auch darüber gab, das fand ich auch sehr erschreckend, aber damit werden ja auch im Narrativ die Leute total nochmal an den Rand gedrängt, in den Köpfen der Menschen, was überhaupt Leute angeht, die einfach betteln müssen. Für mich ist jetzt auch eine Frage, ich meine, da kommen wir jetzt eh auch nachher nochmal hin, was man deiner Meinung nach oder wie man vor allem auch deiner Meinung nach Leute mehr in die Pflicht nehmen kann, vor allem die verantwortlichen Stellen. Aber davor möchte ich gerne nochmal ein bisschen drüber reden, wie die Kooperation war oder die Gespräche und der Kontakt zu jeweils welchen Organisationen, also und von wem ausgehend. Also vielleicht magst du das anhand von Sozialamt, Caritas und Vinzi-Werke ein bisschen erzählen, wie da die Kommunikation so war und ist.
0: Also grundsätzlich sind wir auch sehr zurückhaltend, direkt auf die SozialarbeiterInnen zuzukommen, weil wir als Berufsgruppe, und das ist auch ganz was Wichtiges, einfach sehr strenge Verschwiegenheitspflicht haben und da deswegen auch eben diverse Informationen gar nicht haben wollen von den zuständigen Personen. Wir haben eben also vor allem mit der Führungsebene von der Stadt Graz gesprochen, weil die eben gewisse unserer unseres Wissens nach eine gewisse Entscheidungsmacht hat in der Hinsicht. Diese Kontakte hat zum Glück alle Alexandra übernommen, weil es einfach auch sehr viel Arbeit war, da noch zu telefonieren. Wir haben aber auch versucht, oder sie hat auch versucht, mit der Caritas in Kontakt zu treten, hat dann eher eben insofern einen positiven Kontakt gehabt, weil die uns gesagt haben, dass diese zwei Frauen mit den Kindern, die zuerst schon eben so bei der ersten Runde an Menschen im Park mit dabei waren, in einer Grundversorgungsunterkunft waren, weil wir haben schon befürchtet, dass sie abgeschoben worden sind, weil das eben mitten in der Nacht stattgefunden hat, aber das war nicht so. Wir haben dann auch noch Spenden zur Caritas gebraucht, dass die Familien auch einen guten Start eben haben können. Also es gibt sehr unterschiedliche Kontakte. Zum einen eben ist uns doch einiges gesagt worden, was uns nicht hätte gesagt werden müssen von Seiten der Führungsebenen, und hat es auch durchaus wertschätzende Kontakte gegeben, und teilweise war es wirklich schwierig. Gerade zu Beginn in der ersten Zeit hatten wir zumindest das Gefühl, dass gewisse Personen einfach, die in Entscheidungspositionen sind, nicht so gern gesehen haben, dass wir involviert sind, dass wir so viel wissen, dass wir so oft vor Ort sind. Die wollten uns eher daran hindern, in den Park zu gehen. Die wollten eher, dass wir die Spenden eben bei der Stadt abgeben, dass die dann von offizieller Seite zugestellt werden, was schon logistisch überhaupt nicht möglich wäre. Die haben, es ist uns auch ganz klar eben kommuniziert worden, dass das Grundstück der Stadt Graz, dass wir das nicht betreten dürfen, eben wo die Familien dann hingebracht wurden. Ja, und von manchen Stellen ist es generell schwierig, weil wir wissen oder wir hoffen, dass im Hintergrund was passiert, und wir verstehen, dass da nicht jeder Schritt mit uns kommuniziert wird, und gleichzeitig die Strategie, alles aus der Öffentlichkeit fernzuhalten, halt ich persönlich für absolut ungeeignet.
1: Und ich meine, es wird ja auch für euch ein bisschen Planungssicherheit geben, wenn ihr wüsstet, okay, da gibt es jetzt bald eine Lösung für die Situation. Ne? Also wird ja auch für euch, wenn die Arbeit ja wirklich gewertschätzt wird, wovon ich jetzt einmal ausgehen möchte, Sinn machen, das bisschen auch euch darauf einstellen zu können, wie lange das jetzt noch so weitergehen soll. Ne?
0: Aber die Planungssicherheit gibt es nicht. Und das ist tatsächlich etwas, also es ist für mich und für viele andere, es ist fast ein Teilzeitjob irgendwie on top zu einem anderen Job. Also es ist ein Riesenaufwand, und der wird so weitergehen. Darauf sind wir eingestellt, und das ist natürlich etwas, was viel Unsicherheit mit sich bringt und ein enormer Kraftakt. Es ist phasenweise wirklich eine humanitäre Notlage. Es gibt Personen im Park, auch jetzt wieder, die medizinisch in einem sehr, sehr schlechten Zustand sind. Ich habe am Wochenende eine ältere Frau mit einem Mammakarzinom, also mit Brustkrebs, inklusive Metastasen kennengelernt, die keine adäquate Schmerztherapie hatte am Wochenende. Und der ich dann mit einer befreundeten Ärztin am Telefon, und ich arbeite im Gesundheitsbereich, kenne mich da auch etwas aus, von daheim die notwendigen Schmerztabletten mitgebracht habe, weil sie einfach wimmernd am Boden gelegen ist. Und oder dann jetzt in den letzten Nächten ist es wieder kälter geworden und wir alle können ein bisschen durchatmen. Aber eine junge Frau mit Baby jetzt im Park, die hat, also sie selbst hat nur kurzärmeliges T-Shirt gehabt, und auch fürs Kind hat es keine adäquate Kleidung für das Wetter gegeben. Das haben wir dann auch alles organisiert. Also wir sind eigentlich auf die eine oder andere Art und Weise fast rund um die Uhr in irgendeiner Form erreichbar. Wir können natürlich nicht immer sofort zur Stelle sein, aber wir versuchen, so ein engmaschiges Netzwerk wie möglich zu leisten, weil es die Familien einfach verdient haben, dass sie würdig behandelt werden, dass sie wie Menschen behandelt werden sollen. Und ja, Planungssicherheit gibt es da nicht. Und ich bin mir auch nicht sicher, ob die Stadt Graz auf politischer Ebene, die Bürgermeisterin und so weiter, die sicherlich eben wichtige und gute Arbeit leisten im Hintergrund, aber ob denen bewusst ist, was wir da in den letzten Wochen als Kollektiv gestemmt haben und was die Familien jeden Tag leisten, dass sie unter diesen widrigen Bedingungen überleben können.
1: Mhm. Gibt es dann so Situationen, wo ihr an eure Grenzen stoßt, und wie geht's ihr damit um? Also vielleicht jetzt du persönlich, aber auch als Kollektiv.
0: Also letzte Woche war es ein Punkt, da war ich war wirklich fertig. Also ich habe zweimal hintereinander, das passiert mir normal nie, aber verschlafen, obwohl ich in die Arbeit musste, weil ich einfach so einen Schlafmangel hatte, weil ich zweimal hintereinander eben einmal ewig im Park war, weil eben die Ordnungswache und Polizei vor Ort war und einmal ewig in dieses, so einer Unterkunft, in einer Halle, die wir organisiert hatten als Kollektiv eben vor Ort war, weil die Familien eben dort nicht alleine bleiben durften, vom Betreiber dieser Halle eben aus. Und das waren so Situationen, wo ich wirklich, also am liebsten wirklich geweint hätte, ja. Und ich bin einiges gewohnt. Bei Job ist es auch, mich von Situationen gut abgrenzen zu können, aber manchmal ist es wirklich intensiv. Was da gut hilft, ist trotzdem, sich manchmal rauszunehmen, zu sagen, wir können nicht alles leisten, was notwendig ist, weil so viel notwendig ist. Es ist eine never-ending story. Es ist nicht unsere Aufgabe, alles, was das Bodensystem versagt, auszubügeln, weil das können wir gar nicht tun. Wir können, auch die Menschen im Park sind total verständnisvoll in der Regel, wenn wir sagen, heute können wir dieses und jenes nicht mitbringen, morgen vielleicht, wir bemühen uns und so weiter. Die wissen das sehr, sehr zu schätzen und dass wir uns da auch gegenseitig manchmal diesen Druck rausnehmen, so es muss jetzt nicht sofort passieren, die allermeisten Dinge müssen nicht sofort passieren. Ja, weil sonst kann man das nicht über längere Zeit machen. Und wir machen, also begonnen hat das in dieser Hitzewelle vor dem CSD und seitdem bin ich allein mehrmals in der Woche dort im Park, manchmal zweimal am Tag und alle anderen genauso. Also das ja, kann jetzt natürlich nicht nur durch eine Person oder zwei Personen oder drei so entstehen. Es ist schon auch wichtig und gut, dass es so ein Netzwerk gibt. Es ist sehr, sehr stützend zu wissen, dass auch andere Menschen da sind, die sich kümmern.
1: Was sind jetzt eure konkreten Forderungen an die drei Ebenen Stadt, Land und Bund? Also was müsste jetzt schnell, kurzfristig passieren und was muss langfristig aus eurer Sicht passieren? Und vielleicht auch nochmal die Frage, was könnte sich für euch als Gruppe, die den Großteil der Versorgung übernimmt, verbessern durch Unterstützung von diesen drei Ebenen? Kurzfristig.
0: Also kurzfristig braucht es Schlafplätze und zwar Schlafplätze, die sich nach den Bedürfnissen dieser betroffenen Familien, betroffenen Menschen richten. Und da gibt es oft also diese Vorstellungen, dass die alle irgendwie nicht zufriedenzustellen sind und alles ablehnen und irgendeinen Luxus wollen, was ein absoluter Blödsinn ist. Aber dieses Bare Minimum, dass sie als Familie gemeinsam bleiben möchten, dass der Familienhund mit in die Notschlafstelle darf, dass keine alkoholisierten Erwachsenen dort sind, dass es ein sicherer Ort ist, wo nicht ständig fremde Männer aus- und eingehen, ist uns auch schon gesagt worden, dass eben die Familien, die jetzt so viel mitgemacht haben, dass die vielleicht in einer größeren Runde, also dass die Kinder, und wenn es neun Kinder sind, aber bei der Mama im Zimmer schlafen können mal, weil sie eben wirklich in einer totalen Ausnahmesituation sind. Das sind die Bedürfnisse, die die Familien haben. Ja. Also das ist mal das Erste. Und wer das finanziert, ist mir zunächst eigentlich mal egal, weil da geht es wirklich darum, diese Notlage im Ersten zu lindern. Es braucht da wirklich eine adäquate, aufsuchende medizinische Versorgung, die rollende Ambulanz von der Marienambulanz gut leistet, aber die können halt auch nur einmal in der Woche ausfahren und teilweise ist so viel Bedarf eben da, der so nicht abgedeckt werden kann. Es braucht eine adäquate Nahrungsmittelversorgung, weil auch die Nahrungsmittel, die die Familien zum Teil von der Caritas bekommen haben, also die eine Familie hat mir erzählt, es waren pro Tag 5 Joghurts, also für 5 Personen, etwas Brot und etwas Wurst, ja, und davon kann man nicht überleben. Also das ist etwas, was nicht satt macht. All diese Dinge müssen sofort geleistet werden und da müssten alle Stellen eben zusammenarbeiten. Was es auch braucht, sind ein bisschen kreativere Lösungen. Also ich verstehe, dass zum Beispiel die Bahnhofsmission nicht geeignet ist für Jugendliche, absolut. Aber gibt es nicht die Möglichkeit, dass man die zum Beispiel eine Stunde länger offen lässt, dass die Jugendlichen noch duschen gehen können? Dass es irgendwie so Orte gibt, wo einfach das Bare Minimum an Körperpflege geleistet werden kann. Also das wären so Sofortmaßnahmen. Und im Endeffekt braucht es eine Einigung zwischen Stadt, Land, Bund, ja, und vor allem im Land als zuständige Stelle, es muss weiterfinanziert werden. Es werden, solange dieser Krieg und weitere Kriege, aber eben in diesem Fall dieser Krieg in der Ukraine herrscht, wird es Menschen geben, die in Österreich, also die vertrieben werden, die in Österreich Schutz suchen. Und das ist absolut in Ordnung so. Österreich ist ein sicheres Land und diesen Platz, den wir haben, sollten wir teilen. Und da braucht es sofort eine gute Lösung, die nicht ständig Menschenrechte mit Füßen tritt.
1: Ja. Wie können die Leute euch jetzt noch unterstützen? Oder gibt es irgendwelche Veranstaltungen, bei denen man sich auch informieren kann über die Situation der Leute?
0: Ja, also unterstützen geht weiterhin zum Beispiel über unser GoFundMe. Findet man unter Unterstützer die Menschen im Meterhofpark. Bitte weiter spenden, wenn ihr irgendetwas zur Verfügung habt, weil eben es weiterhin Bedarf gibt. Wir können auch nicht abschätzen, ob nicht noch weitere Familien nach Graz kommen. Und eben auch die, die in die Grundversorgung kommen. Wir möchten zumindest einen guten Start ermöglichen. Wir können eh nicht weiter unterstützen, aber die ersten Tage sollen etwas leichter sein. Eine Frau zum Beispiel wird in den nächsten Tagen ihre Zwillinge bekommen und so weiter. Und da wird es einfach viele Dinge brauchen. Wir nehmen natürlich auch gerne Sachspenden an. Die Informationen dazu sind auf Instagram zu finden. Zum Beispiel am Account vom Demo-Bündnis 8. März, am Account von Leave No One Behind Graz und auf meinem Account Trashy Spice. Dort findet ihr eben diese Informationen. Und wir möchten euch auch einladen, mit uns auf die Straße zu gehen. Am 7.8. um 18.30 Uhr werden wir eben dafür demonstrieren, dass es menschenwürdige Unterkünfte für alle geflüchteten und vertriebenen Personen in Graz und überall sonst in Österreich gibt. Seid laut mit uns, gebt uns eure Stimme auch und zeigt, dass ihr auch nicht einverstanden seid mit dieser Situation.
1: 7.8. 18.30 Uhr wo?
0: 7.8. 18.30 Uhr Europaplatz.
1: Tamara, vielen lieben Dank, dass du da warst.
0: Dankeschön, danke für die Einladung.
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Das war ein Interview mit Tamara Mandl von Leave No One Behind Graz. Es braucht sofort eine Lösung, die nicht ständig Menschenrechte mit Füßen tritt, so ihre klare Forderung an Stadt, Land und Bund angesichts der Situation in Graz, die sich seit Wochen zuspitzt. Updates und was gebraucht wird, findet ihr auf der Instagram-Seite von Leave No One Behind Graz oder vom Demo-Bündnis 8. März Graz. Außerdem könnt ihr weiterhin für das Notwendigste für die Familien im Meterhofpark über einen GoFundMe-Link spenden. Die Links dazu findet ihr in der Sendungsbeschreibung zur heutigen von unten im Gespräch-Sendung auf unserer Website helsinki.at. Damit kommen wir zum Ende dieser Ausgabe von unten im Gespräch. Von unten hört ihr diese Woche mittwochs noch mit einer Wiederholung und nächste Woche am 5. August mit einer Sommer-Sondernachrichtensendung. Aus dem Studio verabschiedet sich Tamara. Bleibt solidarisch und wir hören uns.

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Und genau darum geht es heute. Willkommen zu einer ganz besonderen Ausgabe von Crossing Borders. Diese Sendung steht seit Jahren für das Überschreiten von Grenzen. Geografisch, sprachlich und kulturell. Ursprünglich auf Radio Agora beheimatet und heute auf Radio Helsinki zu hören, hat sich Crossing Borders zu einem akustischen Raum entwickelt, in dem Verbindungen entstehen. Zwischen Menschen, Geschichten und Klängen. Die erste Ausgabe der Sendung, damals mit Max Zierngast, war der Ausgangspunkt für eine Reise, die bis heute andauert. Heute blicken wir zurück auf 6 Jahre Crossing Borders mit Musik aus ganz unterschiedlichen Welten. Musik, die Grenzen berührt, Musik, die Grenzen überschreitet und verbindet. Was haben all diese Tracks gemeinsam? Sie erzählen Geschichten von Bewegung, von Übergängen, von Menschen und davon, dass Grenzen oft nur Linien im Kopf sind. Crossing Borders lädt euch dazu ein, genau diese Grenzen zu überschreiten. Lehnt euch zurück und lasst euch mittragen.

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Das war's für heute von Crossing Borders. 6 Jahre Klang ohne Grenzen. Eine musikalische Reise durch die Geschichte dieser Sendung. Von den ersten Momenten bis heute. Was uns trägt, ist die Idee, die Crossing Borders von Anfang an bestimmt hat. Dass Musik Verbindungen baut, dort, wo Grenzen trennen. Dass sie Räume öffnet, in denen Unterschiedlichkeit kein Hindernis ist, sondern eine Inspiration. Und dass jede Begegnung, auch eine musikalische, eine kleine Grenzüberschreitung sein kann. Danke fürs Zuhören. Am Mikrofon verabschiedet sich Petra Leschanz.

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0: Wir sind eigentlich auf die eine oder andere Art und Weise fast rund um die Uhr in irgendeiner Form erreichbar. Wir können natürlich nicht immer sofort zur Stelle sein, aber wir versuchen, so ein engmaschiges Netzwerk wie möglich zu leisten, weil es die Familien einfach verdient haben, dass sie würdig behandelt werden, dass sie wie Menschen behandelt werden sollen. Und ja, Planungssicherheit gibt es da nicht. Und ich bin mir nicht sicher, ob die Stadt Graz auf politischer Ebene, die Bürgermeisterin und so weiter, die sicherlich eben wichtige und gute Arbeit leisten im Hintergrund, aber ob denen bewusst ist, was wir da in den letzten Wochen als Kollektiv gestemmt haben und was die Familien jeden Tag leisten, dass sie unter diesen widrigen Bedingungen überleben können. Mhm.
1: Hallo und herzlich willkommen zu einer neuen Ausgabe von unten im Gespräch. Aus dem Studio begrüßt euch Tamara. Seit Wochen versorgt die Gruppe Leave No One Behind Graz ehrenamtlich geflüchtete Familien in Graz mit dem Nötigsten, während offizielle Stellen an der Bereitstellung eines sicheren Orts oder grundsätzlichem wie Nahrung, Kleidung und Babyprodukten für die Familien scheitern. In dieser Ausgabe von unten im Gespräch spreche ich mit Tamara Mandl über die Arbeit der Gruppe, ihre Beobachtungen und ihre Forderungen. Das Interview wurde am 23. Juli geführt. Die Initiative Leave No One Behind Graz organisiert sich in Schichten und finanziert sich ehrenamtlich, um Essen, Kleidung, Windeln, Babynahrung und teilweise sogar medizinische Erstversorgung sicherzustellen. Im Gespräch schildert Tamara, wie sich die Situation in den letzten Wochen immer weiter zugespitzt hat. Sie erzählt vom mutmaßlich rassistisch motivierten Angriff auf die Zelte in der Nacht vom 9. auf den 10. Juli auf einer von der Stadt Graz bereitgestellten Fläche und von der Wegweisung durch die Ordnungswache und die Polizei am 17. Juli im Meterhofpark. Auch die verhängten Strafen aufgrund von illegalem Campieren sind Thema. Ebenso ein Verzeichnis mit angeblich freien Schlafplätzen, das sich bei genauerem Hinsehen als nicht zugänglich für die betreffenden Familien erwiesen hat. Zentrale Themen in diesem Interview sind die Arbeit der Gruppe, wie sie sich gegründet hat, wie es überhaupt zu dieser Situation kommen konnte, vor welchen Herausforderungen die Gruppe steht, aber auch das Verhältnis zu Caritas, Vinzinest und dem Sozialamt und die Forderungen an Stadt, Land und Bund.
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1: Ja, ich sitze hier mit Tamara Mandl. Hallo, vielen lieben Dank für das Gespräch.
0: Hallo, danke, dass ich da sein darf.
1: Ja, Tamara Mandl, du bist Sozialarbeiterin in Graz und auch jetzt rund um die Gruppe Leave No One Behind Graz aktiv oder in der Gruppe aktiv, muss man sagen. Die Gruppe hat sich ja wegen der Situation im Meterhofpark gegründet. Das Land Steiermark hat ja die Finanzierung für die Notunterkünfte für ukrainische Geflüchtete, die noch nicht in der Grundversorgung sind, aufgelassen. Die Stadt ist dann nur bis Mai eingesprungen und seither gibt's und gab es ja die Situation eh noch immer bis jetzt, bis zum Zeitpunkt unseres Interviews, die Situation, dass Leute auf der Straße auf sich gestellt sind, darunter Kinder, ältere Menschen, Babys. Genau, und darüber reden wir heute. Vielleicht einmal zur Gruppe Leave No One Behind Graz. Wie und wann hat sich das sozusagen gegründet oder wie ist das entstanden und wie seid ihr organisiert oder auch finanziert, weil ihr stellt ja auch vieles bereit für die Leute im Park, für die es Geld benötigt.
0: Wie ist es entstanden? Eigentlich relativ spontan. Wir als Einzelpersonen verfolgen die Situation im Meterhofpark schon länger, beziehungsweise haben die Situation auch schon letztes Jahr verfolgt, bevor die Stadt dann die Finanzierung der Übergangsquartiere zugesagt hat. Auch da war die Situation ja schon prekär für einige Zeit. Und vor einigen Wochen, hat dann Alexandra, eine Freundin von mir, gefragt, ob Sachspenden sinnvoll und notwendig sind und gemeint, dass sie eben Sachspenden hinbringt und Lebensmittel hinbringt, Windeln etc. Und ich habe dann gesagt, passt, dann machen wir das gern gemeinsam. Ja, und seitdem sind wir eigentlich täglich vor Ort. Wir waren zu Beginn zu zweit und mittlerweile hat sich eine größere Runde formiert, die sich eben Leave No One Behind nennt. Wir sind rund 15 Personen, die aber nicht alle gleich aktiv sind, die Einkäufe erledigen, in den Park bringen, Foodsharing in den Park bringen und so weiter. Und finanziert wird das Ganze über einen Fundraiser momentan, der über GoFundMe eben läuft, den wir eingerichtet haben. Wir haben nach einigen Tagen gemerkt, dass es zu zweit mit unseren Familien einfach nicht funktioniert, weder finanziell noch eben strukturell das irgendwie zu stemmen, weil es ist ein bisschen Fass ohne Boden. Also es ist etwas, wo man wirklich ja, sehr, sehr gut beschäftigt ist.
4: Hm. Ja, ich bin ja auch durch diesen GoFundMe-Link drauf aufmerksam worden dann, wo ihr dann sogar auch reingeschrieben habt, hey, wir bräuchten auch Unterstützung, einfach so auch Unterstützung beim Verteilen der Dinge und die Leute im Park betreuen. Und was ich da auch mitbekommen habe, ist ja, dass ihr nicht nur Essen hinbringt, sondern dass da ja auch viel, vielleicht kannst du nochmal so ein bisschen detaillierter erzählen, wie so ein Besuch bei den Leuten dann ausschaut und was da so die Gespräche sind, was aber auch so über das Essen hinaus so die Notwendigkeiten sind.
0: Also es hat sich etwas gewandelt. Zu Beginn war es wirklich so, da waren die Familien seit einigen Wochen relativ unversorgt. Das hat natürlich die StreetworkerInnen gegeben, die teilweise vorbeigeschaut haben und andere Einrichtungen. Aber eben es hat keine wirklich gute Lebensmittelversorgung oder so etwas gegeben. Und da waren auch relativ viele Menschen, darunter viele Kinder im Park. Es war Hitzewelle und die waren einfach hungrig und durstig. Und wir sind hinkommen und die haben einfach innerhalb von Minuten uns wirklich, also das ganze Essen eben abgenommen, die Getränke. Da war ein Riesenbedarf da, der kaum zu stillen war. Also da waren wir wirklich zweimal am Tag vor Ort in den ersten Tagen und haben eben Lebensmittel, Snacks, bis wir dann auch gewusst haben, welche Lebensmittel also gut funktionieren, waren es eher so Kleinigkeiten, die schnell im Park gegessen werden können. Viele Getränke, aber auch Hygieneprodukte. Windeln waren immer Thema für die Babys und die Kleinstkinder, die dort waren. Dann eben auch Babypflegeprodukte, Feuchttücher, weil es natürlich im Park eine Dusche gibt. Erstens mal, um die Babys sauber zu machen, aber auch so zur Körperpflege. Shampoo, Cremen, Decken. Wir haben dann auch Planen gebracht, wo es geregnet hat oder auch um Schatten zu spenden. Ein Kinderwagen, Kinderkleidung, Kleidung für die Jugendlichen, für die Erwachsenen, Schuhe, Besteck, Teller, ein Rollstuhl dann in weiterer Folge. Also, in der Anfangszeit war es eben sehr, also es ist sehr um die Versorgung der Kinder wirklich gegangen. Und dann hat sich das ein bisschen verändert, dass also mehr und mehr Menschen zu uns dazugestoßen sind. Und wir dann eben uns ein bisschen besser aufteilen haben können. Und da waren dann auch andere Themen, also phasenweise einfach andere Themen im Vordergrund, eben wie so der Rollstuhl oder wie zum Beispiel eben auch so, also verschiedene so ein Essen, wo wir dann einfach gelernt haben, okay, was brauchen die Familien, was geht gut, was können sie sich vielleicht auch so schnell im Park zubereiten und so weiter. Das hat sich dann verändert, aber im Endeffekt ist es vom Frühstückscafé über die Jacke für den Abend, über diese Schlafsäcke für Babys, nahezu alles, was ja, die Sachspenden, der Action und der Spar und der Hofer so hergeben, also die ganze Bandbreite.
4: Wie war euer Eindruck von den Informationen, die die Leute da bekommen, von den öffentlichen Stellen, sage ich jetzt einmal? Und was ist euch so begegnet an Fragen, wo die Leute Unklarheiten gehabt haben oder Bedarf wie medizinische Versorgung oder sowas?
0: Also ganz, ganz unterschiedliche Erfahrungen sind da gemacht worden. Ich glaube, da muss man eben auch gut auseinanderhalten, welche öffentlichen Stellen. Also die sozial erweiternden Personen, mit denen sie in Kontakt waren, die waren immer sehr wertschätzend und haben auch versucht, im Rahmen ihrer Ressourcen gut zu begleiten. Aber die Ressourcen sind da einfach zum Teil jetzt nicht so gut da, dass es eben möglich ist, dass ich so auf die Zielgruppe zu fokussieren, neben den übrigen Klienten und Klientinnen. Es ist zum Teil eben schwierig, weil, wenn die Personen in Graz ankommen, sie einfach die Struktur trotzdem noch nicht so gut kennen. Wohin muss man, um sich anzumelden, also zu registrieren? wohin kann ich, also zur Marienambulanz zum Beispiel, zur Gesundheitsversorgung. Und gerade Personen, die nicht sehr gut mobil sind, da ist es schwierig, da weiß ich eben, dass auch die Marienambulanz jetzt in den letzten Wochen, glaube ich, zweimal im Park war, habe ich mitgekriegt, was ich sehr gut finde, aber da hat es definitiv auch noch ein bisschen eine Lücke gegeben, weil die Familien eben selbstständig zum Teil nicht so gut an diese Möglichkeiten rankommen sind. Auch von Seiten natürlich Ordnungswache als offizielle Stelle sind zum Teil aus unserer Sicht auch Fehlinformationen weitergegeben worden an die Personen, was natürlich auch zu vermehrter Unsicherheit geführt hat. Und genau, und also zum Beispiel, wenn eben für die eine oder für zwei Frauen mit ihren Kindern hat es eine Grundversorgungswohnung dann scheinbar gegeben und die Personen sind in der Nacht oder spätabends abgeholt worden. Und das war also etwas, was von der Kommunikation ganz schwierig war für die betroffenen Familien, für die anderen, die da noch im Park geblieben sind. Also die haben sich da gar nicht ausgekannt. Genau, also es ist sehr, sehr unterschiedlich.
4: Mhm. Vielleicht nochmal die Frage, also wie ihr euch organisiert, wie erfahrt ihr, was da jetzt dann genau am nächsten Tag zum Beispiel gebraucht wird?
0: Dadurch, dass wir so regelmäßig vor Ort sind. Also wir sind hin und wieder mit manchen Menschen aus dem Park, also mit manchen der Familien sind wir per Handy in Kontakt, aber nicht alle, also die meisten haben keine Handys. Und da ist es dann wirklich, wir gehen hin und informieren uns dann auch, was es für den nächsten Tag braucht. Und so geht es dann immer weiter und so funktioniert es eigentlich auch sehr gut, dass man immer die notwendigsten Dinge parat hat. Und die Familien sind sehr, sehr gut einzuschätzen, was sie wirklich dringend brauchen, was nicht so dringend ist, können das auch sehr gut kommunizieren.
4: Wie war die Bereitschaft von den Leuten, also bei GoFundMe da was zu zahlen eigentlich?
0: Gut, also wir haben sehr schnell relativ viel zusammenbekommen, aber es ist halt etwas, wo es ständig mehr braucht. Und es ist, sobald es die eigene Bubble verlässt, also irgendwie, es wird immer schwieriger, weil es eben in gewissen Bereichen nicht so gut ausgespielt wird und nicht so viel Reichweite bekommt. Und da könnte natürlich auch noch mehr dran sein. Aber die gespendet haben, die sind alle also großartig. Egal welcher Betrag da reinkommen ist, wir waren über jeden einzelnen Euro sehr, sehr froh, das sind es noch immer. Und das war wirklich das, was es gut ermöglicht hat, diese Arbeit so zu machen über die letzten Wochen. Mhm. Und auch die Menschen, die Sachspenden bei uns abgegeben haben, teilweise direkt in den Park gebracht haben. Wenn das Personen sind, die wir gut kennen, haben wir sie direkt hingeschickt, weil es leichter zu koordinieren war. Also ja, da ist sehr, sehr viel Solidarität trotzdem mal zu bemerken.
4: Mhm. Ja, ich finde das immer wieder spannend, dass wenn dann wirklich akute Situationen sind, dass das dann doch innerhalb kurzer Zeit wieder viel passiert und die Leute dann doch sehr schnell, sehr solidarisch handeln, entgegen jeglichen Eindrucks, den man sonst vielleicht zwischendurch so haben kann. Ich möchte jetzt gerne über zwei bestimmte Situationen sprechen, nämlich einmal der Angriff auf Zelte, das war ja nicht im Mieterhofpark, und andererseits dann auch eine Wegweisung bzw. Strafen der Ordnungswache. Aber bleiben wir vielleicht einmal in der Nacht vom 9. auf 10. Juli oder vielleicht einmal kurz davor, wie es überhaupt dazu gekommen ist, dass da Personen dann nicht mehr im Mieterhofpark waren, sondern, wie ich das mitbekommen habe, an eine Ausweichstelle gebracht wurden, die von der Stadt Graz bereitgestellt wurde. Mich würde da jetzt grundsätzlich einmal die Kommunikation mit euch interessieren. Wie wurde euch das kommuniziert? Wurde euch das überhaupt kommuniziert? Gab es da kooperatives Verhalten? Was wurde euch über diesen Ausweichplatz an Informationen gegeben? Hat das alles gestimmt? Und vielleicht kannst du dann erzählen, weil du ja mit den Betroffenen auch Kontakt hast, was da dann in der Nacht vom 9. auf 10. Juli passiert ist, wo es ja auch zu Gewalt gekommen ist.
0: Also im Mieterhofpark war oder ist es so, dass es wirklich sehr, sehr ungeeignete sanitäre Bedingungen gibt. Also es gibt keine Dusche dort, es gibt also nicht mal so ein richtiges öffentliches WC, sondern nur so ein Öklo, Holzklo. Es gibt einen Trinkbrunnen, der momentan aber auch nicht mehr funktioniert. Und ich vermute, dass das Grund dafür war, dass die Stadt Graz nach einer besseren Lösung gesucht hat. Mit uns die Kommunikation war zu Beginn praktisch gar nicht vorhanden. Also wir haben das nicht gewusst, dass das da im Hintergrund Bestrebungen von der Stadt gibt. Das ist natürlich auch nicht notwendig, es ist nicht ihre Verpflichtung, uns darüber zu informieren. Aber wir haben aus KPÖ-Kreisen die Information bekommen, dass die Personen bald an einen besseren Ort gebracht werden. Und dann waren wir irritiert, weil was ist ein besserer Ort? Und das hat nicht danach geklungen, als wäre dieser Ort ein Ort mit einem Dach über dem Kopf. Und sind wir in Kontakt mit einer Führungsperson von der Stadt getreten, die uns den Ort nicht genannt hat, aber bestätigt hat, dass die Umsiedelung eben innerhalb von ein paar Tagen stattfinden wird. Genau, und das Sachspenden oder ja, also generell die Spenden, die wir bringen, jetzt beim Sozialamt abzugeben wären, dass die dann eben zu den Familien hingebracht werden können, dass wir nicht mehr persönlich hingehen sollen. Wir haben dann von einer Frau aus dem Park, mit der wir nach wie vor in Kontakt sind, die wir eben schon einige Wochen gekannt haben, die hat uns dann ihren Standort geschickt und da sind wir draufgekommen, dass dieser Ort eben tatsächlich eben wieder im Freien ist, es ist auf dem Grundstück der Stadt Graz, in einem Randbezirk. Und dort waren Zelte, was im Meterhofpark ja nicht erlaubt ist, aufgrund des Campierverbots. Es war also ein Duschzelt auch aufgebaut, und zwar größere Dixi-Klos. Also natürlich hygienemäßig war es besser aufgrund des fließenden Wassers und so weiter. Ja, und dann bin ich trotzdem hingefahren am ersten Abend, wo die Familien dort waren, weil ich es eben von den Familien gewusst habe, dass sie dort sind, um Lebensmittel hinzubringen, um mir die Situation auch anzuschauen, um zu schauen, wie es den Menschen geht, die uns ja auch sehr, sehr wichtig sind, wo wir einen engen Kontakt haben. Und am nächsten Tag war eine andere Person aus unserer Gruppe dort und in der Nacht dann habe ich Nachrichten von der einen Frau, eben mit der wir in engen Kontakt stehen, bekommen, habe aber leider zu der Zeit geschlafen. Sie hat mir völlig verängstigt geschrieben, dass Männer da sind, die auf die Zelte eindreschen mit Stecken und dass sie die Polizei rufen sollen. Das habe ich natürlich nicht machen können, weil es in der Nacht war und ich davon nichts mitbekommen habe. Habe das erst in der Früh mitbekommen und mittlerweile war es den ganzen Hergang. Die Angreifer waren zweimal vor Ort. Beim ersten Mal sind sie dann aufgrund der Reaktion von den betroffenen Personen geflüchtet. Sie haben dann die Polizei gerufen, die ihnen nicht geglaubt hat beim ersten Mal. Dann sind die Angreifer wieder zurückgekommen und dann haben sie es geschafft. Also der eine Angreifer hat dann wirklich auf ein Zelt eingetreten, wo einer der Jugendlichen drin geschlafen hat, also so in die Gegend des Kopfes getreten. Sie haben dann weiter eben große Angst gehabt, weil sie nicht gewusst haben, wie weit die Situation eskaliert. Sind dann raus auf die Straße gerannt und haben dann so geschafft, eine Busfahrerin aufmerksam zu machen, die im ersten Moment irritiert war, weil sie gedacht hat, die Menschen greifen den Bus an. Dabei waren die jetzt nur so erschrocken, hat dann aber auch sehr, sehr gut reagiert, hat sofort die Polizei gerufen und war wirklich dann vor Ort bei den Familien, bis die Polizei eingetroffen ist. Ja, und dann sind sie wieder in den Meterhofpark gefahren, weil sie nicht mehr dort bleiben wollten. Und wir haben das dann in der Früh an die Stadt Graz weitergemeldet. Und dann sind die Familien in Hostel oder Hotel eben übers Wochenende aufgenommen worden und am Montag dann doch überraschend schnell in einer Grundversorgungswohnung in der ländlichen Steiermark aufgenommen worden. Mhm.
4: Die Stadt Graz hat, wie ich das mitbekommen habe, danach trotzdem versucht, die anderen Menschen, wo ja auch viele Kleinkinder und Babys vor Ort waren, trotzdem dazu zu bewegen, auf diese Fläche zu gehen. Wie bewertest du das, dass die Stadt da Leute wieder hinschicken will, wo es einen vermeintlich rassistischen Angriff, muss man sagen, weil man weiß es nicht, aber ich finde es halbwegs offensichtlich, aber zumindest einen gewaltvollen Angriff gegeben hat. Wie siehst du das?
0: Ich sehe es als höchst problematisch. Also erstens zeugt es von einem Kommunikationsproblem zwischen eben zum Beispiel Ordnungswache und den EntscheidungsträgerInnen. Und es ist auch etwas, was komplett verantwortungslos ist. Es war dann so, ein paar Tage später sind wir von einer bekannten Person, die dort in der Nähe wohnt, vom Meterhofpark aufmerksam gemacht worden, dass wieder scheinbar zwei größere Familien mit vielen kleinen Kindern, das in Summe waren glaube ich 15 oder 16 kleine Kinder dort, im Park sind, dort übernachten. Wir sind dann hingefahren, Alexandra und ich, und also mit Lebensmitteln, mit Getränken, mit Windeln und solchen Sachen, die es eben den Schilderungen der Person zufolge braucht. Und Wo wir angekommen sind, waren 5 oder 6 Personen von der Ordnungswache dort und die Polizei ist dann auch bald dazugekommen mit 2 PolizistInnen. Und zunächst haben sie auch mit einem anderen Mann, der im Park war, gesprochen, der jetzt nicht zur Gruppe dazugehört haben. Und sie haben aber auch versucht, eben die Gruppe aus dem Park wegzuschicken. Zuerst eben die Ordnungswache, die hat ihnen dann so eine kleine Broschüre, die gibt's, die habe ich bei mir im Büro auch, da sind die ganzen wohnungslosen Einrichtungen der Stadt eben drin, in die Hand gegeben und sie sollen sich einen Schlafplatz suchen. Ich habe zu dem Zeitpunkt schon gewusst, dass diese Einrichtungen entweder nur für anspruchsberechtigte Personen sind oder nur für Männer, nur für Erwachsene. Also, dass keine dieser Einrichtungen, sie waren nicht nur ungeeignet, sondern auch so, dass die Personen wirklich nicht dort schlafen konnten oder durften. Und wir haben dann trotzdem gemeinsam mehrere dieser Einrichtungen kontaktiert, weil die Ordnungswache mir zunächst nicht geglaubt hat. Dann haben sie es aber eh auch eingesehen, dass es so keine Lösung gibt. Die Polizei hat allen versucht, die Personen aus dem Park wegzuschicken und im Endeffekt haben die Polizei und Ordnungswache dann aber mit irgendjemandem von der Stadt telefoniert und dann entschieden, es darf jetzt mal für heute Nacht, also für die jeweilige Nacht eben so stehen bleiben. Also in dem Fall, vor allem die Ordnungswache, die hat nur Anweisungen bekommen, also die wollten ihren Job machen, die Anweisungen sind von woanders gekommen, ich weiß nicht genau von wem, aber ich sehe das wirklich als höchst problematisch und in diesem Zuge hat auch die Ordnungswache eben gesagt, dass der Park, also dass es nicht mehr möglich ist, im Park zu schlafen, weil es jetzt eben eh diesen anderen sicheren Ort gibt, der nicht sicher ist und auch nicht geeignet, um Menschen zu beherbergen.
4: Ja, ich meine, ich stelle mir das ja so vor, dass für die Angreifer war das ja der ärgste Erfolgsmoment, ne? Also sie haben diese Zelte angegriffen und danach, seitdem waren keine Leute mehr da. Ja. Also ich glaube schon, dass das so ein bisschen ein Gefühl auslöst, dass ein weiterer Angriff einfach auch wieder funktionieren wird. Also sofern man da jetzt nicht irgendwie vorhat, vielleicht, keine Ahnung, Polizei oder Ordnungswache abzustellen in der Nacht, um die Leute wirklich zu beschützen, finde ich allein das vorzuschlagen auch echt gefährlich. Einfach.
0: Absolut.
4: Also wirklich, wirklich, da stellt man wirklich die körperliche Unversehrtheit der Menschen und der Betroffenen und der Kinder aufs Spiel.
0: Genau, das letzte Punkt, also dass es eben auch Kinder waren, das ist auch ein ganz wichtiger Punkt oder Kinder sind. Bei der Gruppe, die angegriffen wurde, da war das jüngste Kind 5 Jahre alt und ein großer Teil, also es waren deutlich mehr Menschen unter 18 als über 18 dort. Und bei den Personen, die sich hinschicken wollten, das waren zunächst eben 2 Frauen mit, oder 3 Frauen, der dritte ist dann noch dazugekommen, mit 15 oder 16 Kindern in Summe, wovon die kleinsten Kinder eben Babys waren. Also das sind Personen, die wirklich vollkommen vulnerabel und schutzlos sind und ja, weder im öffentlichen Raum schlafen sollten, noch auf irgendeiner anderen Wiese und schon gar nicht, wenn sie eben von irgendwelchen Tätern nicht geschützt werden können.
4: Nochmal 2 Nachfragen zu dieser Situation. Einerseits zur Umsiedlung, wie die dann passiert ist auf diese Wiese. Und die andere Nachfrage wäre, weil ich war jetzt auch schon öfter im Park und du musst ja übers Handy basically kommunizieren mit den Leuten. Wie war die Kommunikation da seitens der Ordnungswache und der Polizei? Beziehungsweise wie war die Situation?
0: Die Kommunikation seitens der Ordnungswache hat insofern so halbwegs funktioniert, weil eine der Personen relativ gut Deutsch sprechen konnte, also eine der Erwachsenen, und auch einige Kinder gar nicht so schlecht Deutsch verstanden haben. Deswegen war einiges auf Deutsch möglich, aber natürlich Basics, ja, ins Detail zu gehen. Also das haben sie weder die Frauen haben die Ordnungswache verstanden, noch umgekehrt zum Teil. Und wo wir uns dann involvieren wollten, haben sie, also zuerst bin ich hingegangen, da haben sie mich weggeschickt und dann ist Alexandra hin und die haben sie dann auch eben weggeschickt. Und dann ist aber die Polizei dazugekommen, hat Alexandra sich nochmal dazugestellt und da ist dann wirklich ein sinnvolles Gespräch möglich gewesen. Aber natürlich, die Kommunikation ist total erschwert, weil die da jetzt keine Versuche stattgefunden haben, meines Wissens, dass da irgendwie mit Kommunikationshilfen gearbeitet werden kann. Also die Polizei oder die Ordnungswache haben das, glaube ich, beide nicht gemacht. bin jetzt nicht zu 100% sicher, weil ich bin, ja.
4: Mhm. Es hat ja dann auch Strafen gegeben, weil das Übernachten oder Campieren ja dort illegal ist. Weißt du da Näheres zu diesen Strafen?
0: Ja, also diese Strafen sind fallweise ausgestellt worden. Eine der zwei Frauen, die an dem Tag, wo die Ordnungswache auch dort war, im Park angetroffen hat, hat vom Vorabend noch so einen Strafzettel gehabt, den habe ich eh noch zu Hause, also den möchten wir als Kollektiv einzahlen, aber grundsätzlich sehe ich es auch nicht ein, dass der überhaupt gezahlt werden soll, weil die Personen hatten absolut keine andere Möglichkeit. Der Park, so ungeeignet er für Kinder ist, war dennoch der geeignetste Ort, wenn man ihn mit anderen Orten vergleicht, wenn man jetzt zum Beispiel mit dem Bahnhofsvorplatz oder so vergleicht. Und es hätte den Personen einfach was anderes angeboten werden müssen, eine sinnvolle Notunterkunft, wo alle gemeinsam, also die gesamte Familie gemeinsam eben hätte unterkommen können. Und deswegen ist diese Strafe also höchst problematisch, dass diese Strafen überhaupt ausgestellt werden, weil sie eigentlich, also der Grund, warum die Menschen im Park sind, sind nicht die Menschen, sondern das ist ein Systemversagen. Und das ist ein Versagen der VerantwortungsträgerInnen und dass da dann eben Strafen ausgestellt werden für die eigene Zurückhaltung, fehlende Kompetenz, für das eigene sich den Ball gegenseitig zuschieben und so weiter, sehe ich wirklich nicht ein.
4: Mhm. Ja, das ist ja eine Verdrängungsstrategie, die ein bisschen noch so an Nagelzeiten erinnert mit dem Alkoholverbot und allen möglichen Verbote, ja, die er in seiner Zeit ausgestellt hat, wo man einfach weiß, das funktioniert nicht in einer Stadt im öffentlichen Raum, egal welche Verbote oder Strafen du ausstellst gegenüber Leuten, sei es Leute mit Suchtproblemen, bei unserem berühmten Billereck, also das ja nur das Billereck geworden ist wegen dem Alkoholverbot am Hauptplatz, um die Leute zu verdrängen und solchen Geschichten, löst halt nicht die Situation der Menschen. Und es verwundert mich dann doch immer wieder, dass man immer versucht, mit den gleichen Strategien irgendwelche Probleme zu verdrängen, nicht zu lösen. Ich sage jetzt absichtlich nicht zu lösen, sondern unsichtbar zu machen im Endeffekt. Vielleicht noch mal kurz zu der Familie, die diesen Angriff erlebt hat dann. Du hast gesagt, sie sind danach in ein Hostel untergekommen für einige Tage. Das verwundert ja dann doch auch ein bisschen, dass es dann, wenn was passiert, so schnell geht, dass man doch was findet, wo sie wirklich ein physisches Dach über dem Kopf haben. Aber meine andere Frage wäre jetzt, sie haben dann auch doch relativ schnell eine Unterkunft bekommen im ländlichen Raum in der Steiermark, hast du gemeint. Wie ist es da abgelaufen?
0: Wie das so schnell gegangen ist, weiß ich nicht. Wir haben zuerst von unserer Kontaktperson aus der Familie eben die Information bekommen, dass sie noch einige Tage im Hostel bleiben werden und dann aber am gleichen Tag nochmal, dass jetzt doch eine Wohnung zugibt oder ein Haus zugewiesen wurde. Also Wohneinheit innerhalb von einem Haus, ich war schon mal dort auf Besuch. Ja, und dann sind die Personen mit dem Zug dorthin geschickt worden. Also in dem Fall eben Mama, Oma und drei Jugendliche und der restliche Teil, also das war jetzt nicht aus der Kernfamilie, sondern die anderen Verwandten, die auch noch im Park waren. Also es war eine zweite Frau mit mehreren Kindern und Jugendlichen, die sind in einer anderen Unterkunft aufgenommen worden. Auf jeden Fall sind die eben öffentlich dorthin geschickt worden und ihre ganzen Sachen, die sie gehabt haben, also Kleidung, Lebensmittel, ein bisschen Geschirr, also all das, was mit nach Graz genommen wurde, das war noch in einem Lager, ich weiß nicht, ob bei der Stadt Graz oder bei der Caritas, keine Ahnung. Und das haben die Familien dann zwei Tage oder so oder drei Tage nicht bekommen. Also die sind dann wirklich in einer Wohnung, die haben kein Geschirr gehabt, die haben keine Möglichkeiten gehabt, Essen zuzubereiten und sie haben auch bis heute noch keine finanzielle Unterstützung, also keine Grundversorgungsleistung bekommen. Sie haben noch fallweise eben Unterstützung durch uns bekommen, weil wir einfach die Menschen, die Kinder, aber auch die Erwachsenen ganz egal nicht hungern lassen können. Und wir haben dann geschaut, eben so einen guten Start, den Start so gut wie möglich zu gestalten, was aber natürlich schwierig ist, wenn jetzt offizielle Leistungen nicht greifen. Und was ich an dieser Stelle auch noch sagen möchte, natürlich auch, dass die Familienbeihilfe jetzt für Personen in der Grundversorgung nicht mehr gewährt wird seit Anfang Juli oder seit Anfang Juni, weiß ich jetzt nicht ganz genau. Das ist höchst problematisch und das treibt Personen einfach weiter in die Armut und macht ihre Lebensrealität äußerst prekär.
4: Das finde ich halt auch sehr verwunderlich, sage ich jetzt mal, dass Leute, die dann eigentlich schon in der Grundversorgung sind, keine finanzielle Unterstützung bekommen. Also ich frage mich, wie sich die Verantwortlichen das vorstellen, dass die Leute da über die Runden kommen. Ich meine, das ist ja klassische Geschichte, wie du die Menschen dann erst in die Kriminalität drängst irgendwann, wenn es diese Unterstützung von euch jetzt nicht geben würde. Und ich finde es sehr interessant, weil ich mich frage, ob das öfter passiert. Ich meine, da bist du wahrscheinlich nicht die richtige Person, das zu fragen, aber weil ich mich einfach frage, ob das halt einfach öfter passiert oder ob das jetzt gerade so ist, speziell mit diesen Familien und was da die Gründe sind. Ich weiß nicht, ob du dazu was sagen magst.
0: Also ich habe da mehrere Mutmaßungen oder mehrere Perspektiven auf das Ganze. Zum einen natürlich ist es jetzt Mitte des Monats und soweit ich informiert bin, wird die Grundversorgung eben zum, also der Beitrag, der jetzt als Geldbeitrag ausgezahlt wird, obwohl eben das Quartier gestellt wird, zum Monatsende ausgezahlt. Dadurch entsteht eine Lücke. Die Personen sind eben wirklich sehr weit weg von Graz und dadurch ist die Infrastruktur, die es in Graz geben würde, dass man vielleicht zur Caritas gehen kann, dass man irgendwelche Gutscheine oder sonst etwas bekommt, nicht gegeben. Die Caritas-Betreuerin, die Zuständige, hätte heute wieder kommen sollen. Die war nicht dort. Weder die Familie noch ich konnten sie erreichen. Also das ist auch schwierig und ich verstehe es wirklich, dass man einen hohen Caseload hat, dass die Arbeit wirklich anstrengend ist, aber dass es irgendeine Information, eine sinnvolle gibt. Also die Familien wissen, oder die Familie, die konkret in diesem Fall, weiß jetzt noch nicht, erstens mal gelingt es, dass die ältere Dame, also die Oma, die bei der Familie dabei ist, nicht mehr nach Graz zur Marienambulanz fahren muss für ihre Medikation, die sie regelmäßig nehmen muss, sondern eben im Ort zu einem Hausarzt gehen kann. Das nächste, wurden jetzt die notwendigen Leistungen oder die zustehenden Leistungen schon beantragt? Welche Leistungen stehen ihnen überhaupt zu? All diese Fragen sind noch offen. Und vor allem, wann wird es ausgezahlt und ist es mit einer Sicherheit so? Jetzt leben sie von Tag zu Tag und mit den Lebensmitteln, die halt bis Ende des Monats noch übrig bleiben. Und was man vielleicht auch noch dazu sagen muss, das will ich jetzt niemandem direkt unterstellen, aber es ist schon auffallend momentan, dass jetzt gerade viele Roma-Familien ankommen und dass es da scheinbar länger dauert, die irgendwie unterzukriegen. Und dass teilweise auch Vorurteile da sind, die so einfach nicht stimmen. Dass, ich glaube, das Bild, das von den Roma-Familien da ist, wenig hilfreich ist. Zum Beispiel habe ich auch schon von einer öffentlichen Stelle gehört, dass die es ja eh gewohnt sind, die Kinder umherzureißen, zum Beispiel, weil noch immer das Narrativ vorherrscht, dass Roma, also dass alle Roma-Familien fahrend sind und nicht sesshaft sind, aber die Familien sind so divers wie alle anderen Familien. Und die Familie, die jetzt eben in der ländlichen Steiermark untergebracht ist, die kommt zum Beispiel aus Charkiw, also aus dem Kriegsgebiet, die hat ganz andere Erfahrungen gemacht als Personen, die aus dem Grenzgebiet und so weiter kommen. Und da gibt es sehr viele blinde Flecken, würde ich es jetzt mal bezeichnen, glaube ich, und sehr viele Narrative, die da vorherrschend sind, aber die ja potenziell mit der Realität nichts zu tun haben und die vielleicht mal überprüft werden sollen.
4: Ja, und nur weil die Kinder das vielleicht gewohnt sind, rumzufahren, heißt das nicht, dass sie nicht Stabilität notwendig haben, wenn sie gerade aus einem Kriegsgebiet kommen. Also ich meine, was ist das für eine Aussage?
0: Erstens das und zweitens, man sollte halt, bevor man solche Thesen aufstellt, zuerst mal, also schon trotzdem ja, was braucht es eben, um Kindeswohl nicht zu gefährden und zweitens ja einfach mal den Wahrheitsgehalt dieser Aussage überprüfen. Stimmt das, trifft es zu? Sind es Familien, die generell auf Reisen sind oder sind es Familien, die ihr Haus bei einer Bombardierung verloren haben zum Beispiel? Das sind zum Teil auch Menschen, die wirklich potenziell dramatische Erfahrungen erlebt haben. Und also gerade eben bei der einen Familie ist vor einem halben Jahr circa der Familienvater verstorben. Der Bruder von der Mama, der hat Bein verloren im Krieg, ist jetzt inkontinent und hat kognitive Einschränkung seit eben seiner Verletzung und all diese Dinge. Also das sind Familien, die so viel Schlimmes erlebt haben in den letzten Monaten und dann kommen sie nach Graz und werden so empfangen und erleben auch nochmal wirklich schlimme Situationen. Zum Beispiel, dass sie sich gezwungen gefühlt haben, in Graz betteln zu gehen, was sie als extrem entwürdigend erlebt haben, was sie als extrem stressig erlebt haben. Und beim Erzählen kommen ihnen darüber immer noch die Tränen, weil sie es eben so schlimm empfunden haben, aber weil eben die Mama ihre Kinder einfach nicht ernähren konnte zum Beispiel.
4: Ja, ich glaube leider, dass so Narrative, wie die FPÖ ja schon ewig gestreut hat. Ich bin ja mein ganzes Leben lang schon in Graz. Ich kann mich da erinnern, da war ich noch in der Schule. Haben sie angefangen mit der Roma-Battle-Mafia und solche Geschichten, dass das halt leider tatsächlich in den Köpfen verankert ist bei den Leuten. Ne? Also, und dass das dann, also ich, wie gesagt, ich sehe das jeden Tag in meiner Stadt schon seit ich ein Kind war, dass Betteln in Graz sehr, sehr, sehr entwürdigend ist. Plus mit dem Bettelverbot jetzt in der Steiermark, das Land Steiermark ja auch ausgesprochen hat, ist ja nochmal, und wo es wirklich so überraschend wenig öffentlichen Diskurs auch darüber gab, das fand ich auch sehr erschreckend, aber damit werden ja auch im Narrativ die Leute total nochmal an den Rand gedrängt, in den Köpfen der Menschen, was überhaupt Leute angeht, die einfach betteln müssen. Für mich ist jetzt auch eine Frage, ich meine, da kommen wir jetzt eh auch nachher nochmal hin, was man deiner Meinung nach oder wie man vor allem auch deiner Meinung nach Leute mehr in die Pflicht nehmen kann, vor allem die verantwortlichen Stellen. Aber davor möchte ich gerne nochmal ein bisschen drüber reden, wie die Kooperation war oder die Gespräche und der Kontakt zu jeweils welchen Organisationen, also und von wem ausgehend. Also vielleicht magst du das anhand von Sozialamt, Caritas und Vinzi-Werke ein bisschen erzählen, wie da die Kommunikation so war und ist.
0: Also grundsätzlich sind wir auch sehr zurückhaltend, direkt auf die SozialarbeiterInnen zuzukommen, weil wir als Berufsgruppe, und das ist auch ganz was Wichtiges, einfach sehr strenge Verschwiegenheitspflicht haben und da deswegen auch eben diverse Informationen gar nicht haben wollen von den zuständigen Personen. Wir haben eben also vor allem mit der Führungsebene von der Stadt Graz gesprochen, weil die eben unseres Wissens nach eine gewisse Entscheidungsmacht hat in der Hinsicht. Diese Kontakte hat zum Glück alle Alexandra übernommen, weil es einfach auch sehr viel Arbeit war, da noch zu telefonieren. Wir haben aber auch versucht, oder sie hat auch versucht, mit der Caritas in Kontakt zu treten, hat dann eher eben insofern einen positiven Kontakt gehabt, weil die uns gesagt haben, dass diese zwei Frauen mit den Kindern, die zuerst schon eben so bei der ersten Runde an Menschen im Park mit dabei waren, in einer Grundversorgungsunterkunft waren, weil wir haben schon befürchtet, dass sie abgeschoben worden sind, weil das eben mitten in der Nacht stattgefunden hat, aber das war nicht so. Wir haben dann auch noch Spenden zur Caritas gebraucht, dass die Familien auch einen guten Start eben haben können. Also es gibt sehr unterschiedliche Kontakte. Zum einen eben ist uns doch einiges gesagt worden, was uns nicht hätte gesagt werden müssen von Seiten der Führungsebenen und hat es auch durchaus wertschätzende Kontakte gegeben und teilweise war es wirklich schwierig. Gerade zu Beginn in der ersten Zeit hatten wir zumindest das Gefühl, dass gewisse Personen einfach, die in Entscheidungsposition sind, nicht so gern gesehen haben, dass wir involviert sind, dass wir so viel wissen, dass wir so oft vor Ort sind. Die wollten uns eher daran hindern, in den Park zu gehen. Die wollten eher, dass wir die Spenden eben bei der Stadt abgeben, dass die dann von offizieller Seite zugestellt werden, was schon logistisch überhaupt nicht möglich wäre. Es ist uns auch ganz klar eben kommuniziert worden, dass das Grundstück der Stadt Graz, dass wir das nicht betreten dürfen, eben wo die Familien dann hingebracht wurden. Ja, und von manchen Stellen ist es generell schwierig, weil wir wissen oder wir hoffen, dass im Hintergrund was passiert und wir verstehen, dass da nicht jeder Schritt mit uns kommuniziert wird und gleichzeitig die Strategie, alles aus der Öffentlichkeit fernzuhalten, halte ich persönlich für absolut ungeeignet.
4: Und ich meine, es wird ja auch für euch ein bisschen Planungssicherheit geben, wenn ihr wüsstet, okay, da gibt es jetzt bald eine Lösung für die Situation. Ne? Also wird ja auch für euch, wenn die Arbeit ja wirklich gewertschätzt wird, wovon ich jetzt einmal ausgehen möchte, Sinn machen, das bisschen auch euch darauf einstellen zu können, wie lange das jetzt noch so weitergehen soll. Ne?
0: Aber die Planungssicherheit gibt es nicht. Und das ist tatsächlich etwas, also es ist für mich und für viele andere, es ist fast ein Teilzeitjob irgendwie on top zu einem anderen Job. Und zum, also es ist ein Riesenaufwand und der wird so weitergehen. Darauf sind wir eingestellt. Und das ist natürlich etwas, was viel Unsicherheit mit sich bringt und ein enormer Kraftakt. Es ist phasenweise wirklich eine humanitäre Notlage. Es gibt Personen im Park, auch jetzt wieder, die medizinisch in einem sehr, sehr schlechten Zustand sind. Habe am Wochenende eine ältere Frau mit einem Mammakarzinom, also mit Brustkrebs, inklusive Metastasen kennengelernt, die keine adäquate Schmerztherapie hatte am Wochenende. Und der ich dann mit einer befreundeten Ärztin am Telefon, und ich arbeite im Gesundheitsbereich, kenne mich da auch etwas aus, von daheim die notwendigen Schmerztabletten mitgebracht habe, weil sie einfach wimmernd am Boden gelegen ist. Und oder dann jetzt in den letzten Nächten ist es wieder kälter geworden und wir alle können ein bisschen durchatmen, aber eine junge Frau mit Baby jetzt im Park, die hat, also sie selbst hat nur kurzärmeliges T-Shirt gehabt und auch fürs Kind hat es keine adäquate Kleidung für das Wetter gegeben. Das haben wir dann auch alles organisiert. Also wir leisten eigentlich, wir sind eigentlich auf die eine oder andere Art und Weise fast rund um die Uhr in irgendeiner Form erreichbar. Wir können natürlich nicht immer sofort zur Stelle sein, aber wir versuchen, so ein engmaschiges Netzwerk wie möglich zu leisten, weil es die Familien einfach verdient haben, dass sie würdig behandelt werden, dass sie wie Menschen behandelt werden sollen, behandelt werden. Und ja, Planungssicherheit gibt es da nicht. Und ich bin mir auch nicht sicher, ob die Stadt Graz auf politischer Ebene, die Bürgermeisterin und so weiter, die sicherlich eben wichtige und gute Arbeit leisten im Hintergrund, aber ob denen bewusst ist, was wir da in den letzten Wochen als Kollektiv gestemmt haben und was die Familien jeden Tag leisten, dass sie unter diesen widrigen Bedingungen überleben können.
4: Mhm. Gibt es dann so Situationen, wo ihr an eure Grenzen stoßt und wie geht ihr damit um? Also vielleicht jetzt du persönlich, aber auch als Kollektiv.
0: Also letzte Woche war so ein Punkt, da war ich war wirklich fertig. Also ich habe zweimal hintereinander, das passiert mir normal nie, aber verschlafen, obwohl ich in die Arbeit musste, weil ich einfach so einen Schlafmangel hatte, weil ich zweimal hintereinander eben einmal ewig im Park war, weil eben die Ordnungswache und Polizei vor Ort war und einmal ewig in dieses, so einer Unterkunft, in einer Halle, die wir organisiert hatten als Kollektiv eben vor Ort war, weil die Familien eben dort nicht alleine bleiben durften, vom Betreiber dieser Halle eben aus. Und das waren so Situationen, wo ich wirklich, also am liebsten wirklich geweint hätte, ja, und ich bin einiges gewohnt. Bei Job ist es auch, mich von Situationen gut abgrenzen zu können, aber manchmal ist es wirklich intensiv. Was da gut hilft, ist trotzdem, sich manchmal rauszunehmen, zu sagen, wir können nicht alles leisten, was notwendig ist, weil so viel notwendig ist. Es ist eine never-ending story. Es ist nicht unsere Aufgabe, alles, was das Bodensystem versagt, auszubügeln, weil das können wir gar nicht tun. Wir können, auch die Menschen im Park sind total verständnisvoll in der Regel, wenn wir sagen, heute können wir dieses und jenes nicht mitbringen, morgen vielleicht, wir bemühen uns und so weiter. Die wissen das sehr, sehr zu schätzen und dass wir uns da auch gegenseitig manchmal diesen Druck rausnehmen, so es muss jetzt nicht sofort passieren, die allermeisten Dinge müssen nicht sofort passieren. Ja, weil sonst kann man das nicht über längere Zeit machen. Und wir machen, also begonnen hat das in dieser Hitzewelle vor dem CSD und seitdem bin ich allein mehrmals in der Woche dort im Park, manchmal zweimal am Tag und alle anderen genauso. Also das kann jetzt natürlich nicht nur durch eine Person oder zwei Personen oder drei so entstehen. Es ist schon auch wichtig und gut, dass es so ein Netzwerk gibt. Es ist sehr, sehr stützend zu wissen, dass auch andere Menschen da sind, die sich kümmern.
4: Mhm. Was sind jetzt eure konkreten Forderungen an die drei Ebenen Stadt, Land und Bund? Also was müsste jetzt schnell, kurzfristig passieren und was muss langfristig aus eurer Sicht passieren? Und vielleicht auch nochmal die Frage, was könnte sich für euch als Gruppe, die den Großteil der Versorgung übernimmt, verbessern durch Unterstützung von diesen drei Ebenen, kurzfristig?
5: Also kurzfristig braucht es Schlafplätze, und zwar Schlafplätze, die sich nach den Bedürfnissen dieser betroffenen Familien, betroffenen Menschen richten. Und da gibt es oft also diese Vorstellungen, dass die alle

0: Ins neuen Kinder sind aber bei der Mama im Zimmer schlafen können mal, weil sie eben wirklich in einer totalen Ausnahmesituation sind. Das sind die Bedürfnisse, die die Familien haben. Ja. Also das ist mal das Erste. Und wer das finanziert, ist mir zunächst eigentlich mal egal, weil da geht es wirklich darum, diese Notlage im Ersten zu lindern. Es braucht da wirklich adäquate, aufsuchende medizinische Versorgung, die Rollen der Ambulanz von der Marienambulanz gut leistet, aber die können halt auch nur einmal in der Woche ausfahren und teilweise ist so viel Bedarf eben da, der so nicht abgedeckt werden kann. Es braucht adäquate Nahrungsmittelversorgung, weil auch die Nahrungsmittel, die Familien zum Teil von der Caritas bekommen haben, also die eine Familie hat mir erzählt, es waren pro Tag 5 Joghurts, also für 5 Personen, etwas Brot und etwas Wurst, ja, und davon kann man nicht überleben. Also das ist etwas, was nicht satt macht. All diese Dinge müssen sofort geleistet werden und da müssten alle Stellen eben zusammenarbeiten. Was es auch braucht, sind ein bisschen kreativere Lösungen. Also ich verstehe, dass zum Beispiel die Bahnhofsmission nicht geeignet ist für Jugendliche, absolut. Aber gibt es nicht die Möglichkeit, dass man die zum Beispiel eine Stunde länger offen lässt, dass die Jugendlichen noch duschen gehen können? Dass es irgendwie so Orte gibt, wo einfach das Bare Minimum an Körperpflege geleistet werden kann. Also das wären so Sofortmaßnahmen. Und im Endeffekt braucht es eine Einigung zwischen Stadt, Land, Bund, ja, und vor allem im Land als eine zuständige Stelle. Es muss weiterfinanziert werden. Es werden, solange dieser Krieg und weitere Kriege, aber eben in diesem Fall dieser Krieg in der Ukraine herrscht, wird es Menschen geben, die in Österreich, also die vertrieben werden, die in Österreich Schutz suchen. Und das ist absolut in Ordnung so. Österreich ist ein sicheres Land und diesen Platz, den wir haben, sollten wir teilen. Und
1: Ja, das
0: da
1: ist.
0: braucht sofort eine gute Lösung, die nicht ständig Menschenrechte mit Füßen tritt.
1: Ja. Wie können die Leute euch jetzt noch unterstützen? Oder gibt es irgendwelche Veranstaltungen, bei denen man sich auch informieren kann über die Situation der Leute?
0: Ja, also unterstützen geht weiterhin zum Beispiel über unser GoFundMe. Findet man unter Unterstützer die Menschen im Meterhofpark. Bitte weiter spenden, wenn ihr irgendetwas zur Verfügung habt, weil eben es weiterhin Bedarf gibt. Wir können auch nicht abschätzen, ob nicht noch weitere Familien nach Graz kommen. Und eben auch die, die in die Grundversorgung kommen. Wir möchten zumindest einen guten Start ermöglichen. Wir können eh nicht weiter unterstützen, aber die ersten Tage sollen etwas leichter sein. Eine Frau zum Beispiel wird in den nächsten Tagen ihre Zwillinge bekommen und so weiter. Und da wird es einfach viele Dinge brauchen. Wir nehmen natürlich auch gerne Sachspenden an. Die Informationen dazu sind auf Instagram zu finden, zum Beispiel am Account vom Demobündnis 8. März, am Account von Leave No One Behind Graz und auf meinem Account Trashy Spice. Dort findet ihr eben diese Informationen. Und wir möchten euch auch einladen, mit uns auf die Straße zu gehen. Am 7.8. um 18:30 Uhr werden wir eben dafür demonstrieren, dass es menschenwürdige Unterkünfte für alle geflüchteten und vertriebenen Personen in Graz und überall sonst in Österreich gibt. Seid laut mit uns, gebt uns eure Stimme auch und zeigt, dass ihr auch nicht einverstanden seid mit dieser Situation.
1: 7.8.18:30 Uhr, wo?
0: 7.8.18:30 Uhr, Europaplatz.
1: Tamara, vielen lieben Dank, dass du da warst.
0: Dankeschön, danke für die Einladung.
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Das war ein Interview mit Tamara Mandl von Leave No One Behind Graz. Es braucht sofort eine Lösung, die nicht ständig Menschenrechte mit Füßen tritt, so ihre klare Forderung an Stadt, Land und Bund angesichts der Situation in Graz, die sich seit Wochen zuspitzt. Updates und was gebraucht wird, findet ihr auf der Instagram-Seite von Leave No One Behind Graz oder vom Demo-Bündnis 8. März Graz. Außerdem könnt ihr weiterhin für das Notwendigste für die Familien im Meterhofpark über einen GoFundMe-Link spenden. Die Links dazu

findet ihr in der Sendungsbeschreibung zur heutigen von unten im Gesprächssendung auf unserer Website helsinki.at. Damit kommen wir zum Ende dieser Ausgabe von unten im Gespräch. Von unten hört ihr diese Woche mittwochs noch mit einer Wiederholung und nächste Woche am 5. August mit einer Sommer-Sondernachrichtensendung. Aus dem Studio verabschiedet sich Tamara. Bleibt solidarisch und wir hören uns.

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0: 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Schön, dass ihr dabei seid. Pflege ist mehr als nur ein Beruf. Sie bedeutet Verantwortung, Unterstützung und Menschlichkeit. In Österreich arbeiten derzeit rund 127.000 Menschen in der Pflege und Betreuung. Gleichzeitig steigt der Bedarf an Pflegekräften weiter an. Doch wie sieht der Pflegealltag wirklich aus? Welche Herausforderungen gibt es im Jahr 2026? Darüber sprechen wir heute mit Karin, die als Pflegekraft mit Menschen mit Beeinträchtigungen arbeitet. Wir möchten erfahren, was diese Arbeit besonders macht, welche Erfahrungen sie im Alltag sammelt und was sich in der Pflege in Zukunft verändern muss. Ich bin Nitya und ich bin im Studio mit weiteren Praktikantinnen.
1: Luna,
2: Carolina,
3: Anna
4: und ich bin der Anton. Also hallo Karin, auch nochmal von mir. Wir haben schon gehört, du arbeitest in der Pflege. Was machst du eigentlich genau?
5: Ja, hallo mal in der Runde. Ich bin in den mobilen Diensten tätig, also ich mache Familienentlastung und bin im Verein Leben ist Abenteuer. Den gibt es schon seit 2020 in Graz. Und wir begleiten und unterstützen Menschen mit Behinderung mit Freizeit, Familien- und Wohnassistenz. Und bei uns geht es vor allem um Selbstbestimmung, Inklusion und darum, Menschen einfach Möglichkeiten zu eröffnen, ihr Leben aktiv und selbstbestimmt zu gestalten. Ob es entweder jetzt Ausflüge, Sport, kreative Aktivitäten, Unterstützung im Alltag oder Hilfe bei Behörden und Wohnen gibt, da sind wir auch tätig und wir schauen halt auch, wo die Menschen uns halt brauchen und was auch zusätzlich möglich ist. Gell? Und ja.
4: Hört sich sehr interessant an. Darf ich dann fragen, wie so ein typischer Arbeitsalltag bei dir ausschaut?
5: Ja, sehr gern. Also bei uns ist es so im Verein, dass wir unsere Wochenpläne selbst gestalten dürfen. Das ist ein großer Pluspunkt und gleichzeitig aber auch eben kann es sich auch schwer gestalten, weil eben die Erreichbarkeit oft auch Grenzen hat und wir auch eben von 9 bis 17 Uhr zum Beispiel telefonisch erreichbar sind und dadurch, dass wir unsere Dienste selber einteilen, auch eben flexibler sind, als wie die Dienstpläne vorgegeben werden, gell? Und oft ist es so, dass wenn Dienste ausfallen und du deinen freien Tag so quasi hättest, dass du dann an diesen freien Tag öfters auch so einspringst, weil halt Bedarf ist oder die Familie dich dringend braucht, weil ein Krankheitsfall ist und dann auf einmal zwei Kinder zu Hause sind, die Eltern arbeiten gehen müssen. Und da schaut man, dass man dann wirklich entlastet, gell?
4: Also ist es von den Arbeitszeiten her jetzt nicht einfach normal am Tag, sondern habt ihr auch so Nachtschichten oder sowas in die Richtung?
5: Das wird so gut wie möglich bei uns abgedeckt. Gell? Das muss man aber dann mit der Leitung schon besprechen, gell? Weil das eben dann zusätzlich auch bezahlt wird. Gell? Und das natürlich dann zusätzlich Kosten auf unseren Verein kommen, gell, die dann abgedeckt werden müssen, aber mit Absprache von unserer Leitung auf jeden Fall.
0: Seid ihr, wenn ihr so arbeitet, zu zweit oder seid ihr einzeln oder ist es abhängig von Nachtschicht und wie viele Menschen zu betreuen sind?
5: Also bei uns ist es so, dass wir Einzelarbeit haben und das ist wirklich das individuell mit den Familien ausmachen. Die Monatspläne sind so gut als möglich schon vorgeplant von den Eltern und wir sind also allein zuständig. Gell? Jetzt, wenn es Schwierigkeiten gibt, gibt es immer wieder Kontaktpersonen oder Mitarbeiterinnen, die einfach bemüht sind, da auch mit dir zu telefonieren, gell? Weil manchmal auch Herausforderungen sind, die einfach in diesem Dienst vielleicht im Moment gar nicht wahrgenommen worden sind. Gell? Und weil Menschen eben so verschieden sind und verschiedene Bedürfnisse haben und verschiedene Diagnosen haben, ist das manchmal auch nicht vorhersehbar. Gell? Also,
1: Ja, ich wollte noch fragen, und zwar, wie genau das ausschaut. Also hilfst du denen nur im Alltag oder was sind genau deine Aufgaben jetzt? Also musst du wirklich die Leute pflegen oder jetzt nur mit denen die normalen Aufgaben erledigen oder wie ist das?
5: Also ich bin hauptsächlich im Familienentlastungsdienst tätig. Da wird wirklich die Familie entlastet. Das heißt, die Eltern haben für sich dann einfach Zeit, dass sie einmal endlich gemeinsam einmal auswärts sein können, also vorwiegend aber auch zu Hause bleiben, weil sie eben andere Tätigkeiten dann zu machen haben, sei es Gartenarbeiten. Und ich bin derweil zu Hause dann zuständig für den Alltag, vor allem die Ressourcen erhalten und erweitern. Gell? Also zum Beispiel, wenn Kunden gerne kochen, dass man dahingehend dann einfach überlegt, was kochen wir gemeinsam, was bereiten wir vor und das so weit wie möglich selbstständiger zu machen, weil auch das Leben von uns allen auf Selbstständigkeit immer aufbaut. Gell? Und ich habe auch Wohnassistenz gemacht, das ist im Moment jetzt ein bisschen weniger geworden, aber bei der Wohnassistenz macht man zum Beispiel auch ganz, ganz viel Behördenwege. Man schaut, was für Wohnungen die Menschen aussuchen, nutzen können und eben auch Finanzen, dass die zum Beispiel auch mit dem Geld umgehen. Und ja, das ist also eben ganz, ganz individuell auch. Gell.
1: Also arbeitest du am meisten mit Kindern oder auch mit Erwachsenen?
5: Also das Arbeitsspektrum ist wirklich von, kann man sagen, von Kindern bis Erwachsenen und älteren Menschen und mit verschiedensten Diagnosen auch. Gell? Also,
1: Wie ist da der Unterschied? Arbeitest du lieber mit Kindern oder?
5: Es ist so schwer zu sagen, weil jeder Mensch so vielfältig ist. Und alles in der Arbeit im Endeffekt neue Herausforderungen und Lernaspekte sind. Gell? Und deswegen würde ich jetzt gar nicht so für mich jetzt sagen, dass ich jetzt lieber mit Kindern, Erwachsenen oder älteren Menschen arbeite. Für mich macht das wirklich die Vielfältigkeit aus, gell? Weil jeder Mensch eben anders ist und jeder einen anderen Zugang hat und andere Hobbys wie auch andere Ziele. Gell?
1: Ja, aber arbeitest du da immer so mit den gleichen Menschen immer oder ist es komplett unterschiedlich und wie viel Zeit verbringst du dann wirklich mit den Familien?
5: Also es ist komplett unterschiedlich, würde ich mal sagen. Zwar hat man immer wieder die Familien, die mehr Stunden brauchen. Und dann zwischendurch auch wieder Familien, die jetzt vielleicht nur die Sommerbetreuung brauchen, die vielleicht jetzt eher im Monat vielleicht nur einmal Betreuung brauchen und die genießen das dann umso mehr, weil sie dann sagen, sie können für sich dann sein als Paar, als Familie und beruhigt zumindest ihre Zeit genießen, weil sie wissen, ihr Kind, ihr Mensch, ihr Jugendlicher und Erwachsener ist gut betreut.
0: Ja, ich habe noch eine Frage und zwar hast du ja gemeint, dass du allein mit den Kunden arbeitest. Ist es so, dass dich das so manchmal stört oder arbeitest du es gern allein, weil es generell so sozial ist? Ist es das genug Sozialkontakt? Weil ich arbeite immer im Team und dafür ist irgendwie für mich unvorstellbar, so allein mit Menschen zu arbeiten und wie dir das so gefällt?
5: Also ich finde das wirklich ganz, ganz spannend, das Themengebiet. Deswegen bin ich jetzt auch schon länger dabei, weil ich mir das selber so einteilen kann, gell, mit den Familien und dadurch großartige Verbindung entsteht. Und wichtig ist halt immer noch die Nähe und Distanz zu wahren, dass ich jetzt Betreuerin bin, Begleitung bin, Unterstützerin bin, aber auch kein Familienmitglied. Gell? Also, und trotzdem aber gleichzeitig ein Mensch bin, den die Eltern vertrauen. Gell? Und das ist für mich so quasi echt ein Riesenreichtum in der Betreuung, dass wenn es Probleme gibt, die Eltern auf mich zukommen oder ich auf die Eltern zukomme, und es keine Schimpfereien gibt hinterrucks, weil ich dann immer klar kommuniziert habe, wenn es Probleme mit mir gibt, bitte dann an mich wenden. Ich betreue, ich begleite, ich unterstütze.
0: Sehr cool.
1: Ja, danke vielmals für die Einblicke, Karin. Wir machen gleich weiter mit dem Interview, aber erstmal hören wir noch Musik, und zwar Tau mich auf von Zartmann. Viel Spaß beim Hören.

0: Das war Tau mich auf von Zabmann. Wir sind hier bei Radio Helsinki im Studio mit der lieben Karin. Wir haben schon mit dir geredet über deinen Arbeitsalltag. Du arbeitest ja in der Pflege mit Menschen mit Beeinträchtigung. Und mich würde interessieren, kannst du dann nach der Arbeit gut abschalten oder nimmst du auch manchmal Sachen mit nach Hause?
1: Ja, das ist auch verschieden. Also ich muss sagen, meistens klappt es ganz, ganz gut, wenn ich nach Hause fahre. Ich fahre meistens mit die Öffis. Also es ist fast absichtlich sozusagen. Also ich möchte eben in der Stadt so wenig wie möglich mit dem Auto fahren. Das hat einfach persönliche Gründe. Und eben auch, wie kann man noch sagen, dass man eben von der Familie, wenn man von der Familie wegfährt, dann nur eine halbe Stunde oder zumindest eine Dreiviertelstunde drüber nachdenkt, was man gemacht hat. Also wir müssen auch dokumentieren zum Beispiel und an Zielen zum Beispiel arbeiten. Also das ist der Auftrag von unserer Arbeit auch, dass wir da Menschen begleiten, die auch Ziele haben, Wünsche. Und dann denkt man drüber nach, wie ist so der Tag gelaufen, was hätte man besser machen können. Und oft ist es auch so, dass man die Dokumentation mit dem Kunden schreibt und sagt, du, wie ist es heute gelaufen, warst du zufrieden, hat es so gepasst, was wir gemacht haben, hättest gerne andere Wünsche. Und ich sehe immer diesen Austausch zwischen Lernen und Arbeiten. Und ja, also ich sehe zum Beispiel, ich habe auch gesagt, ihr könnt ruhig kritisch sein mit mir. Dadurch kann ich auch lernen und dadurch kann ich für meine Arbeit nächstes Mal auf jeden Fall mehr vorbereiten auch, gell? Was jetzt so individuell ist. Gell?
0: Wo siehst du generell die größten Probleme im Umgang mit Menschen mit Beeinträchtigung?
1: Ja, da gibt es im Endeffekt schon, jeder ist wie gesagt vielfältig und das passt genauso wie er ist, aber es ist natürlich halt schon, man merkt, wenn man in der Öffentlichkeit unterwegs ist und mehr Teilhabe eben haben möchte, Barrierefreiheit, eben bessere Unterstützung im Alltag, mehr Inklusion und Bildung und vor allem auch in der Arbeit, sind das große Hürden, die man im Endeffekt Menschen mit Behinderung einfach selber auch haben. Also es kommt da vermehrt zu diesen Wünschen, dass dort eben angesetzt wird und wir sind immer noch weit, weit weg, gell, von dem, wo wir hinkommen wollen. Gell.
2: Ja, du hast gerade vorher Ziele erwähnt. Was kann ich mir darunter so vorstellen?
1: Ja, zum Beispiel gibt es Jahresziele. Zum Beispiel habe ich jetzt mit einem Kunden, der hat das Jahresziel, er möchte eine Lasagne machen, also am Ende des Jahres, und die möchte er ganz, ganz selbstständig kreieren, mit den eigenen Zutaten und das, was er sich wünscht und was er sich vorstellt. Und dann fängt man mal an, okay, wo liegen die Ressourcen des Kunden? Der kann zum Beispiel schreiben, rechnen und lesen. Und dann fängt man halt wirklich bei klein an, wo man sagt, okay, die Lasagne gefällt ihm, aber die Zutaten taugen ihm zum Beispiel nicht.
2: Okay.
3: Und bei solchen Prozessen läuft da auch was schief oder kann das Ziel quasi nicht erfüllt werden und wie geht man dann in solcher Situation um?
1: Ja, also es gibt auch viele Ziele, die jetzt zum Beispiel in dem Moment vielleicht nicht umsetzbar sind und du jetzt als Betreuer dann sagst, du, es ist jetzt zum Beispiel schön, wenn du Pilot werden willst, also Flugpilot, aber vielleicht, was interessiert dich dort am Fliegen? Gell? Und du musst wirklich dann herausfinden, was der Mensch damit meint. Gell? Und einmal war es so, dass dieser Mensch einfach nur zum Flughafen fahren wollte und die Leute einfach fragen wollte, wo fahrt ich hin? Also der hat sich voll für Länder interessiert, für deren Kultur und hat dann gesagt, ja, ob er den Koffer tragen darf und ob er ihn dort am Flugterminal begleiten darf. Und dann habe ich gesagt, und was ist jetzt mit dem Pilotsein? Dann hat er gesagt, naja, es wünscht er sich schon, aber ist jetzt nicht mehr im Vordergrund, das gefällt ihm jetzt. Gell? Und es ist halt wirklich, da muss man halt wirklich schauen, was steckt dahinter. Und das ist nicht immer leicht. Und oft ist auch, der Betreuer ist jetzt zwar von dem Schulischen her geschult, aber der Profi ist immer noch diese Person selbst, gell? Also der beste Begleiter und Betreuer ist der, wo der Mensch, der begleitet wird, im Vordergrund steht und nicht der Betreuer. Also der Betreuer soll im Endeffekt es nicht wahrnehmbar mitagieren dürfen, aber die Hauptaktion oder der Hauptakteur ist einfach der Mensch.
4: Ich wollte noch fragen, wie kommunizierst du am besten mit den Leuten, also vor allem, wenn sie nicht wirklich sprechen können oder sich nicht so ausdrücken können und ja, wie machst du das?
1: Also natürlich machen wir zum Beispiel vorher Hausbesuche. Wir schauen, wie kann der Kunde mit mir, wie kann ich mit dem Kunden. Es kann aber auch sein, dass wir beide vielleicht gar nicht miteinander können. Und das ist dann aber auch die Möglichkeit, dass man dann sagt, okay, ich passe jetzt vielleicht für den Kunden nicht, ich trigger ihn zum Beispiel, weil ich vielleicht zu aufgeregt bin oder vielleicht zu ruhig bin. Und dann ist das natürlich auch deren Wunsch, wenn sie sagen, okay, die Karin passt jetzt nicht, schauen wir mal, ob vielleicht ein männlicher Mitarbeiter oder eine jüngere Mitarbeiterin vielleicht besser passt, dann wird da auch geachtet, gell? Und
4: ja, aber insgesamt, also welche Sachen benutzt du? Also wenn die jetzt zum Beispiel nicht wirklich sagen können, was sie fühlen, wie gehst du dann, also wie baust du eine Verbindung auf mit den Menschen?
1: Meistens gibt es dann entweder von der Familie schon Informationen, Piktogramme zum Beispiel, die einfach zeigen, ich möchte jetzt essen, ich möchte jetzt trinken, ich muss aufs Klo gehen. Meistens ist auch eine Gebärdensprache, also so ganz einfache Dinge kann man dann. Und da kann man sich natürlich immer weiterentwickeln. Ja? Und oft, wenn man dann den Beziehungsaufbau zu den Kunden schon vorangetrieben hat, dann ist es relativ gut sichtbar, was der Kunde braucht und nicht braucht.
2: Heißt das, du kannst Gebärdensprache?
1: Ich habe jetzt nur ganz, ganz einfache Gebärden gelernt von der Schule damals. Und die kann man dann anwenden. Und es gibt auch ganz, ganz viele verschiedene Formen der Gebärdensprache, ja. Ja, aber da müsste ich mich natürlich vertiefen, also ich habe jetzt nur die einfachsten und die lerne ich dann meistens von den Kunden selbst.
3: Aha, voll cool. Na, ich hätte noch eine Frage, nämlich, weil du gemeint hast, man schaut immer, ob es zwischen dem Betreuer und dem Kunden passt, wird da eben auch aufs Geschlecht geachtet? Macht das irgendeinen Unterschied? Wie wird da zugeteilt?
1: Also das Wichtigste ist, dass man sagt, okay, wenn da der Wunsch dran oder dabei ist, dann natürlich beachtet man das, aber man möchte niemanden diskriminieren. Also man möchte schon sagen, okay, was ist in dem Fall, wenn ich jetzt zum Beispiel als Frau bevorzugt werde und ich jetzt krank bin und jetzt gibt es nur einen männlichen Kollegen und der kann aber dann damit nicht, gell? Dann schaut man natürlich, dass es möglich ist, dass man einen Wechsel macht. Aber grundsätzlich, wenn halt das nicht möglich ist, ist es schwer machbar natürlich auch, gell?
3: Und kannst du auch Anregungen machen, dass du Ansprüche quasi hast und sagst, okay, mit dem Fall kann ich jetzt gar nicht oder so, kann man das machen?
1: Auf jeden Fall, also man lernt die Person natürlich am Anfang immer kennen und man merkt, kann man mit der Person gut arbeiten oder kann man sich auch diese Herausforderungen stellen, gell, die zum Beispiel der Kunde eben hat. Gell. Und da geht es auch teilweise eben um Strukturen, um Alltag. Ja.
4: Ja, also ich wollte noch fragen, und zwar ist bei euch so, dass ihr auch einen Mangel an Mitarbeitern habt und noch so Leute sucht oder eher nicht?
1: Auf jeden Fall. In der Pflege, glaube ich, ist es generell auch so ein großes Thema im Pflegemangel und so. Und auch die mobilen Dienste sind bei uns, weil sie eben so flexibel sind, du musst das wirklich gern machen, sonst machst du das nicht lang, weil es auch wirklich ganz viel deiner, wie soll ich sagen, Privatsphäre auch dazu beeinflusst. Gell? Mhm.
0: Genau, ich würde jetzt gerne noch ein bisschen aufs Thema Gesellschaft eingehen, was so deine Erfahrungen sind. Oder findest du vielleicht auch in der Politik, sollte sich irgendetwas ändern oder das Thema mehr Aufmerksamkeit bekommen?
1: Auf jeden Fall. Also Thema Politik, kann ich auch sagen, ist eben die Barrierefreiheit, auch die Öffentlichkeitsarbeit könnte da viel, viel mehr interagieren. Und da merkt man auch, dass da eben größere Probleme auch noch gibt, gell, zum Thema Gesellschaft. Wenn Menschen eben anders sind, gell, oder eben Verhaltensauffälligkeiten haben und man die Menschen, wenn man jetzt zum Beispiel spazieren geht und die Person ruft einen lauter oder hat eine lautere Stimme, dann erschrecken viele Menschen und sagen dann auch öfters eben Schimpfwörter. Und das tut dann einem Betreuer natürlich dann weh und man versucht dann irgendwie ins Gespräch zu kommen. Gell? Also man hat auch mit Diskriminierung zu tun und das ist wirklich sehr, sehr traurig. Also man merkt auch jetzt, wie es jetzt bei der Parade in Berlin war. Und ich glaube, da gibt es Menschen, die einfach Randgruppen eben sind, generell Probleme haben. Gell? Also auch wenn jemand jetzt sagt, der Mensch mit Behinderung versteht das nicht, gell? Aber das kann man nicht sagen. Die Menschen haben einfach unterschiedliche Wahrnehmungen und sind in vielen Dingen sensibler als wie ein Mensch, der jetzt da vielleicht von außen zerbrechlich wirkt. Aber reinschauen kann man in niemanden und ich denke mir, man kann das auch nicht verallgemeinern. Gell?
0: Und wie gehst du dann um damit, wenn in der Öffentlichkeit Beschimpfungen herumgeschrien werden? Ignorierst du das oder gehst du darauf ein?
1: Also ignorieren du es nicht, es kommt immer auf die Situation drauf an. Also wenn wir jetzt in einer Gruppe wären, wo 4, 5 Männer sind, dann schaut man schon, dass man jetzt irgendwie weitergeht, damit man nicht Gefahr läuft, irgendwie vielleicht verletzt zu werden. Aber in diese Situation bin ich Gott sei Dank noch nie gewesen. Es war nur einmal eben, dass eben ein Schimpfwort gekommen ist und dann habe ich schon reagiert und habe dann gesagt, sie kann sich so oder so nur äußern und sie kann nicht sprechen und deswegen ruft sie laut und da möchte ich schon, dass man sachlich bleibt. Gell? Aber es ist dann wahrgenommen worden, aber dieser Mensch ist dann weitergegangen. Ne?
0: Und jetzt noch eine Frage, fühlst du dich in deinem Beruf wertgeschätzt oder was könnte man deiner Meinung nach machen, um mehr Wertschätzung zu bekommen?
1: Ich fühle mich wertgeschätzt, also es ist vor allem, weil der Verein eben bei uns sehr auf, weil wir eben so ein kleinerer Verein sind, gell, und es immer ein offenes Ohr gibt, wenn man jetzt Probleme hat, vor allem die Chefin, also die Leitung eben und die Leitungsstellvertreterin, die sind wirklich sehr, sehr bemüht, wenn man Probleme hat, auch erreichbar zu sein, auch am Wochenende und da fühle ich mich sehr wertgeschätzt. Gell? Und es ist auch bei uns so, wir haben zum Beispiel jetzt ein VR-Brillenprojekt. Diese Brille kommt aus Holland und das wollen wir im Herbst anbieten. Da geht es dann um visuelle Erlebnisse. Also das ist so, kann man sich vorstellen, wie so einen virtuellen Raum, wo zum Beispiel Reisen ans Meer angeboten werden, unter Wasserwelt, in der Natur oder eben auch auf der Alm. Tiererlebnisse, Entspannungsreisen, eben auch Schwimmen mit Delfinen, Katzen- und Hundebabys streicheln, bis sogar zu den Hühnern, die man dann anscheinend auch so virtuell erleben und sehen darf. Und das ist natürlich dann eine tolle Erfahrung, die wir im Herbst, also wo wir im Herbst starten wollen, für Menschen mit Behinderung, die eben jetzt ein Handicap haben, die jetzt diese Erlebnisse nicht mehr haben können und dürfen, diese zu erleben. Also die dann wirklich ans Meer fahren mit dieser Brille und eben auch für Menschen, die einfach gestresst sind, gell? Also so Entschleunigung zu haben oder die eben das Geld nicht haben, dafür Urlaub zu fahren, gell? So wie es für viele Menschen mit Behinderung leider die Realität ist.
4: Ja, das klingt wirklich sehr spannend und es freut mich, dass es jetzt diese Möglichkeit noch gegeben wird. Gleich geht's weiter noch mit dem Interview. Danke Karin schon mal, aber erstmal hören wir noch ein Lied und zwar Walzer von Provinz.

0: Also ihr hört jetzt wieder Radio Helsinki. Wir haben jetzt schon ein bisschen mit Karin über ihren Alltag als Pflegekraft geredet und auch die Herausforderungen, die sie quasi mit sich nimmt. Und da wollte ich eigentlich noch fragen, was dich, Karin, motiviert, auch an schwierigen Tagen weiterzumachen?
1: Ja, es sind vor allem die Menschen. Also ich denke mir auch, so ein technischer Beruf hätte mich auf Dauer nicht glücklich gemacht. Und ja, ich habe ganz, ganz einen schönen Spruch einmal gehört. Und das war wirklich, das Schönste im Leben ist, wenn man Fußstapfen in der Welt hinterlässt. Und das möchte ich für mich auch machen. Gell? Auch auf mich zu schauen und zu schauen, okay, wie kann ich mich als Person jedes Mal verbessern und im Leben dann auch bei schwierigen Zeiten dann eben weiterzumachen. Und so wie ich es auch bei Menschen sehe, die gerade sich über Kleinigkeiten freuen, die zum Beispiel bei einem Kunden, der liebt Nutella und ich weiß, es ist nicht so gesund und ja, zum Geburtstag bekommt er dann ein Nutella-Glas und gleichzeitig geht er dann sofort in sein Zimmer und ich bekomme ein Mandala-Bild von ihm und ich glaube, das ist jetzt schon das 10. Bild von ihm mindestens und dann fragt er mich, hast du noch Platz für Bilder? Und dann sage ich, du, mein Raum wird schon ziemlich voll mit deinen Bildern, aber ich freue mich immer sehr, dass ich so ein Bild bekomme von dir, gell? Weil es so mit Wertschätzung und Liebe erfüllt ist. Alles, was er hat, gibt er mir.
0: Hast du eine Erinnerung, die dir so am meisten Spaß gemacht hat, die du mit uns teilen könntest oder generell, was dir in der Arbeit am meisten Spaß macht?
1: Ja, auf jeden Fall. Also das sind gerade die kleinen Dinge im Leben, die Großes bewirken. Zum Beispiel habe ich damals ein Buch mitgenommen und das war so ein Buch so für Kinder in der Volksschule. Und er hat mir dann darin eine Märchengeschichte vorgelesen und hat gesagt, jetzt soll ich mich entspannen und er liest mir eine Märchengeschichte vor. Und das war so berührend, weil er aus sich eben herausgewachsen ist und hinausgewachsen ist so und von sich aus so gesagt hat, das mache ich und das kann ich und das tue ich. Ja. Das war sehr, sehr schön. Also eben auch noch ganz, ganz viele andere Erlebnisse, aber das sticht mir jetzt so ins Auge, ja, die Geschichte.
2: Und du verbringst ja auch sehr viel Zeit dann mit deinen Kunden oder eben den Menschen, mit denen du arbeitest. Entsteht da auch so eine Art Verbindung, dass sie dir dann viel bedeuten und dass sie dir wichtig werden?
1: Auf jeden Fall. Also vor allem, dass sie wirklich, die beste Begleitung ist eben die, wo der Mensch mich irgendwann nicht mehr braucht. Also mich da wirklich komplett auch hinauszunehmen. Aber diese Verbindung hat man natürlich dann immer, gell? Weil man einfach will, dass es dem Mensch gut geht, den du begleitest und der dir im Endeffekt sein ganzes Leben anvertraut. Und vor allem auch die Eltern, die das Vertrauen schenken, dass du das gut machst, gell? Und dass sie sich verlassen können drauf. Ja? Auf jeden Fall. Also diese Bindung wird ein Leben lang sein, auch wenn ich jetzt den Menschen dann irgendwann vielleicht nicht mehr betreuen brauche, weil der Mensch dann für sich sein Leben selber planen und ja, erleben darf. Gell?
0: Ja, also es klingt eigentlich wie ein sehr schöner Beruf und da komme ich jetzt auch zu meiner nächsten Frage. Was müsste deiner Meinung nach passieren, damit mehr junge Menschen sich für die Pflege entscheiden, dadurch, dass ja so ein Mangel an Fachkräften ist? Und was empfindest du, dass für junge Menschen irgendwie nicht so ansprechend wirkt, der Beruf so?
1: Es ist auch so, was ich jetzt immer so raushöre, die Work-Life-Balance, gell? Weil ich denke mal, jeder will seine Hobbys ausleben und dadurch, dass wir auch öfters am Wochenende arbeiten und wenn Dienste eben ausfallen, halt schon ein Minus machen, macht es für viele junge Menschen eben weniger attraktiv und auch eben so ein bisschen auch sind sie abgeschreckt, gell, weil viele eben auch nicht diesen Input haben, was wir jetzt alltagmäßig erleben. Gell. Die sehen vielleicht von außen, der Mensch schreit, der Mensch beißt vielleicht auch, sie müssen pflegen. Aber wenn sie den Menschen näher kennenlernen, merken sie, dass dieser Mensch vielleicht andere Bedürfnisse hat als wie sie selbst. Und das ist dann von außen schon ein weltfremdes Bild. Gell? Und ich glaube, da ist es wichtig, da mehr anzubieten, auch zu sagen, okay, finanziell jetzt auch ein Geld in die Hand zu nehmen. Gell? Also das ist generell, wenn man Praktikums macht, dass man sagt, das ist die Erfahrung, die persönlichen Werte. Ja.
2: Wie bist du eigentlich zur Pflege gekommen oder was hat dich da so angesprochen daran?
1: Ja, das war eigentlich immer schon ein Wunsch, mit Menschen zu arbeiten. Also da war ich schon Kind, also Sängerin wollte ich immer werden. Aber das ist dann für mich eher so ein kleines Ziel geblieben. Aber ich wollte halt immer mit Menschen arbeiten, ja.
2: Und am Anfang von deiner, also wie du angefangen hast zu arbeiten, hattest du dann noch Berührungsängste oder musstest du da erst reinkommen? Wie war das für dich?
1: Also natürlich hat man dann oft immer, schaut man sich den Menschen an und Berührungsängste in dem Fall, wenn man jetzt diese Herausforderungen noch nicht kennt, eben, gell, wenn man jetzt sagt, okay, der Mensch fängt jetzt vielleicht durch diese Überforderung sofort zum Schreien an und du musst dann herausfinden, wie kann ich jetzt als Karin den Menschen gut begleiten, auf meine Art und Weise. Ja.
2: Findest du, du hast aber trotzdem noch so deine eigenen Hobbys oder noch deine Freizeit oder nimmt es so dein ganzes Leben mit?
1: Also ich kann schon meine Hobbys noch machen, aber es nimmt dann schon einen großen Teil auch meiner Freizeit mit. Aber da bin ich aber selber schuld, weil ich eben auch gern mit Menschen eben arbeite und meine Grenzen halt schon wahrscheinlich früher ziehen müsste.
0: Das wäre jetzt auch meine nächste Frage gewesen, ob das so schwer ist, sich da abzugrenzen und was für Methoden da man benutzt, so im sozialen Bereich Grenzen zu ziehen, ohne diese menschliche Beziehung quasi aufzugeben. So.
1: Ja, also es ist zum Teil viel die Musik, die mich abgrenzen lässt, eben auch dieser Weg von der Arbeit weg zur Arbeit, also dass ich die halbe, dreiviertel Stunde wirklich für mich habe. Die brauche ich auch, gell? Und eben auch die Supervisionen, die einmal im Monat bei uns angeboten werden, wo man über Themen redet, zum Beispiel über Grenzen setzen, zum Beispiel auch, früher habe ich das Handy einen ganzen Tag angehabt und es war dann wirklich, dann war ich mit ein paar Freundinnen unterwegs und habe es einfach vergessen auszuschalten und dann waren wirklich Anrufe, die ich am nächsten Tag auch beantworten hätte können und dann hat eben meine Chefin auch gesagt, du musst nur von 9 bis 17 Uhr anwesend sein und die danach dann nicht mehr. Ne.
0: Habt ihr Diensthandys?
1: Ja, wir haben Diensthandys. Das ist wirklich eine große Erleichterung. Wir haben auch eben Social DB oben, also da wird zum Beispiel auch unsere ganze Dokumentation gemacht und die ganzen Dienste eingetragen, damit die Kollegen und Kolleginnen auch sehen, wie wir zum Beispiel arbeiten, ob es noch Möglichkeiten gibt, dass wir einen Dienst noch zusätzlich machen und so weiter.
2: Ja, und musst du oft einspringen bei Leuten? Also wie oft kommt es sozusagen vor, dass du jetzt an deinen freien Tagen doch arbeiten musst?
1: Das obliegt dann mir, also natürlich muss ich nicht an freien Tagen arbeiten. Wenn ich jetzt eher so Minus habe, dann ist es so, dass ich sage, ja okay, die brauchen mich gerade. Aber das ist eben, weil ich so bin, wie ich bin. Also die Grenze könnte sicher früher gezogen werden und es ist jetzt, wenn man frei hat, hat man frei. Gell?
2: Fällt es dann schwer, sozusagen den Leuten abzusagen, weil die ja eigentlich wen brauchen?
1: Es fällt mir jetzt da schon schwer, aber der beste Dienst ist der jetzt auch, also die Eltern sollten schon grundsätzlich auch ohne uns auskommen. Also wir sind jetzt auch kein Notdienst, also wo sie jetzt am nächsten Tag anrufen können und sagen können, es ist ein Notfall und sofort kommen. Das ist nur von uns die Bereitwilligkeit, das macht man natürlich schon, dass man sagt, in diesen Mitarbeiterpool, wer kann einspringen, es ist dringend notwendig, aber das sind eher oder sollten eher Ausnahmen sein.
0: Okay, weil ich kenne das aus der Sozialarbeit, weil meine Mutter ist Sozialarbeiterin und ich merke gerade extreme Ähnlichkeiten mit Social DP und so. Und da gibt es immer in den Fällen halt immer so Leute, die einspringen und das war halt so meine Frage gewesen. Aber dass es halt bei euch eher so Notfälle sind und bei Ihnen, kommt mir vor, ist das halt immer das Gleiche, so dass man quasi leicht einspringen kann.
1: Genau, ja.
3: Ja, okay, dann haben wir jetzt eh schon voll viele Einblicke gesehen und wir schließen jetzt mit dem Thema Arbeit ab und werden dann später noch über deine anderen Hobbys reden, aber das hört ihr gleich. Erstmal noch Musik und zwar oft gefragt von Anne-Mai Kantereit. Viel Spaß beim Hören.
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1: Das war oft gefragt von Annen-Mai Kantereit. Ihr hört Radio Helsinki auf 92,6. Wir sind hier mit Karin. Wir haben jetzt schon viel über dein Berufsfeld in der Pflege erfahren. Ich hätte jetzt noch eine Frage an dich. Wir haben ja gehört, dass du auch hobbymäßig selbst Musik produzierst. Und findest du, dass deine Arbeit in der Pflege deine Musik beeinflusst?
2: Auf jeden Fall. Also es ist auch die Einstellung in meinem Leben oder zu meinem Leben. Also ich verbinde ganz, ganz viel mit Musik eben. Und die Lieder, die ich so selber schreibe, sind eher so für das ganz kleine Publikum gedacht oft. Und es ist immer so schön, wenn dann Menschen, die ganz, ganz tief in deinem Herzen verankert sind, die Musik hören. Und da verbinde ich ganz, ganz viel damit, mit der Musik, ja.
1: Ja, das ist sehr schön. Und was bedeutet Musik eigentlich für dich jetzt persönlich?
2: Für mich persönlich ist es Ausdruck, Stärke, ein Sprachrohr für alles, was Menschen verbindet, was Menschen zusammenbringt. Und ja, Musik braucht auch keine Sprache, ja.
3: Seit wann begleitet dich die Liebe für die Musik?
2: Eigentlich schon immer. Also damals war ich ja dieses Kassettenkind und habe ganz viel Kassetten gehört und gekauft. Damals war das allererste Auto noch mit einer besten Freundin, die auch eben Kassettenrekorder hatte und wo wir dann an Elvis gehört haben. Und da waren wir ganz happy und glücklich, dass wir... Wow, wir haben ein Kassettenradio.
3: Und wie hast du dich dann entschieden, noch eigene Lieder zu schreiben?
2: Das war zum Beispiel eben, um unverarbeitete Gedanken, Themen, Probleme für mich irgendwie auch zu bearbeiten und ja, für mich irgendwie abzuschließen auch. Gell? Also das hat mir richtig gut getan, ja.
4: Und wenn du ja deine eigenen Lieder schreibst, ist es dann so, dass du das wirklich so planst, dass du dich hinsetzt und schreibst, oder kommt das so ganz spontan?
2: Ja, ich habe schon länger nichts mehr geschrieben und es war eine ganz lustige Geschichte. Ja, ich habe so ein bisschen so ein Herzlied geschrieben, was mich, meine Stimmung berührt hat. Und ja, dann habe ich meiner Nichte geschrieben und ich habe dann gesagt, du, ich stehe an, also Klavier kann ich die einfachsten Noten, aber Gitarre kann ich die einfachsten Noten, aber es ist so mit GarageBand, kann man zwar coole Sachen machen, aber es klingt alles so monoton. Und ja, und dann habe ich mir gedacht, ich schreibe doch meiner Nichte, der Ann-Kathrin. Und das war dann so, so schön, also es ist dann so eine wertschätzende Antwort von ihr gekommen, daran zu arbeiten, und das finde ich grandios. Also das ist wirklich, schreibe ich oder zeige ich wirklich nur meinen engsten Leuten, und eben die Ann-Kathrin gehört dazu. Und ja, das hat mich einfach sehr, sehr berührt, ja, zwischenmenschlich auch.
3: Ich finde es voll schön, dass das so intim ist für dich auch. Und irgendwie ist es nur die innere Inspiration, oder hattest du beim Aufwachsen irgendwie ein Idol oder eine Inspiration von außen, was ein Musiker, was eine Person?
2: Ja, also das waren ganz, ganz viele Musiker, also vor allem eben Hip-Hop, also das 1970 entstanden ist, eben Blockpartys eben Run-DMC oder Missy Elliott, das war dann schon eher später. Und das hat sich dann bei mir weiterentwickelt mit der Musik, muss ich sagen. Also es ist dann nicht bei Hip-Hop geblieben, gell? Ich habe dann eben Count

0: sei es jetzt Klassik oder ja, Entspannungsmusik und so
1: Sehr
0: weiter.
1: cool. Also, wie würdest du deinen eigenen Musikgeschmack beschreiben oder was genau singst du oder machst du?
0: Also ich würde zwischen Country-Musik und Pop eher so beschreiben, ja.
1: Und benutzt du da eben, was benutzt du da für Instrumente? Du meinst ein bisschen Klavier?
0: Also Klavier, Synthesizer, Gitarre und eben Percussions. Aber es ist eben so, wie soll man sagen, nichts, was man jetzt da so selber kreiert. Gell? Das ist eben aus GarageBand. Und daraus entstehen dann oft die Lieder. Also ich höre dann nach dem Takt und dann entsteht das Lied. Gell?
1: Also arbeitest du meistens nur allein an den Liedern, oder?
0: Ganz genau. Also meistens ist es ja wirklich nur für mich, gell? Weil ich damit irrsinnig viel verarbeiten kann und verbinde. Gell? Eben, ja.
1: Hast du das Gefühl, dass du je so den Gedanken haben wirst, dass du auch anderen Menschen die Musik quasi vermitteln willst, oder ist es so eine Sache für dich?
0: Also, da bin ich jetzt noch so beim Überlegen, gell. Ich glaube, es ist in allererster Linie mal für mich selbst, ja, und dass ich nur im engsten Kreis teilen möchte. Aber es ist natürlich, ja, vielleicht kommt da irgendwann die Zeit, wo man sagt, ja, hey, das können wir doch zusammen machen, gell. Und vielleicht auch ein Song von Menschen, die einfach ein Handicap haben, die einfach ganz, ganz viel zu sagen haben und die vielleicht nicht so die Stimme haben, ein Lied, das entstehen darf.
1: Wegen deiner Arbeit noch, also findest du, dass Leute mit einer Beeinträchtigung auch zu Musik irgendwie reagieren oder dass die denen hilft?
0: Ganz besonders und sehr sensibel und sehr emotional. Also es ist total berührend, wie Menschen eben mit Behinderung und auch Nichtbehinderung auf Musik zusteuern und eben entweder entschleunigen oder selbst Musik machen dürfen, weil sie dann so quasi dieses Endprodukt präsentieren. Hey, ich bin der Bewirker, ich bin die mir jetzt einmal zuhören, weil wenn jemand Klavier spielt, dann gibt es nur diese eine Person mit dem Klavier und alle sind still. Und das ist bei Menschen mit Behinderung genauso, weil oft haben sie nicht die Stimme, weil jeder dazwischen redet und jeder alles besser weiß, aber der Mensch selbst weiß es oft am besten.
1: Ja, danke. Ich glaube, wir haben jetzt auch noch deine Hobbys besser kennengelernt und auch ein bisschen, was du in deiner Freizeit so machst. Wir würden jetzt erstmal noch ein Lied spielen und danach kommen wir noch zum Abschied. Und ich wollte mich jetzt schon mal bedanken, aber jetzt hören wir mehr von Jeremias.

0: Wir sind jetzt schon am Ende unserer Sendung hier bei Radio Helsinki 92,6 angekommen. Die liebe Karina hat uns Einblicke in ihren Job als Pflegekraft für Beeinträchtigte gegeben. Wir haben unter anderem gehört, wie sie mit schwierigen Situationen umgeht, auch von den umliegenden Menschen, wenn sie zum Beispiel draußen ist, was sie genau macht, was sie für Aufgaben hat und auch über ihre Hobbys, weil sie ist auch Musikerin privat. Hast du noch Schlussworte?
1: Ja, also ich habe das Interview irrsinnig spannend gefunden und ihr seid wirklich ganz, ganz tolle Praktikantinnen, also mit so angenehmen Stimmen und eben auch ganz, ganz, ja, verschiedensten Hobbys und Interessen. Und ja, ich habe die Fragen eben wirklich ganz spannend und toll gefunden und super vorbereitet. Und ja, was gibt es Besseres, als wie Radio Helsinki einfach zu hören und ja, einfach mit euch zu sein. Danke dafür, gell, für die Einladung.
2: Danke, danke. Und zwar hören wir jetzt noch Unterwegs von Bibiza, aber schaltet auf jeden Fall nächste Woche Dienstag und Mittwoch ein. Da werden noch zwei Praktikanten um 14 Uhr reden, live. Und ja, viel Spaß beim Hören.

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Hallo, liebe Hörerinnen und Hörer, hier ist Radio DARC und wir dürfen Sie recht herzlich zu Ausgabe Nummer 598 begrüßen. Hier erfahren Sie allerlei Interessantes aus der spannenden Welt der Technik. Das Datum der Erstveröffentlichung ist Freitag, der 24. Juli 2026. Ich bin Cody Farin und werde Sie durch die kommende Sendestunde führen. Wir haben heute unter anderem Informationen über billiges Kinderspielzeug, vor allem aus China, das gehörigen Ärger macht in Sachen Funkstörungen. Auch ein neues Gesetz in der Schweiz wird uns beschäftigen, das für viel Ärger sorgt, ebenso wie neue Mittelwellenabschaltungen. Bleiben Sie dran. Abschaltungen gibt es vorerst nicht bei Radio DARC. Eigentlich fühlt es sich eher wie im Himmel an, wenn man noch immer dicke Signale auf die Kurzwelle setzen kann. Feels like heaven, kann man da nur sagen. Und das kommt nun zum Start in diese Sendung von Fiction Factory.

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1: Heute mit diesen Themen. Wissenschaftsmesse Forscha war großer Erfolg. Bevölkerungsschutztag in Starnberg bei München. HamGPT, ein neuer KI-Chatbot für den Amateurfunk. Und DARC-Mitgliedschaft fördert den Aufbau von Schul- und Hochschulstationen. Am Mikrofon Conny Ferrin. Die Erlebnismesse Forscha und die Münchner Wissenschaftstage, da passte der Amateurfunk gut dazu. Letztes Wochenende war mächtig was los in den Hallen des Forums auf der Schwanthaler Höhe in der bayerischen Landeshauptstadt München. Vom 17. bis einschließlich 19. Juli konnten tausende Kinder und Jugendliche sowie interessierte Erwachsene die faszinierende Welt der Naturwissenschaften und Technik hautnah und live miterleben, mit Vorführungen, Mitmachaktionen und Wissenschaftsshows. Und klar, mit dabei war natürlich auch diesmal wieder der Deutsche Amateur Radioclub mit einem Ausstellungsstand direkt hinter dem Haupteingang des Gebäudes. Das erfahrene PR-Team aus dem Distrikt Oberbayern informierte damit die großen und kleinen Besucher und zeigte ihnen die Faszination des Amateurfunks sowie die große Bandbreite dieses spannenden Hobbys auf. Highlight und absoluter Renner war ein kleiner Lötbausatz, der einen mit blinkenden Leuchtdioden versehenen Funkwagen darstellt. Mehr als 180 Stück davon wurden von den jungen Gästen zusammengelötet. Teilweise standen sie mehr als eine halbe Stunde an, um an den Basteltisch mit seinen 4 Lötplätzen heranzukommen. Die rund 10 Helfer aus dem DARC Oberbayern hatten alle Hände voll zu tun, um die Begeisterung abzuarbeiten. Natürlich konnten sich die Jugendlichen auch wieder an einer Morsetaste versuchen und ein Morse-Diplom erwerben. Viel Spaß gab es auch beim Batering, wo mehrere im Gebäude versteckte Ultraschallgeber mit einem Fledermausdetektor aufgespürt werden mussten. Auch hier winkte eine Urkunde, wenn alle Sender gefunden wurden. Auf Einladung des Landratsamtes Starnberg nahmen die Mitglieder des Notfunkreferates des DARC-Distrikts Oberbayern an einer Informationsveranstaltung für die Landkreisbewohner Starnberg teil. Das Ziel war, im Falle einer Krisenlage die Resilienz der Bevölkerung zu erhöhen und anzuregen, für den Notfall vorzusorgen. Zusammen mit zahlreichen Hilfsorganisationen erfuhren die Interessenten, welche Möglichkeiten auch der Amateurfunk im Krisenfall zu leisten vermag. Im Besucherkreis am Hammobil, Funkanhänger des Distrikts Oberbayern, fanden sich neben Privatleuten auch Mitglieder des Kreistages und mehrere Bürgermeister ein, die zur gleichzeitig stattgefundenen Klausurtagung ins Landratsamt eingeladen waren. Mehrere Mitglieder aus dem Helferkreis beeindruckten die Vorführung der Funkamateure so sehr, dass sie um spätere Kontaktaufnahme baten, um diese Themen zu vertiefen. Angefangen von Handfunkgeräten über Feststationen, dem Verlegungs- und Ad-Hoc-aufbaufähigen ARIDEN-Netz bis hin zur Kommunikation über den geostationären Satelliten QO100 präsentierten die Funkamateurkollegen verschiedene autonome Ausrüstungen und Möglichkeiten. Auf großes Interesse stieß dabei der Hinweis an Privatpersonen, dass bei Stromausfall sofort das Telefon und das Internet über Festnetz ausfallen. Auch eine Kommunikation über das Mobilfunknetz ist sehr begrenzt und nur mehr für kurze Zeit möglich. In diesen Fällen können Funkamateure in der Nachbarschaft Kommunikationshilfe leisten. Die Unterstützung der Abteilung für Katastrophenschutz im Landratsamt Starnberg zur Darstellung des Amateurfunks erfolgte dankenswerterweise nach Kräften. Im Nachgang erhielten die Teilnehmer ein Dankeschreiben des Landrats Starnberg, Herrn Stefan Frey. Unter der Adresse hamgpt.co ist ein neuer KI-Chatbot online gegangen, der speziell für Amateurfunkthemen optimiert wurde. Im Gegensatz zu einem universellen Chatbot orientiert sich HamGPT an der tatsächlichen Betriebssituation jedes einzelnen Funkamateurs. Er kann die Amateurfunkklasse, das Land, den Locator, die verwendeten Funkgeräte, Antennen und die Betriebshistorie des Funkamateurs berücksichtigen und dieses Stationsprofil dann mit aktuellen Ausbreitungsbedingungen, Weltraumwetter, DX-Aktivität und den aktuellen Betriebsbedingungen kombinieren. Hauptzweck ist es, eine auf den ersten Blick einfache Frage zu beantworten. Was kann ich heute mit meinem Funkgerät machen? HamGPT versucht nicht, einen allgemeinen KI-Chatbot an Erklärungskraft zu übertreffen. Es versucht vielmehr, der Grund dafür zu sein, dass jemand auf Sendung geht, anstatt das Funkgerät wieder im Schrank verschwinden zu lassen, betont Rodrigo Vasquez, Alpha Kilo 6, Foxtrot Papa, der Entwickler der Anwendung. Das System vermag aber noch andere Dinge, als nur Fragen zu beantworten. Benutzer können beispielsweise eine Nano-VNA-Datei hochladen und erhalten ein SWR-Diagramm, das den Resonanzpunkt und nutzbare Bandbreite zeigt, zusammen mit einer leicht verständlichen Erklärung der Bedeutung der Ergebnisse. HamGPT kann außerdem Fotos von Smith-Diagrammen oder auch Aussagen zur Stationsverkabelung analysieren. Weiterhin kennt HamGPT eine wachsende Auswahl verbreiteter Funkgeräte. Funkamateure können modellspezifische Fragen zu Einrichtungen, zu Funktionen und zu häufigen Betriebsproblemen stellen. Wie bei vielen KI-Systemen üblich, gibt es nach Accounterstellung eine kostenlose Nutzungsmöglichkeit. Eine intensivere Nutzung bedarf allerdings ein Upgrade in eine kostenpflichtige Nutzungsklasse. Diese unterscheiden sich unter anderem nach der Anzahl der gestellten Fragen pro Tag. Der DARC-Vorstand hat das Förderziel für die DARC-Mitgliedschaft Pro für das Jahr 2026 festgelegt. Mitglieder, die sich für diese Beitragsklasse entscheiden, zahlen freiwillig einen höheren Mitgliedsbeitrag, um damit Projekte zu finanzieren. In diesem Jahr ist es der Aufbau von Schul- und Hochschulstationen. Damit sollen speziell junge Menschen früh für Technik begeistert werden, die MINT-Bildung gestärkt und der Amateurfunk als spannendes, praxisnahes Hobby erlebbar gestaltet werden. Gemeinsam mit engagierten Funkamateuren, Ortsverbänden und Bildungseinrichtungen entstehen Funk-Arbeitsgemeinschaften und Projektgruppen, die durch erfahrene Mentoren begleitet werden. Dabei baut der DARC auf bestehende Erfahrungen erfolgreicher Schul- und Hochschulprojekte auf und nutzt Synergien und Vertrauensdozenten. Gefördert werden Amateurfunkstationen inklusive Zubehör, begleitende Ausbildungs- und Unterrichtsmaterialien sowie die Unterstützung durch die Ortsverbände vor Ort. Wie man einfach in die Beitragsklasse wechseln kann und welche Projekte in den vergangenen Jahren gefördert wurden, erfahren Sie auf der DARC-Webseite. Das waren unsere heutigen Meldungen aus der Funkwelt für Sie. Unser nächster Titel ist ein Musikwunsch von unserem Hörer Micha, Delta Delta 0, Uniform Lima. Für diejenigen, die ihn noch nicht kennen, er hat einen sehr sehenswerten Amateurfunk-YouTube-Kanal, auffindbar unter Delta Delta 0, Uniform Lima, QTC. Micha, du wünschst dir einen sehr besonderen Titel. Er stammt von Danger Dan, der macht auch Hip-Hop in der Antilopen-Gang. Begleitet wird er von Igor Levit, einem bekannten Pianisten aus Israel. Und der Titel, der heißt... 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
1: Kinderspielzeug macht Freude. Ja, nicht immer. Manchmal macht's auch gewaltigen Ärger. Wieso das? Ja, weil es aus China kommt und klump ist? Das ist jetzt eine sehr unqualifizierte und natürlich völlig falsche Bemerkung. Oder doch nicht? Also, es verursacht Funkstörungen. Daran denkt natürlich keiner. Aber so wie viele andere importierte Produkte entspricht auch das Kinderspielzeug oft nicht den Richtlinien. Manchmal ist es giftig, das ist dann ein Problem. Aber ganz konkret hat 2025 das BAKOM, das ist die Schweizer Funküberwachungsbehörde wie bei uns die BNetzA, aktiv an einer gemeinsamen europäischen Marktüberwachungsaktion namens JACOP 2025, Joint Actions on Compliance of Products heißt das, teilgenommen. Insgesamt 13 europäische Marktüberwachungsbehörden untersuchten 14 Monate lang Spielzeuge mit Funktechnik, also ferngesteuerte Autos, Boote und Züge, Walkie-Talkies, schnurlose Karaoke-Mikrofone und so weiter und so weiter. Dazu wurden zwischen Mai und Juli 2025 insgesamt 88 Spielsachen sowohl online als auch im normalen Handel vor Ort stichprobenartig gekauft und geprüft. Die meisten Produkte nutzten das 2,4 GHz Frequenzband, das auch für WLAN und Bluetooth häufig verwendet wird und das ja eigentlich lizenzfrei ist. Sollte man also denken, das macht keine Probleme, macht's natürlich doch, wenn sich die Sachen nicht regelkonform verhalten, dann stören sie ja andere Geräte. Dass man dort ohne Lizenz senden darf, heißt ja nicht, dass man da einfach alles Mögliche in die Luft setzen darf. Die Kontrollen betrafen die Anforderungen an die Nutzung des Spektrums, also technische Aspekte, und natürlich auch formale, zum Beispiel die Kennzeichnung, Informationspflichten, Konformitätszeichen und verfahrenstechnische Anforderungen, also technische Unterlagen, die Konformitätserklärung. Das sind dann die weniger kritischen Sachen, aber auch die müssen natürlich stimmen. Und das Ergebnis gibt Anlass zur Sorge. 60% der Spielsachen haben technische Konformitätsmängel, die können also wirklich andere Funkdienste stören. Das sind fast 2/3. 62,5% haben zum Beispiel keine vollständigen Nutzerinformationen und erfüllen die formalen Anforderungen nicht. Das könnte jetzt zum Beispiel sein, dass gar nicht drinsteht, wo und wie das funkt. Und dass der Käufer sich deswegen gar nicht darüber im Klaren ist, dass dann sein WLAN nicht mehr so gut geht, wenn der Sohn mit dem Spielzeugauto spielt oder die Tochter. Und glatt 78% haben mindestens einen Mangel. Ist also nur ein Fünftel, wo nichts zu beanstanden war. Das ist schon ziemlich erbärmlich. Also wer von uns seinen Kindern ein Spielzeug mit Funk schenkt, um sie an das Thema Funk heranzuführen, könnte sich damit selber ins Knie schießen. Und während der eine Sohn mit dem neuen Auto herumfährt, ärgert sich der andere, dass seine Playstation lahmt. Was sind nun die Folgen? Die von den europäischen Marktüberwachungsbehörden ergriffenen Maßnahmen richten sich nach dem Risiko, das von den festgestellten Mängeln ausgeht. Für technisch nicht konforme Geräte wird ein Vertriebsverbot ausgesprochen, bei formalen oder verfahrensbezogenen Fehlern wird grundsätzlich verfügt, dass die Produkte bis zur Behebung des Mangels nicht weiter in Verkehr gebracht werden dürfen, danach, also wenn dann die Anleitung stimmt, dürfen sie wieder verkauft werden. Die Überarbeitung einer Reihe von Fällen aus dieser Kampagne ist bis heute noch nicht abgeschlossen und es sind wie gesagt bloß 88 Geräte, die da als Stichproben getestet worden sind. Also was insgesamt so alles in Umlauf ist, darüber hat man gar keinen Überblick und das können die Behörden so schnell auch gar nicht testen. Und wenn man Pech hat und die Produkte vielleicht noch in anderen Frequenzbereichen stören, dann könnten die Probleme noch deutlich größer sein. Ein Beitrag von Wolf Dieter, Delta Lima 2, Mike Charlie Delta.

Die USCA, der Schweizer Amateurfunkverband, bezieht Positionen gegen die Requisition von Amateurfunkanlagen. Ja, das klingt fast ein bisschen nach DDR. Das VBS, das Eidgenössische Department für Verteidigung, für Bevölkerungsschutz und Sport der Schweiz, plant eine neue Requisitionsverordnung. Die Vorlage erlaubt der Armee, im Ernstfall technische Anlagen und Dienstleistungen zu beschlagnahmen. Für Funkamateurinnen und Funkamateure bedeutet das im schlimmsten Fall, das VBS holt die Ausrüstung ab, was ein wenig an den Radiokon bzw. das spätere Zentralamt für Funkkontroll- und Messdienst ZFK in der DDR erinnert. Aus diesem Grund hat die Union Schweizerischer Kurzwellenamateure, die USCA, im Rahmen der Vernehmlassung am 30. Juni 2026 eine Stellungnahme eingereicht. Sie fordert, dass Anlagen und Betriebsmittel des Amateurfunkdienstes inklusive der lizenzierten Betreiberinnen explizit von der Requisition ausgenommen werden, sofern sie für die Not- und Krisenkommunikation vorgesehen sind. Denn der Wert einer Funkstation entsteht nicht durch das Blechgehäuse und das Innenleben, erst das Zusammenspiel von Gerät, Antenne, Stromversorgung und der jahrelangen Erfahrung der Funkamateure bringt im Krisenfall den Nutzen. Ein requiriertes Gerät in den Händen eines ungeschulten Soldaten ist völlig nutzlos. Ein Militärfunkgerät übrigens auch. Aber das ist noch eher darauf ausgelegt, von Laien bedient zu werden, ein Amateurfunkgerät definitiv nicht. Wenn der Schweizerische Bund diese Strukturen durch eine Requisition zerschlägt, gefährdet er die Kommunikationssicherheit der Schweiz. Nur die Funkamateure sind in der Lage, innerhalb kürzester Zeit nach einem Totalausfall der kommerziellen Netze erste Kontakte aus einem Krisengebiet zu aktivieren und unsere Funkgeräte laufen mit einfachen Batterien oder kleinen Solarpanels. Die USCA vertritt über 3.000 der 5.000 Funkamateure in der Schweiz. Sie reicht dem Bund die Hand für eine Kooperation, fordert aber im Gegenzug den Schutz der technischen Ressourcen der Funkamateure. Denn der Amateurfunk hilft dem Land am meisten, wenn man ihn arbeiten lässt, statt ihn zu zerschlagen. Ein Beitrag von Wolf Dieter, Delta Lima 2, Mike Charlie Delta.

auf dem amerikanischen Kontinent sind die Mittelwellenrundfunkfrequenzen durchaus noch belebt und beliebt und werden auch gehört. Wenn auch kaum noch für Musik, sondern vor allem für Wortprogramme, insbesondere Talk- und Sportradio. Das Langwellenband ist auf dem amerikanischen Kontinent dagegen nicht dem Rundfunk zugeteilt. Doch auch auf Mittelwelle werden immer mehr Sender aufgrund der Stromkosten und der zurückgehenden Hörerzahlen abgeschaltet. Wir hatten ja da schon diese Geschichte mit dem Sender, der behauptet hat, sein Sendemast wäre geklaut worden, weil man keine Lust mehr hatte, die Mittelwelle zu betreiben. Das war ein Musiksender, doch jetzt hat es in Kanada gekracht. Ja, auch dort hat man natürlich noch Mittelwelle verwendet, ist ja ebenso ein flächenmäßig großes Land, wo die Versorgung auf dem Land auf UKW schwierig ist und DAB Plus gibt es dort überhaupt nicht. Doch Rogers Media, das größte Medienunternehmen Kanadas, hat jetzt zwei große Nachrichten- und Sportsender komplett geschlossen. Und zwar auf die ganz unfeine Art. Ein Kollege von mir hat das ja vor Jahren mal erlebt. Der ist für ein Magazin eines großen Verlags extra von Hamburg nach München umgezogen und als er am ersten Tag im Büro erschien, wurde er begrüßt mit den Worten: Was machst du denn hier? Ihr wurde doch letzte Woche zugemacht. Ja, toll. Und dafür dann die Wohnung in Hamburg gekündigt und umgezogen. Das ist leider nichts Ungewöhnliches, das ist anscheinend so üblich im Medienbereich. Der Nachrichten- und Verkehrsreporter Alexander Kerrigan, der bei Sportsnet in Calgary gearbeitet hat und um 11.30 Uhr seinen Job beginnen sollte, hörte sein eigenes Programm auf dem Weg in die Arbeit. Ja, das tun Leute, die zu ihrem Sender stehen. Der Sender stand aber nicht zu ihm. Man hatte nämlich das Programm einfach abgeschaltet und unmoduliert den Träger laufen lassen und ab und zu eine Durchsage gemacht. Und bis zum Nachmittag waren dann die Sender ganz abgeschaltet. Es ging um insgesamt 6 große Mittelwellensender: News Radio Vancouver auf 1130 kHz, News Radio Calgary auf 660, News Radio Kitchener auf 570 und News Radio Halifax auf 95,7 MHz, also hier eine UKW-Frequenz. Ja, und dann auch noch Sportsradio 650 in Vancouver und Sportsradio 960 in Calgary. Insgesamt 230 Angestellte wurden gekündigt. Rogers Media hat praktisch den Rundfunkbetrieb komplett eingestellt, weil es sich nicht mehr rentiere. Podcasts seien inzwischen interessanter. Für Sportsender? Fragwürdig. Wer will sich denn das Fußballspiel am nächsten Tag per Podcast anhören? Da sind Live-Übertragungen ja wirklich weiterhin gefragt. Aber darum geht's eigentlich gar nicht. Die Medienunternehmen sind sehr rabiat, wenn sich irgendwas nicht mehr so rentiert. Und in den letzten knapp 10 Jahren ist die Rentabilität von privat betriebenen Radiosendern in Kanada um 90% gesunken. Von ursprünglich 23% auf jetzt knapp 2%. Und für 2% Marge macht's halt ein Medienunternehmen nicht mehr. Dann kam natürlich noch dazu, dass mit 50 Kilowatt jeder der Mittelwellensender etwa 1000 US-Dollar am Tag gebraucht hat, um den Strom zu bezahlen. Und die Mittelwelle schweigt nun in Calgary. Ein Beitrag von Wolf Dieter, Delta Lima 2, Mike Charlie Delta.

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1: Liebe Genossinnen und Genossen, wir schreiben das Jahr 2029. Der 5. September. Willkommen zum 80. Jahrestag der DDR.
2: Nein, Sie haben nicht den falschen Sender erwischt. Hier ist Radio DRC. Aber so beginnt ein Roman von Brendan Q. Morris, einem inzwischen sehr erfolgreichen Science-Fiction-Autor, der eigentlich wie ich Technikjournalist ist. Er konnte da immer schon sehr viel schneller schreiben als ich, also da kann ich ihn nur bewundern. Er konnte schon als Technikjournalist einen Artikel nach dem anderen verfassen. Und irgendwann kam er dann auf die Idee, Science-Fiction zu schreiben, und zwar Hard Science-Fiction. Hard Science-Fiction heißt, das Ganze muss irgendwie physikalisch auch glaubwürdig sein. Also nicht so wie bei Perry Rhodan oder bei Star Trek. Das mit dem Beamen, das ist ja bis heute nicht realisierbar und wird vermutlich auch nie realisierbar werden. Dass die Star Trek-Astronauten jeweils auf ihre Zielplaneten gebeamt wurden, statt zu landen, das hat man damals eigentlich nur gemacht, weil es zu aufwendig gewesen wäre, eine Landung im Studio nachzubauen. Und dass das technisch überhaupt nicht so einfach zu machen wäre, da hat man natürlich damals in den 60er Jahren nicht dran gedacht. Wie gesagt, bei Brendan Q. Morris muss alles physikalisch machbar sein. Das ist ihm sehr wichtig, er ist nämlich Physiker. Er hat Physik studiert. Naja, und wenn man Physik studiert hat, kann man ja so einiges werden, zum Beispiel auch Bundeskanzlerin. Sind nicht die Schlechtesten. Die haben dann nämlich wenigstens von etwas eine Ahnung. Und Brendan Q. Morris weiß eben dann zumindest, was eigentlich technisch machbar ist. Mit kleinen Ausnahmen, dazu kommen wir noch. Ich hatte ja schon einmal etwas in seinem Stil schreiben lassen von ChatGPT. Das war dann allerdings eher etwas albern. Das war die Geschichte mit dem Astronauten mit Blähungen, der auf den Mond Enceladus fliegen musste. Das heißt jetzt aber nicht, dass die Romane von Brendan Q. Morris nicht auch lustig sind. Doch, natürlich sind sie das. Manchmal aber auch sehr tragisch und auf jeden Fall sehr dramatisch. Also während Brendan Q. Morris uns meistens ins Sonnensystem und noch weiter aufbrechen lässt, entfernt das sich in diesem Roman einmal nicht weiter als einige hundert Kilometer von der Erdoberfläche. Man könnte ja an sich seines Namens Brendan Q. Morris davon ausgehen, dass das ein Amerikaner ist, aber das ist natürlich ein Pseudonym. Und eigentlich ist Brendan Q. Morris in der DDR geboren worden. Das kann ja jedem passieren. Na gut, inzwischen nicht mehr. Aber in unserer Generation hatte man ja nicht die Wahl. So wie man sich die Eltern nicht aussuchen kann, kann man sich auch das Land nicht aussuchen, in dem man geboren wird. Und deswegen hat der Schriftsteller sich ja einmal auf seine realsozialistischen Wurzeln besonnen und fabuliert, wie sich das Land seiner Kindheit bis heute weiterentwickelt haben könnte, wenn es nicht nur 40 Jahre existiert hätte, sondern sogar eben 80 Jahre. Wie das möglich gewesen wäre und was dabei herausgekommen wäre. Science Fiction eben. Und keine Sorge, das Buch ist keine Ostalgie. Es ist eher eine Dystopie. Ja gut, wird man sagen, kann bei dem Thema ja auch nicht anders sein. Aber es ist eigentlich noch schlimmer, als man es sich vorstellen würde, wenn die DDR weitere 40 Jahre existiert hätte. Das Ganze hat nämlich massive physikalische Gründe. Ich will da nicht zu viel verraten, es ist wirklich interessant. Ein kleines fehlgeschlagenes Experiment, das dann im Lauf der Jahrzehnte zu Problemen führt. Das Buch erinnert an viele wichtige Science-Fiction-Filme des Ostens wie Solaris oder Der schweigende Stern, weil es in einer Umwelt spielt, die ein gruseliges Problem hat. Tatsächlich ist es aber eine Reminiszenz an den Roman Picknick am Wegesrand von 1971. Der war auch Vorlage für den Film Stalker. Ja, wie konnte sich die DDR nur weitere 40 Jahre noch dazu unter Egon Krenz halten und dabei zu Wohlstand kommen? Das klärt sich erst gegen Ende des Buchs. Doch zuvor benötigen etliche Protagonisten die Hilfe von Funkamateuren, weil sie bewusst oder ungewollt einer Organisation in die Quere kommen, die weit mächtiger geworden ist als das Ministerium für Staatssicherheit. Auch Mandy Neumann, die letzte Kosmonautin in einer eigenen DDR-Raumstation, ist den Mächtigen lästig geworden, und zwar nicht nur denen der DDR. Freiheit ist auch hier etwas anderes, die Guten sind auf allen Seiten sehr schwer zu finden und nicht nur da, wo man sie erwartet. Selbst auf Roboter ist absolut kein Verlass und eine dunkle Wolke schwebt seit Jahren über der Zukunft, wortwörtlich. Also klingt alles etwas gruselig, aber keine Sorge, man kriegt jetzt auch nicht Albträume von dem Buch. Ich kann es nur empfehlen, ist wirklich sehr interessant. Nur bei den Funkamateuren, da hat der Autor leider nicht mit mir gesprochen, bevor er das geschrieben hat. Da ist ein kleiner Hund drin. Da wird etwas mit Packet Radio gemacht, was mit Packet Radio so eigentlich nicht möglich wäre. Aber trotzdem ist es interessant, dass das Buch damit auch einen Amateurfunkbezug hat und wirklich sehr spannend ist, sowohl vom geschichtlichen Aspekt, was hätte uns blühen können, wenn die DDR noch weiter existiert hätte und warum hätte das überhaupt passieren können, als auch vom physikalischen Aspekt. Ist unsere Welt wirklich so stabil, wie wir sie sehen? Oder könnten sich kleine Bugs einschleichen, kleine Fehler? Das Buch heißt »Die letzte Kosmonautin« und der Autor Brandon Q. Morris. Und es gibt übrigens auch eine Fortsetzung, davon demnächst mehr. Ein Beitrag von Wolf Dieter, Delta Lima 2, Mike Charlie Delta.

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1: Das Funken und die Elektronik macht einen Riesenspaß. Das haben wir heute zu Beginn der Sendung gehört in einem Bericht zur Erlebnismesse Forscher in München. Da standen Kinder und Jugendliche Schlange, um mal an einen Lötkolben ran zu können. Auch für die älteren Semester liefert das Funkhobby viel Freude und die Jagd nach seltenem DX ist wirklich spannend. Und die aktuelle Funkwettervorhersage dazu liefert uns nun wieder Spezialist Christian Reiber, Delta Lima 8 Mike, Delta Whisky vom HF-Referat des DARC.
2: Der Spaß am Herstellen von Funkverbindungen und am Arbeiten von seltenen Stationen hat aber nichts mit dem Alter zu tun. Irgendwie sind wir am Ende alle Jäger und Sammler und jeder, der dem Hobby nachgeht, hat seine oder ihre eigene Geschichte, wie der Funke übergesprungen ist. Es kann übrigens ganz amüsant sein, sich diese Storys mal zu erzählen. Amüsant passt auch ganz gut auf das, was auf der Sonne gerade los ist. Denn seit sich unsere Sonnenseite wieder etwas mehr bevölkert, geht es mit der Aktivität nach oben. Von den drei etwas komplexeren aktiven Regionen ist es aber fast ausschließlich die 4493, die das verursacht. Seit Montag produziert sie täglich ein paar Dutzend C und auch das ein oder andere M-Flair. Und sie wandert jetzt auf die westliche Sonnenhälfte. Vorher war es dagegen unüblich ruhig, keine Störungen durch koronale Masseauswürfe oder koronale Löcher. Der solare Flux stieg zunächst langsam, dann aber immer schneller auf 150 solare Fluxeinheiten zur Wochenmitte. Die Muff lag tagsüber bei 20 bis 22 MHz und erreichte bis Dienstag am späten Nachmittag ein Maximum von 25 MHz. Dann begann es im Erdmagnetfeld unruhiger zu werden, am Donnerstag sogar auf Sturmniveau. Das wurde verursacht durch einen koronalen Masseauswurf.

Auswurf am 19. und ein koronales Loch. Die Muff kam dann nicht mehr groß über 20 MHz hinaus. Diese aktive Region 4493 ist speziell. Am Montag war sie noch ganz unauffällig, begann dann aber explosionsartig zu wachsen und nahm nicht nur an Größe zu, sondern vor allem auch an magnetischer Komplexität. Am Donnerstag setzten dann aber erste Anzeichen eines Zerfalls ein. Sie ist trotzdem ein Kandidat für starke Flares. Die dadurch ausgelösten koronalen Masseauswürfe werden dann erdgerichtet, mit entsprechend heftigen Folgen für Erdmagnetfeld und Kurzwellenausbreitung. Ob es tatsächlich passiert, lässt sich nicht sicher sagen. Es ist auch schon vorgekommen, dass so ein isolierter Schnellläufer ebenso schnell wieder zerfallen ist, wie er sich entwickelt hat. Für die nächsten Tage ist erhöhte Sonnenaktivität im Bereich von 130 bis 160 solaren Fluxeinheiten wahrscheinlich. Anfang der Woche wird eine weitere Region von der Sonnenrückseite erwartet. Spätestens nach dem Abgang der Region 4493 am nächsten Mittwoch sieht es aber nach einem langsamen Rückgang der Sonnenaktivität aus. Das Risiko für ein unruhiges bis stürmisches Erdmagnetfeld ist bis zur Wochenmitte hoch. Auch wenn die Region 4493 keine starken Flares mehr produzieren sollte, sorgt ein koronales Loch für ein mindestens aktives Magnetfeld. Davon abgesehen sind 17 und 15 Meter die besten DX-Bänder. 20 Meter funktioniert auch gut und schließt nur kurz und erst nach Mitternacht UTC. In der wieder spürbar länger werdenden Nacht ist auch auf 30 und 40 Meter einiges geboten, wenn es im Magnetfeld nicht zu sehr rumpelt. Und die Sporadik Isause geht auch immer noch weiter. In den letzten Tagen mehrten sich die Loks vom 2-Meter-Band. Am Donnerstag zum Beispiel war für mehrere Stunden Westrussland erreichbar. Good DX!

das war's nun für heute. Wir sind leider schon wieder am Ende von Radio DARC angelangt. Die Sendung der vergangenen Stunde war ein Programmbeitrag des gemeinnützigen Deutschen Amateur-Radioclubs im Rahmen der Sendefolgen unserer Übernahmepartner. Redaktion und Musikauswahl hatte Rainer Englert, Delta Foxtrot 2, November Uniform. Wir hoffen, die Sendung hat Spaß gemacht. Wenn ja, sagen Sie es doch einfach weiter. Wenn Sie wollen, hören wir uns nächste Woche wieder. Gleiche Zeit, gleiche Frequenz. 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Auf Wiederhören. Moin, tschüss, servus und 73, gut DX. Bis zum nächsten Mal.

0: Falls sich jemand schon auf die Party freut, alles okay? Wenn ich nicht tanzen kann, ist es nicht meine Revolution. Das ist toll. Die Pride ist aber nicht nur Party. Was sagt die queere Kultur dazu?
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0: Ich bin rausgefahren zu den Steinhofgründen am Otto-Wagner-Areal. Das ist eine ehemalige Klinik, die umgenutzt wurde. Genau da ist jetzt auch das Queer-Museum Vienna.
3: Hi.
4: Hallo.
3: Patrick von der IG Kultur. Ich bin mit Micha verabredet.
4: Ja.
3: Das bist du? Ja. Hey, freut mich.
4: Ebenfalls.
3: Die Kollegin hat gesagt, lieber nicht auf Deutsch.
4: Also, ich spreche Deutsch, nur das sind sehr komplexe Themen, relativ einfacher für mich.
3: Okay, jeśli ja pytam po polsku, możesz odpowiadać po niemiecku? Dann ist es zu kompliziert für mich zu fragen.
4: Na, zu kompliziert für dich.
0: Mein Gott, ich lache selbst am meisten.
4: Dann machen wir einen Kompromiss, okay?
3: Nein, wir können auch auf Englisch machen, wie es dir lieber ist.
0: Pride started with a riot. Also die Pride hat mit einem Aufstand begonnen, steht ganz oben auf der Website vom Queer Museum Vienna. Eigentlich war es noch nicht mal ein Aufstand, es war zuerst mal ein Barfight. Also vor 50 Jahren war es noch fast überall auf der Welt ziemlicher Stress, einfach nur auszugehen, wen kennenzulernen, ein bisschen Spaß zu haben, wenn man zur Community gehört hat. Also die Polizei hat damals noch regelmäßig in den Bars Razzien gemacht, die Leute dann einfach durchsucht, grundlos festgenommen, verprügelt. Oft haben sie sogar die Namen der Gäste einer Bar dann veröffentlicht. Also quasi die Leute zwangsgeoutet. Eines Tages haben sich aber die Leute in einer bestimmten Bar namens Stonewall Inn gedacht, boah, wir haben jetzt aber echt die Schnauze voll und haben sich gewehrt. Und daraus wurde zunächst ein Barfight zwischen den Leuten in diesem schwulen Lokal und eben der New Yorker Polizei. Und da muss man sich vorstellen, die Cops, die haben ja gedacht, boah, die mischen wir ein wenig auf, was für ein Spaß. Und die haben sich aber dann so gewehrt, dass sie die Cops auf die Straße rausgedrängt haben, eine Straßenschlacht draus geworden ist und die Polizei sich am Schluss im schwulen Lokal eingeschlossen hat und dort vor der tobenden Menge auf Verstärkung gewartet hat. Auch die Verstärkung konnte dann nichts machen, weil die Community sich so solidarisiert hat, dass sie das Ganze 5 Tage lang aufrechterhalten hat, bis die Lage dann beruhigt wurde. Also, don't fuck with us. Daran erinnert man sich jetzt jährlich am Christopher Street Day. In Deutschland wurde dann eine Parade draus, die haben sie CSD genannt. Heute sagt man fast nur mehr Pride und daraus wurde dann ein ganzer Monat, also der sogenannte Pride-Monat. Heute ist das irgendwie eher Party. Ja, ich weiß schon, Sichtbarkeit und so, aber angesichts dessen, wie die politische Lage sich überall drastisch verschärft und das auch bei uns lauern könnte und das auch sehr reale Folgen haben könnte, was macht die queere Kultur? Was sind da die Themen? Wie gehen die damit um?
3: Do you live in Vienna?
4: Yes, I do. I do. It's been 13 years.
3: 13 years.
4: Yeah, I think I just really like the city. Second, other one was like at the time Poland was very homophobic also, and I knew already that I want to move out. Yeah, I want to move abroad. I didn't want to continue my studies in Poland. It was my experience in Warsaw was also very bad. In at the academy, there was a lot of homophobia, hostility from the professors.
3: Yeah.
4: Yeah.
3: Oh.
4: I was called a faggot by my professor.
3: I thought academia would be, I don't know, more on the liberal progressive spectrum.
4: I was
3: obviously not. Dread that the first same-sex marriage was acknowledged.
4: We will see. Like, because it seems yes, but it seems complicated.
3: Yeah.
4: Because there's some opposition from the politics, people from the politicians. I hope it will be. Yeah. We have our Polish sponsors for this exhibition.
3: Yeah. Yes. Who is it?
4: Polish Ministry of Culture.
3: Really?
4: Yes.
3: That's incredible.
4: Yes.
3: The winds have changed.
4: I mean, actually, there's a lot of queer art being exhibited in Poland. A lot. Like, fuck me. Like, I moved out because of homophobia, and now, like, what? It's like, we are switching places now? Like.
0: Michał war also Kunststudent, der ist von Warschau nach Wien gekommen, weil ihm die Stimmung in Polen unter der damaligen Regierung zu homophob war. Da ist jetzt eine liberale Regierung im Amt und die erste gleichgeschlechtliche Ehe wurde gerade anerkannt. Wie ist die Lage eigentlich so abseits der Metropolen? Ich schick mal eine Voice-Message raus.
5: Hallo, ich bin die Viola. Ich bin vom Queeren Chaos-Kollektiv und wir sind in Tirol tätig. Wir sind eine aktivistische Gruppe. Wir machen Aktionen eben zum Beispiel zum Trans Day of Visibility, Trans Day of Remembrance. Man findet uns auch immer wieder auf verschiedenste Demonstrationen und gerade für die queere Community versuchen wir immer wieder ein Programm anzubieten, eben in Innsbruck und Umgebung.
6: Bei eurem Vereinsnamen, ich verstehe queer, ich verstehe kollektiv, warum eigentlich Chaos? Wo kommt das her oder was war da die Idee?
5: Es war aber so, dass sich in Innsbruck queere Menschen haben sich ein bisschen zusammengesammelt und haben sich dann einmal in einem Gasthaus getroffen und gesagt, ja, hey, wir wollen irgendwas machen, irgendwas Neues. Da war dann auch Thema sozusagen, ja, wie können wir uns nennen? Aber anscheinend war das dann so, dass man sich halt dann nicht entscheiden hat können. Und dann hat man einfach die kellnernde Person gefragt, welcher Name besser klingt. Und dann wurde Queeres Chaos Kollektiv ausgewählt. Wir sind grundsätzlich schon strukturiert in unserer Arbeit. Aber wir sagen dann schon, dass wir ein bisschen einfach vielleicht Chaos nach Innsbruck bringen mit unserer Queerness. Und ja, genau. Aber warum sozusagen das Chaos ursprünglich gewählt worden ist, das kann ich leider nicht mehr nicht berichten, weil ich einfach da nicht dabei war.
6: Wie würdet ihr denn sagen, wie allgemein in Innsbruck oder in Tirol die Akzeptanz ist für die Community oder wie es ist, mit dem Thema dort zu arbeiten?
5: Also Akzeptanz in Innsbruck beziehungsweise Tirol ist natürlich immer schwierig, sowas seriös irgendwo einzuschätzen. Grundsätzlich ist schon so im städtischen Bereich einfach am Ende vom Tag mehr Akzeptanz da. Da ist die queere Community am Ende vom Tag auch einfach präsenter. Da hat da jeder unterschiedliche Erfahrungen gemacht. Ich als Transfrau zum Beispiel wäre schon manchmal komisch angeschaut. Aber es ist jetzt nie irgendwie was Gröberes gewesen. Aber ich kenne halt auch andere Personen, die sind zum Beispiel dann schon entweder diskriminiert worden oder auch einmal angegriffen worden. Und das kommt immer drauf an. Also so im ländlichen Bereich ist es sicher schwieriger. Da versteckt man sich dann eher. Während so im städtischen Bereich ist es doch... ist man einfach präsenter am Ende vom Tag und da fühlen sich halt queere Menschen oft einfach viel sicherer im städtischen Bereich. In unserer Arbeit wird soweit sehr positiv aufgenommen, vor allem von der queeren Community in Tirol. Da sind wir eigentlich ganz zufrieden. Und wir haben jetzt, zumindest ich weiß jetzt nichts davon, dass wir jetzt da auf große Widerstände gestoßen sind.
4: Are we recording?
3: Yes.
4: Oh, okay.
3: Yeah, it's a podcast.
0: Im Queer-Museum haben die noch Platz für queere Utopien.
4: Where is your microphone? This is your microphone. I'm Michał Rutz. I'm the curator. Now I'm just... When I didn't know we are recording, I was more relaxed. Now I'm getting stressed. But okay. And I'm curating this exhibition for Queer Museum. And...
3: What's it called? It's called Imagine Queer Utopia.
4: And to explain briefly the title, yeah, Utopia is like the idea of perfect place, right? State. And queer, it's difficult to explain, right? I could also often say that it could be easily replaced with anti-fascist, Because queerness is the opposite of fascism.
6: It's an interesting opposition that you make between queerness and fascism.
4: Yeah, because on one side you have fascism that is based on rigid identities, of gender, of race, nationality, culture, and they want to preserve it on any cost, keep it static. While queerness is the opposite of it, embrace fluidity of identities. The change is welcomed, right?
6: I love the approach, but I had the feeling that everything was becoming much more rigid. I had the impression that sometimes maybe even the community is becoming more rigid.
4: People so over-identify with their labels of being this or that, like top, bottom, or if you're a trans woman, you should not date women, because then you are kind of predatory, you're not womanly enough in a sense. I've seen this this fear among many people that not to go beyond what is expected from them, even in a queer community. Yes.
6: So it comes at the right time.
4: Yeah, I am kind of tired. This is also my statement. I'm kind of also against identity politics. That there is, I find it pretty limiting. Mm-hmm. Yeah, that, like to perceive worth just from one single identity. Mm-hmm. That they try to go away from it, embrace more like more fluid or anti-labor approach.
6: Which is very 2000s.
4: 2000, I would say even in the 80s.
6: Okay, maybe. It's called utopia, but I studied cultural theory, mm-hmm. I mean, it's kind of reality. Everything is always in fluid, All identity, no identity is as fixed as people.
4: Exactly.
6: Let's go to the next.
0: So politisch sind sie hier. Also sogar ein Museum kann nicht nur bewahren, sondern auch einfach Neues entwickeln.
7: Oh, das ist sehr süß, das Mikro.
0: Ich habe mich dann mit Sophie aus dem Team vom Queer Museum zusammengesetzt.
6: Ihr habt auf der Website ganz oben stehen, Pride started with a riot.
7: Auch wenn wir uns trauen, soweit wir uns trauen, auch radikaler zu sein, politischer zu sein, ist ja oft so, dass im Pride-Monat viele Institutionen den Monat sehr verwenden, sind schon nette Veranstaltungen, ist auch nett, dass sie ein bisschen was repräsentieren wollen, aber es fühlt sich oft nicht ganz ehrlich an. Und es wird eben oft vergessen, dass es doch ein Kampf, ein Protest war eigentlich am Anfang. Genau, und daran möchten wir auf jeden Fall erinnern und diesen Spirit auch behalten. Wir machen auch einen Protestschilder-Bastel-Workshop jetzt im Juni vor der Pride-Parade bzw. dem Trans-Viel-Freude-Fest, wo man dann auch hingehen möchte.
6: Ah, das heißt, ihr werdet das Politische wieder reinbringen in die Pride?
7: Naja, wir werden tatsächlich gar nicht an der Pride teilnehmen dieses Jahr.
6: Aus diesen Gründen? Ich habe deshalb auch gefragt, weil so Kritik von mehreren Seiten gekommen ist zu so, Pinkwashing, also dass halt sich sehr viele Organisationen einhängen, die da mit Party ein bisschen Geld machen wollen. Ich habe selber ja auch schon oft das Gefühl gehabt, dass es mehr Party als Politics ist oder wird im Allgemeinen. Deshalb nehmt ihr da gar nicht teil daran?
7: Ja, also es ist jetzt nicht ein absolutes Statement gegen die Pride-Parade, aber im Team haben wir jetzt beschlossen, dass wir nicht als Museum teilnehmen werden. Wir hatten es uns schon überlegt, aber eigentlich gehen wir lieber zum Marsch für den Arsch. Dort werden wir vielleicht als Museum auftreten, und beim Trans-Viel-Freude-Fest. Aber bei der Parade dieses Jahr nicht.
0: Und wie sieht das Queer Chaos Kollektiv in Tirol? Machen wir mal wieder eine Sprache.
5: Grundsätzlich ist schon so, dass wir am Pride teilnehmen. Wir nehmen hauptsächlich einen kleineren Pride-Style. Nach außen hin wirkt es immer wie eine große Party und alles. Aber man darf halt nicht vergessen, es ist am Ende vom Tag eine Demonstration um unsere Rechte und dafür stehen wir auch. Und das, was wir dann gerade bei den größeren Prides dann kritisieren, ist einfach das, dass es einfach oft halt so, es ist nur eine Party ausgelegt ist, es geht weniger um Rechte und dann vor allem auch, wenn dann Unternehmen teilnehmen, die zwar nach außen hin groß tun, als wären sie divers, als, als würden sie sozusagen diesen Gleichstellungsgedanken jedenfalls leben, aber nach innen hin vielleicht gar nicht so sein. Beziehungsweise, was man dann auch viel merkt jetzt in den letzten Jahren, gerade was Sponsoring oder eben auch Teilnahme beim Brides ist, der Druck der politische wird natürlich größer und viele Unternehmen springen da natürlich dann ab. Und das ist natürlich schade, weil dann merkt man halt einfach, okay, solange es eigentlich was nutzt, seid's dabei, aber sobald es ein bisschen, ich sage mal, ein bisschen ungemütlicher wird, dann seid ihr die Ersten, was wegspringen. Und das ist natürlich, das finde ich, das kann man durchaus kritisieren, ja.

0: ihr zum Pride Month etwas?
1: Ja, wir haben wahnsinnig viel Programm.
0: Was habt ihr denn vor?
1: Wir machen einen Burlesque-Workshop und eine Burlesque-Show mit queeren Burlesque-PerformerInnen aus der Stadt. Wir haben mehrere Kunstgeschichte-Vorträge, auch zu syrischer queerer Kunstgeschichte. Und dann haben wir noch ein Screening und eine Diskussion mit Julia Strauss und Elke Krasny. Da geht es um indigene queere Künstlerin. Julia Strauss ist selber eine indigene Künstlerin. Und was haben wir noch? Ein Theaterstück, Susan Stryker's Hot Tub von Max Crandall. Das ist ein Poets-Theater. Das wird in kürzester Zeit mit ein paar Leuten aus der Community, KünstlerInnen, einstudiert und dann performt. Das ist sehr experimentell. Ja, es ist wirklich viel. Dann haben wir auch unsere Finissage diesen Monat noch. Da gibt es dann auch DJ-Programm, Drag-Show, natürlich eine Kuratorenführung.
0: Alles hier oben im Areal?
1: Ja, wenn möglich, hoffentlich auch draußen, wenn das Wetter mitspielt.
0: Sag mal, ihr glaubt, dass man mit Kunst was bewirken kann?
1: Ich glaube, was uns gelingt auf jeden Fall, ist Community zu schaffen hier. Also die Leute fühlen sich wohl, würde ich sagen, aus der Community, aus der queeren Community. Und was natürlich hier vom Standort her gar nicht so schlecht ist, ist, dass oft auch Leute hereinspazieren, die jetzt das Museum gar nicht kennen, die gerade einfach hier einen Spaziergang machen und dann sich denken, ja, schauen wir mal, was das ist.
0: Das heißt, ihr erwischt auch quasi einen Querschnitt der Bevölkerung oder so oder der Umgebung? Oder?
1: Mhm.
0: Und wie nehmen die das an?
1: Ganz unterschiedlich, aber es ist auch hilfreich, dass es gratis Eintritt ist. Ich glaube, das ist einfach nochmal eine Schwelle, die wir natürlich jetzt nicht unbedingt für die Touristen entfernt haben, aber die bei den Touristen natürlich auch hilft, die sich hier umschauen, dass sie, man kann ja einfach kurz durchgehen und die meisten Leute schauen sich das dann schon an. Manche gehen dann schnell wieder weg, manche verweilen und stellen viele Fragen, ist ganz unterschiedlich. Aber ich würde sagen, sie nehmen es eigentlich schon gut an. Auch die Ausstellung jetzt kann man ja auch gut genießen, wenn man sich mit dem Thema nicht wahnsinnig beschäftigt hat.
0: Also allgemein ist euer Ziel schon, nicht in erster Linie Kunst zu machen, sondern einen breiteren Impact zu haben. Wie würdest du das ausdrücken, was ihr eigentlich wollt?
1: Genau, es geht ein bisschen um den historischen Kontext, ein bisschen die Leute auch aus Wien vorstellen, auch kleinere KünstlerInnen, queere KünstlerInnen, Möglichkeiten zu geben, sich zu zeigen. Es gibt ja große Institutionen, die dann schon mal Ausstellungen zu queeren Themen machen, aber das sind dann große KünstlerInnen, die man schon kennt oft. Also hier bei uns ist es auch ein bisschen kleiner, auch Zugang zu schaffen, Möglichkeiten sich zu zeigen. Wir machen auch sehr viel Kooperationen, versuchen auch andere Vereine zu unterstützen, die im ähnlichen Bereich arbeiten. Genau, also ich denke schon, der Community-Gedanke ist wichtig, schon auch die Kunst natürlich, das einfach ein bisschen, das fehlt in Wien ansonsten, wirklich zeitgenössische queere Kunst in diesem Ausmaß auszustellen. Und ein wichtiger Punkt hier ist auch, dass wir versuchen, es geht nicht nur um das queere Ausstellen, sondern wir wollen auch das Museum selbst queeren. Also wir versuchen, die Strukturen ganz anders aufzubauen, als wie in einem klassischen Museum. Das Wort Museum verwenden wir eher auch zur Einordnung. Mhm. Uns wird oft vorgeworfen, wir sind ja kein Museum, weil wir keine Sammlung haben. Aber tatsächlich wird uns schon immer wieder Kunst auch geschenkt. Also wir haben tatsächlich ein bisschen eine Sammlung. Genau, aber beim Queeren des Museums geht es darum, zum Beispiel, dass wir ein Kollektiv sind, dass wir alles gemeinsam entscheiden, so gut wie möglich eben ohne Hierarchien. Aber auch, dass wir ja, versuchen, Dinge anders anzugehen.
2: Bevor wir wieder ins Museum gehen, noch eine Voicemess. Was ist im Tiroler Land los, wenn der Pride Month vorbei ist?
3: In Innsbruck ist die Pride erst im Juli. Das heißt, wir werden jetzt einmal so ein bisschen beim nächsten Plenum mal koordinieren, ob wir wieder einen Stand nehmen bei der Pride in Innsbruck und was wir rundherum machen. Aber danach wird sicher im Raum stehen eben ein Grillabend, den wir veranstalten möchten, ein gemeinsames Grillen und das organisieren. Und danach steht im Herbst eh wieder der Trans Day of Remembrance an, wo wir dann wieder wahrscheinlich eine Standdemo machen werden, um einfach da aufmerksam zu machen, genau. Also so, das ist schon mal so der grobe Fahrplan und ob noch mehr dazu kommt, das sehen wir dann eh immer, was dazu kommt.
0: Hier sind ja, glaube ich, in der Semmelweis-Klinik wahrscheinlich sogar viele Leute gekommen.
2: Wow, Patrick. Toll vorbereitet. Mal wieder super ausgeschlafen. Okay, das ist nicht die Semmelweis-Klinik, das ist das Otto-Wagner-Spital. Sag mal, wie viel ungenutzte Kliniken gibt's eigentlich in Wien? Okay, alles nochmal. Tun wir so, als wäre das nicht passiert. Smooth, Patrick. Great job. Ich bin natürlich top vorbereitet und weiß, dass wir hier am Otto-Wagner-Areal sind.
4: Also es war früher eine Psychiatrie, die recht schön gebaut ist. Also wenn man sich die Architektur anschaut, ist es natürlich wirklich schön. Es gibt eine Kirche. Ja, also die Kirche ist auch wirklich toll und ein Theater für die Patienten. Aber wie bei den meisten Kliniken, psychiatrischen Kliniken in Österreich war es während des Nationalsozialismus hier sehr schrecklich. Es wurden Menschen hier eingesperrt, Menschen mit Behinderungen, Menschen mit psychischen Erkrankungen, auch sogenannte Asoziale, die einfach nicht in die Gesellschaft gepasst hat, haben, die man nicht sehen wollte. Wir sind ja hier auch auf einem Hügel, gehe aber weit weg von der Stadt. Und dann während der T4-Aktion wurden sehr viele Menschen hier deportiert und ermordet. Es gab auch die Klinik am Spiegelgrund für Kinder. Dort wurden 800 Kinder ermordet. Und das wurde auch nicht extrem gut aufgearbeitet. Also auch als die T4-Aktion dann vorbei war, nachdem Menschen nicht mehr offiziell deportiert wurden, sind hier nochmal, ich glaube, über 2000 Menschen verhungert, gestorben durch Vernachlässigung. Das war natürlich auch dann Absicht damals. Und das ist uns auch sehr wichtig, diesen Kontext immer zu geben.
2: Wie seid ihr hier eigentlich gelandet?
4: Ja, es war eher zufällig. Auf der Suche nach einem Raum wollten wir eigentlich eher in einen Gemeindebau, also eigentlich eher in die Stadt. Aber das hat dann nicht geklappt, aus diversen Gründen. Natürlich viel Bürokratie, die das in Wien wirklich erschwert, auch Räume anzunehmen. Und genauso sind wir eher zufällig hier gelandet.
2: Gemeindebau, weil ihr das direkt unter das Volk bringen
4: wollt. Das war ein bisschen die Idee. Ja, genau, dass man wirklich gemeinsam mit den Leuten, die dort wohnen, auch Sachen machen kann. Mhm. Jetzt ist es doch ein bisschen mehr klassisch Museum geworden in dem Sinne. Aber es ist schon sehr schön hier. Es ist auch vieles möglich. Also das gefällt uns eigentlich gut. Und es entwickelt sich ja jetzt immer weiter.
2: Also das erste Kunstwerk, das mir Michael zeigt, ist irgendwie im Bild, das sich selbst zusammengerollt hat. Also man sieht die Rückseite des Gemäldes, das Leinen, und auf der Seite quellt was raus, das aussieht wie so ein Suburb, so ein Einfamilienhaus, Vorort-Idylle.
5: I like art that wakes you up.
6: Yeah.
5: I like art that you like surprised, unexpected. Yeah. In this way it brings you back to life. I don't like art that is kind of repeats what is already established and puts you kind of asleep. Yeah. Usually I start with this object from Bartoszko Kosiński. I like to use it as a kind of introduction. This object painting is a canvas that bends and devours, crushes single family houses. It can be read as a rejection on traditional order because single family houses are not neutral architecture. They do carry also ideology with themselves. So here in this object, the houses are being destroyed and they create new space for new architecture that may include new forms of relationships, family, community. In this way, I thought that, oh, this is a great start. To create a utopia, we have to start from, we have to first unlearn.
0: Okay. Can I go to the next room?
2: Mm-hmm. Das letzte Bild, das wir uns ansehen, ist ein nackter Frauenkörper, sehr explizit, aber komplett rosa, mit mehreren so Clownarmen und einem wütenden Katzenkopf, würde ich mal sagen. Boah, Kunstwerke beschreiben, die man nicht sehen kann. Awkward!
5: This is Too Cute for You from Zula Tushimbat. She's a Mongolian artist.
0: It looks cute, but it also looks scary.
5: Yes. You recognize the Hello Kitty in it?
0: Yeah, true. That's true.
5: Because it's, you know, it has this characteristic shape of the head with the bow, right? But originally, Hello Kitty has no mouth, right? It's cute, small, it's supposed to be sweet, submissive.
0: It can't speak, it cannot bite.
5: Yeah, yeah.
0: It's very explicit in a way.
5: Yes, yes. Mm. But it is the opposition of Hello Kitty in the sense where Hello Kitty represents this, you know, very suppressed femininity, suppressed anger, suppressed sexuality, desire, yeah. And here we have this explosion of energy that it becomes almost like dangerous. But she's also, you know, stylish. She has those red boots, her claws are red painted, right? And it can be maybe blood, maybe just a bit polish. Yeah, I don't know.

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3: Herzlich willkommen auf der Literadio-Bühne am Stand der IG Autorinnen und Autoren. Es ist der vierte und letzte Tag der Leipziger Buchmesse 2026 und ich freue mich, Gabriele Habinger heute bei uns begrüßen zu dürfen. Hallo.
4: Hallo, herzlichen Dank für die Einladung.
3: Gabriele Habinger hat Völkerkunde und Publizistik an der Universität Wien studiert und ist Lektorin am Institut für Kultur- und Sozialanthropologie. Sie beschäftigt sich seit Jahren mit der Geschichte reisender Frauen und betreut im Promedia Verlag die Edition Frauenfahrten. Wie kam es denn zu diesem wunderbaren Forschungsschwerpunkt?
4: Ja, ich habe mich schon sehr früh eigentlich mit der Geschichte von Frauen oder mit Frauenthemen überhaupt beschäftigt und bin dann irgendwann auf Ida Pfeiffer gestoßen. Die kennen vielleicht einige, das ist eine Wiener Weltreisende gewesen aus der Mitte des 19. Jahrhunderts und auch eine Forschungsreisende. Also das passt irgendwie gut zur Kultur- und Sozialanthropologie und über die habe ich dann gearbeitet und auch mich weiter beschäftigt, auch im Hinblick auf meine Dissertation dann im Fach und auch in dieser Reihe dann einige ihrer Reiseberichte herausgebracht.
3: Welche Zeiträume haben Sie da bisher so betrachtet, beziehungsweise was war die früheste Reise einer Frau, die Sie bisher gefunden haben?
4: Also die früheste Reise einer Frau war die von Lady Mary Montagu. Die stammt schon aus dem Beginn des 18. Jahrhunderts. Die war in Konstantinopel, eine Britin, und auch die haben wir publiziert in der Edition Frauenfahrten. Das sind die orientalischen Briefe und mit Montagu setzt eigentlich auch die Tradition der Frauenreisen bzw. der Schriftstellerinnen, der Reiseschriftstellerinnen ein.
3: Mit dem aktuellen Buch befinden wir uns im 19. Jahrhundert. Es ist ein Reisebericht von Paula Kolonitz. Der Titel ist Mit dem Kaiser zum Popocatépetl, die Reise nach Mexiko im Jahr 1864. Paula Kolonitz war eine Hofdame und hat den Erzherzog Max und seine Gattin Charlotte auf der Reise nach Mexiko begleitet, wo er zum Kaiser gekrönt wurde. Können Sie das ein bisschen historisch einbetten für uns?
4: Ja, das ist eigentlich eine politisch sehr brisante Geschichte gewesen. Eigentlich ist es im Kontext einer kolonialen Aneignung entstanden. Ja, Napoleon III., das war der Neffe von Napoleon Bonaparte, wollte in Mexiko politisch Fuß fassen. Dort gab es seit Jahrzehnten Bürgerkrieg zwischen Liberalen und Konservativen. Also die konservativen Kräfte waren eigentlich die Nachkommen der spanischen Kolonialmacht. Und schließlich hatte Benito Juárez die Kämpfe gewonnen, wurde zum Präsidenten ernannt, ein Liberaler, den kennt man vielleicht. Und da haben dann die konservativen Kräfte sich bemüht, einen europäischen Fürsten als Kaiser einzusetzen. Und das wurde auch von Napoleon betrieben. Und da fragte man dann beim österreichischen, beim habsburgischen Erzherzog Ferdinand Maximilian an, ob er nicht die Kaiserkrone übernehmen würde. Ihm wurde zwar abgeraten, aber er hat das dann doch gemacht, um halt seine Pläne irgendwie einer großartigen Herrschaft zu verwirklichen. Und in diesem Kontext fand auch die Reise von Paula Kolonitz statt. Ja. Also sie wurde eben als Hofdame für Erzherzogin Charlotte ernannt und hat das Kaiserpaar begleitet und dann im Nachhinein einen Reisebericht über diese Anreise und ihren Aufenthalt in Mexiko verfasst.
3: Der Erzherzog Maximilian war der jüngere Bruder von Kaiser Franz Josef und er musste dafür auch auf seine Thronrechte in Österreich verzichten, dass er Kaiser in Mexiko werden konnte?
4: Ja, also das war eben eine politisch spannende oder brisante Geschichte. Kaiser Franz Josef fand dieses Unternehmen eigentlich, er lehnte das eigentlich ab. Also er fand es zu riskant und zwang eigentlich seinen Bruder dazu, dass er auf all seine Erbrechte, auch auf die Rechte der Herrschaft der Habs, also sozusagen in Österreich verzichtete, und das war eigentlich etwas, was seinem jüngeren Bruder doch sehr nahe ging, wo er eigentlich nicht zustimmen wollte. Aber sein älterer Bruder, der Kaiser Franz Josef, hat ihn zu diesem Pakt gezwungen, 2 Tage vor der Abreise, erst in Miramare. Und das führte dann auch tatsächlich zu einem psychischen Zusammenbruch von Erzherzog Ferdinand Maximilian.
3: In welchem Zeitraum hat sich das denn bewegt? Ab wann wusste man, dass diese Reise stattfinden wird?
4: Naja, man wusste schon einige Zeit vorher, wie jetzt die genaue Zeitplanung stattfand. Das ist nicht überliefert, aber es war so, dass, also das fand im April 1864, am 14. April 1864 ist dann die Seereise losgegangen von Miramar bei Triest, und davor hat das designierte Kaiserpaar dann noch durch Europa eine Reise unternommen. Also man musste ja die jeweiligen Herrscherhäuser auch günstig stimmen. Also man ist nach Paris gefahren zu Napoleon, man ist nach Belgien gefahren, nach Brüssel zum belgischen König, weil Charlotte war eine Belgierin, also die Tochter des belgischen Königs, und man ist nach London gefahren, um auch dort vorzusprechen und letztlich auch um Unterstützung für das Projekt anzufragen. Also im Februar ist man durch Europa gereist, und dann war klar, einige Wochen später würde die Abfahrt dann nach Mexiko stattfinden.
3: Der Erzherzog hat ja auch im Schloss Miramar in Triest gewohnt. Wie lange waren Sie dort schon und wie waren Sie dort auch verankert gesellschaftlich?
4: In Miramar ist der Erzherzog eigentlich so etwa 1859 hingekommen. Er war ja zunächst im Königreich Lombardo-Venetien. Also man muss sich vorstellen, Norditalien war ja von den Habsburgern besetzt, und da hat man dann die jüngeren Söhne, die Erzherzoge, auch zu entsprechenden Posten verholfen. Da gab es dann die Freiheitsbewegung in Italien, da hat er dann auf die weitere Herrschaft dann verzichtet und ist eben nach Miramar gegangen und hat dort einige Jahre gelebt und hat das Schloss auch entsprechend ausgebaut, die Gärten prunkvoll gestaltet, und das waren auch Pläne, die er für Mexiko hatte.
3: Die dann nicht so zustande gekommen sind.
4: Die nicht so zustande gekommen sind, weil er einfach nicht lang genug gelebt hat, beziehungsweise weil natürlich auch die politische Situation, ich sagte schon, schwierig war, und auch die finanziellen Reserven waren einfach nicht vorhanden, weil er keine Einnahmen hatte, und der Großteil der Einnahmen, die das Land Mexiko hatte, gingen für die Schuldentilgung des mexikanischen Staates an Frankreich auf. Ja. Also das war schon eine schwierige Situation.
3: Die Reise fand dann auf der SMS Novara statt. Das ist ein historisches Schiff der österreichischen Kriegsmarine, das einige Jahre davor auch eine bekannte Weltumsegelung gemacht hat.
4: Ja, das war die Weltreise der Fregatte Novara. Die war im Teil österreichischen, der habsburgischen Kriegsmarine, und Erzherzog Ferdinand Maximilian hat eine Weltreise initiiert. Das war damals auch en vogue, oder zumindest wollten die Staaten auch außereuropäische Regionen erforschen. Die Weltreise hat zwischen 1857 und 1859 stattgefunden, und grundsätzlich war es so, dass Österreich ja vorgeblich nicht an Kolonialbesitz interessiert war. Ja, also das war eine wissenschaftliche Forschungsreise, aber natürlich wollte man auch Absatzmärkte erkunden, auch erkunden, wo es Ansiedlungsmöglichkeiten gab, wo es Ressourcen gab, solche Dinge.
3: Und am 14. April 1864 ging es dann eben Richtung Mexiko. Es gab Stopps in Rom, Gibraltar, Madeira, Martinique und Jamaika. Paula Kolonitz beschreibt dann den Atlantik, es ist eine Welt von Poesie, göttlich erhaben wie keine andere. Also sie beschreibt auch immer die Herrlichkeit und Üppigkeit und den Zauber dieser Welt, die für sie ja ganz neu ist.
4: Ja, also diese Reise ist für sie ein großes Geschenk gewesen. Sie hat nie damit gerechnet, eine derartige Reise unternehmen zu können. Es war ja tatsächlich auch eine Berufsreise, das wird ja auch in ihrem Reisebericht deutlich. Also sie musste da repräsentieren, stundenlang die Kaiserin halt begleiten, bei dem Diner stehen. Es gab unglaublich viele offizielle Aktivitäten, aber sie war auch begeistert von der tropischen Natur. Also Kollonitz war eine sehr belesene und gebildete Frau und sie eifert hier auch Alexander von Humboldt im Prinzip nach, der also diese großartige Naturbegeisterung immer in den Vordergrund gerückt hat und eben diese überwältigende, überbordende Vegetation, alles ist riesig, grünt und blüht und darüber schreibt sie auch sehr oft in ihrem Reisebericht, wie begeistert sie von allem ist, was ihr da begegnet, schon auf der Seereise. Also wir müssen uns ja vorstellen, dass eine Reise nicht wie heute stattfand, wo man ins Flugzeug steigt und dann nach ein paar Stunden ans Ziel gelangt ist, sondern da war man dann 6 Wochen auf See, so in etwa, musste Stürme ertragen und es ging auch nicht immer mit Dampfkraft vorwärts. Also das war schon eine sehr beschwerliche Reise und Paula Kollonitz war immer auch seekrank, ja, und sie schildert dann, dass sie auch immer wieder Curaçao und Cognac zu sich nahm, um ihre Magennerven ein wenig zu beruhigen. Also es war durchaus eine Herausforderung, so eine Reise zu unternehmen und abenteuerlich auch.
3: Genau, sie beschreibt ihre Seekrankheit auch als bittere Prosa der Seereise.
4: Ja, genau.
3: Die Landung war dann in Veracruz. Wie kann man sich vorstellen, worauf sind sie dann getroffen? Wie war das Willkommen heißen?
4: Ja, also das Willkommen heißen war nicht sehr großartig. Kaiser Maximilian, also Erzherzog Ferdinand Max, ja, der war ja eigentlich ein illegitimer Herrscher. Ja. Also es wurde die Franzosen sind vorher in Mexiko eingefallen, haben mit kriegerischen Auseinandersetzungen das Land eingenommen, beziehungsweise eigentlich nur einige Städte eingenommen, die größeren Städte. Das war ab 1861 sind sie militärisch dort eingedrungen und in Veracruz hat man sich einen großartigen Empfang erwartet, allerdings blieb dieser aus. Also es ist niemand gekommen, man wusste auch nicht genau, wann die Schiffe aus Europa ankommen und Paula Kollonitz beschreibt das auch sehr eindrücklich, wie kalt und unangenehm die Ankunft war. Darüber hinaus gab es auch das Gelbfieber in Veracruz, das heißt, das Begrüßungskomitee wollte erst ganz kurzfristig in die Stadt kommen, um nicht krank zu werden. Und noch dazu war Veracruz eine Hochburg der Liberalen, ja, also die halt einfach durch die Franzosen gehalten wurde. Also das Ganze war doch durch prekäre Rahmenbedingungen geprägt.
3: Dann würde ich sagen, wir hören mal einen ersten Eindruck direkt von Paula Kollonitz.
4: Also ich habe einen kurzen Ausschnitt aus dem Buch gewählt, der auch deutlich machen soll, wie schwierig so eine Reise war. Also in Mexiko gab es ja nicht besonders gutes Straßennetz. Man ist da mühsamst mit Kutschen angereist und damit möchte ich beginnen. Auch wurden die Wege immer schlechter und kein Europäer kann sich einen Begriff davon machen, welche Hindernisse man dort überwindet. Oft ist die Straße nichts als das ausgetrocknete Bett eines Bergstromes. Eine Stelle heißt bezeichnend Sal si puedes, komm heraus, wenn du kannst. Und es gehört in der Tat die ganze Geschicklichkeit eines mexikanischen Kutschers und die ganze unermüdliche Anstrengung der wackeren Maultiere dazu, um diese Aufgabe zu lösen. Anfangs fürchteten wir uns, dann aber war es unmöglich, nicht Vertrauen zu der kühnen Sicherheit unseres Maultierlenkers zu fassen. Wir bekamen oft Tiere, die noch nie eingespannt gewesen. Mit äußerster Renitenz ließen sie sich die Vorbereitung zu ihrer neuen Wirksamkeit gefallen. Wenn dies aber einmal geschehen war, dann hatte sie der Kutscher auf dem Bock mit Hilfe seines Adjutanten auch völlig in seiner Gewalt. Mit 16 Zügeln und einer langen Peitsche in den Händen lenkt er sie unwiderstehlich, spricht, pfeift, zischt, während der Mauleselbub, der sie schon durch Steinwürfe zwang, sich in Bewegung zu setzen, unaufhörlich vom Bock herabsteigt, um neue Steine zu sammeln. Den Weg zu untersuchen, den Wagen zu halten, die Bespannung zu richten, ohne dass dem Tempo im geringsten Einhalt getan würde. Endlich wieder auf seinen Platz an der Seite des Kutschers angelangt, bombardiert er mit seinen Steinen gelegentlich den faulen oder unlenksamen Esel. Und dann kommen sie im Hochtal von Mexiko an, da möchte ich fortsetzen. Um 5 Uhr früh setzten wir unsere Reise fort, um gegen Abend die Hauptstadt zu erreichen. Also sie sind schon einige Tage unterwegs. Es hatte die ganze Nacht geregnet und obwohl dies auf Temperatur und Staub sehr wohltätig wirkte, so verschlechterte es doch den Weg. Auch bestiegen wir nun jenes Gebirge, welches das Plateau von Puebla von dem höher gelegenen Plateau von Mexiko, dem eigentlichen Anahuac, trennt und das sowohl durch die Grundlosigkeit der Straße als auch durch die Unsicherheit der Gegend eine traurige Berühmtheit erlangt. Das Plateau, auf welchem Mexiko gebaut ist, erhebt sich mehr als 7000 Fuß hoch über die Meeresfläche, beträgt 20 Leguas in der Länge und ca. 13 in der Breite. Von hohen Bergen eingeschlossen, deren Farbe von einer so wunderbaren Bläue ist, wie nur diese Atmosphäre sie wiedergeben kann, überragt von den Vulkanen, deren Gipfel ewiger Schnee deckt, prangt die Ebene im herrlichsten Grün. Ortschaften lehnen sich freundlich an die Höhen, Haciendas mit Alleen und Gärten liegen zerstreut umher, in der Ferne glänzen die Seen. Es ist ein herrliches, überreiches Panorama. Die Ebene ist durch einzelne, sich wie Maulwurfshügel erhebende Hügel unterbrochen. Es sind ausgebrannte Vulkane, die kahl und felsig dastehen, aber wie alles hier eine warme, braune und rote Farbe annehmen. Einer dieser Vulkane verbarg uns Mexiko. Langsam fuhren wir in das Tal hinab, wo sich die Wege besserten. Hier ist nichts von den Merkmalen des Krieges zu sehen. Anscheinend herrscht hier Wohlhabenheit. Die Felder stehen prächtig, die Erde gibt hier, was man nur von ihr fordern will. Das schönste Vieh weidet auf den Wiesen. Nach langer Fahrt gelangt man zu den Seen, die aber leider in der Nähe nicht so schön sind. Endlich bei einer Biegung der Straße erblickt man Mexiko, das sich weit hinzieht an den Bergen, von Bäumen umgeben, aus welchen die Türme und Kuppeln der Kirchen grell und bunt hervorragen. Eine schönere, imposantere Lage hat wohl keine Stadt der Welt. Und dann meint sie, dass sie sich diese Stadt wohl mit den schönsten in Europa vergleichen könne.
3: Es waren ja in Summe 85 Personen und über 500 Kisten Gepäck, also das war auch eine logistische Herausforderung. Ja. Und es gab für eine kurze Strecke, glaube ich, schon eine Eisenbahn und der Rest wurde in Kutschen bewältigt.
4: Genau, das war nur eine ganz kurze Strecke, also von Veracruz, das war vielleicht eine Stunde Weges und dann musste man mit Kutschen und die Chancen weiterfahren, also mit Postkutschen und Kutschen, die bis zu 12 Personen aufnahmen. Und das war tatsächlich eine logistische Herausforderung. Es gab ja, wie gesagt, die Straßen waren ausgesprochen schlecht. Man fürchtete auch Wegelagerer und Überfälle von feindlichen Truppen. Und natürlich die Unterbringung war ja nicht gesorgt. Da gab es keine Infrastruktur. Das heißt,

0: Jahr in Mexiko. Und das war offenbar auch sehr wichtig für Sie, im Austausch zu bleiben mit Europa.
1: Naja, vor allem war es wichtig auch für die Europäer, die dort stationiert waren. Also für die französischen Militärs, da schreibt sie, dass sie eigentlich nicht sie so gut empfangen wurden, sondern dass man eher die Post aus Europa erwartete. Die regelmäßige Postverbindung war eigentlich auch ein Ergebnis dieser kolonialen Aneignung. Also die wurde von Napoleon III. Eingerichtet, um dorthin auch Truppen transportieren zu können und eine Postverbindung auch zu haben. Und es erleichterte natürlich dann in weiterer Folge auch die Rückreise nach Europa für Paula Kolonitz, die ja ein paar Monate in Mexiko in der Hauptstadt blieb und von dort einige Ausflüge auch unternommen hat. Und die dann im November 1864 ist sie ja zurückgereist bereits.
0: Die Konversationssprache war großteils Französisch?
1: Naja, es war mit den französischen Militärs natürlich Französisch und ansonsten eigentlich Spanisch. Also die Gräfin Kolonitz berichtet auch, dass man sich nicht immer verständlich machen konnte, dass es durchaus auch Verständnisprobleme gab, weil es auch kulturelle Unterschiede gab, weil das Hofzeremoniell sozusagen oder das offizielle Zeremoniell auch unterschiedlich war. Und die Besucher aus Österreich, die konnten noch nicht so gut Spanisch, also die konnten sich vornehmlich mit jenen Mexikanern unterhalten, die auch des Französischen mächtig waren. Also da gab es durchaus auch einige unterhaltsame Ereignisse, die aufgrund von Verständigungsschwierigkeiten zustande kamen.
0: Paula Kolonitz war jedenfalls stets interessiert, Neues für ihre Wissbegierde und Charakteristisches für ihre Beobachtung zu finden. Also sie war schon grundsätzlich sehr interessiert auch an diesem neuen Land, aber sie kommt mir auch sehr informiert vor. Sie haben schon gesagt, sie ist sehr belesen gewesen, aber gab es vor Ort dann quasi auch Reiseführer, Leute, die sie informiert haben über Umstände, auch Pflanzen? Es ist ein sehr großes Pflanzenwissen
1: ja.
0: In dem Buch.
1: Also ich glaube, also sie schreibt da nicht viel darüber, dass sie sich vorher wirklich sehr gründlich informiert hat. Sie war eben sehr belesen, also sie kannte, sie zitiert auch einiges an Literatur. Und vor Ort denke ich mir, also Reiseführer gab es natürlich nicht, also das ist etwas, was es erst in heutiger Zeit gibt, aber sie hat sich bei den Leuten informiert, die dort gelebt haben, und sie war einfach eine sehr offene und interessierte Besucherin, ja. Und sie ist den Menschen auch dort sehr offen und mit viel Empathie auch begegnet, also das zeichnet sie auch aus. Vielleicht lese ich noch einen kurzen Abschnitt vor,
0: ja.
1: Wo sie, wie sie schildert, wie sie die Hauptstadt wahrnimmt und was ihr am besten gefällt. Für den Europäer ist nichts interessanter in der Stadt Mexiko als das Leben auf der Gasse, vorzüglich des Morgens, wo das Treiben und die Bewegung sehr groß sind. Scharenweise reiten die Mexikaner zu ihrer Morgenpromenade, und dieses Reiten hat für uns etwas Geheimnisvolles, denn der Tritt der Pferde ist beinahe lautlos, da die Hufe gewöhnlich nicht beschlagen sind. Die Damen gehen schwarz gekleidet und dicht verschleiert in die Kirche. Dazwischen drängen sich die Indianer halbnackt mit langen Stangen, auf welchen 6 bis 8 Papageien nebeneinander sitzen. Andere tragen Backwerk, Quittenkäse, eingemachte Früchte, verzuckerte Kastanien, Wachsfiguren, Gold- und Silberschmuck, Schildkrötkämme, Sarapes, Rebosos, Töpfe, Körbe, Holzgeschirr, oft auch arme kleine Kolibris in Käfigen, die nach wenigen Tagen der Gefangenschaft erliegen. Alles dies bieten sie laut schreiend zum Verkauf. Dazwischen ertönt der Ruf der Aguadores. Alle diese Gegenstände sind sehr merkwürdig. Das Merkwürdigste sind aber sie selbst, diese hageren Gestalten in ihrem primitiven Anzug. Ein Stück ungeschlagenes Leder bildet das Beinkleid, ein Baumwolllappen, durch welchen sie den Kopf stecken, die Bedeckung für Brust und Rücken. Arme und Beine sind ganz frei. An den Füßen tragen sie Sandalen, auf dem Kopf einen dichten Strohhut. Die Frauen sind nicht wählerischer in ihrem Anzuge. Ein umgewundenes Stück Baumwollzeug dient ihnen oft zum Rock, der Oberkörper ist noch mangelhafter versehen, und ihre reizenden, schwarzäugigen, intelligenten Kinder haben jeden Kleiderluxus entsagt.

0: So sitzen sie an den Straßenecken, auf dem Pflaster, mit einer Papierzigarre im Munde, kneten und backen Tortillas oder binden auf die geschmackvollste Weise die herrlichsten Blumensträuße. Auch Blumenkörbchen verfertigen sie, in welchen die dutzenden Erdbeeren, welche das ganze Jahr hindurch reifen, zum Kaufe einladen. Ich hatte alle Tage den schönsten Strauß von weißen Rosen und Veilchen auf meinem Tische. Neben ihren Blumen stehen große Körbe voll fremdartiger Obstgattungen oder sind diese in Pyramiden aufgestellt. Vor allem ist es die Banane, hier Platano genannt, welche eine Hauptnahrung der Indianer bildet. Sie wächst am besten in den heißen, feuchten Küstenstrichen. Ein einziges Fruchtbüschel enthält oft 160 bis 180 Früchte und wiegt 60 bis 80 Pfund. Keine Pflanze ist müheloser und dankbarer zu kultivieren. Die Schale ist gelb und hat schwarze Flecken. Das Fleisch hat die Farbe der Aprikose und ist sehr mehlig und aromatisch. Und dann schildert sie noch die verschiedensten fremdartigen Tropenfrüchte, die sie da angeboten findet. Und man sieht, wie fremd das alles noch für sie war. Also Bananen sind uns ja heute vertraut, aber damals war das für eine Besucherin aus Europa noch etwas vollkommen Fremdes und Exotisches.
1: Es schmeckt ja auch nicht immer, weil es einfach nicht kein gewohnter Geschmack war.
0: Ja, aber ich glaube, sie hat das alles probiert, denke ich mir schon.
1: Ja, also man spürt auf jeden Fall eine sehr große Offenheit und sie hat sich auch immer für die untersten Volksklassen interessiert. Aus heutiger Sicht vor allem schwingt da natürlich auch immer Rassismus mit.
0: Ja, also das ist natürlich tatsächlich so, dass in der Rückschau einige der Äußerungen, auch bei Paula Kollonitz, obwohl sie grundsätzlich sehr offen ist, durchaus als rassistisch zu bezeichnen sind. Aber das ist in Mexiko selber ist das eigentlich nicht zu finden, auch nicht gegenüber der indigenen Bevölkerung. Also das finden wir bei dem Besuch in Jamaika, wo sie eben auf schwarze Menschen trifft, also ehemalige Sklaven, die dort Sklavinnen, und wo auch eine große Menschenmenge zusammentrifft, und das ängstigt sie einfach. Also das ist durchaus etwas, was wir heute kritisch betrachten, aber nichtsdestotrotz sind es doch interessante Eindrücke, die sie uns liefert.
1: Wie wahrscheinlich war es dann, dass sie diesen Bericht schreibt und vor allem, dass dieser auch veröffentlicht wird? Es ist ja dann auch erst drei Jahre später veröffentlicht worden.
0: Naja, wie das zustande gekommen ist, ist nicht ganz klar. Sie schreibt eben in dem Vorwort, also in der Vorrede, dass sie von Freunden motiviert worden sei, diesen Bericht zu schreiben. Und es ist tatsächlich so, dass sehr wenig publiziert wurde über dieses sogenannte erste mexikanische Kaiserreich in dieser Zeit, noch dazu aus der Sichtweise einer Frau. Das heißt, sie hat tatsächlich eine Lücke gefüllt, und ich denke, dass sie, als sie entschlossen hat oder beschlossen hat, das zu publizieren, gab es sicherlich auch schon einen Verlag, der das drucken wollte. Also sie war da sicher gut genug vernetzt, dass das auch wirklich publiziert wird. Und es war auch so, dass in dieser Zeit hat sich ja die Lage in Mexiko zugespitzt. Das war schon 1867, und da war schon klar, dass die politische Situation für Maximilian aussichtslos zu werden drohte. Er ist ja dann auch 1867 erschossen worden, hingerichtet worden von seinen politischen Gegnern. Und die erste Auflage dieses Reiseberichts ist noch davor erschienen. Die war innerhalb von 4 Wochen vergriffen. Also es war da ein großes Interesse auch an dem Schicksal dieses Habsburger Herrschers. Und tatsächlich war es auch so, dass mehrere tausend Männer, etwa 7000 Männer als Freiwillige, ein Freiwilligenkorps in Mexiko gebildet haben, die Maximilian zur Seite stehen hätten sollen. Und das heißt, da waren natürlich auch viele Freunde, Freundinnen, Verwandte, Bekannte auch interessiert an der Situation, wie es in Mexiko tatsächlich aussehen könnte. Ja.
1: Der Reisebericht wurde auch auf Englisch übersetzt, Italienisch und Niederländisch. Ja. Weiß man, ob damals oder auch jetzt in Mexiko rezipiert wurde?
0: Damals wurde in Mexiko nicht rezipiert, zumindest gab es keine spanischen Übersetzungen, aber in den letzten Jahren und Jahrzehnten sind sehr viele spanische Übersetzungen erschienen. Also jetzt ist es tatsächlich so, dass großes Interesse auch an dem Bericht besteht und dass der auch im spanischsprachigen Raum in Mittelamerika auch tatsächlich gelesen wird, um sich über diese Geschichte auch zu informieren. Das heißt nicht, dass man dem zustimmt, ja, also dieser Herrschaft, das war ja auch eine koloniale Aneignung mehr oder weniger durch Europa, aber das Interesse für diesen Bericht ist doch sehr groß.
1: Dann danke ich herzlich für Ihren Bericht. Danke fürs Dasein, Gabriele Habinger.
0: Ich danke nochmal für die Einladung. Dankeschön.
1: Das Buch von Paula Kolonitz ist im Promedia Verlag erschienen.
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2: Man wird nicht ernst genommen, wenn man auf den Regeln, die für alle gelten sollen, wenn man darauf beharrt, nur wenn es einem in den eigenen Kram passt und wenn die eigenen Freunde diese Regeln mit Füßen treten, also geradezu wirklich pervertieren, dann sagt man ja, irgendwie ist komplex oder ist nicht schön oder wir sind besorgt oder irgendwie sowas. Dann braucht man sich nicht wundern, wenn diese Regeln dann keiner ernst nimmt. Und genau dasselbe haben wir auch in der Wirtschaftspolitik. Ja, wenn die Deutschen dann über Jahrzehnte Überschüsse mit China erwirtschaften, dann heißt es, ja, wir sind super, wirklich eine tolle Meisterleistung hier unserer Ingenieurskunst. Und dann die Chinesen aber, ja, uns dann da voraus sind. Und dann sind wir plötzlich, oh, die sind so böse, die sind so schlimm und so weiter. Also ja, da kann man wirklich nur sagen, willkommen in der realen Welt, wo solche Sachen dann irgendwann backfiren, wie man im Englischen sagen würde. Also dass das praktisch auf einen dann zurückfällt. Und wie verächtlich, ja, wir auf andere Länder geblickt haben, die gesagt haben, so ey, eure Exporte zerstören unsere Industrien hier. Und es lässt sich nicht von der Hand weisen, dass Deutschland Europa kaputt gemacht hat mit der Billigpolitik, die sie gefahren hat. So, und ja, das ist die Lage, auf die wir zusteuern. Und es müsste darum gehen, irgendwie die Binnennachfrage in Deutschland, die Binnennachfrage in Europa zu stärken. Und mit der ganzen Kürzungspolitik macht man das genaue Gegenteil.
3: Ja, Leute, danke, dass ihr reinhört. 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

0: Patrick, erstmal danke, dass du beim Dissens-Podcast dabei bist. Herzlich willkommen, hallo.
1: Ja, vielen Dank für die Einladung.
0: Ja, ich freue mich sehr, dass du hier bist. Genau, wir wollen über die globale Wirtschaftsordnung im Umbruch sprechen. Du hast dazu ein Buch geschrieben, es heißt Der Zerfall der Weltordnung. Und darin beschreibst du die internationalen Finanz- und Handelsbeziehungen an einem Bruchpunkt. Mhm. Werden jetzt ja gerade viel diskutiert, ne, angesichts von Wirtschaftsprotektionismus, Großmachtrivalitäten, möglicherweise auch eine anstehenden Blockkonfrontation und so weiter. Mhm. Viele Namen oder viele Analysen gibt es zur gegenwärtigen Situation. Ist gar nicht so leicht, da irgendwie durchzublicken, ja, als Otto-Normalverbraucher. Deswegen hätte mich vielleicht mal interessiert für den Einstieg, wenn wir es aus einer politökonomischen Sicht betrachten, welche Worte findest du für quasi die aktuelle Ordnung in der Krise? Welche Entwicklungen müssen wir da aus deiner Sicht oder welche Elemente müssen wir da in den Blick nehmen aus progressiver Sicht?
1: Ja, ist schon eine, ich sag mal, ganz große Frage zum Einstieg. Ich wurde auch tatsächlich oft auf diesen Titel angesprochen, Zerfall der Weltordnung, ob das jetzt der richtige Begriff ist oder nicht, oder ob wir lieber über Brüche sprechen sollten oder ja, je nachdem, also es driftet dann auch oft in so eine semantische Diskussion irgendwo häufig ab.
0: Das soll sie nicht.
1: Nee, ich will es ja auch nicht völlig in Abrede stellen, dass Worte irgendwie wichtig sind und Bezeichnungen wichtig sind, um Dinge zu verstehen, die vor sich gehen. Was ich mit dem Buch auf jeden Fall stärker hervorheben wollte, ist eben, dass dieses System, was wir für lange Zeit hatten, was ja vor allem jetzt für die westlichen Länder sehr gut funktioniert hat, für weite Teile des globalen Südens nicht, mit außer, also Asien ist da eine Ausnahme, einige Länder dort, aber ansonsten hat das nicht funktioniert, und dadurch, dass einige Länder da jetzt ja, ich sag mal, den Ausbruch geschafft haben, ist es halt schon so, dass wir jetzt in diese berühmt-berüchtigte Multipolarität gehen und das eben Spannungen erzeugt, die ja für extrem viel Reibung sorgen und natürlich auch immense Gefahren mit sich birgen, weil die Weltordnung oder die Regeln, die Institutionen, auf denen die Weltwirtschaft basiert, das datiert ja wirklich noch aus der Nachkriegszeit, und das spiegelt eben die Kräfteverhältnisse von damals wider, und die passen in keinster Weise zu den Kräfteverhältnissen von heute. Und ja, der globale Süden will Reformen, der globale Norden will das nicht. Also man wehrt sich da wirklich mit Händen und Klauen, mit allem, was man hat, um da nicht einen Millimeter nachgeben zu müssen. Und es ist absehbar, dass so ein System nicht tragbar ist. Also wo wir jetzt genau an diesem Punkt sind, ja, ob das jetzt ein Zerfall ist, eine Auflösung, ein Bruch, ich glaube, mit jedem dieser Begriffe beleuchtet man dann wahrscheinlich unterschiedliche Aspekte eines großen Problems.
0: Ja, das System, was da in der Auflösung sich befindet, ist ja quasi das System der Globalisierung, ne? Oder der neoliberalen kapitalistischen Globalisierung, des Freihandels. Genau. Hätte mich mal interessiert, befinden wir uns da eigentlich wirklich am Ende der neoliberalen Globalisierung? Oder wäre das übertrieben zu sagen? Also ich meine, wir sehen da vielleicht widersprüchliche Entwicklungen, also Elemente von Regionalisierung, Reshoring, eben auch den Wirtschaftsprotektionismus. Und Treiber ist ja dann Rechtsruck in den vom Abstieg begriffenen reichen Ländern des globalen Nordens, ja, die zu den Handelskriegen und dem Wirtschaftsprotektionismus führen. Mhm. Aber ist das jetzt das Ende der neoliberalen Globalisierung, oder letztens habe ich einen Begriff gelesen, Globalization, so regionalisierte Globalization. Also wie müssen wir das vielleicht verstehen, was da gerade passiert?
1: Ja, ich glaube, da muss man von unterschiedlichen Ebenen an dieses Problem herangehen, weil ich sag mal, in manchen Bereichen hatten wir, also zunächst einmal bei der Frage der Globalisierung kann man sich überhaupt fragen, ob wir wirklich eine Globalisierung gehabt haben, wenn man so will. Das mag jetzt irgendwie ein bisschen blöd klingen, aber wenn wir uns anschauen, wo die meisten Kapitalströme langgegangen sind, wo es den meisten Handel gab, etc., also da haben wir wirklich eine eher so eine Triadisierung, also Nordamerika, vor allem Westeuropa, es hat sich jetzt ein bisschen ausgeweitet, da können wir schon sagen, insgesamt Europa und Asien, das waren so die drei Eckpunkte, und dort hat es auch natürlich eine gewisse Entwicklung gegeben, aber ob wir das dann als eine Globalisierung insgesamt bezeichnen können, das ist ja, dann vielleicht ein bisschen zu wenig, weil einfach viele andere Regionen, die in dieses System zum Beispiel nur über Rohstoffexporte oder so eingebunden waren, das war ja natürlich dann auch mit ich sag mal, militärischer Gewalt, gerade jetzt über die Kolonialzeit, später hinten raus auch mit, ja, ich sag mal, militärischen Eingriffen, politischer Dominanz, über wirtschaftliche Institutionen hat man die da auf Linie gehalten. Aber so das Gros des Handels und der Kapitalflüsse findet wirklich in der Triade statt. Also die anderen Regionen der Peripherie, wenn man so will, sind da natürlich ganz anders eingebunden. Ja, von daher, wenn man über den Erfolg der Globalisierung spricht, dann denkt man immer so, ja, die ganze Welt hat da jetzt wirklich enorme Fortschritte verzeichnet. Auf der ganzen Welt hat sich jetzt die Armut reduziert. Und tatsächlich, wenn wir da einfach genauer reingucken, sehen wir eben, dass dieser globale Erfolg eher ein asiatisches Phänomen war und in weiten Teilen des Rests der Welt, wenn man so will, ist da ziemlich wenig Fortschritt passiert. Ja, also jetzt gerade in Afrika, südlich der Sahara beispielsweise, die insgesamt ärmste Region der Welt, dort ist das Pro-Kopf-Einkommen real heute ungefähr auf dem Niveau der Jahre um 1970 herum. Also ne, da sehen wir schon, dass man da jetzt nicht wirklich von Erfolg sprechen kann. Da hat sich tatsächlich sehr wenig getan. Und naja, das wäre die erste Frage, mal überhaupt in den Raum zu stellen, was bedeutet Globalisierung? Dann neoliberale Globalisierung, was verstehen wir überhaupt darunter? Ja, also auch dort, klar hat es eine gewisse Liberalisierung im Handel gegeben, aber ja, in einer ersten Linie bezog sich das natürlich auf Zölle, die wurden dann weltweit reduziert auf die meisten Waren. Es gibt natürlich noch bestimmte Warengruppen, wo das nicht so ist, gerade jetzt im Agrarbereich. Aber ansonsten haben wir eben die Zölle weitgehend schon heruntergefahren. Darüber hinaus kam es natürlich zu einer unglaublich starken technischen Harmonisierung und dann, wo man dann jetzt auch über die Intellectual Property Rights und so weiter auch stärker in den Dienstleistungsbereich gegangen ist. Also da hat man wirklich angefangen aus allem, was irgendwie da ist, seien es die Natur, sei es die Ideen, da hat man angefangen, Produkte draus zu machen, Marken, Patente draus zu machen etc. Das ist natürlich ein besonderer Aspekt der neoliberalen Globalisierung, aber so dieses klassische von wegen, wir machen jetzt hier Freihandel und darüber entwickeln wir uns, da muss man wirklich sagen, dass das in der extremen Form immer für die Länder des globalen Südens galt, wo das dann auch über die Institutionen der Weltbank und des IWF vor allem vorangetrieben wurde. Also wirklich radikaler Marktliberalismus, wenn man so will, ne, über diesen Washington Consensus, das sich liest wie so ein Glaubensbekenntnis des Marktliberalismus. Also Staatsausgaben runter, alles privatisieren, was geht, Steuern für Reiche und für Konzerne möglichst niedrig halten und so weiter. Also alles, was man da irgendwie, ich sag jetzt mal klassisch als marktliberal einordnen würde, das findet sich in diesem Programm. Und bei jeder Krise, die es gab, und da gab es extrem viele, oftmals vorangetrieben von dieser völlig wirren Internationalisierung der Kapitalmärkte, die grosso modo, also per Saldo dann wirklich mehr Chaos als Fortschritt gestiftet haben. Und darüber wurde dann, wenn die Länder dann Devisen gebraucht haben, also Zugang zu Fremdwährungen, mussten sie dann eben auf den US-Dollar zurückgreifen und im Gegenzug, dass sie die Devisen erhielten und weiter wirklich lebenswichtige Importe bezahlen konnten, ja, Treibstoffe, Lebensmittel und so weiter, mussten sie eben diese marktliberalen Reformen durchführen. Und das war auch mit ein Grund, weshalb sich die Krisen oftmals vertieften. Wohingegen, wenn wir im globalen Norden unterwegs waren, jedes Mal, wenn eine Krise da war, ja, dann wurden die Schleusen geöffnet, es gab eine fiskalische Antwort, um die Wirtschaft zu stabilisieren, das hatten andere Länder nicht. Wir sehen da jetzt vielleicht so ein bisschen so einen kleinen Wechsel auch im globalen Norden hin zu ich sag jetzt mal, also jetzt gerade in Europa zu so einer Sparpolitik trotz Krise. Das ist vielleicht dann nochmal eine europäische Besonderheit, wo die Dogmen dann wirklich anscheinend sich durchs Gehirn fressen, dass da nicht wirklich mehr viel von Nachdenken übrig bleibt. Aber ansonsten hatten wir all das, was wir mit Marktliberalismus verstehen, das hatten wir in den armen Ländern des globalen Südens. Und im globalen Norden hatten wir Industriepolitik, hatten wir eine expansive Fiskalpolitik, wenn es drauf ankam. Von daher muss man da sich da auch, also auch das hinterfragen, wie neoliberal wirklich die Globalisierung war, wenn der Neoliberalismus also wirklich in brutalster und härtester Form gerade jetzt im globalen Süden gewütet hat und im globalen Norden die Auswirkungen dessen dann nie wirklich so enorm zum Tragen gekommen sind.
0: Genau, aber vielleicht nochmal zu dem historischen Moment, in dem wir uns befinden. Du hast vorhin schon die Frustration des globalen Südens angesprochen, auch wie die Dominanz des Westens politisch gesehen, aber auch wirtschaftlich gesehen im Rückgang ist. Ja, da haben wir es mit einem relativen Abstieg zu tun, vor allem bedingt durch China. Lässt sich da irgendwie im Institutionengefüge, ja, der Weltwirtschaftsordnung, wie sie westlich dominiert war in den letzten Jahrzehnten, also ich denke jetzt an den IWF, an die Weltbank, die auch immer noch einen schlechten Einfluss ausüben, ne, in Ländern des globalen Südens. Oder nehmen wir die Welthandelsorganisation WTO, die jetzt auch geprägt ist irgendwie von der Blockade aufgrund des Handelskrieges, vor allem zwischen den Großmächten China und USA. Also lässt sich diese Auflösung der, ja, jetzt nenne ich es nochmal neoliberalen Globalisierung und ihrer Institutionen, lässt sie sich auch an diesen Institutionen ablesen?
1: Ja, also ich glaube, wir haben es mit Dynamiken zu tun, die über diese alten Strukturen hinausgehen, sage ich mal, beziehungsweise wo diese alten Strukturen einfach nicht mehr angemessen sind, um mit den Dynamiken umzugehen. Also und das Problem dabei ist, dass, nehmen wir jetzt mal den IWF, das mit Abstand die wichtigste Institution in der Entwicklungsökonomie, dass die Stimmverhältnisse dann dort sind, wie die jeweiligen Anteile sind. Also die USA haben ein Vetorecht, aber ansonsten auch natürlich die reichen Staaten, die dort mehr Geld mitgegeben haben, die haben ein überproportional hohes Stimmrecht. Und die Staaten, wo die ganzen Programme stattfinden, also grob die ärmeren Länder des globalen Südens, die haben dort gar nichts zu melden im IWF. Und von daher, das ist halt dieses Ungleichgewicht, in dem wir uns da bewegen. Man braucht den Zugang zu US-Dollar in Krisen. Es ist so, trotz dieser ganzen erratischen Politik von Donald Trump, dass der US-Dollar immer noch, und das sind ganz frische Zahlen von der Bank für internationalen Zahlungsausgleich, an fast 90% der internationalen Transaktionen auf den Devisenmärkten irgendwo auf einer Seite der Transaktion steht. An die zwei Drittel der Devisenreserven sind in US-Dollar. Das heißt, man hat dort einfach Fahrtabhängigkeiten, von denen man nicht so leicht rauskommt. Und wenn es dann da zu Zahlungsbilanzschwierigkeiten kommt, zu Krisen kommt, dann braucht es einfach den Zugang zu US-Dollar. Da kommen ärmere Länder nicht drumherum. Und im Gegensatz dazu oder im Gegenzug für diese Kredite gibt es dann immer diese marktliberalen Reformen, die mit aller Gewalt und ohne Rücksicht auf die spezifischen Umstände in diesen Ländern dann auch durchgesetzt werden. Und das Ergebnis ist das, was man bei uns in Griechenland sieht. Also das war ja auch oft dann der Kommentar in den Staaten des globalen Südens, dass die Programme, die da jetzt in Griechenland versucht wurden, bei denen schon oft versucht wurden, aber nie irgendwas bewirkt haben. Also man sieht es auch in der empirischen Forschung, dass dort, wo der IWF reingeht, Bildungsausgaben gekürzt werden, Gesundheitsausgaben gekürzt werden, Suizidraten hochgehen und so weiter. Von daher wollen die Länder natürlich alle irgendwelche Alternativen, weil sie es leid sind, dass sie da immer wieder ihre Griechenland-Programme machen müssen. Jedes Mal, wenn die Wirtschaft abschmiert, oft natürlich durch Schocks, für die sie gar nichts können. Ja, Corona, Klimawandel. Und was es eigentlich bräuchte, wäre wirklich so eine Generalüberholung dieser Institutionen, auch der UNO, dass man dann wirklich sagt, gut, was sind die großen Herausforderungen in dieser Welt? Natürlich, also Krieg und Frieden und Klimawandel, das sind, glaube ich, die beiden. Und Armut, das sind so die drei, würde ich mal sagen, die drei größten Pfeiler, wo man sich dann, und da gibt es natürlich auch verschiedene, ne, Dimensionen und also Geschlechtergerechtigkeit etc., die sich dann davon irgendwie ableiten. Und da müsste man sich zusammensetzen und gucken, welche Instrumente, welche Maßnahmen es braucht, um diese Herausforderungen zu überwinden. Und da könnte man an einigen Eckpunkten ansetzen, gerade bei den Kapitalmärkten, ne, dass man sich dann dort zusammentut, Reformen entwickelt.
0: Man muss auch, und das machst du in deinem Buch, aufräumen mit diesen Vorstellungen davon, die ja im Westen weiterhin dominant sind, nicht nur bei der extremen Rechten, sondern weit auch in die Mitte hinein, dass das vom Westen gegebene System der Globalisierung mit seinen Institutionen des Welthandels so ein Segen war für die Welt, und muss die Frustration da im globalen Süden ernst nehmen, darf sie nicht beiseite wischen. Und ein Beispiel, woran das deutlich wird, ist tatsächlich einfach auch die globale Armut und globaler Hunger. Und da räumst du in deinem Buch tatsächlich auch mit ein paar Mythen auf. Und und es herrscht ja tatsächlich immer noch so ein bisschen die Erzählung so, dass mit Blick auf Hunger und Armut große Fortschritte gemacht wurden. ja, in den letzten Jahrzehnten, die dominiert waren eben von ja, dieser neoliberalen Globalisierung, dass die Einkommen weltweit gestiegen sind, etwa, dass mehr Menschen über der Armutsschwelle leben, wobei das sich schon fragen lässt, was für ein Gewinn das ist, wenn die Leute $3 haben statt $2.
1: So. Ja, aber 50% Wachstum, ne? Also.
0: Ja, genau, es ist bei weitem noch nicht am Ende ein Lebensstandard, wie ja irgendwie die Mittelklassen im reichen globalen Norden ihn irgendwie leben. Genau, und bei dir lernt man was zum einen zu diesen Fallstricken, ja, und wie da bestimmte Entwicklungen dann auch aufgebauscht werden zu irgendwas Positivem, was es so nicht gegeben hat. Und auch, dass diese Entwicklung sehr regional war, sehr regional spezifisch, ja. Und wir haben schon über China gesprochen und die asiatischen Länder, die es geschafft haben, sich entgegen der Rezepte der neoliberalen Globalisierung, nämlich mit Wirtschaftsprotektionismus, mit einer starken staatlichen, staatskapitalistischen Planung auch, sich aus der Armut herauszuentwickeln. Und so gehen ja, das Gros dessen an Rückgang an Hunger und oder Rückgang an Armut geht zurück auf das asiatische Entwicklungsmodell und gar nicht so sehr auf irgendwie die weltweite Situation. Und wir haben heute immer noch die allermeisten Länder in der Welt, vor allem in Afrika, Lateinamerika, wo viele, viele Menschen in Armut leben, wo die Ökonomien weiterhin von Abhängigkeiten zum globalen Norden geprägt sind, als Rohstofflieferanten und auch als Absatzmärkte, ne, für wiederum subventionierte Produkte des globalen Nordens, etwa die EU-Agrarsubventionen, ne, die den afrikanischen Markt überschwemmen. Genau, deswegen, vielleicht kannst du mal ein bisschen erläutern, was bleibt denn von der konventionellen Erzählung des Segens der Globalisierung, wenn man genauer hinschaut auf die Armutszahlen und auf quasi Parameter, die in irgendeiner Form Entwicklung oder eine nachhaltige Entwicklung vielleicht auch veranschaulichen.
1: Ja, in erster Linie würde ich sagen, bleibt da eine ziemliche Heuchelei und Relativierung. Ne? Also das sind, glaube ich, so die beiden wichtigsten Punkte, glaube ich, die man daraus ziehen kann. Du hast es schon richtig gesagt, dass also die ganzen Armutserfolge, es bezieht sich auf einige Länder in Asien, die das ganze Bild dann, sage ich mal, ja, zum Besseren wenden. Auf der anderen Seite, auch das hast du gesagt, ne, diese Daten mit den Armutsschwellen etc., da haben wir ja eine so unglaubliche Konzentration, gerade bei den unteren Einkommen. Also wenn wir uns anschauen, das war jetzt noch auf Basis dieser der Armutszahlen von 2019, also diese Armutsschwelle, die wird ja auch immer weiter angepasst, inflationsbedingt dann nach oben. Aber auf der damaligen Basis war es eben so, dass eine alleinige Verschiebung um 10 Cent im Durchschnitt 70 Millionen Menschen weltweit mehr in Armut bringt. Und ja, so wirklich nachhaltige Flucht aus der Armut, da galt immer die Linie von 13 US-Dollar pro Tag als ja so der Schwellenwert, um nachhaltig aus der Armut zu entkommen. Das bedeutet, wenn man jetzt irgendwie einen Schicksalsschlag hat oder irgendein Unfall passiert oder sonst irgendwie was, dass man nicht dann sofort wieder in die Armut rutscht. Und da hatten wir wirklich kaum Fortschritte. Ja? Und das wäre eigentlich der Parameter, also gerade jetzt ohne China, und das wäre der Parameter, der zur Bewertung der Frage, ob und inwiefern es uns gelungen ist, aus der Armut zu entkommen, der absolut entscheidende. Und selbst dieser Profit, also wenn man sich mal anguckt, wer die absolut höchsten Zuwächse hatte beim Einkommen, bei Vermögen, das waren wirklich die Top 1%, gerade jetzt in den Industriestaaten. Und dann, naja, je höher man dann dort geht, desto absurder wurden dann natürlich auch die Zuwächse. Von daher, ja, also wirklich profitiert haben die allerreichsten Menschen, eine breite Masse. Vor allem in der asiatischen Bevölkerung hat auch profitiert und für viele andere Länder ja, hat sich dann doch vergleichsweise ziemlich wenig getan.
0: Vielleicht mal zu einem Vergleich China und weil du schon gesagt hast, ne, da ist vor allem China der Treiber, wenn es darum geht, um quasi eine Anpassung der Lebensstandards im globalen Verhältnis. Was hat China eigentlich da geschafft und machen können, was Ländern in Afrika und Südamerika vor allem nicht gelungen ist, ja?
1: Also China durfte die Sachen machen, die den anderen Staaten durch marktliberale IWF-Programme unter anderem verwehrt bleiben. Also das ist ein Teil des Systems. Das andere ist natürlich auch, ich sag jetzt mal, die systemische Einbindung auch in die Finanzmärkte. Also das Hauptproblem in Afrika, gerade südlich der Sahara, sind einfach diese unfassbar hohen Zinsen, die diese Länder zahlen müssen aufs Kapital für die Investition. Und ja, bei diesen Zinsniveaus, klar, kommen dann noch alle möglichen anderen Faktoren mit hinzu, wie jetzt beispielsweise Korruption, die ja auch oft von westlichen Unternehmen, Konzernen etc. ausgeht, wenn sie dann da vor Ort ihre Rohstoffe haben wollen. Ja, und industriepolitische Eingriffe sind da natürlich tabu. Also was China gemacht hat beispielsweise, man musste auch sagen, es war natürlich ein sehr günstiges politisches Momentum, das den Startschuss dafür gegeben hat. Das war ja nicht anders bei den asiatischen Tigerstaaten, die USA dann ja auch als Bollwerk gegen eine Ausbreitung des Kommunismus gesehen und genutzt haben. Also auch dort hat man dann ja, in Sachen Freihandel etc. immer ein Auge zugedrückt. Also Korea ist immer ein schönes Beispiel. Die hatten Importzölle auf Autos von 400%, ja, um die eigene Automobilindustrie aufzubauen. Von daher, ja, und auch immer viel, viel Kapital dann von außen und natürlich dann auch Investitionen in Bildung etc. Das hat den Ländern geholfen. Bei China war es so, dass die Interessen Chinas mit denen der USA in den späten 60er oder in den 70er Jahren dann auch konvergierten. Also die USA wollten eben sich aus Indochina zurückziehen. Nach diesem Desaster in Vietnam waren intern extrem geschwächt durch die ganzen Rassenkonflikte in Anführungszeichen, die dort ausgetragen wurden. Also es gab ja eine unglaubliche Unterdrückung der schwarzen Bevölkerung, was dann zu Tumulten geführt hat etc. Und ja, das war dann eben eine Schwächung der USA. Und trotzdem wollten sie natürlich ihren Einfluss da irgendwo wahren. Und China wiederum, also da deutete viel darauf hin, dass die Sowjetunion sogar einmarschieren könnte. Die waren sehr geschwächt von den Folgen der Kulturrevolution. Und ja, die konnten sich sozusagen dann auch eine weitere Feindschaft mit den USA nicht mehr leisten. Und so war es, dass die USA dachten, gut, dann können wir die Chinesen ja nutzen, um die Sowjetunion ein bisschen zurückzudrängen. Und die Chinesen dachten sich, super, wir können die USA dazu nutzen, um einerseits einen Einmarsch der Sowjets zu verhindern, andererseits auch, um unsere Wirtschaft zu modernisieren. Mhm. Und die sind dann eben extremst klug und strategisch dabei vorgegangen, ihre Wirtschaft umzustrukturieren. Also auch da natürlich gab es enorme Probleme über Umweltverschmutzung und Ungleichheiten etc. Das kann man auch nicht einfach so beiseite wischen, aber nichtsdestotrotz gab es kein Land, das innerhalb von so kurzer Zeit es geschafft hat, so viele Millionen Menschen, 800 Millionen Menschen aus der extremen Armut zu holen und dort, wie gesagt, viele auch in einer nachhaltigen Form. Ja, und wir können uns das gar nicht vorstellen, was das bedeutet. Na, auch die politische Entwicklung und so, das kann man da auch nicht schönreden. Aber nichtsdestotrotz ist es so, wenn wir dann bei uns diesen Diskurs führen, ja, aber die haben keine politischen Freiheiten. Naja, wenn man in Ländern unterwegs ist, wo die Menschen nicht wissen, wie sie von einem Tag zum nächsten überleben können, wo es wirklich darum geht, jeden Tag irgendwie genug zu essen zu bekommen, wo der Magen knurrt. Also da hat man ja auch keine wirklichen Freiheitsgrade. Und wenn man dann Wirtschaft als oder wirtschaftliche Entwicklung als Erweiterung der menschlichen Freiheitsgrade versteht, was, glaube ich, ein guter Ansatz ist, dann ist diese materielle Dimension eine ganz, ganz wichtige. Und das haben die Chinesen wirklich in einer beeindruckenden Form geschafft. Und die Instrumente, die sie dazu genutzt haben, waren natürlich auch nicht jetzt irgendwie, wir lassen den Markt hier mal laufen und der wird dann Segen bringen, sondern im Gegenteil, man hat beispielsweise von der Umstellung von der Planwirtschaft auf die Marktwirtschaft mit chinesischem Charakter, wenn man so will, hat man Preiskontrollen eingeführt. Man hat begriffen, dass Märkte irgendwie nicht automatisch und im Vakuum entstehen, sondern dass es Institutionen sind und dass sie entsprechend gestaltet und geschaffen werden müssen. Man hat Schlüsselsektoren ausgesucht, die man gezielt gefördert hat. Man hat massive staatliche Investitionen in die Infrastruktur vor allem getätigt. Man hat ausländische Unternehmen über eine Joint-Venture-Pflicht dazu gebracht, dass sie ihre Technologie mit chinesischen Partnern teilen mussten. Ja, das war dann sozusagen der Deal, wenn VW nach China gehen wollte, ein riesiger Markt, ja, der für jedes Unternehmen per se interessant war, dann mussten sie den Markteintritt mit Technologie-Know-how bezahlen, was die dortigen Chinesen dann auch wirklich ja extrem gut aufgesogen haben. Und ja, auch bei den Finanzmärkten hat man die wirklich sehr, sehr stark an die Kette gelegt. Also es gab eine Lenkung von Krediten hin zu Bereichen, die man fördern wollte. Man hat die Währung kontrolliert. Es gibt bis heute auch zwei chinesische Währungen, wissen auch viele nicht, ne? Eine für Onshore, eine für Offshore-Transaktionen. Und ja, von daher war das schon so, dass der Staat in einigen Punkten extrem hart eingegriffen hat und auf der anderen Seite natürlich auch im Innern dann einen enorm starken Wettbewerb gefördert hat, wo es dann aber auch wirklich um Technologien ging und weniger darum, ja, wer kann über Lohndrückerei oder so ja die besten Gewinne erzielen. Und für westliche Unternehmen hat das auch lange Zeit sehr gut funktioniert. Also teilweise waren ja 60-70% der chinesischen Exporte westlicher Unternehmen, die einfach ihre Produktion nach China ausgelagert haben und dann diese niedrigen Löhne dort mit hoher Produktivität kombiniert haben, so die Lohnstückkosten massiv senken konnten und sich damit dann ja auf internationalen Märkten Marktanteile erarbeiten konnten. Aber zunehmend war das dann natürlich so, dass man, und jetzt gerade im digitalen Bereich oder so, haben die ja von Anfang an auf chinesische Champions gesetzt. Also auch dort gab es ganz harte Barrieren für US-Tech-Konzerne zum Beispiel, dass sie da reingehen. Und bei den Unternehmen, wo es diese Lernkurven gab von den westlichen Unternehmen, haben die Chinesen oft einfach weitergemacht und sind uns an einigen Schlüsseltechnologien nun auch voraus.
0: Es ist schon spannend, weil bei dir lernt man auch, dass das historisch auch der Protektionismus, Wirtschaftsprotektionismus im Sinne vom Aufbau einer eigenen Industrie auch der Grundstein des westlichen Wohlstands war. Es gibt so eine Stelle in deinem Buch, die ist sehr witzig, weil du da einfach quasi so wie so ein Anti-Manifest zum Freihandel, sind da so protektionistische Maßnahmen aufgelistet und am Ende heißt es so, okay, welches Land ist das eigentlich, ja? Um wen geht's da? Und man denkt sofort irgendwie an China. Und eins von den beiden Beispielen ist auch China. Aber das andere Beispiel sind die USA am Anfang, ja, des Aufbaus ihrer Industrien, wo sie sich vor den europäischen ehemaligen Kolonialherren dann ihre Industrie oder ihre Ökonomie geschützt haben, um die aufzubauen.
1: Genau.
0: Das ist genau das, was man dann später den Staaten des globalen Südens unter der Freihandelsideologie, ja, und ihren Institutionen verwehrt hat, so, und was bis heute für Abhängigkeiten, Armut, ja, und auch entsprechenden Unmut auf den Westen sorgt. Mhm. Aber Patrick, wenn wir mal auf den China-Schock schauen, für das deutsche Kapital vor allem, da hat man sich ja auch jahrelang über China als Absatzmarkt gefreut, VW zum Beispiel, ja, was jetzt in der tiefen Krise steckt angesichts der chinesischen Autobauer. Und ja, jetzt, wo die Chinesen eben das westliche Entwicklungsmodell aufbauen der eigenen Industrie durch Protektionismus und Subventionen, ja, wo sie das kopiert haben und besser sind, ja, weil sie auch staatskapitalistisch einfach pragmatischer sind, während in Deutschland und Europa überall der grüne Kapitalismus durch Marktfundamentalismus abgewürgt wurde, ja. Jetzt klagt die deutsche Industrie plötzlich über die chinesische Konkurrenz, weil diese durch den Staat, ja, subventioniert sei. Das sei unfairer Wettbewerb, heißt es. Genau. Was denkst du angesichts dieser Doppelstandards, die sich da zeigen, ja?
1: Ja, nee, also diese Doppelstandards, ich meine, müssen wir, glaube ich, auch so langsam begreifen, dass es uns früher oder später auf die Füße fällt, ja. Also ich meine, dasselbe Spiel haben wir jetzt auch in anderen Politikfeldern, ja. Also wenn wir uns beispielsweise über zu Recht darüber aufregen, ja, dass Putin die Ukraine überfällt und dann das Völkerrecht hochhalten und dann darüber lachen, dass er es als Spezialoperation bezeichnet, ja, aber gleichzeitig unsere Freunde in Israel dasselbe machen im Libanon, ja, zum Beispiel, oder in Gaza, ja, wo dann wirklich gar nichts mehr an internationalem Recht gegolten hat, sondern mittlerweile auch die einhellige Meinung unter den Genozidforschern ist, dass ja, es dort eben einen Völkermord gegeben hat. Was der IGH dazu entscheiden wird, werden wir noch sehen. Mhm. Aber man sieht auch dort natürlich, man wird nicht ernst genommen, wenn man auf die Regeln pocht, beziehungsweise auf den Regeln, die für alle gelten sollen, wenn man darauf beharrt, nur wenn es einem in den eigenen Kram passt und wenn die eigenen Freunde diese Regeln mit Füßen treten, also geradezu wirklich pervertieren, dann sagt man ja irgendwie, was weiß ich, ist komplex oder ist nicht schön oder wir sind besorgt oder irgendwie sowas. Dann braucht man sich nicht wundern, wenn diese Regeln dann keiner ernst nimmt. Und genau dasselbe haben wir auch in der Wirtschaft oder in der Wirtschaftspolitik, ja, wenn die Deutschen dann über Jahrzehnte Überschüsse mit China erwirtschaften, dann heißt es, ja, wir sind super Das ist wirklich eine tolle, tolle Meisterleistung hier unserer Ingenieurskunst. Und dann die Chinesen aber ja uns dann da voraus sind. Und dann sind wir plötzlich, oh, die sind so böse, die sind so schlimm und so weiter. Also ja, da kann man wirklich nur sagen, willkommen in der realen Welt, wo solche Sachen dann irgendwann backfiren, wie man im Englischen sagen würde. Also dass das praktisch auf einen dann zurückfällt. Und das geht mir in allererster Linie durch den Sinn. Natürlich gilt das, was für Deutschland gilt, ja, dass permanent hohe Überschüsse extrem destabilisierend sind und nichts mit Freihandel zu tun haben, gilt natürlich auch so für China, das muss man auch sagen. Also das ist auch nicht richtig, was sie machen, gerade weil sie halt so eine große Wirtschaft sind. In manchen Bereichen, gerade jetzt beim Solar oder so, ne, kann man halt schon sagen, gut, einige Länder profitieren natürlich enorm davon, auch jetzt angesichts, ne, dieser Krise, die wir haben mit der Energieversorgung, dass man sich da günstig mit chinesischem PV eindecken kann. Aber insgesamt ist das natürlich ein Zustand, der nicht haltbar ist. Und die Chinesen, die antworten im Grunde jetzt auf Kritik aus Deutschland, genauso wie die Deutschen sie halt 20 Jahre lang belehrt und belächelt haben. Ja, das kriegen sie jetzt von China zurückzuhören. Hm. Und ja, ich weiß nicht. Also das ist mit so einem Narzissmus verbunden, dass die Leute das nicht checken, ob das jetzt Politiker oder Journalisten oder so sind. Die spüren einfach nichts mehr, weil es ist dann irgendwie so, alles, was wir machen, ist gut und heilig und schön und ist Ausdruck von Leistungsstärke. Also ich meine, viele der Diskussionen drehen sich ja jetzt auch darum, wie können wir unsere Wettbewerbsfähigkeit verbessern, wie können wir noch mehr exportieren und so weiter. Also völliger Quatsch, ja, während gleichzeitig dann eben davor gewarnt wird oder wie verächtlich, ja, wie auf andere Länder geblickt haben, die gesagt haben, so ey, eure Exporte zerstören unsere Industrien hier und in manchen Bereichen, gerade jetzt im Automobilbereich oder so, das lässt sich nicht von der Hand weisen, dass Deutschland Europa kaputt gemacht hat mit der Billigpolitik, die sie gefahren hat. So, und dann hat man immer gelacht, hahaha, ja, macht einfach bessere Produkte oder macht irgendwas anderes. Und plötzlich, wenn China in solchen Bereichen Marktanteile hier gewinnt durch Exporte, heißt es, oh, Hilfe, die Chinesen, die müssen jetzt hier raus und wir brauchen Zölle und die sind nicht gut und also das ist, das ist alles, das kommt wie ein Bumerang zurück. Und jetzt merken die halt auch mal, dass auch die anderen Länder in Europa, die sich über deutsche Exporte beschwert haben, dann recht hatten. Ja, weil natürlich ist es dann halt so, wenn wir chinesische Autos kaufen, die deutlich günstiger sind, anstatt die deutschen, naja, dann steht in Deutschland, dann sinkt die Kapazitätsauslastung und die Unternehmen passen ihre Beschäftigung daran an. Also es ist völlig absurd zu sagen, dass deutsche Exporte irgendwie gut seien für Beschäftigung und Wachstum in Europa, aber dann die Augen, ne, man verschließt ja die Augen davor, was es dann in anderen Ländern anrichtet. Aber China, nee, China ist böse. Also chinesische Exporte, die zerstören Arbeitsplätze, deutsche Exporte schaffen Arbeitsplätze. Also mit so einem Quatsch wird man auch nirgendwo mehr ernst genommen, das muss man auch sagen.
0: So, und jetzt geht's weiter mit dem zweiten Teil meines Gespräches mit dem Politökonom Patrick Kaczmarczyk. Du hast jetzt gerade schon die deutsche Reaktion angesprochen und das ist ja wirklich, was wir da, Stichwort Radikalreformitis, erleben, wieder ein Sammelsurium an Marktradikalismus, ja, also Spardiktat, was den Sozialstaat angeht oder was Subventionen angeht, den Rasenmäher, ja, statt der Kettensäge, die da jetzt irgendwie mahnt wird, verschärfte Ausbeutung auch im Inneren, also im Stichwort Imperial Boomerang, der da zurückkommt. Also wir sollen jetzt alle am besten mehr als 8 Stunden am Tag schaffen, um die Krise der deutschen Exportwirtschaft und des Kapitals hier auszubaden und auch Aufrüstung, die Vorstellung irgendwie, dass so ein Rüstungsboom zu nachhaltigem Wachstum irgendwie führen könnte, was natürlich auch Quatsch ist und was auf einer politischen Ebene auch brandgefährlich ist, ja.
1: Ja.
0: Aber das alles ja ist ja tatsächlich vor dem Hintergrund dieser chinesischen Systemkonkurrenz, ja, auch vor dem Hintergrund dessen zu sehen, dass es keine billige Energie mehr aus Russland gibt, ja, auch ein Grundpfeiler des deutschen Exportmodells. Welche Folgen, glaubst du, werden diese Wettbewerbsfähigkeitsreformen haben und auch dieses absurde Klammern an Marktfundamentalismus, was hier irgendwie nochmal so stark ist und diese intellektuelle Wüste. Mhm. Ja, also ich meine, in den USA, da geht ein Joe Biden hin und macht irgendwie ein Build Back Better Programm und so. Ne? Also da alles vor dem Hintergrund von Systemkonkurrenz oder von Großmachtrivalität, nicht irgendwie mit dem Ziel dessen, worüber wir gleich noch sprechen wollen, nämlich eine faire globale Wirtschaftsordnung zu schaffen, ne? Aber es wird aktiv Industriepolitik betrieben. Und hier wurde noch die kleinste grüne Transformation, ja, wurde abgewürgt. Die Schuldenbremse besteht weiter. Es gab keine Investitionen in Batterietechnologien, keine Investitionen in E-Autos, stattdessen irgendwie das Klammern an den Verbrenner und so. Also es ist ja wirklich zum Haare raufen auf eine Art, was man da erlebt. Aber hätte mich interessiert, welche Entwicklung würdest du da rausstreichen und welche Folgen wird das haben?
1: Ja, zunächst einmal ist Einordnung, finde ich, auch ein Ansatz oder eine Erklärung von dem in den USA lehrenden Ökonomen, glaube ich. Ich glaube, der ist noch in den USA, Branko Milanovic, der dann sagt, also zur Frage, wie sieht das mit der neoliberalen Globalisierung aus? Er sagt, die neoliberale Globalisierung, also all das, was neoliberal international war, ist tot, aber im Innern verschärft sich der Neoliberalismus noch. Das ist, glaube ich, so ein Punkt, den man in einigen Staaten gut beobachten kann. Und gerade jetzt in Europa gehen wir da natürlich unglaublich dogmatisch vor. Also die Chinesen sind pragmatisch, dort redet auch niemand über Wettbewerbsfähigkeit. Die USA sind recht pragmatisch in ihrer Politik, natürlich jetzt mit all den dunklen Seiten, die dazugehören. Ja, also ich meine, der Staat ist da ja auch so extremst hochgerüstet. Und jetzt wendet er sich zunehmend eben auch mit diesen Kapazitäten gegen die eigene Bevölkerung. Ja, das ist auch etwas, was die Gründungsväter schon bevor sie gewarnt haben, ja, dass ein so extrem hochgerüsteter Staat sich irgendwann mal gegen die eigene Bevölkerung wenden kann. Und ja, manche Leute im Hinterland von Texas glauben immer noch, dass sie mit ihrer Pistole dann irgendwie dagegen da ihre Freiheit verteidigen können und so ein Quatsch. Ne? Also man sieht da schon diese neoliberale Repression nach innen herein, die immer stärker wird. Und zur Frage, was das für Folgen haben wird, glaube ich tatsächlich, dass wir erstmal noch einen Doubling Down auf diesem Weg erleben werden, weil den hiesigen Eliten in den Medien, in der Politik, in den Lobbyverbänden größtenteils nicht weiter oder nichts mehr einfällt, als diesen Phrasenquatsch zu wiederholen, ja, von wegen, ja, der Sozialstaat ist zu groß, wir müssen kürzen und wir müssen mehr arbeiten muss sich lohnen und die Sozialkosten sind aus dem Ruder gelaufen und so weiter. Also die kriegen ja nichts anderes gebacken, als das zu wiederholen. Und wenn es dann halt darauf ankommt, dass man sagt, so, naja, aber in welchen Technologien wollen wir denn irgendwie vielleicht doch nochmal vorankommen? Ja, da können wir nichts machen, da müssen wir technologieoffen sein, da brauchen wir den Markt und der Markt, der wird da schon irgendwas machen und so. Also im Grunde, was die machen, ja, ist, dass die die eigene Ahnungslosigkeit und Orientierungslosigkeit als Kompetenzausweis verkaufen. Ja, das ist Marktliberalismus, wenn man so will. Das hat mit der historischen Entwicklung von den Industriestaaten und von den Schwellen- und Entwicklungsländern, die es geschafft haben, ihre Produktionsstrukturen so zu erneuern, dass sie die Lebensstandards in der Breite deutlich verbessern konnten, die materiellen Lebensstandards, hat das gar nichts zu tun. Nichts, nada, niente, das muss man an dieser Stelle so klar sagen. Aber ja, sie beruhen sich auf den Markt und dann denken sie, sie wären wirklich sehr kompetent, weil sie Markt sagen und dann vielleicht Hayek und Mises gelesen haben oder so. Aber ja, es wird die Stagnation, die wir haben, wird das verfestigen. Da gehe ich stark von aus. Die Orientierungslosigkeit in den oberen Zirkeln der Gesellschaft ist massiv. Und wenn man da keine Antwort findet, naja, und das einzige Problem, es gibt ja dieses englische Sprichwort, so if the only tool you have is a hammer, every problem has to look like a nail. Das werden sie dann weiter reiten, dieses Ding. Und Ich sehe auch momentan wirklich nicht, wie die Bundesregierung auch diese Erfolgswelle der AfD brechen will, die ja mit einem Programm käme, was ja noch neoliberaler und marktradikaler wäre als das, was die jetzige Bundesregierung veranstaltet.
0: Ich meine, das ist eine Wirtschaftspolitik, die Faschismus begünstigt mindestens.
1: Genau,
0: ne?
1: Genau.
0: Also Stichwort antifaschistische Wirtschaftspolitik, das Gegenteil davon erleben wir jetzt gerade, ne, von dieser Regierung. Ja.
1: Genau. Genau, das Gegenteil erleben wir jetzt davon und wie gesagt, also ich meine, wäre das BSW jetzt schon drinne, hätten wir noch nicht mal eine rot-schwarze oder schwarz-rote Koalition im Bund, ja, weil die hätte im Parlament keine Mehrheit. Und ich sehe das mit dem jetzigen Weg nicht, dass die das irgendwie in den nächsten Jahren werden abwenden können. Vielleicht kann man sich dann nochmal bei der nächsten Wahl zu irgendeiner Kenia-Koalition zusammenraufen, das wird dann eine absolute Vollkatastrophe sein. Ja, und was dann? Ne? Also da glaube ich nicht, dass wir da drumherum vorbeikommen, zumal es ja auch in der Union eine kritische Masse, nicht alle, das ne, muss man auch unterstreichen, nicht alle in der Union sind so, aber es gibt eine kritische Masse von Unionspolitikern, die am liebsten mit der AfD zusammenarbeiten würden. Einige davon sind ja extrem gefährlich, skrupellos, machtgeil, dass sie auch von nichts zurückschrecken würden, um diese Option sich zu erarbeiten oder offen zu halten. Und ja, das ist die Lage, auf die wir zusteuern. Und sie reden davon, dass wir Wachstum brauchen, und gleichzeitig schlagen sie Maßnahmen vor, die dieses Wachstum, wenn es denn überhaupt kommen sollte, dann ja bekämpfen würden. Ja, weil wir haben schon drüber gesprochen, die Exportmärkte für Deutschland brechen weg. Es müsste darum gehen, irgendwie die Binnennachfrage in Deutschland, die Binnennachfrage in Europa zu stärken. Und mit der ganzen Kürzungspolitik macht man das genaue Gegenteil.
0: Für einen fairen globalen Handel.
1: Genau, ja. Ja.
0: Vielleicht nur der Aspekt, innenpolitischer Aspekt der Außenpolitik. Ja, es braucht jetzt vielleicht nicht unbedingt Vergesellschaftung, Wirtschaftsdemokratie in Reinform so, aber vielleicht auch eine starke Umverteilung wahrscheinlich. Ne? Weil wenn wir es einfach so sehen, mal ganz simpel, wenn du mehr Fair Trade hast im globalen Maßstab, werden auch die Sachen hier teurer, ne? Also.
1: Ja.
0: Und wenn du eine genuin globale Mittelschicht aufbaust, wie es in Asien zum Teil gelungen ist, ja, wie es aber in sämtlichen anderen Ländern des globalen Südens nicht gelungen ist, und aus Gründen nicht, ne, aus Gründen, für die der Westen maßgeblich verantwortlich ist, dann musst du auch hier an gewisse Privilegien ran, ja. Und das schaffst du nur, wenn es auch hier eine massive Umverteilung gibt, glaube ich, ja.
1: Ja, absolut. Und wir sehen ja auch, was für Probleme das verursacht, wenn wir beispielsweise, also das sind ja diese sogenannten Terms of Trade, also das Verhältnis der Ausfuhrpreisen zu den Infuhrpreisen, wenn die sich verschlechtern für uns, dann also ein klassisches Beispiel, Gas wird teurer, Öl wird teurer. Und dasselbe wären dann natürlich auch bei anderen Produkten der Fall, die als Rohstoffe aus dem globalen Süden kommen. Ne, es ist ganz klar, dass sich die Rohstoffe, die Inputfaktoren, die wir da verwenden, dann auch verteuern würde. Und da muss man halt schon gucken, dass man hier genug Kaufkraft und Produktivität hat, dass wir dann sagen, ja, umso besser. Also es ist dann halt ein Win-Win für alle. Dieses bisschen mehr können wir zahlen, ohne dass wir halt dadurch verlieren. Im Gegenteil, ja, dadurch, dass die anderen Länder dann auch höhere Einnahmen haben, eine höhere Kaufkraft sich dort entwickelt, werden die auch wiederum mehr importieren können, und ne, dadurch können wir dann vielleicht auch wiederum mehr exportieren und können dann ja auch dort die Absatzmärkte halt noch stärker nutzen. Ja, weil ich meine, klar, im Verhältnis von Exporten zu Importen ist es halt in vielen Ländern des globalen Südens so, dass diese Rohstoffe unverarbeitet und billig rausgehen und dann verarbeitet wieder importiert werden, Industriegüter werden importiert etc., aber vom Volumen her ist es doch relativ klein. Man sieht, dass Direktinvestitionen, Handel etc. Vor allem dem Einkommenswachstum folgt, ja, und nicht umsonst haben wir, das Gros des Handels, das habe ich auch am Anfang gesagt, ne, findet eben in der Triade, weshalb die Literatur auch von einer Triadization sprach zum Teil, ja, keiner Globalization, sondern Triadization, zwischen Nordamerika, Europa und Asien statt, und dort vor allem zwischen den wohlhabenderen Zentren so. Und wenn andere Länder dann wohlhabender werden, muss es nicht unbedingt heißen, dass das uns ärmer macht oder billiger macht oder uns schlechter geht oder sonst irgendwie was, sondern ja klar, bei einem direkten Verhältnis, wenn wir jetzt irgendwelche Rohstoffe importieren, die werden ein bisschen teurer, okay. Gut, da müssen wir drauf zahlen, aber das bedeutet nicht, dass dann unterm Strich da so ein Nullsummenspiel bei herauskommen muss, wo wir dann die Verlierer sind und die anderen dann die Gewinner. Ne? Also das ist, glaube ich, auch nochmal ganz wichtig, wichtig zu unterstreichen. Aber klar, ansonsten, du musst hier für eine vernünftige wirtschaftliche Entwicklung sorgen, um solche Sachen dann durchbringen zu können. Und wenn man sich dann zu sehr auch auf solchen Punkten verharrt, also beispielsweise hat ja auch Henry Kissinger, mit diesem OPEC-Zusammenschluss einigen Staaten des globalen Südens gelungen ist, ein Kartell zu bilden, ja, was dann natürlich die Industriestaaten enorm aufgeregt hat, weil sie jetzt plötzlich deutlich mehr für Öl zahlen mussten und dadurch dann gemerkt haben, oh, hier geht ja wirklich viel Geld ab, was dann nicht als Nachfrage zurückkommt, und das schafft dann schafft dann Arbeitslosigkeit und dann haben andere Länder gesehen, wow, mit OPEC, mit Öl hat das funktioniert, vielleicht sollten wir uns auch bei anderen Rohstoffen dann zusammentun. Und dann gab es ja alle möglichen Initiativen innerhalb des globalen Südens und die wurden ja auch nicht unerheblich dann, also vor allem durch den Zinsschock in den USA, durch die in den 80er Jahren, was dann eine massive Schuldenkrise in Afrika, in Lateinamerika verursacht hat. Und da wurden die Länder dann gegeneinander ausgespielt, weil man dann eben nicht mehr diese PECs haben wollte. Ne? Also man hat gesagt, OPEC, das reicht, wir wollen jetzt nicht Banana-PEC und noch andere PECs haben. Mhm. Und dann hat man arme Länder gegeneinander ausgespielt, mit Karotten und Peitsche, wenn man so will, ne? Je nachdem, dass die sich da nicht zusammentun und nicht organisieren und wir weiter billig unsere Rohstoffe bekommen. Und solange dieses kurzfristige Denken vorherrscht, wird sich da auch, glaube ich, nicht viel dran ändern.
0: Mhm. Absolut. Gib uns vielleicht mal einen kleinen Ausblick, Überblick, und das wird dann schnell schon technisch, gerade für Leute, die sich jetzt nicht so viel mit Außenhandel und Weltwirtschaft befassen, aber was denn Grundpfeiler aus deiner Sicht einer global gerechteren Wirtschaftsordnung werden, die auch sowas wie Entwicklungshilfe obsolet machen würden? Und das hätte zur Voraussetzung eine fundamentale Dekolonisierung der westlichen Mindsets, so, wo so ein Buch wie deins auch Teil von ist. Auch eine radikale Abkehr vom Marktfundamentalismus, vom neoliberalen Wirtschaftsdemokratie in den Zentren haben wir eben schon gesprochen. Und nur so könnte sich das, was die alte Globalisierungsbewegung als quasi der neoliberale Welthandel so richtig losging, Ende der 90er, was die dort gefordert hat und was sich bis heute in den Nischen auch noch gefordert wird und natürlich von Entwicklungsländern, die davon betroffen sind, schon seit den 60ern, 70ern stark gemacht wird. Nur so könnte man irgendwie zu einer Abkehr vom ungezügelten Freihandel hin zu einer faireren globalen Wirtschaft oder einem faireren Handel kommen?
1: Ja, also beim Währungssystem, da müssten wir auf jeden Fall gucken, dass wir zu so einem upgedateden

0: die Inflations- bzw. die Zinsdifferenzen ausgleichen. Ja, also um das mal auch jetzt in einem Beispiel ganz einfach deutlich zu machen, wenn ich ein Produkt habe, das in einem Land 100 Euro kostet und im anderen kostet das genauso viel, ja, und dann habe ich in dem einen Land habe ich 2% Inflation, in dem anderen habe ich 0% Inflation, dann ist es halt so, naja, da kostet das Produkt in dem einen Land 102 Euro, in dem anderen 100 Euro. Und wenn es dann nicht diese eine Wechselkursanpassung gibt, also eine Abwertung, sage ich mal, des Landes, wo es dann 102 Euro kostet, dann hat das Land an Wettbewerbsfähigkeit verloren. Und wir haben es in den letzten 30, 40 Jahren gesehen, dass die Kapitalmärkte jetzt gerade diese Preise immer wieder in die falsche Richtung getrieben haben und damit unfassbar viel Verwüstung veranstaltet haben. Von daher, also da müsste man auf Kooperation setzen, um das von vornherein zu unterbinden und dann auch beispielsweise Überbewertungen stückweise anzupassen. Das wäre, glaube ich, mit der wichtigste Hebel, den man da bedienen kann. Dann bräuchte es ja regulatorische Eingriffe, um jetzt auch vor allem bei dem Handel mit Rohstoffen, Rohstoffderivaten etc. der massiven Akkumulation von Vermögen entgegenzuwirken. Ja, eine viel bessere internationale Besteuerung auch. Ne, also Stichwort globale Steuerabkommen, Mindeststeuer etc. Auch das müsste vorangetrieben werden. Technologietransfer ist auch ein ganz wichtiger Punkt jetzt zur Bekämpfung der Klimakrise. Ja, wenn es da zwei Dinge gibt, die ich sag mal vom globalen Norden ausgehen müssen, ist das eine, dass der globale Süden besseren Zugang zu Kapital hat. Da bin ich, wie gesagt, Fan dieser systemischen Reform. Aber dann auch natürlich Zugang zu Technologien. Ja, dass man da jetzt nicht irgendwie Patente draufsetzt, die dann super teuer werden und dann, naja, kann sich die halt niemand leisten und die Vorteile der Technologie können nicht zum Tragen kommen, weil es da irgendwie ein paar reiche Dudes gibt, die sich die Taschen voll machen wollen. Also Technologietransfers, ein ganz entscheidender Punkt. Und ja, auch für die Tech-Konzerne bin ich auch ein Fan einer globalen Wettbewerbsbehörde, wenn man so will, die dann auch die Ausnutzung von Marktmacht sanktioniert. Ja, das muss dann jetzt nicht nur im digitalen Bereich sein, dort ist es ganz offensichtlich, aber jetzt auch gerade im Bereich Saatgüter, Monsanto etc., da hatten wir ja auch schon genug Skandale, wo dann Länder und Bauern ja, in ärmeren Teilen der Welt im Grunde schutzlos und hilflos den großen Konzernen ausgeliefert waren. Und da bräuchte es dann halt auch so einen internationalen Backstop, hinter denen sich dann eben diejenigen stellen können, die es aufgrund der eigenen Kapazitäten eben nicht können.
1: Ja, spannend. Zum Nachlesen auch in deinem Buch Zerfall der Weltordnung, wen das noch mehr interessiert. Wie blickst du vor dem Hintergrund deiner Analysen denn da noch auf die Klimakrise? Denn es wird ja bisher noch keinem Land ein nachhaltiges Energie- und Entwicklungsmodell, ne? Also im Sinne der planetaren Grenzen gefunden, auch nicht in China, ne? Also in China erleben wir eine enorme Elektrorevolution, aber die geht einher mit dem gleichzeitigen Wachstum von Fossilen. So. Und es gibt keine Energiewende. Also der Ausbau der Erneuerbaren bedeutet in einem Wachstumskapitalismus nicht das Phase-out von den Fossilen, sondern die wachsen halt mit. So wie mit dem fossilen Gas und dem Erdöl auch die Kohle erstmal mitgewachsen ist, ne? Über viele Jahre. Und wir befinden uns jetzt schon auf einem Pfad Richtung 3 Grad, so, und dafür sind Stichwort ökologischer Kolonialismus und Rassismus sind die Industrienationen verantwortlich und die Probleme werden dann mehrheitlich arme Bevölkerungen und arme Staaten ausbaden und tun sie auch jetzt schon. Aber absehbar könnte es zu Kipppunkten im Erdsystem kommen, Kipppunkten sozialen wiederum, also Klimakollaps, und das soll alles überhaupt nicht bedeuten, dass man das, was du skizziert hast, nämlich eine nachhaltige Entwicklung, die das ermöglichen würde in den Ländern des globalen Südens, ja, dass man das ist ja auch so ein rassistisches Argument, so, ne? Also da darf man überhaupt nicht die Lebensstandard anheben, so, das würde nur die Klimakrise verschärfen, so, sondern der globale Norden und dann jetzt vielleicht auch China, die Triade sind da in der Verantwortung, wahrscheinlich neue Wege zu gehen. Aber es hätte mich interessiert, wie du das noch mit reinfaktorst in deine Analysen zu einem gerechten globalen Handels- und Wirtschaftssystem.
0: Es ist schon ein integraler Bestandteil davon, nur man muss teilweise

0: Teilweise habe ich das bei den, ich sag jetzt mal, einigen Klimakämpfern so ein bisschen den Eindruck, dass sie stark unterschätzen, wie wichtig oder wie eng verwoben das eben auch mit wirtschaftlichem Fortschritt sein kann. Klar, wir sehen das jetzt in China, ne, auch ein Anstieg der Fossilen. Gleichzeitig zeichnet sich zumindest in China wenigstens ein Peak ab, ja, dass die Emissionen hinten raus dann fallen werden und die technologischen Entwicklungen jetzt gerade im Bereich Solar, aber auch bei den Batteriespeichern waren in den letzten Jahren enorm. Beim Wasserstoff gibt es auch noch erhebliche Potenziale, die sich in den letzten oder in den nächsten 10, 20 Jahren materialisieren könnten. Von daher glaube ich schon, dass es da ja gewisse technologische Möglichkeiten gibt, um die Wirtschaft zu defossilisieren, wenn man so will. Haben natürlich auch viele andere Probleme, Biodiversitätskrise etc. Ja, da kann man auch gerne ordnungspolitisch von mir aus rangehen, ja, dass man die Nutzung von effizienten Ressourcen, dass man das fördert, ja, über Zuschüsse, über Investitionen in Bildung etc. Das kann man alles machen. Aber nichtsdestotrotz, wirtschaftliche Entwicklung im Sinne von einer Verbesserung der Lebensstandards, gerade jetzt im globalen Süden, ist absolut essentiell dazu, dass es überhaupt ja zu einem erfolgreichen Kampf gegen den Klimawandel kommt, weil ohne das wird's nicht gehen. Auch da sehen wir jetzt, ne, im Norden, wir haben schwaches Wachstum und boom, machen wir halt extrem viel. Sag ich mal, zurück zu den Fossilen, ja, weil das ja das Wachstum bringt. Von daher, ja, glaube ich schon, dass es eine gute Entwicklung braucht, einfach auch als politische Zustimmungsrate und vom Business Case her, dass es sich für Unternehmen auch lohnt, da zu investieren. Da kann man sie natürlich auf der einen Seite bestrafen, ja, über, was weiß ich, höhere CO2-Preise etc., aber man muss auf der anderen Seite dann auch die Alternativen schaffen, dass sie auch klimaneutral produzieren können und alles Weitere, ja, ist halt auch irgendwo eine Frage dessen, wie wir das halt als Gesellschaft gestalten wollen. Ja? Also Stichwort irgendwie perspektivisch, was weiß ich, mal weniger arbeiten oder so. Ne? Also ich nenne das jetzt nicht als eine Maßnahme zum Beispiel jetzt gegen die Krise oder so. Da gibt es ja auch diejenigen, die sagen, naja, wenn wir jetzt weniger arbeiten, dann kann eben dasselbe Volumen an Output mit mehr Arbeitskräften produziert werden und dann, ne, ist es auch in Ordnung und so, sowas sage ich nicht, weil Arbeitslosigkeit bekämpft man nicht damit, indem man weniger arbeitet. Aber nichtsdestotrotz, wir haben es jetzt über einen sehr langen Horizont gesehen, dass wir mit steigender Produktivität dann auch tendenziell weniger arbeiten können. Die Fortschritte da sind natürlich jetzt schon seit einigen Jahrzehnten, sage ich mal, recht mau. Aber das spricht ja nichts dafür, dass wir, wenn wir neue Technologien entwickeln, die Produktivität erhöhen, wenn wir uns irgendwann zufrieden geben mit einem gewissen Lebensstandard, ja, auch das muss man in Deutschland sagen, haben wir, also selbst in dem im dritt- oder viertreichsten Land der Welt, haben wir noch enorme Probleme mit Armut und Prekarität, die es zu bekämpfen gilt, ja, und wenn diese Einkommensschichten dann wachsen, gut, bei den oberen 1% oder so, wenn man denen irgendwelche Yachten oder sonst irgendwas wegnehmen will oder so besteuern will, dass die gar nicht haben wollen oder können, das kann man auch alles machen, ja, da bin ich auch ein Freund von, dass man dann sagt, da gehen wir mal ordnungspolitisch rein und was weiß ich, verbieten Flüge unter einer gewissen Distanz oder verbieten Privatjets und so weiter, das können wir alles gerne machen, aber die Grundlage muss schon eine sich entwickelnde Wirtschaft sein, die dann auch den materiellen Lebensstandard in der Breite verbessert. Und dazu gibt es, wie gesagt, verschiedene Instrumente und Mechanismen, derer man sich bedienen kann. Ich glaube auch nicht so sehr, dass das irgendwie ein Erkenntnisproblem ist, sondern das ist ein Umsetzungsproblem, und weil man da in erster Linie gegen extrem mächtige Lobbyinteressen läuft, und natürlich auch so, ich sag jetzt mal, ja, diese Ideologie, die sich jetzt in den letzten 50 Jahren in unsere Köpfe eingebrannt hat, dass es nur in Anführungszeichen der Markt ist, der für Wohlstand sorgt, als ob der Markt dann halt irgendwie so ein neutrales Gerüst wäre, ja, was von sich aus entsteht. Das müsste man alles überwinden, und das sind für mich die eigentlichen Barrieren. Also materielle Interessen, die dem im Wege stehen, und die ideelle, sage ich mal, Infrastruktur, die wir uns geschaffen haben.
1: Patrick, ich danke dir vielmals, dass du mich hier besucht hast. Danke.
0: Ja, vielen Dank für die Einladung. Bis bald.
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5: Ja, guten Tag, liebe Zuhörerinnen und Zuhörer, und ich begrüße euch recht herzlich hier bei unserer Live-Sendung heute am Sonntag im Projekt Antenna zwischen Radio Helsinki in Graz und Radio Frei in Erfurt. Ich bin Jonas vom Jugendforum in Erfurt und mit mir im Studio sind
6: Tom,
7: Julius
8: und Ilja.
5: Jetzt nach dieser Anmoderation kommt erstmal noch der Song Boys Don't Cry von The Cure.

0: Bevor wir sagen, was unsere Lieblingsorte in Graz waren oder was wir interessant fanden, haben wir ein Interview vorbereitet im Graz Museum.
1: Dominik Augustinovic, ich bin Kulturvermittler hier im Graz Museum und freue mich auch sehr, hier dabei sein zu dürfen.
2: Danke dafür und dann werde ich auch mal gleich mit den Fragen starten. Erstmal eigentlich die wichtigste Frage, wenn es um eine Stadt geht, und zwar, wann wurde die Stadt denn erstmals urkundlich erwähnt?
1: Das ist eine sehr, sehr wichtige Frage, vor allem auch in Betracht unserer Dauerausstellung. Die fängt mit dem Jahr 1128 an, dem Jahr, wo wir das noch bisher älteste Dokument haben, wo der Name Graz eben vorkommt, aus denen der heutige Stadtname herauszuleiten ist.
2: Gehen wir noch mal ein Stück in der Zeit nach vorne, und zwar in die Zeit von Österreich-Ungarn. Und zwar wäre da meine Frage, hatte Graz in diesem Reich, in dieser Monarchie irgendeine besondere Stellung?
1: Das ist auch eine sehr, sehr gute Frage. Herzlichen Dank dafür. Graz war um 1850 ungefähr die zehntgrößte deutschsprachige Stadt, die es gegeben hatte, und hatte natürlich als solche auch eine sehr interessante Stellung. Sie wurde an die Südbahn angeschlossen, verband also Wien und Italien zueinander, und dieser Zug quasi an Menschen, die Graz besucht haben, aber auch sich dazu entschlossen haben, hier zu bleiben, hat diese Stadt auch sehr einzigartig gemacht. Sei es jetzt in Form der Infrastruktur, aber auch der Industrie, die sich damals angesiedelt hat. Graz ist ja zu dieser Zeit wirklich enorm gewachsen. Von 1809 bis 1914 hat sich die Zahl der Grazer und Grazerinnen versiebtfacht. Und mit diesen Menschen kamen auch neue Ideen. Da kam auch Diversität natürlich zum Zuzug. Und das macht die Stadt wirklich, wie gesagt, bis heute sehr wertvoll.
2: Jetzt ist ja schon oft der Stadtname Graz gefallen, aber man weiß ja, die Namen haben immer irgendeine Bedeutung. Und was heißt denn eigentlich Graz?
1: Graz lässt sich quasi aus den südslawischen Sprachen herausleiten. Südslawische Menschen sind noch im Frühmittelalter, vor über 1300 Jahren schätzt man, hier ins Grazer Becken gezogen und haben auf dem Schlossberg eine Festung errichten lassen, die sie in ihren Sprachen Gradec genannt haben, kleine Burg, kleine Festung, und die Siedlung, die sich dann zwischen der Mur, der Lebensader der Stadt und dem Schlossberg selbst dann begründete und erweitern ließ, hat dann mit der Zeit diesen Namen übernommen, und das Gradec wurde dann später Graz und dann später Graz.
2: Eine letzte Frage hätte ich noch, und zwar eigentlich eine Doppelfrage. Ich meine, es ist der Name Schlossberg gefallen, auch eine Festung, aber stand dann da später auch ein Schloss?
1: Ein Schloss in dem Sinne jetzt nicht. Also wenn man sich Paläste sucht, wird man eher unten in der Innenstadt bei uns fündig. Der Schlossberg bezieht sich eben auf die Festungsverteidigung, die bestanden hatte bis ins Jahr 1809, als durch die Napoleonischen Kriege dann die Festung selbst geschleift werden musste. Nur einzelne Reste aus dieser Zeit lassen sich bis heute erübrigen. Der Uhrturm ist ja der bekannteste Ort. Als Wahrzeichen der Stadt nimmt das schon sehr viel Aufmerksamkeit auf sich. Ebenso der Glockenturm zum Beispiel, der sich auf der höchsten Stelle am Schlossberg befindet und auch sich das höchste Bauwerk auch aufbefinden lässt. Und dazwischen noch die sogenannte Kanonenhalle oder die Sturmbastei, in der sich heute das Grazmuseum Schlossberg, also mein zweiter Arbeitsort, auch versteckt.
2: Allerdings habe ich auf Stadtplänen auch ein anderes Schloss gesehen, etwas außerhalb, und zwar das Schloss Eggersberg. Wer hat denn da residiert?
1: Im Schloss Eggenberg war das die Herren von Eggenberg, die in männlicher Linie allerdings 1717 schon ausgestorben sind, und über Erbschaften kam dann dies an die Familie Herberstein, die auch sehr, sehr bekannt ist bei uns in der Steiermark, und um dieses dann 1939 an das Land Steiermark zu verkaufen. Heute gehört dieser Ort dem Universalmuseum Joanneum an, da gibt es unterschiedlichste Museen, die an diesem Ort zusammenkommen, und Gott sei Dank so, denn so bleibt sie der Öffentlichkeit immer zur Verfügung.
2: Dann danke ich für das Interview. Hätten Sie noch irgendeine Museumsempfehlung hier in Graz?
1: Ja, also wenn man sich die Stadtgeschichte besonders anschauen möchte, weil man sich ja eh schon hier befindet, wir haben zurzeit auch hier im zweiten Stock eine Ausstellung, die sehr interaktiv ist, nämlich die der 70er Jahre bei uns in Graz mit Karaoke-Station und mehr. Oder auch natürlich das Grazmuseum Schlossberg, das sich auf unterschiedlichste, sehr kreative Art und Weise versucht, eben dieser Geschichte Herr zu werden und die Institution für wirklich alle Zielgruppen öffnen möchte. Ich persönlich quasi bin auch sehr an der Sozialgeschichte interessiert und kann da auch zum Beispiel Orte empfehlen wie das Volkskundemuseum oder eben Schloss Eggenberg. Das hat nämlich noch bis Herbst geöffnet.
2: Dann danke für das Interview nochmal und einen schönen Tag wünsche ich.
1: Den wünsche ich ebenso an euch, wie auch alle Zuhörer und Zuhörerinnen, und freue mich eben, hier die Möglichkeit gehabt zu haben. Habt eine wunderschöne Zeit und herzliche Grüße aus Graz.
0: Nun würden wir einfach mal sagen, was uns gut gefallen hat an Graz. Und da würde ich einfach mal fragen, Jonas, was hat dich denn eigentlich so komplett überzeugt an Graz?
3: Ja, mich hat vor allem überzeugt, dass es hier so schöne Museen gibt, die auch schön erreichbar sind und auch mit diesem Kombi-Ticket vom Joanneum, dieser Museumszusammenschluss, relativ gut erreichbar ist. Und wenn man sagen muss, was das Beste war, ich fand den Schlossberg an sich, also alles, Museum, Aussicht und auch die Rutsche war sehr gut. Und da würde ich auch jetzt mal fragen, Tom, was hat dir denn am besten in Graz gefallen?
4: Also mir am besten hat gefallen beim Schlossberg die Rutsche, denn die war sehr, sehr spannend und sehr lang. Deswegen, die hat Spaß gemacht. Dann würde ich jetzt einfach weitergehen, wieder zurück zu dir, Julius. Was hat dir denn am besten gefallen?
0: Boah, also mir hat an sich die Rutsche auch wirklich sehr viel Spaß gemacht. Ich glaube, die ist 64 Meter hoch und 100, ich glaube auch so 74 Meter lang. Aber da bin ich mir jetzt relativ unsicher. Und besonders, ich habe auch, soweit ich weiß, also man hat da so diese Bilder gesehen und ihre Geschwindigkeit. Ich habe da, glaube ich, sogar einen Geschwindigkeitsrekord aufgebrochen. Jetzt natürlich nicht der ansatzweise schnellste dort, aber für den Tag dort der schnellste, glaube ich. Und mir hat auch noch gut gefallen, dass wir im Museum, fand ich auch super, dass wir einfach dieses Informative nochmal hatten. Wir haben wirklich gut gelernt, fand ich. Und er hat das auch nochmal wirklich extremst gut mit Gesten dargestellt. Hat auch sehr interaktive Fragen gestellt. Und da würde ich mal weitergeben.
5: So, also mir hat in Graz eigentlich vieles gut gefallen. Ist eigentlich eine sehr schöne Stadt. Auf jeden Fall auch die Rutsche. Ja, wie gesagt, die ist sehr groß und war auch sehr spaßig, die Rutsche, weil man auch relativ schnell am Ende war. Was mir nicht so gut gefallen hat, ist, dass die Läden so früh zugemachen. Also man konnte auch, wenn man abends was braucht, gefühlt nichts erkriegen. So, und ja, also es ist eigentlich eine sehr schöne Stadt. Wie schon gesagt, die Museen sind schön hier. Die Häuser sind eigentlich auch alle sehr schön und prunkvoll gebaut. Also mehr habe ich auch nicht zu sagen.
0: Das würde ich jetzt eigentlich auch so sagen, denn mir fiel auch auf, es gibt wirklich viele schöne Gebäude. Zum Beispiel, wenn man das jetzt mal mit Erfurt vergleicht, man sieht schon Ähnlichkeiten. Doch allein, was es hier für wunderschöne Gebäude gibt, überall in der Stadt. Wir waren mal im Stadtpark, hieß das, glaube ich, haben uns auf so eine schöne Bank gesetzt und wir hatten wirklich einen richtig schönen Ausblick, richtig schöne Bäume. So was hat man halt in Erfurt nicht, genauso wie haben jetzt den Dom, der ist sehr beeindruckend. Aber hier gibt es so ganz viele kleine Sachen, das ist wirklich extremst gut. Doch wie gesagt, die Läden sind halt das Problem. Wenn man jetzt mal wirklich was braucht oder ähnliches, findet man eigentlich nirgendwo was.

0: Das war Peter, Björn und John mit dem Song Young Folks. Ich bin Tom vom Radio Frei, deswegen kennt ihr wahrscheinlich meine Stimme auch noch nicht. Ich bin heute hier im Studio mit
1: Lina vom Radio Frei,
2: Nietzsche vom Radio Helsinki
3: und Vincent vom Radio Frei.
0: Genau, und wir sind ja jetzt schon einige Tage hier in Graz unterwegs und haben dabei ziemlich viel erlebt. Aber bevor wir euch das erzählen, erzählen wir euch erstmal, was uns für Antworten geliefert wurden von Leuten aus Graz. Genau, wir haben nämlich Leute aus Graz gefragt, was sie denn so schön an Graz finden. Und das zeigen wir euch jetzt.
4: Also die Frage wäre, existieren die alten Bahnhöfe auch noch hier in Graz?
5: Eine ausgezeichnete Frage, vielen herzlichen Dank. Wir haben die Infrastruktur, die sich mit der Lage der historischen Städte überzeichnen, mit der eigentlichen historischen Lage genau, was natürlich der Fall ist und ganz wichtig war auch für diese große Zäsur innerhalb der Stadtgeschichte, waren die Bombardierungen, die Graz zu Zeiten des Zweiten Weltkriegs erlitten hatte. Oft waren Bahnhöfe ein großes Ziel dieser Bombardierungen, weil militärische Infrastruktur sich deckt natürlich mit den Bahnhöfen, dem Zugsystem, das in Graz aufgebaut wurde. Und der Ostbahnhof ist ein sehr schönes Beispiel quasi der historischen Städte, die großenteils noch erhalten geblieben ist, mit diesen sehr klassischen Ziegelbauten, die damals sehr populär waren, Mitte des 19. Jahrhunderts. Der Hauptbahnhof zum Beispiel, das haben wir in diesem Video gesehen, schaut heute vollkommen anders aus, weil da sämtliche Bausubstanzen zu Zeiten des Zweiten Weltkriegs zerstört wurden. Genau. Also wir haben moderne Bauten und wir haben nur in sehr kleinem Ausmaß auch die historischen Bauten.
4: Die erste Frage wäre, was sind deine Lieblingsorte oder deine Lieblingsplätze in Graz?
5: Also auch eine sehr, sehr gute Frage. Herzlichen Dank dafür. Ich bin quasi ein Mensch, ich gehe gerne in Kirchen, jetzt nicht nur quasi in Bezug auf die Beseeltheit, sondern auch, um einfach ein bisschen runterzukommen. Und da habe ich so besondere Orte wie zum Beispiel die Herz-Jesu-Kirche oder das Franziskanerkloster, das mir auch sehr, sehr viel Ruhe spenden, wenn man mal im hektischen Alltag gefangen wird. Natürlich als Museumsgänger auch unsere Kolleginnen und Kollegen, die ich auch sehr, sehr gerne besuche. Ja, und an jeden Ecken und Kanten von Graz findet man sich einen schönen Platz.
4: Warum genau sind es die Plätze mit den Kirchen?
5: Es hat quasi unterschiedliche Hintergründe. Also die Herz-Jesu-Kirche ist zum Beispiel jetzt im historischen Kontext noch nicht so alt, aber sie bietet immer ein prächtiges Farbenspiel, wenn man reinkommt. Es ist schön kühl, vor allem im Sommer. Durch die Farben der Gläser, die sich dann im Raum widerspiegeln, bekommt man eine besondere, schöne und sehr bunte und besinnliche Atmosphäre. Oft ist in der Kirche selbst nicht viel los. Man kann richtig schön runterkommen und sich hinsetzen oder draußen im Park einfach picknicken, ein gutes Buch lesen und ähnliches. Und für das Franziskanerkloster, das ist wirklich historisch sehr, sehr wichtig auch. Über 800 Jahre Geschichte, die quasi sich am Buckel des Gebäudes befinden. Und wenn man ganz genau zuhört und nicht so viel los ist, hört man sogar das Rauschen der Mur. Das ist eine der beruhigendsten und schönsten Dinge überhaupt.
4: Und die letzte Frage wäre, welche Orte oder Plätze würden Sie in Graz empfehlen?
5: Um sich Graz vor allem aus den größten Seiten auch annehmen zu können, würde ich immer empfehlen, auch entweder mit Schritt und Tritt oder auch mit dem Lift oder der Bahn auf dem Schlossberg raufzukommen. Nicht nur, um sich diese einzigartige grüne Oase im Herzen der Stadt anzusehen, sondern auch sich einen Blick rund um Graz herum zu wagen, zu verstehen, wie diese Stadt auch gewachsen ist anhand des erreichten und UNESCO-geschützten Dächerlandschaft. Und das würde ich quasi natürlich jedem empfehlen, der die Seele von Graz besonders erleben möchte.
4: Dann danke ich für das Interview und wünsche dir noch einen schönen Tag.
5: Den wünsche ich ebenso. Herzlichsten Dank für diesen grandiosen Besuch und ganz, ganz liebe Grüße an alle Zuhörer und Hörerinnen aus Graz.
4: So, also die erste Frage wäre, was sind die schönsten Plätze für dich in Graz?
6: Schwierige Frage, weil es gibt sehr, sehr viele schöne Plätze in Graz. Wir haben eh gehört, dass es die schönste Stadt auf der Welt ist, könnte glatt sein. Da ich so ein naturbezogener Mensch bin, natürlich ist für mich die Natur immer das Schönste. Also es gibt wunderschöne Parks, also da kann man gleich natürlich den großen Stadtpark nennen, den Volksgarten, den Augarten und es gibt noch einige Parks, also nur die Natur ist schon wunderschön. Natürlich die Murpromenade gehört auch gesehen. Sonst nicht zu vergessen, den Schlossberg ist auch eine Sehenswürdigkeit und ich schätze mal die Sehenswürdigkeit Nummer eins. Aber eben dann von der architektonischen Seite gibt es auch wunderschöne Bauten, was wir jetzt auch vorhin bei der Führung sehen konnten. Genau, eben zu viel, um mich nur auf eine Sache zu beziehen.
4: Wieso sind die Orte, die du gerade genannt hast, für dich so Lieblingsorte, wo du gerne hingehen würdest?
6: Weil es genau das die Orte sind, wo man eben, weil das moderne Leben ist ja ziemlich anstrengend, vor allem mit dem ganzen Internet und man mittlerweile hat man ja nicht nur seine Arbeit und dann wo man dann danach nach Hause gehen kann und abschalten. Also heute ist man wegen dem ganzen Internet und den ganzen Messenger-Varianten die ganze Zeit eigentlich bei der Arbeit. Und das sind so die Orte für mich, wo ich kurz abschalten kann und mich erholen, weil wenn ich unterwegs bin, dann habe ich kein Internet. Verharre darauf, dass ich kein Internet am Handy habe, wenn ich unterwegs bin. Und das sind dann wirklich die Momente, also wenn ich im Park bin, dann bin ich irgendwie, fühle ich mich frei und kann abschalten.
4: Und die letzte Frage wäre, würde Zuhörern empfehlen in Graz, wo sie hingehen könnten?
6: Eben die Sachen, die ich schon als meine Lieblingsorte genannt habe, empfehle ich auch natürlich immer wieder. Aber eben, wer zum Beispiel interessiert ist, wer sich interessiert für Kirchen zum Beispiel, da muss ich immer obwohl es gibt ganz viele Kirchen in Graz und ganz viele bekannte Kirchen. Meine Lieblingskirche in Graz ist die Herz-Jesu-Kirche, eine der jüngeren, ist glaube ich eine barocke Kirche, also ist wunderschön, also das empfehle ich auch immer. Dann, genau, für Naturbegeisterte habe ich dann schon gesagt, was da so cool ist. Und eben, ich habe sogar vergessen, den Hilmteich, das ist auch so ein wunderschöner Ort, in Uninähe, aber ein bisschen so eher so in Vorstadt schon. Es ist eine Kombination aus Wald, einem kleinen See. Und es gibt auch einen Erlebnispark, also eigentlich für alle Generationen etwas, also spannend für Kinder, für Erwachsene, aber auch so einen Naherholungsort. Genau, das sind so, eben Schloss Eggenberg kann man ja auch besuchen, gibt es auch einen Mini-Zoo drinnen, also nicht genau, eben Schlossberg auf jeden Fall, kann ich nur empfehlen, weil eben das Schlossberg ist ziemlich groß, hat man vorhin auf den Fotos auch sehen können. Da gibt es mehrere Ebenen. Also von der ersten Ebene, die ein wunderschönes Blumenbeet zum Beispiel hat, über den Turm bis hin zur Kasematten, ist so eine Open-Air-Halle eigentlich, wo ganz viele Kunst- und Kulturprojekte auch stattfinden, Konzerte. Und es ist alles halt, jetzt habe ich vergessen, welches Jahr das war, aber einige Jahrhunderte alt. Genau, eben Schlossberg ist auf jeden Fall eine Empfehlung und da musst du rauf. Das ist wirklich ein Muss in Graz. Und was das Coole am Schlossberg ist, ist auch, dass man die ganze Stadt von oben sieht.
4: Ja gut, dann danke ich dir für das Interview und wünsche auf jeden Fall noch einen schönen Tag.
6: Danke auch und danke für die netten Fragen.
2: Dann frage ich jetzt mal aus Grazer Perspektive, was habt ihr in Graz am schönsten gefunden und ist euch etwas irgendwie da geblieben oder habt ihr Unterschiede gemerkt zwischen Erfurt und Graz?
3: Also ich finde Graz definitiv wunderschön. Also es ist eine schöne Stadt. Man kann viel unternehmen. Aber Unterschiede zwischen Erfurt und Graz gibt es natürlich welche. Aber ich finde, da ist Graz ein bisschen besser aufgestellt als Erfurt.
0: Ja, also ich muss auch sagen, ich finde die Stadt übelst schön. Also ich war, muss ich sagen, übelst geflasht. Ich finde, ihr habt eine übelst schöne Altstadt. Es gibt mir ja so ein bisschen was von Italien mit auch ein bisschen, vielleicht ein bisschen Erfurt. Und ja, ich finde es auf jeden Fall wirklich sehr, sehr, sehr schön. Ihr habt sehr, sehr schöne Gebäude. Genau, wie eben schon gesagt wurde, die Unterschiede halt zu Erfurt sind halt, dass es hier ein bisschen dieses Mediterrane ist. Und das mit den Läden, das ist halt, wenn man aus Erfurt kommt, schon eine ziemliche Umstellung. Aber am Ende macht das jetzt nicht so viel aus, weil man kann hier wirklich auch andersweitig gut Zeit verbringen und sich einfach die Stadt angucken. Ja, genau.
7: Ich glaube, mein Highlight war wirklich der Schlossberg, dass wir da so hochgefahren sind mit dieser Bahn. Aber auch dann mit der Rutsche runter. Es war echt mal ein tolles Erlebnis. Ansonsten, es ist eine schöne Stadt, ja. Gibt mir, also so, wo wir mit der Bahn gefahren sind, also so hierher zum Radio, ist mir dann auch so aufgefallen, dass es so ein bisschen ähnlich wie Erfurt ist, so die Innenstadt. Aber trotzdem sehr schön. Also vor allen Dingen auch das Rathaus sieht sehr schick aus.
2: Also ich kann auch noch sagen, ich fand Erfurt auch voll cool. Ich fand auch die Architektur in Erfurt sehr, sehr schön. Und irgendwie, ich habe so Ähnlichkeiten gesehen. Weil ich mag es gern so in Städten, wenn man hochfahren kann und dann runterschauen kann. Und da fand ich den Petersberg sehr, sehr cool. Auch weil man so weit in die Weite gesehen hat. Und da finde ich, dass der Schlossberg auch so ähnlich ist. Aber ich glaube, ihr fandet den Schlossberg irgendwie cooler, hat irgendwer gemeint.
0: Ja, auf jeden Fall. Also ich würde auf jeden Fall sagen, dass man, wenn man aus Erfurt kommt, dass der Schlossberg halt nochmal ein bisschen, ja, ich weiß nicht, der ist halt einfach nochmal irgendwie besser ausgestückt. Da gibt's nochmal den Uhrturm, ja, und es ist einfach so ein bisschen, bisschen schöner nochmal, finde ich. Also finde ich, aber ich muss sagen, ich mag auch sehr gerne den Petersberg in Erfurt. Und der ist, glaube ich, auch höher, der Schlossberg, ne?
2: Ja.
0: Ja, deswegen, also man konnte, finde ich, sehr, sehr, sehr schön auf die Stadt gucken. Ich bin leider nicht runtergerutscht, hätte ich ganz gerne gemacht. Aber weiß nicht, habe ich dann am Ende doch nicht gemacht, aber ich finde einfach, dass da irgendwie nochmal mehr so diese schöne Architektur hervorkommt als in Erfurt.
3: Ja, ich fand auch die tolle Architektur, was ihr hier in Graz habt, finde ich auf jeden Fall auch sehr schön. Auch mit dem Blick vom Berg, vom Schlossberg, ist wunderschön geworden. Hat mich auch sehr begeistert. Auch wieder dieses F1-Auto an der Wand einfach hängt.
0: Ja, stimmt. Da hochzukommen fand ich auch irgendwie cool mit dieser Bahn. Weil die ist ja übelst steil und man fährt da mit so einer Bahn hoch. Das fand ich irgendwie nice. Das ist ja in Erfurt nicht so. Da fährt man einfach entweder mit dem Fahrstuhl hoch oder man läuft Treppen.
2: Aber dafür habt ihr die coolen Kika-Figuren überall ja, stehen. Das war für mich persönlich ein Highlight, Bernd das Brot zu sehen.
0: Das stimmt, das ist auch voll das Ding, wenn Leute nach Erfurt kommen, dass sie immer die Kika-Figuren sehen wollen. Aber ja, wir waren ja zum Beispiel auch im Grazmuseum?
2: Ja, Grazmuseum.
0: Grazmuseum. Da habt ihr ja eben schon den netten Dominik gehört. Fand ich auch sehr, sehr interessant, muss ich sagen. Wann war denn das? Freitag? Ich glaube, Freitag war das. Ja, genau, da waren wir im Grazmuseum. Fand ich auch übelst interessant, weil Graz gibt es ja auch schon seit 900 Jahren ungefähr. Fand ich sehr, sehr interessant. So, oder vor 900 Jahren wurde es, glaube ich, das erste Mal erwähnt. Ja, das fand ich sehr interessant. Hattest du, Vincent, persönliche Highlights in Graz?
3: Meine persönlichen Highlights in Graz, ja. Einmal der Kaiser, also der Laden Kaisers mit dem leckeren Kaiserschmarrn. Ja. Den finde ich sehr toll, aber ich finde auch den Hauptplatz mega schön mit dem Rathaus, aber auch die ganzen anderen Plätze, auch mit der Moorinsel und so, ist echt schick.
0: Und du, Lina, hast du persönliche Highlights, die du aus Graz irgendwie mitnimmst?
7: Den Schlossberg und keine Ahnung, ich fand das Kaufhaus, wo ich war, es war riesig, das fand ich auch sehr cool, aber ansonsten auf jeden Fall das mit dem Schlossberg und der Rutsche.
0: Ja, man muss ja auch sagen, ihr seid jetzt noch ein paar Tage hier. Ich fahre leider schon morgen. Das heißt, heute ist nochmal der letzte Abend, an dem ich mir nochmal einen Überblick erschaffen kann. Aber ich muss sagen, ich fände es auf jeden Fall schön, nochmal herzukommen. Ich denke mal, das seht ihr wahrscheinlich genauso, oder?
3: Ja.
7: Ja.
0: Würdest du gerne nochmal nach Erfurt kommen?
2: Ja, ich kann es mir schon sehr gut vorstellen, nochmal vorbeizukommen.
0: Okay. Dann war's das mit dem Teil unserer Sendung. Und ja, wir spielen jetzt den nächsten Song. Viel Spaß dabei.

0: Hallo, wir haben gerade Ed Sheeran gehört, und zwar das Lied Shape of You. Ich bin die Luna von Radio Helsinki aus Graz und ich bin hier mit meinen Gästen aus Erfurt.
1: Müller, Mara
2: und Jakob.
0: Genau, Sie sind von Radio Frei und wir waren mit Ihnen im Graz Museum und haben da ein Interview mit Dominik, unserem Führer, machen können. Und die hören wir uns jetzt an. Viel Spaß beim Hören.
3: Erst einmal vielen Dank für die schöne Führung. Und wir wollten Sie fragen, was so Ihr Lieblingspart von dieser Ausstellung ist.
2: Der Lieblingspart dieser Ausstellung, wow. Eigentlich quasi zieht sich dieser rote Faden über die ganze Geschichte und das finde ich eben so unglaublich schön, dass man daran gedacht hatte, nämlich immer aufzuzeigen, dass Graz immer schon ein sehr diverser Ort war, wo Menschen aus unterschiedlichsten Herkünften zusammengekommen sind, um hier zu leben und Graz als ihre Heimat zu bezeichnen. Leider Gottes war die Freiheit hinter diesen Menschen nicht immer selbstverständlich, aber wie eben damit umgegangen wird und wie Graz als diverser Ort gezeigt wird, das gefällt mir besonders in dieser Ausstellung.
1: Und haben Sie in der Ausstellung irgendeine Lieblingsperson oder eine Person, von der Sie die Geschichte spannend finden und warum?
2: Auch das ist eine ausgezeichnete Frage. Herzlichen Dank dafür. Ich habe immer quasi wieder Schlüsselobjekte oder auch Personen, die hier dargestellt werden, die immer wieder bei meinen Führungen vorkommen, einfach weil sie den Geist der Zeit so gut repräsentieren oder sie einfach uns auf eine lustige Art und Weise die Alltagsgeschichte auch näher bringen. Eine, die mir besonders gleich auffallen würde, ist hier im hinteren Raum im 19. Jahrhundert zu finden bei uns in der Dauerausstellung. Das wäre die Geschichte der Katharina Prato oder Prato Bevera besser gesagt. Eine Dame, die mit sehr, sehr viel Geschick und goldenen Fingern es nicht nur geschafft hatte, für sich ein schönes Leben zu zeugen, sondern auch mit Hilfe ihrer Publikationen natürlich auch bekannt zu werden, um uns ein wenig von dieser Einzigartigkeit der Grazer Kochkunst zum Beispiel uns auch näher zu bringen und sich das bis in die Gegenwart dann auch noch so zeigen kann.
3: Okay, vielen Dank. Und dann jetzt so im aktuellen Graz, also wie es jetzt ist, wo finden Sie, sieht man am meisten Geschichte noch von Graz?
2: Graz hat die Möglichkeit und die Auszeichnung, dass zumindest dieser Teil hier im Herzen der Stadt von den Bombardierungen nur sehr wenig betroffen wurde zu Zeiten des Zweiten Weltkriegs, weswegen wir eine der größten Altstädte in dieser Region haben. Und da natürlich kann Geschichte wirklich gelebt werden, vom Frühmittelalter und Hochmittelalter bis hin noch zur manieristischen und barocken Kunst. Wir hier leben ja auch oder sind arbeiten sozusagen in einem auch der ältesten Gebäude der Stadt, das damals auch das erste Mädchenlyzeum war, das erste Gymnasium der Monarchie zum Beispiel, oder auch der Thronfolger Franz Ferdinand hier auf die Welt gekommen ist. Also ganz, ganz viele Stücke, ganz viel Geschichte, die man daraus herleiten kann. Einen Tipp gebe ich aber noch trotzdem gerne weiter. Alte Altbauten, die natürlich aus historischen Materialien aus Graz und der Umgebung geschaffen wurden, haben natürlich ein eigenes Leben, das noch viel, viel älter ist als die Stadt selbst. Und da würde ich den Zuhörer und Hörerinnen immer empfehlen, mit offenem Auge durch Graz vorbeizuschlendern. Man kann nie wissen, wo sich auch einzelne Fossilien innerhalb dieser Häuser verstecken lassen können. Ein Tipp gebe ich nur am Hauptplatz, wenn es raufgeht, schaut's auf die rechte Seite.
3: Okay, vielen Dank.
1: Dankeschön.
2: Sehr, sehr gerne.
1: Außerdem haben wir heute noch eine Umfrage in der Grazer Altstadt gemacht, was die Lieblingsorte der Menschen sind, und die hört ihr jetzt.
3: Und zwar, wir sind von Radio Helsinki und Radio Frei und ich komme aus Deutschland. Haben Sie irgendwelche Plätze oder Orte aus der Innenstadt, die Sie mir empfehlen können?
4: Den Schlossberg.
3: Warum?
4: Weil wir gerade von dort kommen. Das ist so wirklich kulturell und das freut uns immer, wenn wir so über die Stadt sehen können.
5: Ah, den Landplatz. Ich kann den Landplatz sehr gut empfehlen. Da gibt es immer ganz viel Gutes zum Essen und zum Trinken.
3: Was trinken Sie am liebsten?
5: Was trinke ich am liebsten? Campari Spritz im Sommer, ja.
6: I've never been to Graz before, so we literally just parked up and now we're here. So far it's a very beautiful place, very quiet, so it seems very nice.
7: What do you want to see or what are you forward to seeing?
6: Just looking forward to seeing everything that's here, so we just have a few hours before we go back to the airport and then we see.
7: Where are you from?
6: From Wales.
7: So what brings you here? Why are you here?
6: So we've been working this weekend at Rally Vites. So we work for the FIA, so the World Governing Body for Motorsport. So we've been working at that rally and soon it's time to go home.
7: Yeah, well, I wish you a good trip here in Graz and yeah, good luck.
8: Plätze in Graz. Es gibt den Hauptplatz. Es gibt den Franziskanerplatz, der ist sehr schön, der ist sehr südlich angehaucht und noch viele andere. Da können Sie sich informieren bei der Informationsstelle in der Herrengasse.
1: Was ist Ihr persönlicher Lieblingsort in Graz?
8: Mein persönlicher Lieblingsort ist meine Wohnung.
9: Unbedingt am besten zum Lendplatz und zum Jakominiplatz. Das muss reichen, oder?
1: Und warum?
9: Das sind zwei nette Plätze. Auf beiden gibt es Märkte in der Früh und am Nachmittag nette Cafés zum Sitzen. Und man kann sich gut mit den Einheimischen unterhalten.
1: Und haben Sie irgendeine Empfehlung für mich für ein Restaurant oder Bar oder so?
9: Ja, als Restaurant würde ich den Brandhof empfehlen. Da gibt es einheimische Küche. Und als Bar, wenn du ein bisschen älter wärst, würde ich dich ins Kuh schicken. Aber so musst du natürlich in was gehen, was jugendfrei ist. Da habe ich jetzt keine Idee. Bin schon lange nicht mehr dort gewesen, wo ihr hingehört.
10: Den Uhrturm anschauen.
1: Warum?
10: Ist besonders hübsch, auch am Abend.
11: Wo es in Graz hin muss. In die Altstadt, auf den Schlossberg.
1: Und was ist Ihr persönlicher Lieblingsort? Wo sind Sie am liebsten?
11: Die Altstadt, Schlossberg, Schloss Eggenberg.
1: Wo ist das?
11: Schloss Eggenberg, das ist etwas außerhalb, das ist im Westen mehr.
1: Und ist es so ähnlich wie der Schlossberg?
11: Nein, das Schloss Eggenberg ist eher ist im Flachen und ist eigentlich keine Burg, sondern ein Schloss mit einem großen Park, das ist sehr schön ist zum Anschauen.
0: Das war unsere Straßenumfrage und jetzt würde ich euch fragen, liebe Erfurter, wie fandet ihr die Altstadt oder was habt ihr für coole Orte in Graz jetzt schon gesehen?
3: Ja, also mir hat der Schlossberg sehr gut gefallen. Also ich fand die Aussicht sehr schön. Es war zwar ein bisschen warm in der Sonne und so, aber es war sehr schön. Und ich fand die Rutsche auch sehr cool.
0: Ja.
12: Also mir persönlich, muss ich sagen, hat die Innenstadt sehr gut gefallen. Die Altstadt sind sehr schöne Bauwerke, sehr schöne Gebäude, Häuser. Graz bietet auch sehr viele interessante Museen und schöne Plätze, zum Beispiel den Hauptplatz oder Jakominiplatz. Das, finde ich, muss man einfach mal gesehen haben. Und was ich persönlich auch sehr cool finde an Graz ist auch, dass viele Dinge umsonst sind, also kostenlos. Zum Beispiel Bahnfahren ist zum Beispiel ab dem Hauptplatz oder Jakominiplatz, dem Verkehrsknotenpunkt, kann man eine gewisse Anzahl von Stationen in jede Richtung kostenlos fahren. Und es gibt zum Beispiel auch in der Stadt Wasserspender kostenlos. Natürlich, das gibt es bei uns in Deutschland oder in Erfurt noch nicht so viel. Und das finde ich einfach, ja, es ist vieles umsonst und Museen auch und das finde ich ganz cool.
0: Okay, ja, danke euch allen für die ganzen Ansichten und jetzt will wir noch zur Musik kommen. Viel Spaß beim Hören.

0: So, das war's mit DJ Get Off. Ich bin Celine und wir sind seit ein paar Tagen in Graz und haben für euch ein Interview vorbereitet, wo es um ein bekanntes Stadtmuseum in Graz geht. Also viel Spaß beim Hören.
1: Was ist das beliebteste Museum in Graz?
2: Selbstverständlich als Mitarbeiter des Graz Museums kann ich darauf hinweisen, dass unsere Institution mit dem Graz Museum in der Sackstraße 18, aber auch das Graz Museum Schlossberg, oben am Schlossberg 5, sich einer sehr großen Beliebtheit erfreut. Daneben schätzen wir auch die Unterstützung und die Expertise auch unserer KollegInnen aus dem Universalmuseum Joanneum. Da gibt es auch sehr, sehr viele Anhaltsstellen für Menschen aus der ganzen Welt, wie zum Beispiel dem Landeszeughaus, dem Volkskundemuseum, dem Kunsthaus oder auch dem UNESCO-geschützten Schloss Eggenberg zum Beispiel.
1: Was gibt es alles für Museum in Graz?
2: Natürlich. Ganz, ganz lieben Dank für diese sehr wichtige und auch sehr große Frage. Ich denke mir, Graz hat insofern einen Vorteil, dass wir sehr viele museale Orte haben, zu denen man sich immer wenden kann, wenn man sich für ein besonderes Thema interessiert. Themenschwerpunkte, die einem besonders zusagen. Ich habe ja vorhin das Volkskundemuseum erwähnt. Wenn man sich besonders für den Alltag der Menschen, auch vor allem für über 200-300 Jahren interessiert, ist das natürlich eine perfekte Adresse. Schloss Eggenberg zum Beispiel, um sich die Prunkräume anzusehen, zu verstehen, wie die Adeligen noch vor über 300-400 Jahren auch hier in unserem Gefüge gelebt haben. Und fürs Graz Museum speziell, wir sind natürlich das Stadtmuseum unserer hübschen Stadt. Und das bedeutet selbstverständlich auch, dass die Ausstellungen etwas mit den Lebensaspekten der Menschen hier zu tun haben. Wir haben eine Dauerausstellung, eben die 360 Graz, die zeigt die generelle Geschichte von rund 900 Jahren anhand der unterschiedlichsten Objekte. Wir haben aber auch immer wieder wechselnde Themenschwerpunkte. Jetzt zurzeit die 70er-Ausstellung, oder auch eine über Demokratie und Partizipation mit dem Namen Demokratie herrscht. Vor 2 Jahren hatten wir einen Fokus auf die Natur zum Beispiel, da hatten wir eine Ausstellung zum Thema Habitat Graz. Da war es besonders wichtig, auch die nichtmenschlichen Bewohnerinnen und Bewohner von Graz mit einzubringen. Also am besten, man schaut einfach auf unserer Webseite vorbei oder noch besser, kommt einfach bei uns hier zu Besuch und erfreut sich ganz vielen Spannenden.
1: Wie beliebt sind die Grazer Museen?
2: Die Grazer Museen nehmen, glaube ich, schon einen sehr großen Anteil an den Orten, die sowohl von den Touristen aus aller Welt als auch von den Lokalen besucht werden. Einfach erstens aufgrund quasi der schieren Größe und der unterschiedlichen Themenschwerpunkte hat es einen großen Vorteil, unsere Museen auch zu besuchen. Ich würde auch denken, dass die Museumslandschaft in Graz oder generell auch in der ganzen Steiermark einen sehr hohen Standard beansprucht und infolgedessen sich jung und alt, Menschen, die sich im Fach auskennen oder die Inhalte zum allerersten Mal erleben, ebenso die Möglichkeit haben, hier bei uns einzutauchen und einfach Spaß zu haben. Museum soll ein schöner Ort sein.
1: Zu der Frage, die ich eben gestellt habe, hätten wir die Frage, wie viele Museen gibt es in Graz?
2: Puh, wow, da müsste ich kurz nachdenken. Also unsere Institution hat 2 Museumsstandorte, also das Graz Museum unten, wo wir uns jetzt gerade befinden, in der Sackstraße 18, noch ein zweites oben am Schlossberg. Das Universalmuseum Joanneum, wenn ich mich nicht täusche, hat über 17 verschiedene Standorte in Graz, wie auch außerhalb in der ganzen Steiermark verstreut. Der Tierpark Herberstein zum Beispiel würde da auch ganz dazugehören. Es gibt auch das Kindermuseum Frieda und Fred zum Beispiel, das auch für das sehr junge Publikum sehr beliebt ist. Ich überlege, es gibt natürlich auch private Galerien und museale Orte bei uns in Graz. Ich würde so schätzen, dass es mindestens um die 12, 13 Standorte gibt, wo man wirklich auch hingehen kann, um sich quasi den Inhalten zu erfreuen.
1: Kommen auch andere Leute aus anderen Ländern in die Museen?
2: Und wie? Es ist nur ganz spannend, dass bei uns in den Standorten es oft zu anderen Gruppen kommt, die uns eben hier besuchen. Hier im Stadtmuseum zum Beispiel in der Sackstraße haben wir vermehrt sehr viele Schulklassen aus Graz und generell der Steiermark, die uns besuchen, die vor allem in Form des Graz-Tages etwas über unsere schöne Stadt erleben wollen und uns als Adresse eben ausgesucht haben. Oben am Schlossberg sind es sehr viele Touristen. Also quasi Menschen aus Europa und aus der ganzen Welt, die uns besuchen, die wir versuchen dann auch statistisch zum Beispiel zu erfassen.
1: Ich hätte dann auch noch 1-2 Fragen an Sie.
2: Aber natürlich.
1: Wie lange machen Sie diesen Beruf schon und wie sind Sie dazu gekommen?
2: Eine auch sehr schöne Frage, herzlichen Dank dafür. Also ich studiere Geschichte und habe früher als Kulturvermittler, also als Guide schon gearbeitet für ein paar Jahre, nämlich in Schloss Eggenberg. Deswegen habe ich das immer wieder auch oft erwähnt, muss man auch sich unbedingt anschauen. Und hier im Graz-Museum bin ich jetzt das dritte Jahr. Genau. Es ist natürlich immer keine einfache Herausforderung, im Kunst- und Kulturbereich Fuß zu fassen, aber eben durch die langjährige Erfahrung, durch die Möglichkeit, sich sehr mit diesem Haus auch zu identifizieren, war es dann für mich möglich, hier eine Stelle zu finden.
1: Okay, danke schön fürs Interview. Ich habe aber auch, weil wir waren heute in diesem Museum, ich habe sehr gemerkt, dass Sie sehr, sehr glücklich bei diesem Beruf sind, weil Sie strahlen so eine glückliche Ausstrahlung aus. Genau. Wollte ich einfach nur nochmal Danke sagen.

0: das Schlossberg ziemlich cool. Vor allem die Rutsche und auch die Seilbahn.
1: Okay.
0: Und du?
1: Also ich fand das Museum eigentlich auch ziemlich interessant. Aber ich habe halt bei der Hälfte nicht mehr aufpassen können, weil es war einfach so anstrengend für mich, da noch zuzuhören. Aber allgemein in Graz fand ich auch den Schlossberg schön, auch wegen der Rutsche und alles. Und da war es auch so schön kühl. Und dadurch, dass wir mit Mill war, auch ganz viel gemacht haben. Also wir sind auch in so ein großes Einkaufszentrum gegangen. Das war auch etwas, was mir sehr viel Spaß gemacht hat.
0: Jetzt wird der Song Titanium von David Guetta kommen.

0: So, das war es jetzt leider schon mit den Interviews und alles andere, also mit der Sendung. Leider war es das jetzt auch für Außenradio frei, die Leute in Graz, weil wir reisen nämlich auch bald ab. Aber es war auf jeden Fall sehr, sehr schön mit euch. Ja, genau. Tschüssi!
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Hallo und herzlich willkommen hier in der Villa Kunterbund. Mein Name ist Tona Ronjason und ich begrüße alle Zuhörerinnen und Zuhörer hier in der Villa Kunterbund auf Radio Helsinki auf 92,6 MHz. Diese Ausgabe, liebe Zuhörerinnen und Zuhörer, ist mein lieber Mitbewohner, der Michele, leider nicht dabei. Traurig, traurig. Aber dafür gibt's eine Stunde Villa Kunterbund nur mit mir, mit Tona Ronjason. Und ja, was wird das Thema sein dieser Ausgabe? Ich möchte ganz ehrlich einmal ein Fazit ziehen, wie es jetzt eigentlich mit der Hofrenovierung, mit der Hofrevitalisierung nach gut, boah, jetzt muss ich schon nachdenken, jetzt nähern wir uns dann bald den Dreijährigen. Also wir haben dreijähriges Jubiläum, dass wir da jetzt dabei sind, das zu machen. Und ja, ich glaube, dass das sogar ein guter Zeitpunkt ist, dass man da mal so kurz reflektiert, was das wert. Ja, um das wird es gehen in der Sendung. Ich habe das ein bisschen aufgeteilt. Einerseits möchte ich wirklich den Hof an sich, also die Gebäude und den Altbau und den Neubau kurz erwähnen und dann aber auch einen ganzen Schwerpunkt auf den Garten legen. Weil mir schon auffällt, wenn man jetzt in so Gartenforen oder eben auf Social Media und so weiter und so fort, da wird dieses ganze Thema eigentlich immer sehr stark romantisiert. Ja, das Renovieren an sich, aber eben auch einen Garten, einen Selbstversorgerhof neu aufzubauen. Ja, um das wird es gehen in der Sendung. Ja, und musiktechnisch muss ich jetzt ganz ehrlich sein. Ich nutze die Chance, dass mein lieber Mitbewohner, der ja heute leider nicht dabei ist, aber in dem Sinne freut es mich sogar ein bisschen, um vielleicht die Lieder zu spielen, die er so gar nicht mag und wo ich jedes Mal, wenn ich den Vorschlag bringe, höre, nein, ganz sicher nicht. Und ja, wir werden uns da, ja, also heute, liebe Zuhörer und Zuhörer, ich verrate jetzt noch nicht so viel, gibt es viel Musik, wo der Michele nicht so begeistert ist, wenn das bei uns am Hof läuft. Aber ja, er ist ja heute nicht da. Gut, dann fangen wir an. Wir haben jetzt da wirklich sehr viel Erfahrung im Thema Renovieren erhalten, kann man das so sagen, erhalten. Ja, es wurde uns mehr oder weniger, wir sind da ein bisschen reingeschupft geworden. Vielleicht waren wir tatsächlich ein bisschen blauäugig und haben uns gedacht, ja, wie schwer kann das schon sein? Wie gesagt, vielleicht auch wieder ein bisschen, weil wenn man sie so auf YouTube oder eben auch auf Social Media, wie auch immer, solche Dokus anschaut, dann wirkt es eigentlich immer, ja, wirklich sehr romantisiert. Das ist, finde ich, das richtige Wort dafür. Und ich würde jetzt gar nicht sagen, dass das Renovieren, also zum Beispiel, dass man den alten Schweinestall komplett in einen Wohnraum oder in einen Technikraum verwandelt haben, dass das jetzt eine furchtbare Erfahrung war. Das würde ich auf gar keinen Fall sagen. Denn erstens einmal haben wir uns dadurch extrem viel Wissen angeeignet. Also sei es jetzt da, was Trockenlegung betrifft, Gerätschaften wie eben Stemmer oder das Traktorfahren, Fenstereinbau, Fußbodenheizung verlegen und so weiter und so fort. Und es ist natürlich, es erfüllt einen immer so ein bisschen mit Stolz, wenn man da jetzt da so reingeht und sich denkt, hey, das war vor 2,5 Jahren, war das noch ein Schweinestall. Also wirklich so, wie die Schweine halt so quasi den Stall verlassen haben. Und jetzt ist es eigentlich wirklich so saniert, dass es komplett trocken ist, dass es warm ist, dass neue Fenster drinnen sind, dass ein neuer Innenputz, also dass man halt auch vom Stall nichts mehr sieht, dass diese Salze entfernt wurden und so weiter und so fort. Und das hat man alles selber gemacht. Und das ist natürlich schon was, wo man wirklich positiv auch zurückblickt. Aber, und jetzt kommt das große Aber beim ehrlichen Fazit, es wäre zumindest für uns finanziell überhaupt nicht leistbar gewesen, das einer Firma zu übergeben.
Weil wenn wir das bei jedem Raum machen, beziehungsweise bei jedem Handgriff machen, was eben so ein Stall mit sich, oder einfach so ein alter Hof mit sich bringt, Entschuldigung, dann belaufen sie die Kosten da in Millionenbeträgen, weil wir haben ja nicht nur den Schweinestall, sondern wir haben ja insgesamt, sage ich jetzt einmal realistisch, 600 bis 700 Quadratmeter alte Stallfläche, die wir renovieren müssen, dazu eben dann das Wohngebäude und so weiter und so fort. Das heißt, die erste Romantisierung, die man da oft sieht, ist einfach, dass es natürlich, wenn man die finanziellen Mittel hat dazu, ist das ein anderes Thema, aber wenn man jetzt davon spricht, dass das Otto-Normalverbraucher-Budget ist, dann muss man da einfach selbst vielleicht jetzt nicht nur die Motivation haben, sondern eben auch den Willen haben und das Durchhaltevermögen, das ist ein sehr großer Punkt in dem Zusammenhang. Und also ich kenne auch Personen, die das alleine machen und ich bewundere die extrem. Für mich ist da zum Beispiel ganz wichtig, dass man einen Partner oder eine Partnerin an seiner Seite hat. Und ich meine jetzt nicht unbedingt Liebesbeziehung, sondern einfach wirklich einen Partner, eine Partnerin, eine Schulter zum Anlehnen, mit der man das gemeinsam macht. Weil es gibt diese Durchhänger und es gibt diese Situationen, wo man einfach völlig überfordert ist. Und da ist es einfach extrem hilfreich, wenn man jemanden hat, mit dem man das dann am Abend durchbesprechen kann. Ich gebe vielleicht dazu noch ein Beispiel. Vor einem Jahr war das genau. Vor einem Jahr, bevor wir mit dem Neubau begonnen haben, haben der Michele und ich den Innenhof, den alten, der war komplett asphaltiert, rausgestemmt. Weil wir gesagt haben, wir wollen eben diese Flächen entsiegeln und wir wollen da jetzt im Innenhof nicht Asphalt haben und so weiter und so fort. Und haben mit dem Michele, mit seinem Lieblingsarbeitsgerät, mit dem Stemmer, mit dem Michelschen Stemmer, er hat das gestemmt, oder eigentlich haben wir beide uns abwechselnd, ein bisschen abgewechselt, das rausgestemmt, aber er hat, muss man sagen, den Großteil gemacht. Und ich habe dann eben diese Asphaltbrocken auf unseren Anhänger gegeben, weil wir das natürlich korrekt entsorgt haben. Ja, ist ja ist jetzt nicht so, dass man das irgendwo einfach wegwerfen kann, sondern wir haben das dann zur Altstoffsammelzentrum, Recyclestelle, wie auch immer man das nennt, gebracht und dafür natürlich auch was bezahlt. Und dann haben wir diesen Hof, der mehrere hundert Quadratmeter hat, einmal komplett entsiegelt und siehe da, welch Freude, darunter war noch eine Betonschicht, die wir natürlich auch rausgestemmt haben. Also wir haben den Innenhof eigentlich komplett zweimal gestemmt und dementsprechend auch diese Brocken weggebracht. Und beim zweiten Durchgang war es dann so, dass es einfach, es war Chaos. Ja, es war Chaos, es hat ausgeschaut, es war staubig, der Hof war wie so ein, ich weiß, wie noch so am Erdbeben, es war einfach ein Schutthaufen im Endeffekt, es waren viele Brocken und es war einfach alles Schutt und man hat nirgends gehen können und ja. Und warum erzähle ich das jetzt? Es war eben, also man muss sich das wirklich so vorstellen, wenn man sowas renoviert oder wenn man sowas macht, dass es manchmal einfach wirklich nicht so ausschaut, als ob man das jemals wieder schön bekommen könnte. Und an einem Abend, wo wir eben den ganzen Tag in diesem Innenhof gearbeitet haben und es komplett staubig war, also es hat nichts an meinem Körper gegeben, was nicht irgendwie mit Staub bedeckt war. Man muss sich das vielleicht so ein bisschen vorstellen, wie so ein Bergarbeiter, der aus dem Berg rauskommt, nur dass wir halt den ganzen Tag in der prallen Sonne gearbeitet haben, weil es Sommer war. Und da habe ich mich mit Michele dann in den Innenhof gesetzt und wir waren so müde und es war so anstrengend und es hat so furchtbar ausgeschaut. Es hat so ausgeschaut, als ob es niemals ein Ende nehmen würde. Und in dem Moment war für mich wirklich so ein Moment, wo ich mir gedacht habe, okay, oh mein Gott, was haben wir hier gemacht? Ja? Warum machen wir das? Warum sind wir nicht noch immer in Graz in einer Wohnung,
Und führen unser Grazer hippes Leben, Hipster-Leben. Und dann diese Schulter zum Anlehnen zu haben und jemanden, der sagt, nee, jetzt komm, jetzt haben wir das schon so weit geschafft, jetzt rahmen wir das noch weg morgen und übermorgen. Und dann haben wir den ganzen Innenhof entsiegelt und das ist super und dann können wir da was begrünen und dann haben wir einen Innenhof, wo wir Lagerfeuer machen können, wo man uneinsichtig ist und so weiter und so fort. Und einfach in manchen Momenten so jemanden zu haben, das ist, glaube ich, ganz, ganz wichtig in dem Prozess. Aber jetzt habe ich ein bisschen den Faden verloren, auf was ich hinaus wollte. Ich wollte darauf hinaus, dass man das Renovieren schon romantisieren kann. Und man kann jetzt zum Beispiel auch sagen, ach, was für ein schöner Moment. aber man muss bei diesem ganzen Romantisieren auch ehrlich sein und sagen, okay, es gibt Momente, die einen wirklich tief runterziehen, wo Sachen nicht so funktionieren, wie man sich das vorstellt, wo böse Überraschungen auf einen warten, wo man das Gefühl hat, dass das Finanzielle, das Geld fließt nur so wie in so einem, ich sag mal, so einen Sack, der ein Loch hat und ein Loch ohne Boden. Na, so irgendwie. Ihr wisst, was ich meine. Aber wenn man dranbleibt und wenn man das Durchhaltevermögen hat und wenn man das Ziel nicht aus den Augen verliert und wenn einem mal bewusst ist, dass es zuerst einmal richtig katastrophal werden muss, bevor es wieder schön wird, dann kann das ein sehr schöner Prozess sein. Ja, ich glaube, das ist eine schöne Überleitung fürs erste Lied.

Ja, willkommen zurück hier in der Villa Kunterbunt auf Radio Helsinki auf 92,6 Megahertz. Mein Name ist Tona Ronjason und in der heutigen Ausgabe der Villa Kunterbunt, da ziehe ich ein bisschen ehrliche Bilanz von nun fast 3 Jahren Bauzeit, Renovierungszeit, Revitalisierungszeit. Im ersten Teil habe ich jetzt schon so ein ganz ehrliches Fazit gezogen, was das Thema Renovieren bei unserem Hof hier betrifft. Jetzt möchte ich mich so ein bisschen dem Neubau. Dem Neubau, den haben der Michele, mein Mitbewohner und ich, nämlich komplett an Firmen übergeben. Also da haben wir grundsätzlich ganz seltener mitgearbeitet aktiv, sondern da haben wir wirklich gesagt, okay, wir sind beim Altbau, beim Renovieren jede freie Minute eingespannt, jedes Wochenende, jeder Feiertag, jeder Urlaubstag. Und wir wollen eben auch tatsächlich das in einem zeitlichen Rahmen schaffen, dass wir sagen, eben so jetzt nach 3 Jahren, wir wohnen hier. Deswegen haben wir gesagt, okay, das übergeben wir an Firmen. Und wenn ich jetzt ganz ehrliches Feedback geben darf, mein persönliches Feedback, ich muss sagen, mir hat es tatsächlich mehr gestresst als das Thema Renovieren. Also alles, was wir selbst gemacht haben, hat in mir weniger Unsicherheit und Stress verursacht als dieses Übergeben an die Firmen. Das soll jetzt nicht heißen, dass die Firmen schlecht waren oder dass wir Furcht ausgesucht haben, aber es ist einfach irgendwie immer, man ist immer gefordert, mitzudenken, dabei zu sein, ohne dann doch wieder aktiv dabei zu sein. Das ist ein bisschen zu erklären. Und zwar, im Neubauprojekt ist es natürlich so, dass viele verschiedene Firmen zusammenkommen. Aber wenn man vielleicht alles über eine Firma laufen lässt, hat die ja dann doch wieder irgendwelche Subfirmen beauftragt und somit sind einfach viele verschiedene Personen an dem Hausbau beteiligt. Und ich glaube, dass wir grundsätzlich eigentlich immer Arbeiter, Arbeiterinnen da gehabt haben, die jetzt auf gar keinen Fall irgendwie absichtlich Fehler gemacht haben oder die unmotiviert waren oder wie auch immer. Aber ich glaube, das Gleiche ist es dann wieder, wenn man das so überträgt, so die Arbeiter und Arbeiterinnen haben ja nicht nur unsere Baustelle, sondern mehrere Baustellen. Und da passiert es dann halt, dass zum Beispiel auf einem Plan was übersehen wird. So wie es bei uns war, war dieses Thema mit, wir haben ein Gäste-WC ohne Fenster. Und logischerweise, ein Gäste-WC ohne Fenster, da braucht man Abluft. Und die Abluft ist natürlich eingezeichnet im Einreichplan. Und jede Firma weiß darüber Bescheid, die kriegt ja auch die Pläne. Aber der ist zum Beispiel vergessen geworden. Und ich als Bauherrin oder wir sozusagen, Michele und ich gemeinsam als die Chefs hier am Hof, sind dann so durchgegangen und haben gesagt, hey, irgendwie wirkt es so, ist da nur ein Rohr, das sollten ja eigentlich 2 Rohre sein. Und dann haben wir da mal so nachgefragt und dann, ja, na stimmt, das ist vergessen. Und es ist jetzt natürlich auch so, dass wir das noch frühzeitig zum Beispiel erkannt haben. Wir haben dann zwar unnötigerweise was aufstemmen müssen oder eigentlich aufbohren, diese Betondecke mit diesen Eisenverbindungen. Das ist dann auch wieder ein Aufwand gewesen, sage ich mal, von einem Tag, der eigentlich jetzt nicht sein hätte müssen. Und das ist halt auch alles wieder ein bisschen dreckig geworden zu einem Zeitpunkt, wo es eigentlich nicht mehr so staubig hätte sein müssen. Das heißt, man hat es richten können, aber es ist einfach vergessen geworden. Und es wäre noch viel schlimmer gewesen, wenn wir so quasi nicht immer mitgedacht hätten und mitgeschaut hätten und das dann erst beim Fliesenlegen zum Beispiel oder nach dem Fliesenlegen dann draufkommen wären. Oh nein. Und es sind einfach immer so Kleinigkeiten. Man muss einfach immer voll dabei sein, obwohl man eben aktiv, weil wenn ich jetzt was renoviere, dann mache ich das ja nach meinem Zeitplan und dann bin ich einfach von Anfang bis Ende voll dabei bei den Arbeitsschritten. Und das ist beim Neubau eben nicht der Fall gewesen, weil ich bin ja dann arbeiten gegangen und dann komme ich am Abend und dann, ja, das hat mich sehr, sehr gestresst und ich muss sagen, im Vergleich jetzt zum Renovieren, wo ich gesagt habe, okay, das war extrem mühsam manchmal, aber ich bin dann irgendwie auch so gewachsen und gereift daran und finde es jetzt auch super, dass ich einfach so praktisch so viel gemacht habe und so viel gelernt habe und so sehe ich das beim Neubau eigentlich nicht.
Und wir haben ja nur einen Neubau vor uns. Also es endet ja jetzt nicht mit unserem kleinen Haus, das wir uns bauen haben lassen, sondern es geht ja noch weiter bei uns. Und deshalb habe ich eigentlich schon immer wieder zu Michele gesagt, das machen dann wir, weil wir arbeiten super zusammen. Wir haben mittlerweile eben auch Bekannte und Freunde, die uns da immer ein bisschen mit ihrem Expertenwissen unterstützen können. Und das finde ich einfach viel, viel angenehmer für mich. Aber das heißt jetzt nicht, dass das der richtige Weg ist, um Gottes Willen. Das war einfach so mein ehrliches Fazit. Also für mich ist der Punkt, wenn ich einfach viele Firmen habe, viele Ansprechpartner habe, viele verschiedene Mitarbeiter dann und dann immer das Gefühl habe, ich muss dann nach dem Arbeiten da noch runterschauen, weil morgen kommen die oder die waren heute da und passt es dann wohl zusammen. Und dann das Thema Baustellen zusammenräumen, das ist auch so ein riesiges Thema, wo ich wirklich sage, dass unsere Baufirma und auch die Bauleiterin, die wir gehabt haben, die Firmen immer angesprochen hat und die Mitarbeiter immer angesprochen hat, dass sie die Baustelle so verlassen sollen, wie sie sie vorgefunden haben. Aber das funktioniert zum Beispiel einfach nicht. Also das ist für mich sowas, wie viele Zigarettenstummel ich bei uns am Hof zusammen gesucht habe am Boden und weggeworfen habe. Das war egal welche Firma, das ist immer das Gleiche gewesen. Das ist jetzt nicht nur was mir passiert ist, sondern das war es eben auch von vielen Freunden, die genau das Gleiche sagen. Eine Freundin hat mir sogar erzählt, sie hat eben dann die Bauarbeiter gebeten, die Zigarettenstummel bitte nicht einfach auf den Boden zu werfen, sie möchte das nicht. Und sie hat sie dann so quasi so anhören können im Sinne von, wie sie sich das vorstellt, das ist irgendwie Diskriminierung von Rauchern, was auch immer. Es hat dann einen Streit auf der Baustelle gegeben. Aber andere Geschichte. Und das ist einfach was, wo ich sage, wenn ich, so wie bei unserem Schweinestall, ich nehme das jetzt wieder her, dieses Beispiel, als wir den Schweinestall in den Technikraum oder in den Wohnraum umfunktioniert haben, da weiß ich einfach, wie ich die Baustelle vorfinde und wie ich sie verlasse. Und das ist in meinem Ermessen, wie das dann nachher ausschaut. Und ja, das ist einfach was, wo ich wirklich sage, das nehme ich als Erfahrung für mich mit, weil der Neubau, der war ja auch viel kürzer, den haben wir ja innerhalb von einem Jahr und, sage ich mal, 2 Monaten haben wir das abgeschlossen. Und das ist für mich einfach wirklich so eine Erfahrung, wo ich sage, ich nehme mir lieber länger Zeit und mache das selbst, was natürlich in meinem Rahmen ist. Also gewisse Sachen kann man dann natürlich auch nicht selbst machen, aber den Großteil eigentlich, sage ich jetzt nach 3 Jahren, traue ich mir und eben in dem Fall, und da schließt sich der Kreis wieder, dem Partner an meiner Seite, in dem Fall dem Michele, mit dem ich das ganze Projekt gemeinsam aufziehe, das traue ich uns zu. Und das ist natürlich super schön, wenn man sagt, okay, diese Erfahrung nimmt man mit, dass es für uns oder für mich, ich darf ja eigentlich nur für mich sprechen, wobei ich weiß, dass es für Michele auch so ist, so ist, dass wir hier am Hof alles, was wir selber schaffen und machen und auch wenn es in unserem Tempo ist und auch wenn dann vielleicht der Innenputz nicht zu 100% perfekt aussieht, dann trotzdem ja, für uns eine bessere Erfahrung ist und wir das eher mehr wertschätzen sogar. Ja, so viel zum Thema Neubau. Vielleicht an alle zukünftigen Häuselbäuerinnen, Häuselbauer, bitte jetzt auf gar keinen Fall falsch verstehen, dass man jetzt alles selber machen soll und ich habe jetzt dann einen Bauplatz mir gekauft und ich baue mir hier jetzt ein Haus und das funktioniert ja so gut, hat die Frau Ronja Sonn im Radio gesagt. Das ist es bitte nicht, ja. Es ist, glaube ich, einfach wirklich, es kommt immer auf die Umstände drauf an, es kommt darauf an, welchen Backup oder wie sagt man, welche Menschen im Hintergrund stehen. Also zum Beispiel bei uns ist das so, wir haben eben meinen Vater, der Tischlermeister ist, der natürlich da sehr viel uns an Expertenwissen mitgegeben hat. Wir haben einfach in der Familie jemanden eben, der Installateurfirma hat und so weiter und so fort. Und man muss auch wieder die Gerätschaften haben, das ist das Gleiche. Also bei uns, als wir die Bodenplatte ausgehoben haben, und da ist ja so viel Erde gewesen. Das glaubt man ja gar nicht. Ja, wir haben ja einen Bungalow und einen Keller gebaut, aber da war so viel Erde.
Und natürlich bietet die Baufirma an, sie transportiert die Erde ab für dich. Ja? Die haben gesagt, nee, wir haben eh erstens einmal so ein großes Grundstück und den ganzen Acker. Das heißt, wir brauchen eigentlich die Erde einmal erstens nicht wegbringen lassen, weil wir haben ausreichend Platz, sie zu verwenden. Und zweitens haben wir die Maschinen, die Traktoren, die Kipper, also den Anhänger, den Kippanhänger, dass der Baggerfahrer, in dem Fall war es ein Baggerfahrer, ja, das einfach reinbaggert und wir bringen das selbst weg. Wenn ich die Möglichkeiten für das nicht habe, wenn ich nicht Traktor fahren kann, wenn ich die Gerätschaften nicht habe, dann kann ich das ja teilweise auch gar nicht selber machen. Also das einfach vielleicht so jetzt, um das auch ein bisschen abzurunden. Es ist einfach nur meine persönliche Einstellung zu dem Ganzen.

Ja, willkommen zurück hier in der Villa Kunterbunt auf Radio Helsinki auf 92,6 MHz. Mein Name ist Tona Ronjason und ich begrüße alle Zuhörerinnen und Zuhörer, die jetzt noch immer dabei sind oder gerade eingeschaltet haben in der Villa Kunterbunt. Heute bin ich ja ausnahmsweise mal alleine in der Villa Kunterbunt. Der liebe Michele hat leider keine Zeit. Und ja, ich ziehe jetzt da so ein ehrliches Feedback, wie es uns mir ergangen ist, hier beim Revitalisieren, beim Renovieren und im Endeffekt auch eben beim Wiederbeleben, das klingt jetzt so lustig, Wiederbeleben, des Gartens hier bei uns am Hof. Und wir haben jetzt schon uns angeschaut, eben das Renovieren, wir haben auch den Neubau, das Revitalisieren sozusagen, ein bisschen besprochen und jetzt widmen wir uns dem Garten. Ein ehrliches Fazit dazu. Also begonnen hat ja alles auch so, dass der Michele und ich damals eben unsere WG in Graz gehabt haben, beschlossen haben, wir probieren einmal so einen Sommer, eine Saison könnte man sagen, so Frühjahr, Sommer, rauszufahren auf den alten Hof von meinen Großeltern und zu schauen, wenn wir da jetzt ein paar Sachen anbauen, wie wir haben damals anbaut Bohnen, Kürbis, Mais, ob uns das Spaß macht, ob wir uns das vorstellen könnten, diesen Garten hier, der ja wirklich groß ist und der voll viele Möglichkeiten bietet, ob uns das Spaß machen wird, den da wieder zu beleben, weil da einfach gar nichts passiert ist die letzten 15 Jahre. 20 Jahre wahrscheinlich sogar. Und haben dann das Fazit gezogen damals, so ja, das ist etwas, was uns beide super viel Spaß macht, was uns beide einen totalen Mehrwert bringt. Einfach das eigene Gemüse, dann eben auch diese alten Obstbäume, das eigene Obst, das Bio-Obst und so weiter und so fort. Natürlich auch schon so mit diesem Reinschnuppern in die Arbeit, die damit zusammenhängt. Und seit diesen 3 Jahren jetzt, also seit diesen 3 Sommern, hat sich extrem viel getan. Wir haben unseren Garten immer weiter wiederbelebt, ich sage jetzt schon wiederbelebt, aber halt zu neuem Leben erweckt, haben sehr viele Sachen neu gesetzt, haben aber eben auch versucht, alte Bestände zu retten, zu erhalten und sind langsam, und das ist wirklich so ganz in ganz kleinen Babyschritten, kann man sagen, sind wir dabei, so einen Selbstversorgerhof für uns aufzubauen. Das beginnt damit, dass wir haben vor 3 Jahren so Beerenfelder angelegt, also mit Heidelbeeren, mit Himbeeren, mit Maibeeren, mit Brombeeren. Und das ist alles so super angewachsen, dass wir jetzt wirklich seit Anfang Juni, also die Maibeeren eben schon sogar im Mai, so Ende Mai, Mitte Mai, bis jetzt da eigentlich, also realistisch werden wir bis Mitte August extrem viele Beeren ernten können, einerseits zum Einkochen, andererseits halt auch zum täglichen Essen. Also geht dann eben weiter zu die Zwiebel, die wir jetzt selbst ausreichend angebaut haben, mittlerweile geerntet haben und jetzt gerade ganz oldschool, so wie meine Oma das früher gemacht hat und an Michele seine Oma früher gemacht hat, trocknen und dann mit so Zwiebelzöpfen, sagt man dazu, also das ist vom Zwiebel, das kann ich jetzt schlecht erklären, wie heißt das, das, was vom Zwiebel nach oben wächst, diese Zwiebelfäden, wenn die trocken sind, die lässt man dran und dann macht man so einen Zopf draus und dann hat man so einen Zwiebelzopf und das kann man eben super lagern und das hält dann. Wir haben alte Sorten angebaut, wir versuchen auch immer wieder neue Sachen, wo man sagt, manche Sachen funktionieren nicht. Sei es jetzt zum Beispiel die Runkelrübe, die wir angebaut haben, eine ganz alte Rübensorte, die super lecker schmeckt. Ich habe die überhaupt nicht gekannt. Die ist wirklich, wirklich gut. Die schmeckt so ein bisschen karamellähnlich. Ganz einfach zum Anpflanzen und braucht überhaupt keine Pflege, wächst extrem gut. Natürlich immer kommt darauf an, welchen Boden man hat, aber wir haben eben unseren Boden natürlich super gut gedüngt. Und die haben wir einfach ausgesät im Frühjahr und die ist jetzt schon riesig, die wächst da immer weiter.
Und dann halt ganz viele Klassiker wie Tomaten, Paprika, Zucchini, Kürbis, Melanzani, Salat, alle möglichen Kräuter und. Also es wäre eine eigene Sendung, das jetzt hier aufzuzählen. Um das geht es aber gar nicht. Es geht eigentlich sogar ein bisschen darum, auch hier wieder dieses Romantisieren von Social-Media-Kanälen oder von YouTube-Videos, dieses Aufbauen eines solchen Selbstversorgergartens oder einfach nur, wenn man Selbstversorger kann man auch noch weglassen, einfach eines Gartens, das ist extrem viel Arbeit und das nimmt extrem viel Zeit in Anspruch und das jeden Tag. Vielleicht mache ich auch noch was falsch. Ich freue mich gerne über Tipps und Mails von Zuhörerinnen und Zuhörern, die jetzt sagen, nee, das ist überhaupt keine Arbeit mehr. Die Betonung liegt vielleicht auf mehr. Jetzt am Anfang ist es einfach wirklich viel Arbeit. Das beginnt so wie jetzt da in den Dürrezeiten mit dem Gießen. Wir haben, das haben wir schon in einer anderen Sendung mal gesagt, das riesige Glück, dass wir extrem viele Wasserquellen hier im Hof haben. Das heißt, ich brauche eigentlich nie mit Ortswasser gießen, also mit Ortswasser, das man bezahlen muss. Und somit eben auch keine Wasserressourcen vom Ort sozusagen verschwenden, sondern es ist einfach mein eigenes Wasser, das ich hier verwende. Aber wir sind einfach vom Zeitlichen noch nicht dazu gekommen, das irgendwie auch in irgendeiner Form zu automatisieren. Und dadurch, ich habe das schon aufgezählt vorher, wir haben Beerenbeete, wir haben Hochbeete, wir haben das Feld draußen, wir haben frisch gesetzte Obstbäume, das muss alle Gewürze, Tomaten, das muss alles gegossen werden und das muss täglich gegossen werden. Und das bedeutet für mich in dem Fall, also das ist so ein bisschen mein Job, das Gießen, dass ich realistisch mindestens jeden Tag eine Stunde für das Gießen verwende. Und das macht am Anfang vielleicht ein bisschen mehr Spaß, jetzt da wird so langsam der Spaß ein bisschen weniger am Gießen. Das ist jetzt nur ein Beispiel, das gleiche ist mit dem Unkrautthema, wenn man zum Beispiel alles auf Bio macht, so wie wir, und eben auf Spritzmittel verzichtet, genauso wie das Schädlingsthema. Ich habe jetzt neu kennengelernt, jetzt habe ich schon wieder den Namen vergessen, es heißt irgendwas mit Floh, Kohlflöhe oder so, eine neue Parasitenart, die ich nicht kannte. Diese Flöhe zum Beispiel treten auf, die lieben Trockenheit, die lieben es, wenn es ganz, ganz trocken ist und die befallen eben nur kohlartige Gewächse, wie eben jetzt da bei mir zum Beispiel eben den Kohlrabi und das Kraut, oder heißen sie Krautflöhe? Ich weiß es nicht, irgendwas mit Flöhe heißen sie. Und die mögen es eben, wenn es so trocken und heiß ist, die mögen auf gar keinen Fall irgendeinen Regen. Und obwohl ich meine Pflanzen wirklich jeden Tag gieße und der Boden feucht ist, war es einfach so trocken, dass diese Flöhe sich extrem vermehrt haben. Und da wäre es natürlich super easy gewesen zu sagen, hey, man geht in den Baumarkt oder wie immer, kauft sich irgendein Spritzmittel und dann ist das weg. Aber das wollen wir nicht hier am Hof. Dementsprechend muss man sich dann Alternativen einfallen lassen und das ist einfach alles mit sehr viel Zeitaufwand verbunden. Auch das Ernten, das Einkochen, das Trocknen, so wie jetzt zum Beispiel die Zwiebel, das sind alles Schritte, die brauchen Zeit und die brauchen aber eben auch für Motivation und für Liebe für das Ganze. Und das ist etwas, was mir vielleicht bei diesen romantisierten Bildern dann immer ein bisschen verloren geht, dass man sagt, ja, so ein Garten, so wie jetzt da zum Beispiel, ich sitze jetzt hier, nehme die Sendung auf und schaue auf, wir haben so ein Sonnenblumenfeld, so ein kleines angelegt, so, was jetzt nicht, 30, 40 Quadratmeter mit Sonnenblumen. Und ich schaue da raus und das schaut super idyllisch aus, also die Sonnenblumen, die stehen da, manche sind sogar, ich würde es nicht übertreiben, aber wahrscheinlich 2,50 Meter hoch, also so ganz hochwachsende, riesige Sonnenblumen haben wir teilweise. Das ist super schön zum Anschauen und das ist natürlich ein super schnelles Instagram-Bild, wenn ich das möchte, oder von mir ist auch für die Sendung ein super cooles, schnelles Ankündigungsfoto zu sagen, hey, seht, wie toll mein Selbstversorgergarten und ich habe eigene Sonnenblumenkerne zum Essen. Aber was davor für Arbeit war, dass ich mir das Feld angelegt habe, umgekehrt, was das dann danach für Arbeit ist oder für Zeitaufwand, die zu ernten, zu trocknen, wieder genau das gleiche Prinzip. Dann vielleicht eben auch Samen aufzubewahren, um sie dann nächstes Jahr wiederzusehen und so weiter und so fort, den Boden dann nachzubereiten. Und das ist einfach was sehr oft ausgeblendet wird. Und
ich muss sagen, das ist so für mich das ehrliche Fazit wieder. Für mich ist das alles wunderschön. Ich liebe diese Arbeiten. Ich liebe unseren Garten. Ich gehe da extrem gern rein. Das ist für mich teilweise dann wirklich keine Arbeit. Mir geht das Herz auf, wenn ich jeden Tag sagen kann, im Sinne von, hey, was essen wir heute? Schauen wir mal, was im Garten wächst. Und dann gehe ich mit meinem Erntekörbchen durch den Garten und schaue, was meine eigene Ernte, was mein eigener Garten hervorbringt. Und daraus kann ich mir dann ein Mittagessen machen oder ein Abendessen oder ein Frühstück. Also Frühstück zum Beispiel bei uns ist wirklich jetzt seit Juni, wir frühstücken eigentlich immer Beeren, verschiedenste Beeren. Dann jetzt zeitweise waren dann die Kirschen im Juni, dann Marillen haben wir schon gehabt und diese Pfirsiche. Und ich weiß nicht, wie die anderen Pfirsiche heißen, diese plattgedrückten Pfirsiche haben wir auch gesetzt. Und das ist für mich einfach das schönste Gefühl, wenn ich dann mit meinem Körbchen zurückkomme und einfach so viele Sachen ernten kann, dass ich sage, okay, ich kann mir daraus wirklich mein eigenes Essen machen und brauche eigentlich keinen Supermarkt. Und ich weiß, dass ich zum Beispiel die Gurken oder eben auch den Dill, den ich dann für den Gurkensalat brauche und den Zwiebel und den Knoblauch und die Tomaten und den Paprika, dass das alles von mir kommt, sozusagen, ja, aus meiner Hand dann gewachsen und gereift ist. Ja, und dann, und somit vielleicht wieder, das passt jetzt perfekt, ich baue den Michele ja trotzdem immer ein, obwohl er ja gar nicht da ist heute. Und dann schließt sich der Kreis nämlich wieder im Sinne von, für mich ist das wieder das Schönste, wenn man das gemeinsam machen kann, mit Freunden, mit Familie. In dem Fall zum Beispiel erzähle ich jetzt das von diesem Pfirsichbaum, wo ich nicht weiß, wie die Pfirsiche heißen, die plattgedrückten Pfirsiche. Man muss nämlich auch sagen, ich habe das jetzt vielleicht auch wieder so romantisiert, ah, das ist so schön, man geht da hin und erntet das und so. Aber der Weg dorthin ist oft weit, vor allem, wenn man neue Sachen pflanzt. Wir haben sehr viel neu gepflanzt, also wir haben zwar einen Altbestand, aber der ist jetzt nicht wirklich ausreichend. Vor allem zum Beispiel haben wir drei wirklich, wirklich alte Apfelbäume gehabt. Zwei davon, die haben wir kappen müssen, weil da einfach, ja, da waren Würmer drin und der Stamm war komplett hohl und ja. Und einen, den erhalten wir geben unser Bestes. Das ist ein Kronprinzbaum, ein Apfelbaum. Und Michele ist da heuer im, weiß nicht, Jänner, oder wann wir den geschnitten haben, wenn man halt diese Apfelbäume schneidet, im Winter oben herumgeklettert und hat die morschen Äste rausgesägt, aber eben auch ihm gute Äste genommen, weil der schon so schief steht und der trägt noch immer so viel, auch heuer wieder. Es ist komplett voll mit Äpfeln. Und wir haben jedes Mal beim Sturm ein bisschen Angst, dass er umgeworfen wird. Und deswegen haben wir immer relativ viel neue Bäume gesetzt. Und da können wir ein bisschen stolz sein auf uns. Wir haben nämlich tatsächlich nur einen Baum verloren bis jetzt da. Also einer, der uns leider eingegangen ist. Das ist unser Kriecherl auf Steirisch. Mirabellen, unser Mirabellenbaum. Der hat, ich weiß es nicht, war es eine Wühlmaus, wobei es für eine Wühlmaus eigentlich nicht passt, weil er hat da Wühlmausgitter. Ich tippe eher wirklich auf Hitzschlag, so blöd das jetzt klingt. Der hat wirklich von einer Nacht auf die andere komplett alle Blätter fallen lassen und ist komplett dürr geworden. Ja, das ist der einzige, der bei uns jetzt wirklich in den letzten 3 Jahren nicht weitergewachsen ist. Und eigentlich wollte ich die Geschichte erzählen vom Pfirsichbaum, so jetzt bin ich da so ein bisschen abgekommen. Der Pfirsichbaum, den haben wir nämlich geschenkt bekommen von der Baumschule. Wir waren bei der Baumschule vor 2 Jahren und haben eben verschiedene Obstbäume gekauft und dann am Weg zum Bezahlen mit unserem Wagerl, mit den Bäumen drinnen, fahren wir da vorbei an diesem Pfirsichbaum, der steht da so und ja, hat kein Pickerl um und der Mitarbeiter sieht uns eben und sagt so, hey, habt ihr einen Großeinkauf? Ja, haben ein bisschen erzählt. Und dann sagt er, den könnt ihr mitnehmen. Wir wissen nicht, was es ist, also wir wissen die Sorte nicht. Und er schaut sowieso so, der wird es wahrscheinlich eh nicht schaffen. Nehmt ihn einfach mit. Und dann haben wir mitgenommen, haben ihn eingesetzt
Und ja, er war wirklich immer ein bisschen mickrig und haben aber halt gegossen und gedüngt und haben gesagt, ja, wenn es wird, wird es, wenn nicht, dann wird er halt nicht. Aber wir geben ihm eine Chance. Voriges Jahr dann war es katastrophal. Er hatte einen ganz, ganz schlimmen Pilzbefall. Und es war so weit, dass ich gesagt habe, okay, lieber Michele, wir graben ihn jetzt aus. Er darf gehen. Und der Michele ist aber jemand, gerade wenn es um Natur und seinen Garten geht, der allem immer eine Chance geben will und alles tut, damit alles weiter wächst. Und dann hat er gesagt, nein, wir schneiden alle Äste ab. Alles, was bis jetzt so quasi da ist, alles, was von diesem Pilz befallen ist, das ist wirklich nur minimal, liebe Zuhörerinnen und Zuhörer, das ist minimal vom Stamm, also von dem Hochstamm, sind so 2-3 kurze Äste noch rausgestanden. Vielleicht so 2 Blätter, 3 Blätter hat er gehabt, grüne. Und sonst war alles weg. Und ich habe gesagt, okay, wenn du das machen magst, dann machen wir das, weil wir im Endeffekt ausgraben können wir ihn noch immer. Und wir haben ihn dann weiter gegossen und weiter gedüngt. Und heuer, also drittes Jahr jetzt bei uns, der Pfirsichbaum, wir hatten, ich sage jetzt nicht eine riesige Ernte, aber wir hatten ein schönes Körbchen voll oder von mir aus eine volle, große Salatschüssel, damit man sich das ein bisschen besser vorstellen kann, voller von diesen platten Pfirsichen. Und ich schaue jetzt raus, ich sehe ihn wieder, er hat sich komplett erholt, er wächst super an. Ja, und das ist für mich dann auch immer, das sind diese Momente, die man vielleicht ein bisschen romantisieren kann, weil es manchmal dann funktioniert. Und dann ist es schön. Und ich bin ganz ehrlich, liebes Pfirsichbäumchen, wenn nur ich da gewesen wäre, würde es sich nicht mehr geben. Der liebe Michele mit seinem grünen Daumen und mit seiner Geduld, und das ist auch so was, was man im Garten ganz viel braucht, mit seiner Geduld, hat das gerichtet. So, wir nähern uns dem Ende der Sendung, aber jetzt spielen wir, weil heute bin ich einmal DJin und darf ganz alleine entscheiden, was wir spielen. Jetzt spielen wir noch eines meiner absoluten Lieblingslieder. Das habe ich vor kurzem, ich habe bei uns Yoga im Garten gemacht. Klingt da wieder so super schön romantisch. Oh, Yoga im Garten, ja, unterm Apfelbaum. Habe dieses Lied gehört und ja. War super schön. War vielleicht auch wirklich romantisch. Also das kann man romantisieren. Das war ein schöner Moment.

Willkommen zurück hier in der Villa Kunterbund auf Radio Helsinki auf 92,6 MHz. Mein Name ist Tona Ronjason und ja, das war's jetzt schon eigentlich fast mit dieser Ausgabe der Villa Kunterbund. Ein ehrliches Fazit zum Thema Revitalisieren, Renovieren, Selbstversorger, Garten, Hof, Bauernhof, Leben. Aber ich versuche jetzt da das auf einen Punkt zu bringen. Wenn ich jetzt ein ganz ehrliches Fazit abgeben muss, ob ich das Ganze nochmal angehen würde, weil das wird mir ja auch so oft gefragt, so und, bereust du das schon? Und, was das wert? Dann muss ich ehrlich sagen, ich weiß es nicht. Ich sage dann meistens so, fragt es mich in einem Jahr nochmal, wenn das alles ein bisschen gesagt ist und wenn das alles ein bisschen ruhiger wird. Denn unser Plan war zwar, dass wir mal hier einziehen und ankommen und dann wird es ruhiger. Das hat leider überhaupt nicht funktioniert, dieser Plan. Also es ist noch immer der gleiche Stress, nur dass wir halt jetzt schon da sind und Ende. Also es hat sich sonst nicht viel verändert. Eben das Einzige, das Hin- und Herfahren, das ist ein bisschen praktischer. Das spart man sich jetzt am Abend, wenn man super müde und dreckig ist. Dann kann man einfach gleich, dann ist man gleich da. Und deswegen kann ich es noch nicht sagen, ob es sich gelohnt hat. Ja? Es gibt diese wunderschönen Momente mittlerweile, wie ich das vielleicht vorher jetzt auch erwähnt habe, eben, dass man sie unter den Apfelbaum oder unter den Kirschbaum legen kann und sie so vorstellt, okay, wie wird das jetzt dann werden, wenn ich das öfter machen kann und Zeit dafür habe. Und es gibt noch immer diese extrem stressigen, furchtbaren Momente, wo man im Schutt sitzt oder von mir aus ja komplett, also vor kurzem habe ich wieder eine Ziegelwand abgeschliffen und erneuert und ich war einfach so voller Ziegelstaub. Ich habe eine Brille aufgehabt eben zum Schutz und so eine Atemmaske. Alles an meinem Körper war rot, bis auf da, wo halt so quasi diese Schutzbrille und diese Atemmaske war. Ansonsten hatte ich überall eine extrem dicke Ziegelschicht auf meinem ganzen Körper, in meinen Haaren, am ganzen Gewand. Das sind diese Momente, wo man sich denkt, ich habe jetzt da 4 Stunden meines Lebens diese Wand geschliffen. Und ja, das war's. Ich hätte an meinem Samstag auch was anderes machen können. Es gibt da diese Momente. Aber ich glaube eben, für so ein endgültiges Fazit ist es noch ein bisschen zu früh. Wir sind noch im Prozess. Wir sind noch am Ankommen. Wir haben es noch leider immer nicht geschafft, dass alle Dächer oder alle Flächen, die sozusagen vor Regen geschützt werden müssen, dass das alles noch so regenfest ist. Das passiert heuer im Sommer noch. Das heißt, wir haben echt noch ein paar Baustellen, wo ich sage, das müssen wir einfach machen. Das wird vielleicht noch zart. Da muss man jetzt noch durchbeißen. Und von dem her würde ich einfach wirklich sagen, dieses endgültige Fazit im Sinne von, war es das wert? Würde ich das weiterempfehlen? Verschieben wir auf in einem Jahr. In einem Jahr muss es dann besser sein, hoffe ich. Liebe Zuhörerinnen und Zuhörer, ich bedanke mich fürs Dabeisein, fürs Einschalten. Freue mich auf nächstes Mal, wenn der Michele wieder dabei ist. Ich glaube, das nächste Mal wird es eher eine technische Sendung. Und zwar, glaube ich, werden wir uns wieder mal unterhalten über KI. Ja, das hat das liebe Michelchen schon anklingen lassen. Das würde er so gerne machen.

Die haben gesagt, ja, können wir. Also ich glaube, das nächste Mal wird es ein bisschen technisch. Da bleibt das Hofthema ruhen. Ja, das ist ein schöner Ausblick. Ich freue mich dann aufs nächste Mal. Ich freue mich, wenn ihr wieder einschaltet. Macht es gut. Tschüss, Baba.

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